Heute, wenn ihr seine Stimme hören werdet, so verstocket eure Herzen nicht, sondern ermahnt euch selbst alle Tage, solange es heute heißt, dass nicht jemand unter euch verstockt werde durch den Betrug der Sünde. Denn wir haben an Christus Anteil bekommen, wenn wir die Zuversicht von Anfang

Fürchte dich nicht, denn ich habe dich erlöst. Ich habe dich bei deinem Namen gerufen, du bist mein. Wenn du durchs Wasser gehst, will ich bei dir sein, dass dich die Ströme nicht ersäufen sollen. Und wenn du ins Feuer gehst, sollst du nicht brennen, und die Flamme soll dich nicht versengen. Ich bin der Herr, dein Gott.

Und ich sah einen neuen Himmel und eine neue Erde. Denn der erste Himmel und die erste Erde sind vergangen, und das Meer ist nicht mehr. Und ich sah die heilige Stadt, das neue Jerusalem, von Gott aus dem Himmel herabkommen, bereitet wie eine geschmückte Braut für ihren Mann. Und ich hörte eine große Stimme von dem Thron her,

Und er sprach zu mir, es ist geschehen. Ich bin das A und das O, der Anfang und das Ende. Ich will den Durstigen geben von der Quelle des lebendigen Wassers.

Die Natur, wie auch Gottes Wort, zeigen uns die Liebe Gottes. Unser Vater im Himmel ist die Quelle des Lebens, der Weisheit und der Freude. Wie wunderschön die natürliche Welt doch ist. Wie erstaunlich und wunderbar sie unseren Bedürfnissen entspricht und für unser Glück sorgt. Und das nicht nur für uns Menschen, sondern für alle geschaffenen Lebewesen. Sonnenschein und Regen, die die Erde erfreuen und erfrischen, die Berge und Seen und weiten Ebenen, sie alle erzählen uns von der Liebe des Schöpfers. Gott ist es, der für die täglichen Bedürfnisse aller seiner Geschöpfe sorgt. Alle Augen warten auf dich und du gibst ihnen ihre Speise zur rechten Zeit. Du tust deine Hand auf und sättigst alles, was lebt, mit Wohlgefallen.

Gott schuf den Menschen heilig und glücklich. Und auf der Erde, die so schön aus der Hand des Schöpfers kam, war weder Verfall noch irgendein Schatten des Fluches zu finden. Erst die Übertretung des göttlichen Gesetzes, des Gesetzes der Liebe, brachte Leid und Tod. Doch sogar inmitten des Leides, das der Sünde folgt, offenbart sich die Liebe Gottes. Es steht geschrieben, dass Gott die Erde um des Menschen willen verfluchte. Die Dornen und Disteln, die Schwierigkeiten und Prüfungen, die das Leben der Menschen so mühsam und voller Sorgen machen, sollen ihm zum Besten dienen und sind ein notwendiger Teil der Erziehung Gottes, damit der Mensch wieder aus dem Verderben und der Erniedrigung aufgerichtet wird, die die Sünde bewirkt hat. Es gibt nicht nur Leid und Elend in der Welt, auch wenn sie gefallen ist. Die Natur selbst erzählt uns von Hoffnung und Trost. Disteln tragen Blüten und die Dornen sind mit Rosen bedeckt. Gott ist die Liebe, steht es auf jeder sich öffnenden Knospe, auf jedem emporsprießenden Grashalm. Die lieblichen Vögel lassen die Luft mit fröhlichen Liedern erklingen. Die zart getönten Blumen erfüllen die Atmosphäre mit süßem Duft. Die hohen Bäume des Waldes mit ihrem reichen Blattwerk aus lebendigem Grün, sie alle bezeugen die liebevolle väterliche Fürsorge unseres Gottes und seinen Wunsch, seine Kinder glücklich zu machen. Gott hat unsere Herzen durch unzählbare Zeichen im Himmel und auf der Erde an sich gebunden. Durch die Natur, wie auch durch die tiefsten und zärtlichsten Bande, die die Herzen der Menschen kennen, will er sich uns offenbaren. Und doch zeigen sie seine Liebe nur unvollkommen. Trotz all dieser Beweise hat der Feind des Guten die Gedanken der Menschen verblendet, sodass sie Angst vor Gott haben und meinen, er sei streng und unversöhnlich. Satan hat die Menschen dahin gebracht, zu glauben, Gottes wesentlichste Eigenschaft sei harte Gerechtigkeit, als sei er ein strenger Richter oder ein harter, fordernder Gläubiger. Er stellt den Schöpfer als ein Wesen dar, das die Menschen misstrauisch beobachtet, um ihre Irrtümer und Fehler zu entdecken und sie dann zu verurteilen. Um diesen dunklen Schatten zu entfernen, kam Jesus auf die Erde und lebte unter uns Menschen und offenbarte uns die unendliche Liebe Gottes. Der Sohn Gottes kam vom Himmel, um uns den Vater zu offenbaren. Als Jesus seine Mission auf dieser Erde beschrieb, sagte er: Der Herr hat mich gesalbt, den Armen frohe Botschaft zu verkünden. Er hat mich gesandt, zu heilen, die zerbrochenen Herzens sind, Gefangenen Befreiung zu verkünden und den Blinden, dass sie wieder sehend werden, Zerschlagene in Freiheit zu setzen. Dies war seine Aufgabe. Er tat Gutes und heilte alle, die von Satan unterdrückt waren. Es gab ganze Dörfer, in denen man auch nicht ein Haus fand, in dem noch jemand wegen Krankheit klagte. Denn er war hindurchgegangen und hatte alle Kranken geheilt. Sein Wirken bewies, dass er von Gott gesalbt war. In jeder Handlung seines Lebens offenbarten sich Liebe, Barmherzigkeit und Mitleid. Sein Herz floss über von innigem Mitgefühl für die Menschenkinder. Er nahm die Natur des Menschen an, um ihren Bedürfnissen dienen zu können. Die ärmsten und geringsten Menschen scheuten sich nicht, sich ihm zu nähern. Und selbst kleine Kinder fühlten sich zu ihm hingezogen. Wie gerne kletterten sie auf seine Knie und schauten in sein nachdenkliches Gesicht, das Liebe und Güte ausstrahlte. Jesus hielt kein einziges Wort der Wahrheit zurück, doch er sagte es stets in Liebe. Er behandelte die Menschen mit größtem Feingefühl und immer achtsam, freundlich und aufmerksam. Er war niemals grob, niemals sprach er ein hartes Wort oder bereitete einer empfindsamen Seele unnötigen Schmerz. Menschliche Schwäche tadelte er nicht. Er sagte die Wahrheit, aber immer liebevoll. Er verurteilte Heuchelei, Unglauben und Ungerechtigkeit. Doch in seiner Stimme waren Tränen, wenn er seinen harten Tadel äußerte. Er weinte über Jerusalem, die Stadt, die er so sehr liebte,

die ihn, den Weg, die Wahrheit und das Leben, nicht aufnehmen wollte. Sie hatte den Heiland abgelehnt und doch blickte er in erbarmender Liebe auf sie. Sein Leben war ein Leben der Selbstverleugnung und aufmerksamer Fürsorge für andere. In seinen Augen war jeder Mensch kostbar. Und während ihn immer göttliche Würde umgab, beugte er sich mit liebender Anteilnahme zu jedem Glied der Familie Gottes herab. In allen Menschen sah er gefallene Wesen, zu deren Rettung er gesandt war. Das ist der Charakter Christi, wie er uns in seinem Leben offenbart wurde. Es ist der Charakter Gottes. Jesus lebte, litt und starb, um uns zu erlösen. Er wurde ein Mann der Schmerzen, damit wir ewige Freude haben können. Gott ließ zu, dass sein geliebter Sohn, der voller Gnade und Wahrheit ist, aus einer Welt unbeschreiblicher Herrlichkeit in eine Welt kam, die von Sünde verdorben und vergiftet und vom Schatten des Todes und des Fluches verfinstert worden war. Er ließ zu, dass er die Geborgenheit seiner Liebe, die Anbetung der Engel verließ, um Schande, Beleidigung, Demütigung, Hass und den Tod zu erleiden. Die Strafe lag auf ihm, damit wir Frieden hätten. Und durch seine Wunden sind wir geheilt worden. Denk an Jesus in der Wüste, in Gethsemane, am Kreuz. Der makellose Sohn Gottes nahm die Last der Sünde auf sich. Er, der einst mit Gott gewesen war, fühlte in seiner Seele die furchtbare Trennung, welche die Sünde zwischen Gott und den Menschen bringt. Dies presste den Schmerzensschrei von seinen Lippen. Mein Gott, warum hast du mich verlassen? Er fühlte die Last der Sünde, ihre furchtbare Abscheulichkeit und wie sie die Seele von Gott trennt. Das war es, was das Herz des Sohnes Gottes brach. Doch Christus brachte dieses Opfer nicht, um Gott zu bewegen, den Menschen zu lieben und zu erretten. Oh nein, denn so sehr hat Gott die Welt geliebt, dass er seinen eingeborenen Sohn gab. Der Vater liebt uns. Nicht wegen dieser großen Versöhnungstat, nein, sondern er bewirkte die Versöhnung, weil er uns liebt. Durch Christus konnte er seine unendliche Liebe auf die gefallene Welt ausgießen. Gott war in Christus und versöhnte die Welt mit sich selbst. Solche Liebe ist einmalig. Kinder des himmlischen Königs, was für eine kostbare Verheißung! Wie unergründlich tief ist dieser Gedanke! Wie einzigartig ist die Liebe Gottes für eine Welt, die ihn nicht liebte! Dieser Gedanke übt eine überwältigende Macht auf die Seele aus und nimmt die Gedanken im Willen Gottes gefangen. Je mehr wir den Charakter Gottes im Licht des Kreuzes studieren, desto mehr sehen wir seine Barmherzigkeit, Liebe und Vergebung, verbunden mit Unparteilichkeit und Gerechtigkeit, und desto klarer erkennen wir die unzähligen Beweise einer Liebe, die unendlich ist, und eines innigen Mitgefühls, das die liebevolle Zuneigung einer Mutter zu ihrem eigensinnigen Kind übersteigt.

0: We're going to look at some text in Romans chapter 6.
1: Wir werden einen Vers in Römer Kapitel 6 aufschlagen.
0: But Romans 6 verse 1.
1: Aber Römer 6 Vers 1
0: actually begins, or we have to begin by referring back to Romans 5.
1: Beginnt eigentlich in Römer Kapitel 5.
0: Verse 20.
1: In Vers 20. Römer 5, 20.
0: Moreover, the law entered that the offense might abound.
1: Das Gesetz aber ist daneben hereingekommen, damit das Maß der Übertretung voll würde.
0: The law is the sin detector.
1: Das Gesetz offenbart die Sünde.
0: The law is the mirror into which we look.
1: Das Gesetz ist der Spiegel, in dem wir schauen.
0: To see if we are in harmony with that law.
1: Um zu sehen, ob wir mit diesem Gesetz in Übereinstimmung sind.
0: So when we look into God's law,
1: wenn wir also in Gottes Gesetz schauen,
0: and we compare our character and our experience and our actions to it,
1: und unseren Charakter, unsere Erfahrungen und unsere Handlungen damit vergleichen,
0: it tells us if we are in harmony with God's will and God's character.
1: Dann sagt es, ob wir in Harmonie und in Übereinstimmung mit Gottes Charakter sind.
0: Keeping God's law is not the root of our salvation.
1: Gottes Gesetz halten ist nicht die Wurzel der Erlösung.
0: It is the fruit, the outcome, the result of salvation.
1: Sondern das ist die Frucht, das Ergebnis der Erlösung.
0: We do not keep God's law to be saved.
1: Wir halten Gottes Gebote nicht, um gerettet zu werden.
0: We keep God's law because we are saved.
1: Wir halten Gottes Gebote, weil wir gerettet sind.
0: But where sin abounded, grace did much more abound.
1: Wo aber das Maß der Sünde voll geworden ist, da ist die Gnade überströmend geworden.
0: That as sin hath reigned unto death, even so might grace reign through righteousness unto eternal life by Jesus Christ our Lord.
1: Damit wie die Sünde geherrscht hat im Tod, so auch die Gnade herrsche durch Gerechtigkeit zum ewigen Leben durch Jesus Christus unseren Herrn.
0: So Paul said, where sin abounded, grace did much more abound.
1: Da sagte Paulus, wo die Sünde war, da ist die Gnade noch überströmender geworden.
0: And then in Romans 6 verse 1 he asked a rhetorical question.
1: Und in Römer 6 Vers 1 stellt eine rhetorische Frage.
0: What shall we say then?
1: Was sollen wir nun sagen?
0: Shall we continue in sin that grace may abound?
1: Sollen wir in der Sünde verharren, damit das Maß der Gnade voll werde?
0: What is the obvious answer?

0: answer?
1: Was ist die klare Antwort?
0: Well, he answers it, God forbid.
1: Er antwortet, das sei ferne.
0: Grace, God's grace is not a license to sin.
1: Gottes Gnade ist kein Freibrief zum Sündigen.
0: I'm under grace, therefore I can do whatever I want to do.
1: Ich bin unter der Gnade, deshalb kann ich tun, was ich möchte.
0: Once saved, always saved.
1: Einmal gerettet, für immer gerettet.
0: This is the false theology of evangelical Christianity.
1: Das ist die falsche Theologie der evangelischen Christen, des evangelischen Christentums.
0: Jesus didn't come and die to save us in our sins.
1: Jesus ist nicht gekommen, um zu sterben und so in unseren Sünden uns zu erlösen.
0: He came and died to save us from our sins.
1: Er kam und starb, um uns von unseren Sünden zu erlösen.
0: So shall we continue in sin that grace may abound? What is grace?
1: Sollten wir in der Sünde verharren, damit das Maß der Gnade voll werde? Was ist Gnade?
0: What is grace?
1: Was ist Gnade?
0: Well, the traditional answer is grace is unmerited favor.
1: Die traditionelle Antwort ist, dass Gnade eine unverdiente Gunst ist.
0: Okay, and that is true.
1: Und das ist wahr.
0: But it's more than that.
1: Aber da ist mehr dabei als nur das.
0: God's grace is power.
1: Gottes Gnade ist Kraft.
0: It's transforming power.
1: Sie ist umwandelnde Kraft.
0: It's enlightening power.
1: Eine erleuchtende Kraft.
0: It's something that's tangible that affects our lives.
1: Etwas Bewegendes, etwas, was unser Leben beeinflusst.
0: Verse 2, God forbid, how shall we that are dead to sin live any longer therein?
1: Vers 2, das sei ferne, wie sollten wir, die wir der Sünde gestorben sind, noch in ihr leben?
0: So let me try to illustrate this.
1: Ich versuche das zu illustrieren.
0: Let's imagine that we're at a funeral service.
1: Lass uns vorstellen, dass wir bei einem Begräbnisdienst sind.
0: And a casket is here in front of us.
1: Und der Sarg ist vor uns.
0: And there's a dead body or person in it.
1: Und da liegt eine tote Person in diesem Sarg.
0: Is that dead person capable of sinning?
1: Kann diese tote Person noch sündigen?
0: No.
1: Nein.
0: And you can go up to that body and you can do anything you want to it.
1: Ihr könnt zu diesem Körper gehen, toten Körper gehen und irgendwas mit diesem Körper anstellen.
0: And what is that body going to do?
1: Was wird dieser Körper tun?
0: Nothing.
1: Nichts.
0: Dead men are free from sinning.
1: Ein toter Mensch ist frei vom Sündigen.
0: How shall we that are dead to sin live any longer therein?
1: Ja, wie sollten wir, die wir der Sünde gestorben sind, noch in ihr leben?
0: Let's look at some text.
1: Matthew 6, lass uns einige Verse aufschlagen.
0: Matthew 16, 24.
1: Matthäus 16, 24.
0: Actually, there's a better text. It's the same text, but it has more information. It's in Luke 9:23.
1: Es gibt den gleichen Text in Lukas 9, 23, der sagt noch, das noch besser aus, also wir gehen lieber dorthin.
0: Luke 9.
1: Lukas 9.
0: Verse 23.
1: Vers 23.
0: Jesus is speaking.
1: Jesus spricht.
0: And he said to them all.
1: Und er sagt zu allen.
0: If any man will come after me,
1: wenn jemand mir nachkommen will,
0: let him deny himself,
1: so verleugne er sich selbst,
0: and take up his cross daily,
1: und nehme sein Kreuz auf sich täglich,
0: and follow me,
1: und folge mir nach.
0: The cross is an instrument of what?
1: Was für ein Instrument ist das Kreuz?
0: It's an instrument of death.
1: Instrument des Todes.
0: So if you want to follow Jesus,
1: wenn ihr Jesus nachfolgen möchtet,
0: you have to go to your cross every day.
1: Dann müsst ihr jeden Tag zu eurem Kreuz gehen.
0: It doesn't say take up your cross monthly.
1: Da steht nicht, nehmt auf euch euer Kreuz monatlich.

0: or yearly,
1: oder jährlich,
0: it's every day,
1: sondern jeden Tag.
0: And every day,
1: und jeden Tag,
0: we must be born again.
1: Müssen wir neugeboren werden.
0: Every day we have to deny ourselves.
1: Jeden Tag müssen wir uns selbst verleugnen.
0: Let's look at 1 Corinthians 15:31.
1: Lass uns 1. Korinther 15
0: and verse 31.
1: Vers 31.
0: Paul is speaking here about his own experience.
1: Paulus spricht hier über seine eigene Erfahrung.
0: Paul says in 1 Corinthians 15:31, I protest by your rejoicing which I have in Christ Jesus our Lord.
1: Paulus sagt in 1. Korinther 15:31, so wahr ihr mein Ruhm seid, den ich habe in Christus Jesus,
0: daily.
1: Unserem Herrn, ich sterbe täglich.
0: How often?
1: Wie oft?
0: Daily.
1: Täglich.
0: And if we are dead,
1: und wenn wir tot sind,
0: then dead men do not sin.
1: Ein Toter kann nicht sündigen.
0: The Bible makes some very challenging statements about this topic.
1: Die Bibel macht klar herausfordernde Aussagen über dieses Thema.
0: Let's look at them. They're in 1 John.
1: Lass uns diese aufschlagen in 1. Johannes.
0: Well, let me ask you a question. I've asked this question many times. I get all kinds of responses.
1: Lass mich diese Frage stellen, und ich stelle diese Frage sehr oft und erhalte unterschiedliche Antworten.
0: Many times when you ask a question and you ask people to raise their hands, they're reluctant to commit themselves.
1: You let them.
0: When you ask them to raise their hands, they're reluctant to commit themselves.
1: Also oft, wenn ich Leute ihnen eine Frage stelle und dass sie die Hand heben, sind sie etwas zögerlich damit.
0: Okay, so if you feel uncomfortable, you don't have to raise your hand, but I want to ask this question.
1: Also, wenn ihr euch dabei nicht wohlfühlt, dann müsst ihr eure Hand nicht heben, aber ich stelle trotzdem diese Frage.
0: How many believe we can live without sinning?
1: Wie viele können ohne Sündigen leben?
0: Get your hand up. Let me see.
1: Lasst eure Hände.
0: Okay. All right. How many believe we cannot live without sin?
1: Wie viele glauben, dass wir nicht ohne Sündigen leben können?
0: How many are not sure?
1: Wie viele sind sich darüber nicht sicher?
0: You're really a non-committed group today.
1: Ihr seid nicht so ganz klar heute.
0: All right, let's look at this text in John.
1: Lass uns diesen Vers in 1. Johannes aufschlagen.
0: It's not what I think, it's not what I feel.
1: Das hier ist nicht, was ich denke oder was ich fühle.
0: It's what God's word says.
1: Sondern was Gottes Wort sagt.
0: So we find these very challenging passages in 1 John 3.
1: Wir finden diese herausfordernde, sehr große Herausforderung in Kapitel 3.
0: We'll start in verse 3.
1: Und wir beginnen in Vers 3.
0: And every man that hath this hope in him purifieth himself, even as he is pure.
1: Und jeder, der diese Hoffnung auf ihn hat, reinigt sich gleich wie auch er rein ist.
0: Okay, who is he that is pure? Who is that?
1: Wer ist der rein ist?
0: Jesus.
1: Jesus.
0: Okay. Verse 4.
1: Vers 4.
0: Whosoever committeth sin transgresseth also the law.
1: Jeder, der die Sünde tut, der tut auch die Gesetzlosigkeit.
0: For sin is the transgression of the law.
1: Denn die Sünde ist die Gesetzlosigkeit.
0: A few weeks ago in July, I went to the Christian Booksellers Convention in Orlando, Florida.
1: Vor einigen Wochen bin ich auf eine christliche Büchermesse in Orlando, Kalifornien gegangen.
0: No, Florida. In Florida. I'm sorry.
1: Entschuldigung, Florida, nicht Kalifornien.
0: And there are lots of publishers and exhibitors there.
1: Und da waren viele Verlagsarbeiter. Und diejenigen, die Bücher herausgeben.
0: And there was one man who had a booth.
1: Da war ein Mann mit einem Stand.
0: And he had a definition on his banner, on his booth.
1: Und hatte auf diesem Stand eine Definition oder ein Motto.
0: It says, sin is.
1: Das stand ganz groß, Sünde ist.
0: And he had a whole paragraph.
1: Und hatte einen großen Abschnitt.
0: Of verbiage.

0: Also eine Aussage,
1: defining sin,
0: was die Sünde definiert hat.
1: And I just couldn't let that one go by.
0: Ich konnte da einfach nicht daran vorbeigehen.
1: And I walked up to him and I said, brother.
0: Und ich bin zu ihm gegangen, habe gesagt, Bruder.
1: I noticed that in the rest of your advertisement here, you're using Bible text.
0: Ich habe gemerkt, dass du in deiner Werbung immer wieder Bibeltexte benutzt.
1: I said, why did you not use 1 John 3:4 to define sin in here instead of language?
0: Und ich fragte ihn ja, warum hast du jetzt nicht an dieser Stelle 1. Johannes 3, Vers 4 benutzt, um die Sünde zu definieren, anstelle von eigenen Worten?
1: He went off on some tangent.
0: Tension?
1: Tangent. He went off he diverted the conversation.
0: Denn er hat eigentlich dadurch die Aufmerksamkeit davon abgelenkt.
1: He started making reasons and excuses why he didn't use the Bible, but he used his own language to define sin.
0: Also hat einfach begonnen, sich hier zu entschuldigen und zu erklären, warum er nicht die Bibel verwendet hat, um die Sünde zu definieren.
1: Sin is the transgression of the law. Period.
0: Also hat Entschuldigungen dafür gebraucht. Aber die Sünde ist die Übertretung des Gesetzes, sagt die Bibel.
1: The Ten Commandment Law of God.
0: Die 10 Gebote Gottes.
1: The first 4 commandments are our relationship to our God.
0: Die ersten 4 Gebote beziehen sich auf die Beziehung zwischen Gott und Mensch.
1: And the other 6 are our relationship to our fellow man.
0: Und die anderen auf die zwischenmenschliche Beziehung.
1: Verse 5.
0: Vers 5.
1: And you know that he, that is Jesus, was manifested to take away our sins.
0: Und ihr wisst, dass er erschienen ist, um unsere Sünden hinwegzunehmen.
1: John the Baptist said, "Behold, the Lamb of God that taketh away the sin of the world."
0: Johannes der Täufer sagte, siehe, der Lamm Gottes, der die Sünden der Welt wegnimmt.
1: He doesn't just forgive us.
0: Er vergibt uns nicht nur.
1: He takes it away.
0: Er nimmt die Sünde weg.
1: And in him is no sin.
0: Und in ihm ist keine Sünde.
1: So, in Jesus is no sin.
0: In Jesus ist keine Sünde.
1: Therefore, verse 6.
0: Deshalb Vers 6.
1: Whosoever abideth in him,
0: wer in ihm bleibt,
1: sinneth not.
0: Der sündigt nicht.
1: Jesus said in John 15, abide in me and I in you.
0: Jesus sagt in Johannes 15, bleibt in mir und ich in euch.
1: So if we abide in him,
0: wenn wir in ihm bleiben,
1: do we sin?
0: Sündigen wir dann?
1: No.
0: Nein.
1: It's simple.
0: Es ist einfach.
1: We don't need a dictionary.
0: Wir benötigen hier kein Wörterbuch.
1: To understand that.
0: Um das zu verstehen.
1: Whosoever abideth in him sinneth not.
0: Wer in ihm bleibt, der sündigt nicht.
1: Whosoever sinneth hath not seen him, neither known him.
0: Wer sündigt, der hat ihn nicht gesehen und nicht erkannt.
1: Little children, let no man deceive you.
0: Kinder, lasst euch von niemand verführen.
1: He that doeth righteousness,
0: wer
1: is righteous.
0: Wer die Gerechtigkeit übt, der ist gerecht.
1: Even as he is righteous.
0: Gleich wie gerecht ist.
1: He that committeth sin is of the devil.
0: Wer die Sünde tut, der ist aus dem Teufel.
1: For the devil sinneth from the beginning.
0: Denn der Teufel sündigt von Anfang an.
1: For this purpose the Son of God was manifested.
0: Dazu ist der Sohn Gottes erschienen.
1: That he might destroy the works of the devil.
0: Dass die Werke des Teufels zerstöre.
1: What are the works of the devil?
0: Was sind die Werke des Teufels?
1: The works of the devil are sin.
0: Die Werke des Teufels ist Sünde.
1: And Jesus came to destroy sin.
0: Und Jesus kam, um die Sünde zu zerstören.
1: Verse 9.
0: Vers 9.
1: Whosoever is born of God doth not commit sin.
0: Jeder, der aus Gott geboren ist, tut nicht Sünde.
1: Is that hard to understand?
0: Ist das schwer zu verstehen?
1: You must be what?
0: Ihr müsst, was muss passieren?
1: You must be born again.
0: Ihr müsst neugeboren sein.
1: And if we are born again,
0: und wenn wir wiedergeboren sind,
1: one day at a time,
0: ein Tag nach dem anderen,
1: daily,
0: täglich,
1: then we do not commit sin.
0: Dann begehen wir keine Sünde.

0: Why?
1: Warum?
0: For his seed, that is Jesus' character,
1: denn sein Same, das ist der Charakter Jesu,
0: remaineth in him,
1: bleibt in ihm,
0: and he cannot sin,
1: und er kann nicht sündigen,
0: because he is born of God,
1: weil er aus Gott geboren ist.
0: That's the gospel.
1: Das ist das Evangelium.
0: It's not just forgiveness.
1: Es geht nicht nur um Vergebung.
0: It's victory and power in our life.
1: Sondern Sieg und Kraft in unserem Leben.
0: And let me tell you, that's good news.
1: Und ich möchte sagen, das ist gute Nachricht.
0: That's the kind of gospel that I need.
1: Das ist das Evangelium, das ich benötige.
0: How about you?
1: Wie geht es euch damit?
0: Amen, for sure.
1: Amen.
0: So that's a very challenging text, these texts in John, to our thinking.
1: Und das ist ein herausfordernder Text für unsere Gedanken.
0: So now I should ask the question again.
1: Ich sollte also nochmal die Frage stellen.
0: How many believe we can live without sinning?
1: Wie viele glauben, dass wir ohne Sündigen leben können?
0: Every hand should go up.
1: Jede Hand sollte eigentlich hochgehen.
0: There should be no doubt.
1: Es sollte da keinen Zweifel mehr geben.
0: No confusion.
1: Keine Verwirrung.
0: Right? Praise God.
1: Gott sei Lob.
0: I'm not sure.
1: Ich bin mir nicht sicher.
0: This is the reality.
1: Das ist die Realität.
0: That God wants each one of us to experience.
1: Die Gott uns möchte, dass jeder von uns erfährt.
0: This is the same as the declaration in Revelation 14:12.
1: Wir haben die gleiche Aussage in Offenbarung 14:12.
0: Here are they that keep the commandments of God and the faith of Jesus Christ.
1: Hier sind die, die die Gebote Gottes halten und den Glauben Jesu haben.
0: All right, let's go back to Romans.
1: Lass uns zu Römer zurückgehen.
0: Chapter 6 again.
1: Kapitel 6.
0: And let's continue.
1: Und wir lesen weiter.
0: Know ye not, verse 3.
1: Vers 3.
0: That so many of us as were baptized into Jesus Christ were baptized into his death.
1: Oder wisst ihr nicht, dass wir alle, die wir in Christus Jesus hineingetauft sind, in seinen Tod getauft sind?
0: The Apostle Paul now takes this up from the perspective of death.
1: Der Apostel Paulus beleuchtet das hier aus dem Aspekt des Todes.
0: Therefore, verse 4, we are buried with him by baptism into death.
1: Vers 4, wir sind also mit ihm begraben worden durch die Taufe in den Tod.
0: Jesus died without sin.
1: Jesus starb ohne Sünde.
0: That's the only reason he could come forth in the resurrection.
1: Das ist der einzige Grund, warum er auferstehen konnte.
0: Because the devil couldn't keep him in the grave.
1: Denn der Teufel konnte ihn nicht im Grab behalten.
0: And we'll have that same experience.
1: Und wir werden die gleiche Erfahrung haben.
0: Therefore we are buried with him by baptism unto death, that like as Christ was raised up from the dead by the glory of the Father, even so we also should walk in newness of life.
1: Wir sind also mit ihm begraben worden durch die Taufe in den Tod, damit, gleich wie Christus durch die Herrlichkeit des Vaters aus den Toten auferweckt worden ist, so auch wir in einem neuen Leben wandeln.
0: See, we worship God on the Sabbath,
1: wir beten
0: the Bible Sabbath.
1: Gott am biblischen Sabbattag an.
0: And the Sabbath is a memorial of creation.
1: Und der Sabbat ist ein Erinnerungstag an die Schöpfung.
0: This is creation.
1: Das ist Schöpfung.
0: God created this.
1: Und Gott hat das geschaffen.
0: And we're told in the spirit of prophecy that the flowers.
1: Und in Geisterweissagung wurde uns gesagt, dass die Blumen
0: are wanderers from Eden.
1: Die Blumen sind Wanderer aus Eden.
0: I believe
1: Pilger
0: that they're in their endemic beauty.
1: Ich glaube, dass da eine Idee Edenic?
0: Endemic, from Eden. Their also, beauty from Eden.
1: Diese Schönheit aus Eden in den Blumen liegt.
0: The only problem is because of sin they die.
1: Das einzige Problem ist, dass wegen der Sünde diese absterben.
0: Okay, but they are created.
1: Aber sie sind geschaffen worden.
0: It's part of everything that God created.
1: Sind ein Teil von all dem, was Gott geschaffen hat.
0: And the same power that created.
1: Und die gleiche Kraft, die sie geschaffen hat,
0: is the same power that redeems us and causes us to be resurrected to a newness of life.
1: Ist die Kraft, die

0: uns erlöst und uns wieder auferstehen lässt, das zum neuen Leben.
1: Redemption and creation are exactly the same thing.
0: Die Erlösung und Schöpfung sind beide die gleiche Sache.
1: And it's the same power involved in both.
0: Und die gleiche Kraft ist in beiden involviert.
1: Jesus is our creator and our redeemer.
0: Jesus ist unser Schöpfer und unser Erlöser.
1: So if we are dead to ourselves and we are buried with Christ.
0: Wenn wir dem eigenen Ich sterben und mit Christus begraben sind.
1: By the power of his word he resurrects us.
0: Durch die Kraft seines Wortes lässt uns auferstehen.
1: That we walk in newness of life.
0: Dass wir in neuem Leben wandeln.
1: 2 Corinthians 5:17. Behold, all things pass away. Let's turn there.
0: 2. Korinther 5, 13. Wir gehen dahin.
1: Therefore, if any man be in Christ, he is a new creature.
0: 5:17 ist das. Da steht darum, ist jemand in Christus, so ist eine neue Schöpfung.
1: All things are passed away.
0: Das Alte ist vergangen.
1: Behold, all things are become new.
0: Siehe, es ist alles neu geworden.
1: Go back to Romans 6, verse 5.
0: Wir gehen zurück zu Römer 6, Vers 5.
1: Now, Paul uses an agricultural expression.
0: Paulus gebraucht hier ein Bild aus der Landwirtschaft.
1: Verse 5.
0: Vers 5.
1: For if we have been planted together in the likeness of his death, we shall be also in the likeness of his resurrection.
0: Denn wenn wir mit ihm eins gemacht und ihm gleich geworden sind in seinem Tod, so werden wir ihm auch in der Auferstehung gleich sein.
1: So turn with me to John chapter 12.
0: Wir gehen zu Johannes Kapitel 12.
1: Verse 24.
0: Und da Vers 24. Johannes 12, 24.
1: Well, Jesus used many agricultural illustrations.
0: Jesus hat viele Bilder aus der Landwirtschaft gebraucht.
1: And this is one of them.
0: Und das ist ein Bild.
1: John 12, 24.
0: Johannes 12, 23.
1: Verily, verily, I say unto you.
0: Jesus aber antwortete ihnen und sprach.
1: Except a corn of wheat fall into the ground and die, it abideth alone.
0: Wahrlich, ich sage euch, wenn das Weizenkorn nicht in die Erde fällt und stirbt, so bleibt es alleine.
1: But if it die, it bringeth forth much fruit.
0: Wenn es aber stirbt, so bringt es viel Frucht.
1: So, this is being planted.
0: Es geht hier um das Pflanzen.
1: Like Paul said in verse 5, if we have been planted.
0: So wie Paulus das in Römer in Vers 5 sagt, wenn wir mit ihm, also im Englischen heißt es gepflanzt, hier ist es im Deutschen bei mir eins gemacht.
1: In John it says if we fall into the ground and die.
0: In Johannes lesen wir, wenn wir in die Erde fallen und absterben.
1: Well, you're all, I know Germans like gardening.
0: Ich weiß, dass die Deutschen gerne Gartenarbeit tun.
1: And how many have a garden?
0: Wie viele haben einen Garten?
1: Yeah, almost everybody here has a garden.
0: Fast alle.
1: That's good.
0: Das ist gut.
1: Well, you go out and you take your seeds.
0: Ihr geht hinaus und nehmt euren Samen.
1: And you put them into the ground.
0: Und legt sie in die Erde.
1: It goes in as one thing.
0: Und der Same geht hinein als eine Sache.
1: A seed.
0: Als ein Same.
1: And it comes up something else.
0: Und kommt heraus als etwas anderes.
1: It's new.
0: Das ist neu.
1: It bears fruit.
0: Das trägt Früchte.
1: This is the illustration.
0: Das ist die Illustration.
1: If we have been planted together in the likeness of his death, we shall also be in the likeness of his resurrection. We shall bear fruit.
0: Wenn wir gleicherweise eingepflanzt sind in seinen Tod, also wortwörtlich übersetzt aus dem Englischen, dann werden wir auch in seiner Auferstehung gleich sein.
1: You'll notice the emphasis of going into the ground.
0: Und es wird hier betont, dass hier etwas in die Erde gehen muss.
1: Being dead.
0: Nämlich, indem man tot
1: being buried.
0: Ist oder abstirbt oder begraben wird.
1: Verse 6.
0: Entschuldigung, Vers 6.
1: Knowing this, that our old man

0: is crucified with him, that the body of sin might be destroyed, that henceforth we should not serve sin.
1: Wir wissen ja dieses, dass unser alter Mensch mitgekreuzigt worden ist, damit der Leib der Sünde außer Wirksamkeit gesetzt sei, so dass wir der Sünde nicht mehr dienen.
0: Well, one text that you're very familiar with in Galatians 2:20.
1: Ihr kennt einen Text ganz gut in Galater.
0: Galatians 2:20.
1: 2 Vers 20.
0: I am crucified with Christ.
1: Ich bin mit Christus gekreuzigt.
0: You know, the Bible seems to be full of paradox.
1: Die Bibel erscheint mit vollen Paradoxen zu sein.
0: So if I am crucified with Christ, what does that mean?
1: Wenn ich mit Christus gekreuzigt bin, was bedeutet das?
0: It means I'm dead, right?
1: Das bedeutet, dass ich tot bin.
0: Yet?
1: Und doch?
0: Nevertheless I live.
1: Nun lebe ich.
0: Yet not I.
1: Aber nicht mehr ich selbst.
0: But Christ liveth in me.
1: Sondern Christus lebt in mir.
0: And the life which I now live in the flesh.
1: Was ich aber jetzt im Fleisch lebe.
0: I live by the faith of the Son of God.
1: Das lebe ich im Glauben an den Sohn Gottes.
0: Who loved me.
1: Der mich geliebt.
0: And gave himself for me.
1: Und sich selbst für mich hingegeben hat.
0: That our old man is crucified with him.
1: Unser alter Mensch ist mit ihm gekreuzigt.
0: Verse 7.
1: Vers 7.
0: And for he that is dead is freed from sin.
1: Denn wer gestorben ist, der ist von der Sünde freigesprochen.
0: When we are truly dead in Christ, we are free from sinning, brothers and sisters.
1: Wenn wir wirklich in Christus tot sind, dann sind wir frei von Sünde, Geschwister.
0: Do you like that?
1: Habt ihr das gern?
0: Do you believe it?
1: Glaubt ihr das?
0: Verse 8.
1: Vers 8.
0: For now if we be dead with Christ, we believe that we shall also live with him.
1: Wenn wir aber mit Christus gestorben sind, so glauben wir, dass wir auch mit ihm leben werden.
0: I don't know what it's going to be like to live with him in heaven.
1: Ich weiß es nicht, wie es mit ihm sein wird, im Himmel zu sein.
0: But we can experience a little bit of it here on earth.
1: Aber wir können bereits hier auf Erden etwas davon erfahren.
0: The personal presence of Christ in each one of our lives.
1: Die persönliche Gegenwart Christi in unserem Leben.
0: As if we were walking through the dusty roads of Palestine with him.
1: So, als ob wir auf diesen staubigen Straßen von Palästina mit ihm gehen würden.
0: And we were having fellowship with him.
1: Und wir haben Gemeinschaft mit ihm.
0: And conversation.
1: Und wir unterhalten uns mit ihm.
0: And the disciples said, did not our hearts burn within us?
1: Und die Jünger sagten, haben nicht unsere Herzen in uns gebrannt?
0: Are our hearts burning within us today?
1: Brennen unsere Herzen in uns heute?
0: Are we walking with Jesus?
1: Gehen wir mit Jesus?
0: I need that experience.
1: Ich benötige diese Erfahrung.
0: Knowing that Christ being raised from the dead dieth no more.
1: Da wir wissen, dass Christus aus dem Toten auferweckt, nicht mehr stirbt.
0: Death hath no more power, no more dominion over him.
1: Der Tod herrscht nicht mehr über ihn.
0: See, Christ is risen.
1: Christus ist auferstanden.
0: He has power over death.
1: Er hat Kraft über den Tod.
0: Therefore he has power over sin.
1: Deshalb hat er auch Kraft über die Sünde.
0: Verse 10.
1: Vers 10.
0: For in that he died unto sin once, but in that he liveth unto God.
1: Denn was er gestorben ist, das ist er der Sünde gestorben, ein für alle Mal. Was er aber lebt, das lebt er für Gott.
0: It's our privilege today to live to God.
1: Es ist unser Vorrecht heute, für Gott zu leben.
0: Verse 11.
1: Vers 11.
0: Likewise reckon ye also yourselves to be dead indeed unto sin.
1: Also auch ihr haltet euch selbst dafür, dass ihr für die Sünde tot seid.
0: What does it mean to reckon?
1: Was bedeutet, dass wir uns dafür halten?
0: Well, it's to believe or consider that it is already done.
1: Das bedeutet zu glauben, dass das bereits geschehen ist.
0: Likewise reckon ye also yourselves to be dead indeed unto sin. It's already done.
1: Haltet euch selbst dafür, dass ihr für die Sünde

0: tot seid. Das ist bereits geschehen.
1: Dead to sin, but alive unto God through Jesus Christ our Lord.
0: Der Sünde tot sein, aber für Christus lebt in Christus Jesus, unserem Herrn.
1: Let not sin therefore reign in your mortal bodies, that ye should obey it in the lust thereof.
0: So soll nun die Sünde nicht herrschen in eurem sterblichen Leib, damit ihr der Sünde nicht durch die Begierden des Leibes gehorcht.
1: All right. There is a lot that we need to understand about how this works in our lives.
0: Es gibt viel über dieses Thema. Wir müssen verstehen, wie das in unserem Leben funktioniert.
1: And we cannot possibly cover it in this meeting.
0: Wir können das nicht bei diesem Treffen allein alles abdecken.
1: If you have questions,
0: wenn ihr Fragen habt,
1: find me sometime today and I'll be glad to talk with you.
0: Kommt heute zu mir und ich werde gerne mit euch darüber reden.
1: Because I know I'm challenging some of your thinking.
0: Denn ich weiß, dass ich euch in euren Gedanken herausfordere, manche von euch.
1: Actually, I'm not challenging your thinking.
0: Eigentlich bin nicht ich derjenige, der euch herausfordert.
1: God's word is challenging your thinking.
0: Sondern Gottes Wort fordert euch in eurem Denken heraus.
1: Right?
0: Stimmt das?
1: I'm just reading what it says.
0: Ich lese nur, was hier steht.
1: I didn't write it.
0: Ich habe das nicht geschrieben.
1: The Holy Spirit wrote it.
0: Der Heilige Geist hat das schreiben lassen.
1: Verse 13.
0: Vers 13.
1: Neither yield ye your members as instruments of unrighteousness unto sin.
0: Gebt auch nicht eure Glieder der Sünde hin als Werkzeuge der Ungerechtigkeit.
1: What are our members that can be yielded that would cause us to sin?
0: Was sind die Glieder, die hingegeben werden können, die uns zur Sünde führen können?
1: What are our members that can be yielded?
0: Was sind die Glieder, die hingegeben werden können?
1: Our eyes.
0: Unsere Augen.
1: Okay. The Bible says.
0: Die Bibel sagt.
1: Watch unto prayer.
0: Wacht im Gebet.
1: Not watch the Olympics.
0: Nicht schaut euch die Olympischen Spiele an.
1: Not watch the soccer match.
0: Nicht die Fußballspiele.
1: Not watch the movie.
0: Nicht die Filme.
1: What about our ears? Our ears.
0: Unsere Ohren.
1: What do we allow to come in here?
0: Was darf durch die Ohren hineinkommen?
1: It's only rock and roll, but I like it.
0: Es ist nur Rock and Roll, aber ich mag das.
1: Watch your tongue.
0: Wacht über die Zunge.
1: What you eat.
0: Was ihr esst.
1: What you say.
0: Was ihr sagt.
1: Watch your hands.
0: Wacht über die Hände.
1: What you do with them.
0: Was sie mit ihnen tut.
1: Watch your feet.
0: Eure Füße.
1: Where they take you.
0: Wo sie euch hinbringen.
1: Don't yield your members as instruments of unrighteousness.
0: Gebt eure Glieder nicht als Werkzeuge der Ungerechtigkeit.
1: But yield yourselves unto God.
0: Sondern gebt euch selbst Gott hin als solche,
1: as those that are alive from the dead,
0: die lebendiger geworden sind aus den Toten,
1: and your members,
0: und eure Glieder,
1: as instruments of righteousness unto God.
0: Gott als Werkzeuge der Gerechtigkeit.
1: This is what the gospel is trying to accomplish in our lives.
0: Das ist, was das Evangelium in unserem Leben verrichten möchte.
1: What is man?
0: Was ist der Mensch?
1: We are a temple.
0: Wir sind ein Tempel.
1: For the indwelling presence of the Holy Spirit.
0: Als Wohnung für den Heiligen Geist.
1: And I hope, I don't know, but I hope I don't offend anybody.
0: Ich hoffe, ich beleidige niemand.
1: No graffiti on the temple.
0: Es sollte keine Graffitis auf dem Tempel geben. Also hier und hier und hier.
1: Tattoos.
0: Und Tätowierungen.
1: Things in my eyebrow.
0: Oder in meinem Augenbrauen.
1: No graffiti on the temple.
0: Es sollte keine Graffitis auf dem Tempel geben.
1: We are the temple of the Holy Spirit.
0: Wir sind der Tempel des Heiligen Geistes.
1: We are to be a representation to the world.
0: Wir sollten für die Welt ein Vorbild sein.
1: We're to look

0: different.
1: Wir sollten anders aussehen.
0: We're to be exalted.
1: Wir sollten erhaben sein.
0: In our dress.
1: In unserer Bekleidung.
0: In our appearance.
1: In unserer Erscheinung.
0: In our conversation.
1: In unseren Gesprächen.
0: In our life.
1: In unserem Leben.
0: We are kings and priests to God.
1: Wir sind Könige und Priester für Gott.
0: We are sons and daughters of God.
1: Wir sind Söhne und Töchter Gottes.
0: We are ambassadors from the heavenly kingdom.
1: Wir sind Botschafter vom himmlischen Königreich.
0: How do ambassadors and princes and princesses and kings act?
1: Wie handeln Botschafter, Könige und Prinzen?
0: We're to be a peculiar people.
1: Wir sollten ein besonderes Volk sein.
0: Not peculiar in that we're weird.
1: Nicht besonders, indem wir komisch sind.
0: But peculiar in that we are different from everything else around us.
1: Sondern indem wir uns von allen anderen Dingen rund um uns unterscheiden.
0: Vers 14.
1: Very strong statement. Das ist eine sehr starke Aussage.
0: For sin shall not have dominion over you.
1: Denn die Sünde wird nicht herrschen über euch. Im Englischen heißt soll nicht herrschen.
0: And it tells us why.
1: Und da steht auch warum.
0: For we are not under the law.
1: Weil ihr nicht unter dem Gesetz seid.
0: But under grace.
1: Sondern unter der Gnade.
0: What does it mean to be under the law?
1: Was bedeutet es, unter dem Gesetz zu sein?
0: To be under the law.
1: Unter Gesetz zu sein bedeutet,
0: is to be guilty of breaking the law.
1: Dass man schuldig ist, weil man das Gesetz bricht.
0: So at the end of our meetings, when you get in your car and you drive away,
1: am Ende dieses Treffens, wenn ihr nach Hause fährt im Auto,
0: and in 2 weeks you get a thing in the mail,
1: und 2 Wochen später erhält ihr so eine schöne Rechnung.
0: The camera caught you.
1: Und die Kamera hat euch erwischt.
0: Speeding on the Autobahn.
1: Zu hohe Geschwindigkeit auf der Autobahn.
0: Oh no.
1: Und denkt ihr, oh nein.
0: That's being under the law.
1: Das heißt es, unter dem Gesetz zu sein.
0: You broke the law, you're under the law.
1: Und habt das Gesetz gebrochen und so seid ihr unter das Gesetz gekommen.
0: And now you have to pay the penalty.
1: Jetzt müsst ihr die Strafe bezahlen.
0: We are not under the law.
1: Wir sind nicht unter dem Gesetz.
0: If sin does not have dominion over us, then we are not breaking God's law, so we're not under the law.
1: Wenn die Sünde nicht über uns herrscht, dann kann die Sünde nicht über uns regieren. Wir sind nicht unter das Gesetz.
0: We're under grace.
1: Wir sind unter Gnade.
0: The transforming and enlightening power of the Holy Spirit in our life.
1: Eine umwandelnde und erleuchtende Kraft im Heiligen Geist.
0: I like being under grace. How about you?
1: Ich mag gern unter der Gnade sein. Wie geht es euch damit?
0: I want victory and I want the righteousness of Christ in my life today.
1: Ich möchte den Sieg und ich möchte die Gerechtigkeit Christi heute.
0: Not just today, but every day.
1: Nicht nur heute, sondern jeden Tag.
0: Let us, brothers and sisters, determine in our hearts.
1: Lass uns, Geschwister, in unserem Herzen vornehmen,
0: that by God's grace,
1: dass wir durch Gottes Gnade,
0: God's enlightening and transforming power of His Holy Spirit,
1: Gottes erleuchtende und umwandelnde Kraft des Heiligen Geistes,
0: we're going to take up our cross,
1: dass wir unseren Kreuz auf
0: we're
1: uns
0: going to
1: nehmen,
0: be crucified and we're going to be dead to ourselves,
1: dass wir uns kreuzigen lassen, dass wir unserem Ich absterben,
0: we're going to be planted,
1: dass wir gepflanzt werden,
0: we're going to be buried,
1: und dass wir begraben werden,
0: we're going to be dead to sin,
1: und der Sünde absterben.
0: How many want this experience?
1: Wie viele möchten diese Erfahrung?
0: Amen. Praise God.
1: Amen.

Herr, du durchschaust mich. Du kennst mich durch und durch. Ob ich sitze oder stehe, du weißt es. Aus der Ferne erkennst du, was ich denke. Ob ich gehe oder liege, du siehst mich. Mein ganzes Leben ist dir vertraut. Schon bevor ich rede, weißt du, was ich sagen will. Von allen Seiten umgibst du mich und hältst deine schützende Hand über mir. Dass du mich so genau kennst, unbegreiflich ist es, zu hoch, ein unergründliches Geheimnis. Wie könnte ich mich dir entziehen? Wohin könnte ich fliehen, ohne dass du mich siehst? Stiege ich in den Himmel hinauf? Du bist da. Wollte ich mich im Totenreich verbergen? Auch dort bist du.

eilte ich dorthin, wo die Sonne aufgeht, oder versteckte mich im äußersten Westen, wo sie untergeht, dann würdest du auch dort mich führen und nicht mehr loslassen. Wünschte ich mir, völlige Dunkelheit soll mich umhüllen. Das Licht um mich her soll zur Nacht werden. Für dich ist auch das Dunkel nicht finster. Die Nacht scheint so hell wie der Tag und die Finsternis so strahlend wie das Licht. Du hast mich geschaffen. Im Leib meiner Mutter hast du mich gebildet. Herr, ich danke dir dafür, dass du mich so wunderbar und einzigartig gemacht hast. Großartig ist alles, was du geschaffen hast, das erkenne ich. Schon als ich im Verborgenen Gestalt annahm, unsichtbar noch, kunstvoll gebildet im Leib meiner Mutter, da war ich dir dennoch nicht verborgen. Als ich gerade erst entstand, hast du mich schon gesehen. Alle Tage meines Lebens hast du in dein Buch geschrieben, noch bevor einer von ihnen begann. Deine Gedanken sind zu schwer für mich, o Gott. Es sind so unfassbar viele. Sie sind zahlreicher als der Sand am Meer. Wollte ich sie alle zählen, so käme ich doch nie an ein Ende. Durchforsche mich, o Gott, und sieh mir ins Herz. Prüfe meine Gedanken und Gefühle. Sieh, ob ich in Gefahr bin, dir untreu zu werden, dann hol mich zurück auf den Weg, den ich gehe.

Der Überrest und das Siegel Gottes. Und der Herr sprach zum Satan: Der Herr wird dich bedrohen, Satan. Ja, der Herr, der Jerusalem erwählt hat, bedroht dich. Ist dieser nicht ein Holzscheit, das aus dem Feuer herausgerissen ist? Die Gemeinde der Übrigen wird in große Not und Elend gebracht werden. Wer Gottes Gebote und den Glauben an Jesus hält, wird die Wucht des Drachen und seiner Scharen zu spüren bekommen. Satan zählt die Welt zu seinen Untertanen. Er hat die Herrschaft über die abgefallenen Kirchen erlangt. Aber da gibt es eine kleine Gruppe, die seiner Vorherrschaft trotzt. Wenn er sie von der Erde ausrotten könnte, wäre sein Triumph vollständig. Wer die heidnischen Völker dazu aufgehetzt hatte, Israel zu vernichten, so wird er in der nächsten Zukunft die bösen Mächte der Erde aufwühlen, um das Volk Gottes umzubringen. Von allen wird verlangt werden, menschlichen Verordnungen zu gehorchen, die Gottes Gesetzen widersprechen. Alle, die Gott und der Pflicht treu sind, werden bedroht, verleumdet und verbannt werden. Sie werden von Eltern, Brüdern, Verwandten und Freunden verraten werden. Ihre einzige Hoffnung ist Gottes Gnade. Ihre einzige Verteidigung ist das Gebet. Wie Josua vor dem Engel flehte, so wird es auch die Gemeinde der Übrigen tun. Mit zerknirschten Herzen und ernstem Vertrauen werden sie um Vergebung und um Befreiung bitten durch Jesus, ihren Anwalt. Satan drängt Gott seine Vorwürfe gegen diese Menschen auf. Er erklärt, dass sie durch ihre Sünden den Schutz Gottes verwirkt hätten. Er nimmt das Recht für sich in Anspruch, sie als Gesetzesübertreter umbringen zu können. Die Nachfolger Christi haben zwar gesündigt, doch haben sie sich nicht der Herrschaft des Bösen überlassen. Sie haben ihre Sünden beseitigt und dem Herrn in Demut und Zerknirschung gesucht. Deshalb nimmt sich der göttliche Anwalt ihrer an und setzt sich für sie ein. Das Volk Gottes seufzt und weint über die Gräuel, die im Land geschehen. Unter Tränen warnen sie die Bösen vor der Gefahr, das göttliche Gesetz mit Füßen zu treten. Unsagbar traurig demütigen sie sich wegen ihrer eigenen Übertretungen vor dem Herrn. Die Bösen machen sich über ihren Kummer lustig, verspotten ihre ernsten Anrufe und lächeln über das, was sie als ihre Schwäche betrachten. Doch die Angst und die Demütigung des Gottesvolkes ist der unverkennbare Beweis dafür, dass sie ihre Stärke und ihre Seelenadel zurückgewinnen, die sie als Folge der Sünde verloren haben. Während Satan seine Anklagen aufdrängte, gingen heilige Engel hierhin und dorthin und prägten ihnen das Siegel des lebendigen Gottes auf.

Und nun spricht der Herr, der dich geschaffen hat, Jakob, und dich gemacht hat, Israel. Fürchte dich nicht, denn ich habe dich erlöst. Ich habe dich bei deinem Namen gerufen, du bist mein. Wenn du durchs Wasser gehst, will ich bei dir sein, dass dich die Ströme nicht ersäufen sollen. Und wenn du ins Feuer gehst, sollst du nicht brennen, und die Flamme soll dich nicht versengen. Denn ich bin der Herr, dein Gott, der Heilige Israels, dein Heiland. Wohlan, alle, die ihr durstig seid, kommt her zum Wasser. Und die ihr kein Geld habt, kommt her, kauft und esst. Kommt her und kauft ohne Geld und umsonst Wein und Milch. Warum zählt ihr Geld da für das, was kein Brot ist, und sauren Verdienst für das, was nicht satt macht? Hört doch auf mich, so werdet ihr Gutes essen und euch am Köstlichen laben. Neigt eure Ohren her und kommt her zu mir. Höret, so werdet ihr leben.

Und er zeigte mir einen reinen Strom vom Wasser des Lebens, glänzend wie Kristall, der ausging vom Thron Gottes und des Lammes. In der Mitte, zwischen ihrer Straße und dem Strom, von dieser und von jener Seite aus, war der Baum des Lebens, der 12-mal Früchte trägt und jeden Monat seine Frucht bringt, jeweils eine. Und die Blätter des Baumes dienen zur Heilung der Völker. Und es wird keinen Fluch mehr geben. Und der Thron Gottes und des Lammes wird in ihr sein. Und seine Knechte werden ihm dienen. Und sie werden sein Angesicht sehen und sein Name wird auf ihren Stirnen sein. Und es wird dort keine Nacht mehr geben. Und sie bedürfen nicht eines Leuchters, noch des Lichtes der Sonne, denn Gott, der Herr, erleuchtet sie. Und sie werden herrschen von Ewigkeit zu Ewigkeit. Und der Geist und die Braut sprechen, komm. Und wer es hört, der spreche, komm. Und wen da dürstet, der komme. Und wer da will, der nehme das Wasser des Lebens umsonst.

Mein Name ist Heidi Kohl. Ich arbeite schon 30 Jahre mit Kräuter, aber speziell jetzt erst 16 Jahre intensiver und ganz intensiv seit 7 Jahren, seitdem wir hier auf dem Bauernhof in der Südsteiermark leben. Warum sind Wildkräuter so wichtig? Aus diesen Gründen, weil ich vor 30 Jahren chronisch krank geworden bin, habe ich mich mit dem Wert der Wildkräuter stärker befasst. Und da war schon als erstes die Brennnessel, die mir in die Arme fiel, weil die eben eine sehr gute Wirkung hat für bei rheumatischen Beschwerden und auch für die Entgiftung. Das wäre also jetzt das, was vor 30 Jahren bei mir begonnen hat. Und jetzt lebe ich in der Südsteiermark auf einem Bauernhof und bin von diesen wunderbaren Wildkräutern umgeben. Und wie wir hierher gezogen sind, mein Mann und ich, da haben wir schon gleich zu Beginn gesehen, was da hier alles wächst und waren so voller Begeisterung. Und wir haben dann gleich also in den ersten Jahren Wildkräuterseminare hier veranstalten lassen mit Expertinnen. Und eine davon hat dann auch gesagt, ach, was du für Schätze hier hast. Und das hat mich eigentlich bewogen, hier weiterzugehen, sodass ich auch mit einer Ausbildung zur Kräuterpädagogin begonnen habe. Und so möchte ich Sie heute in das Thema der Wildkräuter einführen. Es ist eine Einführung. Sie lernen jetzt die wichtigsten Kräuter kennen, vor allem die im Frühjahr sind. Manche sind auch bis zum Herbst. Und vor allem also das Thema, hol den Frühling auf den Teller. Das heißt, wir kochen auch mit diesen Wildkräutern. Das heißt, sie sind nicht nur für medizinische Zwecke, sondern sie sind für den täglichen Gebrauch und werten unsere Nahrung auf. Warum Wildkräuter? Es hat sich gezeigt, dass in der heutigen Nahrung nicht mehr so viele Inhaltsstoffe sind, als wie ursprünglich in den Kräutern. Und so sehen wir, dass in 100 Gramm Kopfsalat nur mit 13 Milligramm Vitamin C enthalten sind, in 100 Gramm Löwenzahn 115 Milligramm. Also wir sehen, der Löwenzahn hat wesentlich mehr Vitamin C und dann der Wiesenknopf sogar 360 Milligramm Vitamin C. Also wir sehen, dass die Wildpflanzen wirklich wesentlich mehr Vitamine enthalten, aber auch Beta-Carotine, die wir uns jetzt anschauen. Also ein Vergleich hier, 100 Gramm Taubnessel enthalten 539 Milligramm Beta-Carotin und im Rotkohl befinden sich gerade noch 5 Milligramm. Also wir sehen, wir haben hier einen Vergleich, was in den üblichen Nahrungsmitteln enthalten ist und was wir in den Wildkräutern finden. Und das sollte uns ermutigen, mit Wildkräutern uns anzufreunden. Wildkräuter gewinnen immer mehr an Bedeutung. Ja, wir können geradezu sagen, es boomt. Ich erlebe jetzt, dass sehr viele Menschen sich dafür ausbilden lassen, weil dieses Bewusstsein auch in der Bevölkerung steigt. Wir können Wildkräuter in der Küche verwenden. Wir können damit erleben, dass unsere Küche kreativer wird, farbenfroher wird, wirkt auf unseren Körper vitalisierend und noch dazu enorm gesund. Wir nehmen unsere Nahrung nämlich direkt aus der Natur. Und wenn man dann einmal begonnen hat, in die Natur hinauszugehen und diese Pflanzenwelt entdeckt, dann kommt wirklich große Freude auf. Ich zeige zum Beispiel Haustee-Mischungen, ich zeige ein Holundergetränk, dann Mazerate, Tinkturen, Hydrolate und auch Aufgüsse. Man kann also so viel, nicht nur in der Küche, man kann so viel mit Wildkräutern zubereiten. Und nicht umsonst ist es die Apotheke Gottes. Und ich möchte hier ein Zitat erwähnen von Ellen White, das 1800

1990 geschrieben wurde. Gott hat gewirkt, dass aus dem Boden Kräuter für den Gebrauch des Menschen wachsen. Und wenn wir die Natur dieser Kräuter und Wurzeln verstehen und den rechten Gebrauch davon machen, würde keine Notwendigkeit bestehen, so oft zum Arzt zu laufen. Und die Leute würden in besserer Gesundheit sein, als sie es heutzutage sind. Wir haben jetzt auch durch dieses Zitat, das ja schon vor über 100 Jahren geschrieben wurde und uns mitgeteilt wurde als für uns Menschen, damit wir für unsere Gesundheit etwas tun können. Denn Gott lässt all diese Kräuter für uns wachsen. Und wenn wir den Blick dafür bekommen und die Liebe dafür bekommen, dann werden wir auch reichlich belohnt, nicht nur mit Freude, sondern auch für eine bessere Gesundheit. Nun wollen wir die Inhaltsstoffe der Pflanzen betrachten. Die Inhaltsstoffe der Wildpflanzen sind in Wurzeln und Blättern und Blüten enthalten. Hier haben wir die Kohlenhydrate, Zellulose, Chlorophyll, Mineralien, Spurenelemente, Enzyme, Vitamine, ätherische Öle, Saponine, Tannine, pflanzliche Hormone, Gerbstoffe, Schleimstoffe und die Alkaloide. Es gibt also eine Unmenge an Inhaltsstoffen. Es sind Tausende. Hier habe ich jetzt nur die wichtigsten erwähnt und ich werde jetzt auf die einzelnen ein wenig eingehen. Wir haben als erstes die Kohlenhydrate, die in den Wildpflanzen auch reichlich enthalten sind. Und aus Zellulose, Ballaststoffe, Pektin, Stärke, Inulin und verschiedene Zuckerarten bestehen. Das wären also die Kohlenhydrate. Jetzt kommen wir zum Chlorophyll der Pflanze. Und das als ein ganz, ganz wichtiger gesundheitsbringender Faktor darstellt. Das Grün der Pflanzen. Es hat blutreinigende, blutbildende, deodorierende und entgiftende Eigenschaften, die den Heilungsprozess beschleunigen. Wenn man sich vorstellt, wie Menschen wieder ihre Gesundheit zurückgewinnen, wenn sie entdecken, durch das Anwenden grüner Pflanzen, wie es ihnen besser geht. Ich habe das also in meinem Leben selber erfahren, durch meine Krankheit, die vor 30 Jahren entstanden ist, dass diese grünen Pflanzen wirklich eine ganz große Hilfe waren im Heilungsprozess. Und hier sehen wir wieder, wie wunderbar Gott alles für uns geschaffen hat. Das nächste, was ich jetzt Ihnen zeigen werde, sind die Mineralstoffe und die Spurenelemente. Diese sind Aufbaustoffe, die vom menschlichen Organismus leichter aufgenommen werden können. Sie regulieren den Stoffwechsel, sind Bausteine von Enzymen und Vitaminen. Also wir brauchen alle diese Stoffe. Sie sind Mineralstoffe und Spurenelemente. Eine Vielzahl gibt es davon, die wir für unsere Gesundheit benötigen und die ganz besonders in den Wildpflanzen enthalten sind. Nun kommen wir zum Vitamin C und zu den Carotinoiden. Die sind unerlässlich für unsere Gesundheit, für unser Immunsystem, als Vorbeugung, im Kampf gegen Krankheiten und zur Regulation unseres Stoffwechsels. Die Enzyme sind wiederum nur in der Rohkost enthalten. Und wir finden es natürlich dann ganz besonders im Wildgemüse, wenn wir es in den Salat, in die Rohkost hineingeben oder in den grünen Smoothies oder in den grünen Drinks. Was sind nun Enzyme? Enzyme sind Biokatalysatoren, die unsere Stoffwechselvorgänge steuern. Sie beschleunigen chemische Reaktionen, sterben aber durch Erhitzen ab. Also wir sehen, dass die Rohkost eigentlich unerlässlich ist, dass der Mensch einen Teil seiner Nahrung roh zu sich nimmt, weil eben gerade diese wertvollen Enzyme darin enthalten sind. Nun kommen wir zu den ätherischen Ölen. Ätherische Öle sind in den letzten Jahrzehnten sehr, sehr beliebt geworden.

Wir kennen sie durch die Duftlampen und durch das Beduften von Räumen. Aber ätherische Öle haben noch viel mehr Wichtiges uns zu bieten. Ätherische Öle wirken antibakteriell, entzündungshemmend, harntreibend, appetitanregend, verdauungsfördernd, krebshemmend und sind noch dazu wohlriechend. Also wir sehen, wir können sie sehr vielseitig verwenden. Und sie haben einen ganz besonderen Wert für unsere Gesundheit. Die Zitronenmelisse ist so ein aromatisches Kraut, das wir so gerne in den grünen Salat geben oder auch für Tees verwenden. Ich werde dann in einem anderen Vortrag zeigen, wie man ätherische Öle selbst gewinnen kann und wie sie hergestellt werden. Nun wollen wir die Gerbstoffe der Pflanzen betrachten. Die Gerbstoffe sind also ganz speziell für die Haut ein Schutzmittel, vor allem bei Hauterkrankungen oder auch bei Hämorrhoiden. Man kann das also mit Sitzbädern machen oder überhaupt in Bäder hineingeben. Und wir wollen nun die Gerbstoffe betrachten, was sie noch zu bieten haben. Sie binden Eiweißstoffe der Haut und der Schleimhäute, sind fäulnishemmend, antibakteriell, leicht stopfend, schützen unsere Haut und bauen sie auf. Ein Beispiel haben wir mit der Eichenrinde. Also die Eichenrinde ist etwas, das wir aufkochen können. Das stammt von der Rinde, der Eiche. Können wir aufkochen, in einen Absud machen und das in das Badewasser dann hineingeben, entweder in das Sitzbad oder eben in das Ganzbad. So finden wir in so vielen Pflanzen Heilstoffe und Wirkungsweisen, die auch im Krankheitsfalle ganz besondere Linderung und Hilfe bringen. Natürlich sollte alles mit einem Arzt besprochen werden im Krankheitsfalle. Nun wollen wir die Bitterstoffe betrachten. Die Bitterstoffe steigern die Magensaftproduktion, wirken appetitanregend, unterstützen die Leber und haben eine tonisierende Wirkung. Ja, die Bitterstoffe sind also ganz, ganz wichtige Stoffe, die die Magensaftproduktion anregen. Und wir finden sie ganz besonders in den Birkenblättern, Löwenzahn und Wermut. Davon ist aber der Wermut der bitterste. Der Löwenzahn und die Birkenblätter gehen noch, die sind nicht so stark bitter und sind dann auch angenehmer zu nehmen. Aber wie gesagt, sie sind ganz besonders geeignet für den Magen und für die Verdauung. Sie wirken anregend und sollten dort genommen werden, wo man eine Appetitförderung benötigt oder und die Leber unterstützt in ihrer Arbeit und eine bessere Entgiftungsarbeit und Verdauungsarbeit dann leistet. Nun kommen wir zu den Schleimstoffen. Die Schleimstoffe, wie der Name schon sagt, hier bildet die Pflanze in Verbindung mit Wasser einen Schleim. Und Schleim hat ja immer eine schützende Wirkung und deshalb sind sie auch sehr wichtig für unser Verdauungsorgan, für die Schleimhäute, aber auch für die Haut. Die Wirkungsweise der Schleimstoffe ist verdauungsfördernd, abführend, reizmildernd und entzündungshemmend. In welchen Pflanzen finden wir jetzt besonders viel Schleimstoffe? Im Flohsamen, im Leinsamen und in der Ulmenrinde. Das sind so die drei bekanntesten, die hier eingesetzt werden, die man einweichen muss. Dann bildet sich dieser Schleim und dann kann man eben entweder den Schleim mit der Pflanze essen oder mit dem Samen essen oder nur den Schleim für die Verdauungsorgane. Also wenn jemand zum Beispiel Stuhlverstopfung hat, aber auch bei Entzündungen kann man diesen Schleim einsetzen. Der nächste wichtige Inhaltsstoff sind die Saponine. Hier haben wir wieder eine Verbindung zu dem Wort, das auch mit Seife zu verbinden ist oder was auch Seife bedeutet. Das heißt, es sind seifenähnliche Stoffe.

Man nennt sie auch Schaumstoffe. Und wir werden jetzt gleich sehen, worin sie am meisten enthalten sind. Sie wirken also schleimlösend, besonders auf die Bronchien, und sind auch wassertreibend. Man sollte sie jetzt nur in geringen Mengen verwenden, da sie sonst die Schleimhäute sogar reizen können. Und die am meisten verwendeten sind Efeu und Großkastanie, die aber nur äußerlich verwendet werden dürfen. Zu den wichtigsten Schaumstoffen bzw. Saponinen gehört die Schlüsselblume auch das Gänseblümchen, die Vogelmiere und wie schon gesagt die Rostkastanie und das Efeu. Und Sie werden staunen, was man mit Rostkastanie und Efeu alles machen kann. Man kann sogar die Wäsche waschen. Man kann, wenn man ein Rostkastanienbad nimmt, kann man sogar in ein Schaumbad steigen, also durch die Rostkastanie hervorgerufen. Also es ist so vieles in der Natur vorhanden, das für uns ganz, ganz wertvoll ist. Nun kommen wir zu den Phytohormonen. Das sind Biokatalysatoren, die krebshemmend wirken und in vielen Pflanzen, besonders in Salbei, Hopfen und Rotklee, enthalten sind. Wir wissen, dass gerade wenn eine Frau in den Wechsel kommt, es zu einem Östrogenmangel kommt. Und da ist es natürlich sehr, sehr wertvoll, wenn man diesen Prozess, dass eben Hormone weniger werden, mit Pflanzen unterstützen kann, die dieses Östrogen enthalten oder eben die Östrogenbildung beschleunigen oder fördern. So haben wir in der Natur so viele Pflanzen, die für unsere Gesundheit so wertvoll sind. Und man nennt das dann auch Frauenkräuter, da gehören also viele dazu, die eben Phytohormone enthalten. Dann gibt es Alkaloide, auf die wir besonders aufpassen sollen, denn wir sollten keine Pflanzen zu uns nehmen, die Alkaloide enthalten. Sie werden zwar in der Medizin verwendet, und zwar nur unter ärztlicher Aufsicht, denn wenn die Dosis nicht stimmt, dann sind sie giftig. Und so möchte ich ein paar dieser alkaloidhältigen, giftigen Pflanzen Ihnen zeigen. Also die Alkaloide bilden die Grundlage der Pharmakologie. Sie sind also hochgiftig und sind im Fingerhut, Seidelbast und Goldregen, also nur um ein paar zu nennen, enthalten und nicht zum Essen geeignet. Also bitte, verwenden Sie nie alkaloidhältige Pflanzen zum Essen. Jetzt möchte ich Ihnen noch ein paar giftige Pflanzen zeigen. Das ist sehr wichtig, wenn wir lernen, hinauszugehen in die Natur, um Pflanzen zu sammeln. Und wir wissen nicht, mit welcher Pflanze wir eine essbare verwechseln können, dann kann das fatale Folgen haben. Und deshalb ist es auch wichtig, dass wir diese Pflanzen auch kennen, die giftige Stoffe haben und die wir verwechseln können. Zum Beispiel wächst also jetzt im Frühjahr der Wiesenkerbel sehr stark, also er ist ganz, ganz weit verbreitet, aber den kann man jetzt ganz leicht mit dem Schierling verwechseln oder mit der Hundspetersilie. Es gibt dann auch noch die wilde Möhre, die ähnlich aussieht. Dann gibt es noch das Maiglöckchen, das man mit dem Bärlauch verwechseln kann. Dann den Riesenbärenklau mit dem Wiesenbärenklau. Dann Eisenhut, Fingerhut, die alle sehr giftig sind. Goldregen, Hahnenfuß, also fast alle Hahnenfußgewächse. Und auch die Holunderbeere, wenn sie roh gegessen wird. Das sind also jetzt die wichtigsten Giftpflanzen, die jetzt für einen Anfänger, der jetzt hinausgeht und die Pflanzen kennenlernen möchte, wichtig geworden sind. Jetzt möchte ich Ihnen noch gerne Wissenswertes beim Sammeln von Wildkräutern vermitteln, wenn wir hinausgehen. Wie Sie hier schon am Bild sehen, bin ich hier zu sehen mit einem Korb. Wenn wir hinausgehen in die Natur, dann sollten wir erstens uns Gedanken machen, wo wir hingehen, ob wir jetzt neben der Straße wachsen oder ob wir auf eine Alm gehen oder ob wir in einen Wald gehen oder Waldrennen.

Länder besichtigen. Wir sollten also auf keinen Fall dort sammeln, wo frisch gedüngt ist, oder an den Straßenrändern. Also das wäre auf jeden Fall das Schlechteste. Am besten ist, dass wir also von der Örtlichkeit her in nicht gedüngte Wiesen gehen, dass wir Waldränder aufsuchen oder Almen aufsuchen und uns also wirklich ganz genau informieren. Wir sollten auch immer einen Pflanzenführer mitnehmen. Das ist ganz wichtig, dass ich nachschauen kann, wenn ich eine Pflanze nicht erkenne. Und da ist auch wichtig, dass ich einen sehr guten Pflanzenführer habe. Es gibt auch Pflanzenführer, die ganz genau auch aufzeigen, ob es eine ähnliche Pflanze gibt, die giftig ist. Ne? Wenn jetzt so eine Pflanze eben einen Doppelgänger hat oder einen giftigen Doppelgänger sozusagen. Dann möchte ich auch noch Sie erinnern, wenn Sie hinausgehen in die Wiesen, dass Sie nicht einfach in die Wiesen hineinstürmen, sondern dass Sie eventuell auch den Besitzer fragen, weil sonst könnten Sie auch ein ungutes Ergebnis haben, dass ein Bauer dann auf Sie sehr böse sein wird. Also wir sollten schon auch immer fragen, das wäre also sehr, sehr wichtig. Wann sammeln wir jetzt noch die Wildkräuter? Am Abend wäre es also nicht günstig zu sammeln. Warum? Warum wird es am Abend nicht so günstig sein? Weil sehr viele Blüten am Abend sich schließen. Und am besten ist also am späten Vormittag zu gehen. Manche Kräuter haben also und manche Pflanzen und manche Blüten haben also am Mittag, also entfalten sie sich vor allem in der Sonne am schönsten und haben dann auch die größte Kraft. Also wir sollten am späten Vormittag gehen. Manche Kräuter zum Beispiel, das Johanniskraut ist ein Sonnenkraut, das können wir in der prallen Mittagssonne ernten, weil es da eben auch die meiste Kraft hat. Die Jahreszeit wäre jetzt noch wichtig. Wann können wir welche Kräuter sammeln? Manche wachsen also das ganze Jahr hindurch, vom Frühjahr bis zum Herbst, manche sogar im Winter, so wie das Gänseblümchen. Das können wir sogar im Winter unter der Schneedecke entdecken oder wenn der Schnee weggeht, ist ein Gänseblümchen noch immer da. Das ist also etwas, was uns hier auch geschenkt wird, dass wir von Frühjahr bis zum Herbst eigentlich Wildkräuter sammeln können. Manche gibt es nur im Frühjahr, manche gibt es nur im Sommer und manche nur im Herbst und manche können wir ganz bis vom Frühjahr bis zum Herbst suchen und auch finden. Und wie ich schon gesagt habe, am besten einen Korb mitnehmen, so wie Sie mich da auf dem Bild auch gesehen haben, dass ich nur mit dem Korb hinausgehe, dass ich auch ein Messer mitnehme, dass ich den Pflanzenführer dabei habe, dass ich aber auch die Pflanzen mit meinen Fingerspitzen abzwicken kann. Muss nicht unbedingt mit einer Schere gehen, aber je nachdem, was ich pflücke, wird es gut sein, wenn ich irgendetwas mitnehme, wo ich also auch Ästchen abzwicken kann. Und vor allem, was auch noch wichtig ist, dass ich mir Handschuhe mitnehme, vor allem, wenn ich Brennnessel sammle, denn sonst kann ich dann ein, zwei Tage ziemlich starke Schmerzen haben. Etwas wäre jetzt noch zum Trocknen von Kräutern zu sagen, was ja auch meistens nicht bekannt ist, wie man richtig trocknet. Ich kann also jetzt die Kräuter bündeln und verkehrt aufhängen, was auch ich jahrelang getan habe. Aber haben wir dann einmal einen Sommer, der sehr feucht ist, dann kann passieren, und das kann eben sehr schnell passieren, dass Pflanzen schimmeln. Und deshalb habe ich mich also jetzt in den letzten Jahren entschieden, nur mehr mit einem Trockengerät meine Kräuter zu trocknen. Sie sind nämlich innerhalb von sogar 24 bis 48 Stunden wirklich komplett trocken. Und durch dieses rasche Trocknen, wenn es nicht zu hoch erhitzt wird, bleiben also die Inhaltsstoffe erhalten. Und vor allem, es kann kein Schimmel gebildet werden. Und ich kann dann wieder sehr schnell eben die Kräuter verräumen und wegtun und habe dann für die nächsten wieder Platz. Und so empfehle ich einfach, wenn jemand wirklich viel Kräuter sammelt oder selber Kräuter auch im Garten hat,
dass er sich ein

Trockengerät zulegt. Das verwendet man ja auch zum Trocknen von Früchten und so ist das immer eine gute Investition. Ein wichtiges Thema ist auch die Aufbewahrung. Wie gehen wir da vor sich? Wie bewahren wir die Kräuter auf? Auf jeden Fall sollte es ein dunkler Raum sein oder dunkle Gläser. Sollten lichtgeschützt aufbewahrt werden und nicht länger als 2 Jahre. Gut wäre natürlich, dass wir jedes Jahr unsere Kräuter haben, die wir immer wieder frisch verwenden, vor allem innerhalb von einem Jahr verbrauchen. Aber wichtig ist, dass wir sie in trockene Gläser, in Keramik, eventuell auch Metall, Stoff oder Pappe, aber bitte kein Plastik, also nur in diesen Naturmaterialien verwenden. Dann, wie schon gesagt, lichtgeschützt, kühl aufbewahren, nicht länger als 2 Jahre. Was ganz wichtig ist, den Behälter mit einer Etikette zu versehen. Ich schreibe also drauf, welche Pflanze das ist und auch das Datum, wann ich sie gesammelt habe. Denn ich kann sonst auch etwas Fatales erleben. Die Pflanzen schauen also ganz anders aus, wenn sie getrocknet sind und wenn sie dann nicht beschriftet sind, weiß ich womöglich nicht, welche Pflanze das ist. Was kann ich jetzt mit Pflanzen machen? Ich kann also Pflanzen kleinschneiden, ich kann sie, wenn sie getrocknet sind und kleingeschnitten sind, dann in Gläser und in Säcke füllen, aber ich kann sie auch pulverisieren. Was ist jetzt so wertvoll am Pulverisieren? Wenn ich zum Beispiel jetzt die Brennnessel hernehme, dann kann ich die Brennnessel trocknen, pulverisieren und dann auch in Gläser füllen, in lichtgeschützte Gläser füllen und im Winter dann über den Salat streuen oder über ein Gericht streuen. Das heißt, die Brennnessel schmeckt jetzt nicht besonders gut, aber wenn ich werde dann gleich erzählen, welche Inhaltsstoffe die Pflanzen haben, dann werden Sie sehen, wie Sie Ihre Nahrung damit aufwerten können, auch im Winter, wo eben nicht so viele Vitalstoffe enthalten sind durch das Lagern und vor allem, weil man nichts Frisches im Winter oder fast nichts Frisches bekommt. Also ich kann die Pflanzen pulverisieren. Das kann geschehen mit einem Mörser, so wie hier abgebildet ist. Oder ich kann einen Thermomix verwenden, einen starken Mixer oder eine Moulinette. Das sind also Geräte, die eine sehr hohe Umdrehung haben, sehr viel Kraft haben und wirklich ganz fein pulverisieren. Aber ich kann auch kleinere Portionen in der Kaffeemühle pulverisieren, zum Beispiel auch für Kräutersalz. Und wie gesagt, im Winter kann ich das dann über Salate streuen und vor allem kann ich dieses Pulver auch in Kapsel füllen. Als ich in Amerika in einem Gesundheitszentrum war, bekam ich nur Kräuterkapseln. Und ich habe dann gefragt, ja, warum gibt es keine Tees, warum gibt es alle Kräuter in Kapseln? Und dann wurde mir gesagt, ja, der Amerikaner liebt Kapseln. Wir sind das hier nicht so gewohnt. Wir trinken hier sehr gerne Tees. Und so möchte ich also auch hier damit zeigen, man kann also Tees zubereiten aus den Kräutern, aber man kann sie auch in Pulverform entweder über das Essen streuen oder eben dann in Kapseln verpacken und dann so schlucken. Also das ist auch eine Möglichkeit. Jetzt sind wir bei der Teezubereitung. Wie bereiten wir eben solche Tees zu aus Pflanzen? Wenn wir jetzt zum Beispiel einen Frühstückstee hernehmen, dann werde ich ein Wasser zum Erhitzen bringen, werde in eine Tasse einen Teelöffel von dem Kraut hineingeben, das ich jetzt gerade verwenden möchte und gieße dann mit kochendem Wasser auf und lasse so ungefähr 5 bis 10 Minuten ziehen und kann das dann abseihen und dann entweder über den Tag verteilt trinken oder wenn es eine Medizin ist, die auch vom Arzt verordnet ist, kann ich das über den Tag verteilt machen. Oder es ist ein Frühstückstee, es ist eine Mischung von verschiedenen

milden Kräutern, dann kann ich diese Tasse in der Früh gleich zum Frühstück trinken. Aber wie gesagt, alles mit dem Arzt besprechen, wenn es eine Medizin sein sollte. Nun möchte ich Sie in diese Wildkräuterküche hineinnehmen, beziehungsweise in die wichtigsten Wildkräuter, die hier gerade auf meinem Grundstück rund um meinen Bauernhof wachsen. Ich habe also in der Hauptsache nur diese Kräuter verwendet, die hier wachsen. Das heißt, ich habe bis jetzt 64 Kräuter gefunden, die ich identifiziert habe. Heute werde ich nicht so viele mit Ihnen besprechen, nur die wichtigsten. Man sollte ja eigentlich mit 5 Kräuter beginnen, denn mehr schafft man gar nicht, dass man sich das merkt und die auch identifizieren kann, dass man wirklich weiß, also das ist dieses Kraut. Und jetzt möchte ich Sie hineinnehmen und in diese Pflanzenbeschreibungen, dass Sie sie schon kennenlernen. Es ist immer jetzt ein Bild dabei. Es sind die Kräuter von meinen Wiesen rund um meinen Bauernhof. Die sind für den täglichen Gebrauch zur Erhaltung der Gesundheit geeignet. Hier möchte ich jetzt ein Bibelzitat bringen. Und zwar in 1. Mose 3,18 steht, du sollst das Kraut auf dem Felde essen. Also wir sehen, dass Gott eigentlich für den Menschen die Kräuter vorgesehen hat. Warum steht das in 1. Mose 3,18? Das heißt, dort ist diese Zeit nach dem Sündenfall beschrieben, wo Gott die Ernährung des Menschen geändert hat. Das heißt also, vor dem Sündenfall hat der Mensch keine Kräuter zur Ernährung verordnet bekommen von Gott, sondern nur die Tiere. Aber nach dem Sündenfall gab es eine Änderung in der Ernährung und Gott verordnete für den Menschen das Kraut auf dem Felde. Und dazu gehören die Kräuter. Warum hat er das wohl getan? Man hat also festgestellt, dass ganz besonders in den grünen Kräutern, und ich habe ja das Chlorophyll schon erwähnt, entgiftende Wirkung ist. Es sind Heilstoffe enthalten, aber ganz besonders entgiftende Wirkungen haben diese grünen Kräuter. Vor allem das Chlorophyll auch in den Kräutern. Und dann haben wir auch die vielen Heilstoffe, die noch drinnen sind, die einfach eine Gesundheitsförderung bewirken und eigentlich eine Gesundheitsvorsorge bedeuten. Und nun wollen wir uns diese Kräuter ansehen. Als erstes haben wir die Königin der Kräuter. Das ist die Brennnessel. Sie wächst ja fast überall und ganz besonders auf stickstoffreichen Böden und ist eben auch ein Bodenanzeiger, was für ein Boden sich da befindet. Und auf meinem Grundstück finde ich an jeder Ecke und Ende die Brennnessel und ich habe nie einen Mangel an Brennnesseln. Und auch dort, wo wir gelernt haben, als erstes habe ich einen amerikanischen Lehrer gehabt, der uns in die Kräuterkunde eingeführt hat. Und er hat gesagt, das, was die Menschen ausreißen und wegschmeißen, ist oft das Wertvollste, das sie brauchen. Und wächst eigentlich in fast jedem Garten, irgendwo in einer Ecke. Ja, die Brennnessel enthält viel Vitamin C und Vitamin A. Dann Kalzium und Eisen, hat einen hohen Chlorophyllgehalt, hat entgiftende Wirkung, sollte nicht roh gegessen werden wegen des Histamingehaltes, weil das würde unsere Zunge nicht freuen und unsere Mundschleimhaut, das würde also eine fürchterliche Reaktion geben. Aber gekocht können wir die Brennnessel verwenden in Spinat, in Suppe, in Tees, im Frischpresssaft, im Smoothie, dann auch für Hydrolate und auch als Jauche, als Brennnesseljauche für meinen Garten, für die Starkzehrer in der Hauptsache. Dann kann auch die Brennnessel für Heilzwecke verwendet werden. Ich habe sie ja schon vor 30 Jahren kennengelernt in meinen Rheumatees. Also man mischt in die Rheumatees meistens Brennnessel hinein und auch wenn wir so Entgiftungsprogramme machen, vor allem also wenn wir eine Entschlacken oder eine Fastenkur durchführen, dann trinken wir entweder Brennnesseltee oder wir geben einige frische Brennnesseln in den Frischpresssaft hinein.

Das wäre also das Wichtigste jetzt zur Brennnessel. Dann wollen wir die Holunderblüten betrachten. Der Holunder wächst am Rand von nährstoffreichen Edellaubwäldern, blüht von Mai bis Juni. Die Inhaltsstoffe sind Mineralien, Flavonoide, Glykoside wie Rutin und Quercetin. Dann die Wirkung ist schweißtreibend, blutreinigend, entzündungshemmend. Eingesetzt werden kann sie in der Küche als Getränk, als Pfannkuchenteig und für Heilzwecke in Teemischungen, bei fieberhaften Erkrankungen, aber auch als Hydrolat für Getränke oder, wie ich dann auch in einem nächsten Kurs oder nächsten Vortrag zeigen werde, als Kräuterdudler. Also die Holunderblüten liebe ich ja ganz besonders, schon von ihrem Duft her. Und wenn man solche Getränke dann zubereitet, dann, und diesen Geschmack und diesen Duft erlebt, das ist wirklich etwas Besonderes. Als nächstes möchte ich jetzt den König der Pflanzen präsentieren. Das ist der Löwenzahn. Warum ist jetzt der Löwenzahn so wertvoll? Der Löwenzahn kommt erstens einmal sehr häufig vor. Und wie ich vorher schon erwähnt habe, er hat Bitterstoffe. Und er hat eben auch, wie die Brennnessel, so gewaltig viel Inhaltsstoffe, die für unsere Gesundheit, entweder für die Gesundheitsvorsorge, aber auch im Krankheitsfall sehr, sehr wertvoll sind. Der Löwenzahn wächst überall. Er hat tiefe, lange Wurzeln, viel Kalzium und Eisen. Die Wirkung ist entwässernd, blutreinigend, appetitanregend, verdauungsfördernd, magenstärkend, gallenflussfördernd. Also sehr, sehr wertvoll für die Gesundheit und in der Küche ganz besonders als Salatbeimischung, dann für Frischpresssäfte, für Smoothies und aus den Wurzeln kann man einen Kaffee herstellen, wenn man sie trocknet und röstet. Für den Heilzweck dienen die Blätter und Blüten getrocknet als Tee. Also wie wir jetzt schon gesehen haben oder gehört haben, hat der Löwenzahn ganz, ganz tiefe Wurzeln. Und das ist das eigentlich das Geheimnis der Pflanzen, wenn sie besonders viele Inhaltsstoffe haben, kommt das daher, weil ihre Wurzeln tief in die Erde hineingehen. Und da ist, wie gesagt, der Löwenzahn spitzenrangig. Die Brennnessel hat jetzt nicht so tiefe Wurzeln, aber die Wurzeln sind also weit verbreitet. Die haben eine ganz, ganz große Ausdehnung. Aber beim Löwenzahn ist es eine einzige Wurzel, fast eine Pfeilwurzel, die ganz tief in die Erde hineingeht. Und das bringt eben dann so viele Nährstoffe in die Pflanze hinein. Das ist das Wertvolle und da sind, wie gesagt, Löwenzahn und Brennnessel das Wertvollste. Das nächst Wertvolle ist Alfalfa. Es ist ein sehr wertvolles Wildgemüse, wächst in vielen Wiesen, wird aus den Gärten kultiviert, kann bis zu 2 Meter hoch werden. Die Wurzeln reichen bis zu 30 cm tief in die Erde hinein. Dementsprechend können eben auch viele Nährstoffe aufgenommen werden, wie Kalzium, Fluor, Eisen, Magnesium, Kalium, Silizium, Natrium, Schwefel und viele Spurenelemente. Alfalfa hat einen neutralen Geschmack und wird als Nahrungsergänzung verwendet, auch Sprossen im Winter, dann als Beigabe für Kräutersalz und auch Wildgemüse, Frischpresssäfte und auch für Smoothies. Das heißt, warum benötige ich diese Pflanzen? Wegen der Inhaltsstoffe. Wir haben jetzt gesehen, was diese Pflanzen alles enthalten. Und wenn ich das jetzt täglich in den Salat hineinschneide oder wenn ich einen Smoothie zubereite oder einen Frischpresssaft oder dann auch als Tee oder in Kräutersalz, dann habe ich, wenn ich das jeden Tag irgendwo in meine Speisen hineingebe, dann werte ich meine Nahrung damit auf. Also ich führe meinem Körper ganz, ganz wichtige Inhaltsstoffe der Pflanzen zu, die gesundheitsfördernd sind. Nun kommen wir zum Sauerampfer. Wie der Name schon sagt, er ist säuerlich, er ist sauer und er wächst eben auch in sehr vielen Wiesen, kommt oft

massenhaft vor, sehr gerne auf feuchten, lehmigen Wiesen, in Weiden, auf Bachufern. Die Blätter sind spitz und länglich und die Blüten unscheinbar klein und rötlich. Und die Verwendung ist der Blätter in Mai und in Juni. Vor allem also für Salate, man tut Salaten beimengen. Die Pflanze enthält viel Vitamin C, das ist also im Frühjahr sehr wichtig, dass wir unseren Körper wieder mit Vitamin C aufbauen, damit das Immunsystem wieder stark ist, das ja über den Winter immer schwächer wird. Dann aber auch Oxalsäure, die weniger gut ist, also hier ist Vorsicht geboten, dass man nicht zu viel nimmt. Und verwendet wird also der Sauerampfer in der Wildkräuterküche, wie ich schon gesagt habe, für Salate, aber auch für Aufstriche, macht sie aromatischer. Und eine besondere Delikatesse ist die Sauerampfersuppe. Aber auch in Frischpresssäfte und Smoothies kann sie in kleinen Mengen verwendet werden. Also wie Sie jetzt schon gehört haben, ich erwähne sehr oft Frischpresssaft, Smoothie oder grüner Trink. Diese Pflanzen sind wirklich Gesundheitsbringer und ich kann sie in den täglichen Gebrauch hineinnehmen. Und deshalb erwähne ich es dann auch immer wieder, dass Sie wissen, diese Pflanzen können Sie in Ihren Smoothie hineingeben. Und wir werden dann auch in einem anderen Vortrag zeigen oder werde ich zeigen, wie man solche Smoothies und grünen Säfte herstellen kann. Nun kommen wir zu einer sehr, sehr wertvollen Pflanze. Also die liebe ich ganz besonders. Es ist auch ein Frauenkraut. Es ist die Schafgarbe. Es ist ein Korbblütler. Und zu meiner großen Freude wächst die Schafgarbe hier massenhaft. Und ich lasse dann immer einen Teil der Wiese nicht mähen, damit sie ausblühen kann. Denn wenn immer die Wiesen niedergemäht werden, dann kommt es nie zum Blühen. Und die Blüte der Schafgarbe ist auch besonders wertvoll und sie ist auch sehr schön. Die Schafgarbe wächst auf feuchten, fetten Wiesen, wird bis zu 80 cm hoch. Die Blätter sind fein gefiedert, also sie ist leicht zu erkennen, ganz, ganz zart fein gefiedert. Die Blüten sind weiß bis rosa. Dann haben wir Inhaltsstoffe wie Gerb und Bitterstoffe, wie gesagt eben auch die Bitterstoffe für Magen und Darm. Dann ätherisches Öl und Vitamin C. Also es lässt sich auch für Salben sehr gut die Schafgarbe verwenden. Sie schmeckt herb und würzig, deshalb eben auch ganz besonders in der Wildkräuterküche beliebt. In Mischsalate, man sollte nicht zu viel verwenden, für Kräuterbutter, für Pestos, für Suppen und für Aufstriche. Die getrockneten Blüten und Blätter können wir in Haustiermischungen geben, frisch als Tinktur und als Ölansatz, was ich dann auch zeigen werde in einem weiteren Seminar. Und vor allem in Smoothies und in Frischpresssaft kann ich das grüne Kraut verwenden. Die Heilwirkung ist auf Kreislauf, Stoffwechsel, Harnsystem, Verdauungsapparat, Gebärmutter und Haut. Wir haben also ein weites Wirkungsspektrum bei der Schafgarbe. Sie ist wie gesagt auch ein Frauenkraut, wird also auch in Teemischungen, ganz besonders bei Problemen mit der Gebärmutter, verwendet. Und eben durch die Gerbstoffe und Bitterstoffe eben auch sehr wertvoll für Magen und Darm. Aber was eben auch noch ganz, ganz toll ist, dass man es für Hautcremen verwenden kann, weil es eine wunderbare Hautwirkung hat. Also die Schafgarbe ist auch ein ganz, ganz wunderbares Kraut für unsere Gesundheit, aber wie gesagt auch für unsere Haut als Kosmetikmittel. Nun kommen wir zum Wiesenbärenklau. Da habe ich ja schon erwähnt, dass es da einen Doppelgänger gibt, aber der wirklich ganz anders aussieht und hochgiftig ist, also der Riesenbärenklau. Wie der Name schon sagt, der ist riesengroß. Und der Wiesenbärenklau hat zwar sehr große Blätter, aber wird nicht so groß. Also es liegt eher am Boden mit den Blättern und nur die Blüte ist dann zu sehen, also eine Doldenblüte, die auch sehr groß werden kann. Der Wiesenbärenklau liebt feuchte Böden, wächst in Waldlichtungen und Wegrändern,

Stiel ist bräunlich und länglich gerillt. Die Blätter sind groß und einladend. Die Blütenastolde zitronengelb. Aber wie gesagt, Vorsicht, er kann mit dem Riesenbärenklau verwechselt werden, wenn man jetzt nicht die Kenntnis hat darüber. Wozu verwenden wir ihn? Ist ein reines Wildkraut für die Küche. Wir verwenden die Blätter als Spinatgemüse, gefüllte Pfannkuchen oder eben auch für Spinatpizza. Dann beim Kochen und Demonstrieren zeige ich dann, wie wir ihn verwenden können und in welcher Kombination er dann verarbeitet werden kann mit anderen Gemüse, Wildgemüse. Ein sehr bekanntes Wildgemüse oder Kraut ist der Spitzwegerich. Der Spitzwegerich, so wie auch das Wort schon sagt, es ist der Weg enthalten, wächst gerne am Wegrand oder eben auf hartem Boden und ist ein sehr, sehr wertvolles Kraut, wie gesagt, auch in der Wildkräuterküche, aber auch zu medizinischen Zwecken. Der Spitzwegerich ist ein mehrjähriges Kraut. Die Blätter sind, wie das Wort schon sagt, spitz, sind schmal und längs gestreift. Dadurch kann man es sehr leicht erkennen, ist also nicht zu verwechseln. Es gibt also keines, mit dem man es verwechseln könnte. Die Blüten sind auch unverwechselbar. An einem ganz langen Stängel ist eine längliche Knospe. Die Inhaltsstoffe sind wieder Chlorophyll, Schleimstoffe, Tannine, Pektine, Glykoside und Flavonoide, die für unsere Gesundheit einen besonderen Wert haben. Verwendet dann in Hausteeanteil, in Pestos, Frischpresssaft, Smoothie oder Hustensirup. Und wie gesagt, ganz besonders eben wirkt Spitzwegerich auf die Bronchien, also bei Atemwegserkrankungen. Und dann bei Blutreinigungskuren und vor allem in der Entschlackung als Entgiftung und in Fastenkuren wird also auch ein Entschlackungstee oder Entgiftungstee gereicht mit Spitzwegerichblättern, die dabei sind. Für die Atemwegserkrankungen kann man einen Sirup herstellen mit Spitzwegerich, indem man die frischen Spitzwegerichblätter mit Honig und Rohrzucker schichtweise in ein Glas füllt, den Spitzwegerich aber ein bisschen klein schneidet und dann schichtet und 2 bis 3 Wochen stehen lässt. Und wenn das alles sich verflüssigt hat und der Zucker dann die Inhaltsstoffe vom Wegerich herausnimmt, kann man das dann filtrieren oder durchsieben und dann im Krankheitsfall einsetzen, aber wie gesagt, immer mit dem Arzt besprechen. Nun kommen wir zu einem sehr beliebten Wildkraut, das ist der Bärlauch, der ja im Frühjahr ganz besonders boomt. Der Bärlauch ist ein Liliengewächs, er wird auch als wilder Knoblauch bezeichnet, er wächst in Auwäldern auf schattig feuchten Böden. Die Ernte ist, wie gesagt, nur im April und Mai, also da muss man sich beeilen, dass man dazu kommt. Und die Blätter sind ebenfalls spitz und auch leicht längs gestreift. Aber Vorsicht, Verwechslungsgefahr mit Maiglöckchen. Die Inhaltsstoffe sind Bärlauchöl mit Vinylsulfid und Merzaptan und einem Aldehyd. Wirkt eben auch auf die Atemwege, aber auch gegen Spul- und Madenwürmer. Sehr wirksam, hat eine verdauungsfördernde Wirkung, auch auf den Kreislauf. Und reinigt vor allem auch die Körpersäfte. Wir verwenden es in der Wildkräuterküche als Pesto, Suppe, Spinat und auch für die Kräuterbutter. Heute kann man ja den Bärlauch schon überall in den Geschäften kaufen. Und es gibt Gegenden, wo er massenhaft auftritt. Vor allem also hier in Österreich, in Niederösterreich und vor allem eben an Bachufern. Da ist er sehr gerne zu Hause. Ich selbst habe mir einen angepflanzt am Waldrand, weil hier lebe ich also in einer sehr trockenen Gegend, wo oft sehr heiße, trockene Phasen sind im Sommer und das mag der Bärlauch nicht so gern. Aber ich habe ihm einen schattigen Platz gefunden und dort hat er sich jetzt recht gut vermehrt, sodass ich auch selber meinen Bärlauch habe. Nun möchte ich gern das Gänseblümchen vorstellen. Eine sehr liebliche Pflanze,

ein Korbblütler, der auch jetzt im Frühjahr ganz besonders massenhaft auftritt und wirklich teppichmäßig zu finden ist. Und manchmal sitze ich mitten unter diesen Gänseblümchen und zupfe sie mir, damit ich dann eben sie trocknen kann und auch in die Teebeimischungen dann für die Teebeimischungen verwenden kann. Fast zu jeder Jahreszeit. Die Inhaltsstoffe sind Gerb- und Bitterstoffe, Saponine, Inulin, Mineralstoffe und auch ätherische Öle. Die Wirkung ist entwässernd, blutreinigend, schweißtreibend, fiebersenkend, aber auch auswurffördernd. Und angewendet wird es für Husten- und Erkältungstees, vor allem auch in der Wildkräuterküche zur Garnierung und als Kapernersatz. Jetzt kommen wir zu einem Frühblüher, ebenfalls wie das Gänseblümchen, auch das Veilchen. Das Veilchen ist eine Pflanze, die ganz besonders auch die erste Pflanze ist, die im Frühling herauskommt. Also ganz als erstes kommt der Huflattich und dann kommt das Veilchen und die Gänseblümchen. Und das ist also die intensivste Zeit zum Sammeln. Und die Veilchen kann man natürlich auch zur Dekoration verwenden, aber sie sind genauso wertvoll in Tees. Man kann sie in einen Blütentee hineingeben oder für einen Hustentee verwenden. Also hat auch hier wertvolle Inhaltsstoffe. Das Veilchen wächst auf Böschungen, Weg- und Wiesenrändern, hat violette Blüten, aber es finden auch die Blätter Verwendung. Der Geschmack ist leicht säuerlich. Saponine gibt es in der Wurzel der Veilchen und die Wirkung ist auswurffördernd und entwässernd. Wir verwenden sie in Teemischungen bei Atemwegserkrankungen, aber auch in der Haustee. Im Haustee können sie eingesetzt werden und wie ich schon gesagt habe, als Verzierung bei Salaten. Jetzt kommen wir zu einem sehr wichtigen Wildgemüse. Es ist eigentlich ein Unkraut. Man kann ja zu vielen Wildgemüse auch Unkräuter sagen. Sie sind sehr oft als Unkraut in unserem Garten vorhanden. Und der Giersch ist ein Kraut, das ganz besonders hier in dieser Gegend wächst, in der Weingegend. Südsteiermark ist ja Weingegend. Und hier ist er ganz besonders verbreitet und so stark vorhanden, dass es schon manchmal eine Plage ist. Aber wenn man jetzt den Wert des Giersch erkennt, dann ärgert man sich nicht so sehr über dieses Unkraut. Natürlich im Garten muss man ihn mit den Wurzeln entfernen, also die gehen ja tief hinein und wenn oft nur so ein kleines Stückchen einer Wurzel erhalten bleibt, dann wächst schon wieder eine neue Pflanze, also es fast nicht wegzubringen. Ich habe sogar jetzt einmal gehört, dass eine Kräuterkundlerin ein eigenes Gierschbeet angelegt hat. Dann habe ich gesagt, nein, das brauche ich nicht. Bei mir ist der Giersch überall und nicht nur im Garten, sondern in den Wiesen und Wegrändern überall zu finden. Der Giersch ist ein Doldenblütler, also nicht nur ein lästiges Unkraut und massenhaft in Wiesen vorhanden, sondern ist wirklich ein ganz, ganz wertvolles Wildgemüse. Er ist ein Doldenblütler und bringt eine wunderbare Blüte und wird bis zu einem Meter hoch. Die Blätter haben einen würzig-aromatischen Geschmack. Die Ernte ist von Frühjahr bis Herbst. Die Inhaltsstoffe sind Vitamin C, Carotinoide, Eisen und Mangan, also die Hauptwirkstoffe. Dann die Wirkung ist harntreibend, löst eben saure Ablagerungen bei Gicht. Wo werden wir es dann in der Hauptsache einsetzen? Eben auch für Frischpresssäfte in Entschlackungen und vor allem, wenn jemand einen Gichtanfall hat, kann er also einen Frischpresssaft trinken oder eben in Entschlackungswochen, wo man gern hat, dass man Ablagerungen los wird. Aber in der Wildkräuterküche ist es das beste Spinatgemüse, ist sehr zart, hingegen andere Kräuter sind eher sehr faserig, er ist sehr zart, wird auch für Salat und Pestos verwendet und ganz besonders auch für Suppen, aber auch für Kräuterbutter, Smoothies. Und die Wurzeln

kann man ebenfalls verwenden. Nun kommen wir zur Gundelrebe. Die Gundelrebe ist ein Lippenblütler und kommt im Frühjahr auch massenhaft vor. Also wenn sie blüht, sieht man es dann im Frühjahr am besten. Die Gundelrebe wächst eben auf Fettwiesen, in Gärtenweiden und im Gebüsch, hat Kriechsprossen mit 20 bis 30 cm langen Ausläufern. Die Blüte ist violett und kann als Hausteeanteil dazugegeben werden. Die Blätter schmecken stark würzig. Ätherische Öle enthält die Gundelrebe, Bitter- und Gerbstoffe, Cholin, Tannine und Phenolsäure. Jetzt kann sie verwendet werden äußerlich auch bei Wunden und Hämorrhoiden, eben wegen der Gerbstoffe. Dann in der Wildkräuterküche, ganz besonders in Salate, Pesto, Suppen, Kräutersalz, Aufstriche und Gemüse. Warum ist die Gundelrebe in der Wildkräuterküche so beliebt? Weil sie eben so einen wunderbaren würzigen Geschmack hat. Und sie darf wirklich nicht in Pestos fehlen oder eben im Kräutersalz oder eben zum Würzen von Suppen. Nun kommen wir zu einem Wildgemüse, das ebenfalls eine Delikatesse darstellt und auch hier in der Südsteiermark ganz besonders vertreten ist. Das sind die Hopfensprossen. Hier in der Südsteiermark wird eben auch der Hopfen angebaut und sogar in der Wildnis, also in Wald und Wiesen, findet man diese Hopfensprossen oder diese Hopfenpflanzen. Die Sprossen sind im Frühjahr eine Delikatesse, spargelähnlich zu verwenden und im Herbst die Blüten dann zu Heilzwecken für Tees, haben eben diese berühmte beruhigende Wirkung. Der Hopfen ist ein Hanfgewächs, wächst auch in Auwäldern, vor allem aber in feuchten, nährstoffreichen Gebüschen. Sie ist eine mehrjährige Staude und wird bis zu 6 Meter hoch. Die Ernte der Sprossen ist im Frühjahr bis Mai. Die Blüten dann im Herbst werden getrocknet und für Tee verwendet. Und das Hopfensprossengemüse schmeckt dem Spargel ähnlich, wie schon erwähnt, und die ganze Pflanze wirkt dem appetitanregend und verdauungsfördernd. Ich bin also sehr dankbar, dass ich in dieser Gegend hier wohne, denn ich habe auch bei meiner Zufahrt einen Hang, wo eben ganz, ganz viele dieser Hopfenpflanzen wachsen. Und jedes Jahr im Frühjahr gehe ich dann hinaus und zwick sie mir ab, die Sprossen, und dünste sie ganz kurz, man braucht sie nur so 2-3 Minuten dünsten, gibt ein bisschen Olivenöl dazu und kann sie dann auf Spaghetti sozusagen geben und hat ein wunderbares Essen, hat einen ganz, ganz feinen Geschmack. Man darf also nur die Spitzen, so ungefähr 10 cm, verwenden, denn die sind ganz zart, weiter hinten der Stängel, der ist dann schon wieder zäher. Die Taubnessel wächst also auch massenhaft und heuer im Frühjahr war es ganz besonders schön zu sehen, dass sie blüht ja so leicht violett und da waren also in unseren Wiesen lauter so violette Pölster zu sehen. Also ein wirklich sehr, sehr schöner Anblick. Sie wächst also an sonnigen, trockenen Plätzen, blüht purpurrot bis violett und wächst ganz besonders gern in Weingärten. Deshalb ist sie eben auch hier in der Südsteiermark besonders vertreten. Es gibt dann noch die Goldnessel und die weiße Taubnessel, die also dieselbe Wirkung haben. Blühen tun sie eigentlich von März bis Oktober, aber die Hauptblütezeit ist im Frühjahr, wo sie unser Auge eben damit erfreuen. Die Inhaltsstoffe sind Tannine, Flavonoide und auch Schleimstoffe. Verwendung in Mischsalaten, Spinatpesto und getrocknet in Haustiermischungen. Die Wirkung ist entzündungshemmend, wundheilend und blutstillend. Anwendung bei Wunden, Prellungen, Fußbäder, Dickdarmentzündungen und Gebärmutterblutungen. Aber das Besondere ist jetzt an diesen Wildkräutern, wie wir jetzt schon so sehen, an den Inhaltsstoffen und der Wirkungsweise, dass diese Wildkräuter eben eine entzündungshemmende Wirkung haben. Und auch wundheilend. Und wenn wir das jetzt täglich in unsere Nahrung mit hineinnehmen,
dann ist schon einmal die Sicherheit gegeben,

dass wir weniger leicht Entzündungen bekommen. Also die entzündungshemmende Wirkung so vieler Wildkräuter ist eine wichtige Gesundheitsvorsorge. Jetzt kommen wir zur Vogelmiere, der Nelkengewächs ist. Und mir hat es die Vogelmiere heuer ganz besonders angetan. Sie ist massenhaft in meinem Glashaus gewachsen. Und in meiner Ausbildung habe ich jetzt zum ersten Mal gehört, wie wertvoll

Gärten und Äckern, ein besonderer Stickstoffanzeiger, Bodendecker, blüht weiß, also ganz, ganz kleine Blüten und der Geschmack ist sehr mild. Und jetzt zu den Inhaltsstoffen, die eben sehr, sehr wichtig sind. Magnesium, Silizium, Kalium, Phosphor, Eisen, Kupfer, Vitamine der B und der C, also B-Gruppe und Vitamin C. Die Saponine helfen bei Bronchialentzündungen und die Wirkung ist auch bei Übermüdung und Erschöpfung stärkend. In der Wildkräuterküche verwenden wir die Vogelmeere als Suppe, Spinat, bei Frischpresssäften in Smoothies, in den Brotteig kann man sie sogar einarbeiten. Dazu möchte ich gleich erzählen, wie ich das heuer so durchgeführt habe. Ich habe also experimentiert mit der Vogelmeere. Roh schmeckt sie mir nicht so besonders. Und dann habe ich mir gedacht, okay, dann machst du mal ein Vogelmeerebrot, dass du also dein Brot aufwertest mit diesen wertvollen Stoffen, wie wir gesehen haben, dass im Magnesium viel drinnen ist und Silizium und ganz, ganz viele Mineralien. Und da habe ich jetzt das Wasser, das man für einen Brotteig braucht, habe ich mit Vogelmeere vermischt und habe das ganz fein gemixt. Also ich hatte dann ein grünes Wasser. Und dieses grüne Wasser habe ich dann eben mit der Hefe vermischt und dann das Getreide hineingearbeitet. Und es ist dann ein grünes Brot entstanden. Aber wenn man weiß, welche Inhaltsstoffe die Vogelmeere hat, dann wird man sowas eher machen und dann auch eben auch einmal ein grünes Brot essen. Nun kommen wir zum Gänsefuß. Ist auch ein weit verbreitetes Unkraut. Es ist ein Stickstoffanzeiger, auch ein lästiges Unkraut, wird 15 bis 60 cm hoch, blüht gelb, ist aber eine wichtige Gemüsepflanze von April bis September. Die Inhaltsstoffe sind Saponine, Mineralstoffe, Eisen und Vitamin C. Die Wirkung ist blutreinigend, antianämisch, wurmtreibend und wundheilend. Als Wildgemüse verwendet in Spinat, in Gemüse, in Suppe, in Mischsalate, aber auch für Frischpresssäfte und für Smoothies. Ich möchte jetzt noch eine kleine Begebenheit erzählen von dieser Pflanze. Ich habe beobachtet, dass die Rehe ganz besonders auf meinem Acker, wo die Kartoffeln wachsen, bestimmte Pflanzen gezupft haben und gefressen haben. Und dann bin ich einmal schauen gegangen, welche Pflanzen die jetzt da besonders fressen. Und da habe ich gesehen, dass sie in der Hauptsache den Gänsefuß gefressen haben. Aber nicht die ganze Pflanze, sondern nur die Spitzen. Also nicht, wenn sie geblüht haben, sondern wenn sie so in halber Höhe waren, haben sie dann oben diese Spitzen gefressen. Und immer, wenn man so in die Wiesen hinausgeht und Pflanzen sammelt, dann kann man etwas beobachten, dass an manchen Pflanzen die Spitzen fehlen. Und das sind dann die Tiere, vor allem also die Rehe, die sich diese wertvollen Stoffe aus den Pflanzen holen. Und das sollte uns ermutigen, weil eben diese wertvollen Stoffe auch für uns da sind, nicht nur für die Rehe. Sie haben auch für unsere Gesundheit eine große Bedeutung. Also die Tiere wissen, was ihnen gut tut. Nun kommen wir zum Schaboxkraut. Es ist ein Hahnenfußgewächs. Es ist eigentlich das erste Grün im Frühjahr, und bringt ganz viel Vitamin C. Es blüht gelb von März bis Mai und die Blätter liegen ganz dicht nebeneinander. Aber bitte Vorsicht, nur vor der Blüte essen, dann ist es giftig. Alle Hahnenfußgewächse sind giftig, aber hier, wenn man das Blatt vor der Blüte nimmt, ist es nicht giftig. Die Vorkommen sind also in Obstgärten, feuchte Edellaubwälder. Und die Inhaltsstoffe, Vitamin C, Saponine, Alkaloide und Gerbstoffe. Wir haben ja vorher gesagt, man sollte keine alkaloidhaltigen Pflanzen nehmen, aber hier ist der Alkaloidgehalt fast gar nicht da, wenn die Pflanze vor der Blüte ist. Also sobald sie blüht, sie nicht mehr verwenden. Man verwendet also die frischen Blätter vor der Blüte für Wildsalat und die Knospen als Kapernersatz. Das wäre also jetzt zum Schaboxkraut. Dann kommen wir noch zum Hirtentäschel. Das Hirtentäschel ist ein Kreuzblütler, blüht weiß von Februar bis November,
ist ein Unkraut.

Gärten, Äckern und Wegrändern. Die Größe ist bis zu 60 cm. Sehr vitaminreich. Die jungen Blätter vor der Blüte werden abgestreift und für Salatmischungen verwendet. Der Geschmack ist kresseähnlich, würzig. Verwendet wird er für Mischgemüse, Soßen und Suppen und für Heilzwecke als Tee oder Tinktur und hat ganz besonders blutstillende Wirkung. Hirtendäschel ist in Vergessenheit geraten. Vor allem früher war es sehr, sehr bekannt eben wegen der blutstillenden Wirkung. Nun kommen wir zum Beinwell. Es ist auch eine Pflanze, die massenhaft auftreten kann, vor allem wo feuchte Böden sind. Es ist ein Borretsch-Gewächs, blüht von Mai bis Juli, wächst immer auf feuchten, nährstoffreichen Böden, blüht violett, das ist der echte Beinwell, aber auch einen weiß-gelblichen gibt es, wie hier auf dem Bild. Blätter und Blüten sind hochgiftig. Warum bringe ich dann diese Pflanze? Ja, weil die Wurzeln so wertvoll sind. Die Wurzeln können also äußerlich verwendet werden bei Wunden und Verletzungen und ist eine sehr altbekannte Heilpflanze, vor allem durch die Beinwellsalben. Man hat früher sogar Beinbrüche damit geheilt. Die Inhaltsstoffe sind Alkaloide, Symphytin, also das Alkaloid Symphytin. Es schädigt die Leber, deshalb sollte es nicht gegessen werden. Sollte diese Pflanze nicht gegessen werden, dann Glycosid, Consolidin, das Nervensystem angreift. Also wenn die Pflanze so schön aussieht, sollte man sie trotzdem nicht essen. Also nur äußerlich zum Verwenden. Äußerlich kann es eben als Breiumschlag oder als Salbe verwendet werden. Man kann also die Wurzeln ausgraben, dann waschen und zerkleinern und entweder kochen, einen Absud machen oder als Brei mixen und dann als Umschlag verwenden. Und wenn sie also mit Tinktur angesetzt wird oder dann auch mit Öl angesetzt wird, die Wurzel, kann sie dann in Salben verwendet werden. Jetzt haben wir den Ehrenpreis, ein Rachenblütler. Es gibt hier drei Arten, der persische, der echte und der Bach-Ehrenpreis. Blüht himmelblau von Mai bis September, also wirklich ein sehr schöner Anblick. Liebt nährstoffreiche Böden, die Staude kriecht und wird bis zu 60 cm lang. Die Ernte der jungen Blätter und Triebe soll vor oder während der Blüte sein oder kann sein. Dann die Inhaltsstoffe sind Tannine, Bitterstoffe, Saponine, Mineralstoffe, Harze und auch Mannitol. Die Heilwirkung ist eben, dass sie den Appetit anregt, wirkt entwässernd, blutreinigend, verdauungsfördernd, stärkend, vor allem bei Erkrankungen der Atemwege. Der Geschmack ist leicht scharf bis bitter. Die Verwendung in Mischsalaten, Gemüsesuppe, Spinatgemüse in Smoothies, in Frischpresssaft, getrocknet als Haustee-Anteil. Also wir sehen, sehr viele dieser Wildkräuter werden in Salate verwendet, in Smoothies, in Frischpresssäfte und werten sozusagen unsere Nahrung auf. Jetzt kommen wir zu einem sehr schönen Wildkraut, dem Günsel. Er ist ein Lippenblütler. Er blüht leuchtend blau von Mai bis August, wächst auf feuchten Fettwiesen, Wegrändern, lehmigen Böden und wird bis zu 30 cm groß. Ebenfalls teppichartig oft anzufinden. Die Inhaltsstoffe sind ätherische Öle, Gerb- und Bitterstoffe sowie Substanzen, die dem Digitalis-Wirkstoff ähnlich sind. Der Geschmack ist leicht bitter und würzig. Als Heilpflanze ist der Günsel fast unbekannt. Er wirkt ähnlich wie die Teufelskralle, also als Gewebreiniger, hat beruhigende Wirkung als Einschlafmittel in der Hauptsache und lindert Sodbrennen und lindert Rheuma. Die Anwendung als Tee oder Tinktur, wie gesagt, nur 6 Wochen lang einnehmen, dann müsste man 2 Wochen Pause machen, aber kann dann wieder fortsetzen. Ich verwende den Günsel in erster Linie als Haustee-Anteil.

gebe einen Anteil in die Hausteemischung hinein und dann kann man den Günzel also mit Alkohol ansetzen als Tinktur und kann damit äußerliche Anwendungen machen, vor allem auch bei Rheuma. Und wie gesagt, reiner Günzeltee kann dann als Rheumatee eingesetzt werden oder wie gesagt auch bei Herzproblemen. Aber das müsste man auch wieder mit einem Arzt absprechen. Er hat eine digitales ähnliche Wirkung, die aber nicht mehr bekannt ist. Also ist wirklich sehr in Vergessenheit geraten. Das Lungenkraut ist ein Boretschgewächs und blüht violett bis blau von März bis Mai. In Wiesen, Weg und Waldrändern. Die Größe ist 15 bis 30 cm und der Stiel ist leicht behaart, sodass man das leicht erkennen kann. Und vor allem auch an den Blättern, die weiß gefleckt sind. Die Inhaltsstoffe sind Schleimstoffe, Allantoin, Saponine, Kalium, Calcium und Salicylsäure. Deshalb wird es auch ganz besonders bei Atemwegserkrankungen eingesetzt, dieses Lungenkraut. Bei Lungenentzündungen und auch bei Tuberkulose wurde es früher fast nur verwendet, bevor also Antibiotika den Siegeszug begonnen haben. Die Zubereitung ist als Tee, Gurgelwasser oder auch als Kompresse. Und in der Wildkräuterküche verwenden wir die Blüten und das Kraut als Frischpresssaft, Smoothie, Suppenwürze, Salatbeigabe oder Spinatbeigabe. Also ich persönlich nehme das Lungenkraut für die Teemischungen her für die Atemwegserkrankungen. Da kommt eben nur der Huflattich dazu, der Spitzwegerich dazu und die Gänseblümchen oder auch Schlüsselblume. Diese Mischung nehme ich dann für ganz besonders für meine Enkelkinder, die fast jeden Winter irgendeinen Infekt haben. Und deshalb sammle ich die jetzt schon immer für meine Familie und decke sie dann im Winter ein mit diesen wertvollen Tees, aber auch Erkältungstees könnte man es hineingeben. Dieses Lungenkraut, es ist ein sehr, sehr wertvolles Kraut. Ich persönlich verwende es also nicht für die Wildkräuterküche. Es ist mir einfach zu wertvoll. Es ist wirklich ein ganz, ganz spezielles Lungenkraut. Nun haben wir das Labkraut. Es ist ein reines, also sehr gutes Wildkräutergemüse. Es ist eine mehrjährige Pflanze. Sie blüht von Mai bis Juli, wächst in Fettwiesen, Waldrändern und Gebüschen. Die Größe wird bis zu 80 cm. Dann gibt es eben zwei Arten. Ein Labkraut, viele kennen das eben, dass es ein Gerinnungsmittel ist zur Käseherstellung. Und das ist das eine. Und das andere ist das klebrige Labkraut, das sich anheftet. Also wenn man da durch die Wiesen geht, dann klebt das an unseren Kleidungsstücken. Der Geschmack ist zusammenziehend und säuerlich. Die Inhaltsstoffe sind Gerbstoffe, Glykoside, ätherisches Öl und Labferment. Die Wirkung blutreinigend, blutbildend. In der Wildkräuterküche kann es roh zu Salaten, gekocht zu Spinatgemüse, dann wiederum Frischpresssäfte, Smoothies und getrocknet als Hausteeanteil verwendet werden. Also wie Sie sehen, man kann so vielseitig diese Pflanzen verwenden. Wir sind aber noch nicht am Ende. Wir haben jetzt noch den Huflattich, der ein Korbblütler ist. Und wie ich schon erzählt habe, ist das erste Gelb, das im Frühling nach der Schneeschmelze in den Wiesen zu sehen ist. Ein herrlicher Anblick. Und wenn der Huflattich erscheint, dann wissen wir, jetzt kommt das Frühjahr. Der Huflattich blüht von Februar bis April, also nicht länger. Zuerst kommen die Blüten und die Blätter kommen dann später in April und Mai. Er wächst an Wegrändern, Schuttplätzen, Uferrändern, lehmigen Böden. Größe ist ungefähr 10 bis 15 cm. Wie gesagt, die Blüte ist gelb. Die Blätter haben Herzform. Vorsicht aber ist geboten. Er hat einen hohen Alkaloidgehalt und ist für Wildgemüse nicht geeignet. Er verliert aber seine Giftigkeit durch Kochen und Trocknen. Und deshalb können wir die Blüten und Blätter dann auch für Tees hernehmen, weil die getrocknet werden. Dann die Inhaltsstoffe sind eben Alkaloide, Schleim und Bitterstoffe und Saponine. Eben wegen der Schleim und Bitterstoffe und wegen der Saponine
ist

dieser Huflattich ganz besonders für die Atemwegserkrankungen geeignet. Er ist auch hustenstillend, schleimlösend und vor allem auch hautfreundlich. Und ich verwende auch Huflattich für Salben. Getrocknet kann er für Teemischungen eingesetzt werden, wie ich vorher schon erwähnt habe, im Zusammenhang mit Lungenkraut, Schlüsselblume, Spitzwegerich und auch Süßholz. Und die Blüten lege ich in Öl ein und dienen dann aus als Hautsalbe. Nun kommen wir zur Kohldistel. Das ist ein sehr riesiges Kraut, das auch an Wegrändern wächst und in der Hauptsache für Spinat verwendet werden kann. Und vor allem nehmen wir die jungen Blätter her. Die Kohldistel ist ein Korbblütler, blüht aber dann erst im Herbst. Und jetzt im Frühjahr finden wir die Blätter, die also ganz besonders wertvoll sind. Sie kommt auch, die Kohldistel kommt auch auf staunassen Wiesen vor, an Bachufern und Auwäldern, kann bis zu 1,5 Meter hoch werden, vor allem wenn sie dann blüht im Herbst und blüht gelblich-weiß. Sie ist auch in Vergessenheit geraten, aber früher haben die Menschen diese Kohldistelblätter insbesondere für das Gemüse verwendet. Der Geschmack ist kohlartig, aber auch leicht bitter. Die Blütenböden können wie Artischocken verwendet werden oder die Blütenkörbchen für Magenbitter. In der Wildkräuterküche verwenden wir die Kohldistel für den Spinatanteil. Also wir nehmen sie nicht rein her, also nur allein die Kohldistel. Sie hat eher ein bisschen eine zähe Konsistenz und man muss sie gut kochen, damit es dann wirklich weich wird. Aber sie ist ein Volumengeber, wenn wir zum Beispiel den Girsch hernehmen für den Spinat, weil der Girsch dann sehr schnell zusammenfällt und Volumen verliert. Aber die Kohldistel bringt also mengenmäßig etwas und auch im Geschmack, also sehr angenehm für den Spinat. Und ich habe ja so letztens einen Kochkurs gemacht und da habe ich im Wildspinat-Schnitzel zubereitet. Und da habe ich einen sehr großen Anteil von der Kohldistel gehabt. Also sie eignet sich vorwiegend für die Wildkräuterküche. Also wir sind jetzt zum Ende des Vortrages gekommen und möchte jetzt mit Gottes Apotheke abschließen für dieses Mal. Es gibt ja noch viel zu lernen, was die Pflanzen betrifft. Gottes Apotheke ist jetzt einfach das, was unser Schöpfer für uns wachsen lässt, für unsere Gesundheit und für die Gesunderhaltung. Es sind Geschenke aus der Natur, die kostenlos uns zur Verfügung stehen. Gott möchte, dass wir gesund bleiben. Das war jetzt natürlich schon eine Fülle an Pflanzen, die ich hier präsentiert habe. Aber es sollte eine Ermutigung sein, diese Geschenke aus der Natur, die eigentlich gratis für uns da sind, mehr zu nutzen. Und einfach damit zu beginnen, wie ich schon vorher erwähnt habe, mit 5 Pflanzen beginnen und dann fortsetzen. Gott hat alles für uns bereitgestellt. Wir dürfen es gebrauchen. Wir dürfen hinausgehen und uns erfreuen an diesen Pflanzen. Und ich möchte jetzt eben da auch gleichzeitig erwähnen, dass ich jedes Jahr einige Seminare hier am Hof halte, wo Teilnehmer lernen, diese Pflanzen zu entdecken, die lernen, was man mit den Pflanzen machen kann, kochen kann, dass man aus diesen wichtigen, wertvollen Kräutern und Blüten nicht nur Essbares oder dass sie nicht nur Heilpflanzen sind auch, sondern auch für die Kosmetik und für die Seifenherstellung zu verwenden sind. All das kann in meinen Kursen und Seminaren gelernt werden. Und ich möchte Sie herzlich dazu einladen, daran teilzunehmen.

Für alle die, die diese Woche hier da waren, wir können sicherlich sagen, oder dass Gott uns wirklich reichlich mit geistiger Speise genährt hat, oder? Amen dazu. Ich glaube, dass Gott uns wirklich sehr viel Speise geschenkt hat in diesen letzten Tagen. Und ich möchte euch jetzt auch persönlich bitten, dass ihr auf euren Plätzen einfach für mich betet, während ich diese Botschaft an uns geben möchte. Ich glaube, aber auch wenn wir diese Woche sehr viel geistliche Speise hatten, wenn wir ins Heiligtum hineinschauen, sehen wir dort, dass jeden Sabbat das Schaubrot neu erneuert wurde. So glaube ich auch, dass Gott heute für uns von der himmlischen Bäckerei frisches Brot jetzt für uns hat, auch heute Nachmittag. Und wisst ihr, was ich am liebsten mag? Ist wirklich feste Speise. Ich habe es mit Milch nicht so, mit richtiger Milch sowieso gar nicht, aber ich mag feste Speise. Ich weiß, dass Milch manchmal am Anfang notwendig ist, aber ich mag es einfach.

festes Brot zu essen. Als ich nach Holland gekommen bin und meine Frau kennengelernt habe, habe ich festgestellt, dass die genauso schlechtes Brot haben wie in Amerika. Das ist eigentlich gar kein Brot. Tut mir leid, aber manchmal muss man einfach die Wahrheit beim Namen sagen. Aber Gott sei Dank gibt es gutes deutsches Brot, oder? Preist den Herrn dafür. Und ist es nicht so, dass die Reformation gerade in Deutschland sehr stark war? Dass sie hier losgebrochen ist? Und meine Lieben, sollte die Reformation nicht hier in Deutschland wieder fortgesetzt werden? Zum Ende geführt werden, was meint ihr? Amen. Nun, braucht Gott dafür nur Menschen, die predigen? Sicherlich nicht, oder? Der Predigtdienst wird dieses Werk nicht abschließen. Gott braucht 144.000 Diener. Gott braucht 144.000 Sabbathalter. Er braucht dich und er braucht mich. Und darum sagt der Paulus, wollen wir jetzt lassen, was am Anfang über Christus zu lehren ist, und wir wollen uns zu dem Vollkommenen wenden, in der Zeit, in der wir nun leben. Wir haben diese Woche in meinem Seminar, die daran teilnehmen konnten oder auch am Livestream, haben wir über die 144.000 studiert. Und ein Satz, der uns sicherlich hängen geblieben ist und der uns getragen hat durch diese Woche, war, dass uns gesagt wurde, lasst uns mit all der Macht streben, die Gott uns gegeben hat, um unter den 144.000 zu sein. Danach zu streben, Gott die Ehre zu geben im großen Kampf. Und manche sagen, okay, die 144.000 müssen sich selber besonders irgendwie anstrengen, schon fast irgendwo so katholisch, Elite denken. Aber ich glaube vielmehr, dass es eine besondere Anstrengung, wenn man es vielleicht so sagen möchte, auf den Seiten von Jesus Christus alleine ist. Ich glaube, dass Gott etwas ganz Besonderes macht, dem Universum etwas zeigt, was sich noch nie hat sehen lassen, seit es diese Weltgeschichte gibt. Ich glaube, dass es sein Versprechen ist. Und wisst ihr, als ich dieses Seminar vorbereitet habe über die 144.000, man kann in viele Richtungen gehen, darüber nachdenken, aber so dieser Hauptgedanke, der mir persönlich hängen geblieben ist bei dem Ganzen, wenn ich über die 144.000 nachdenke, ist, ich glaube, dass sie eine Generation sein werden, die die demütigsten Menschen haben werden. Ich glaube, dass die 144.000 eine Generation sein wird, die überhaupt nicht von sich irgendwie vollkommen denkt oder perfekt denkt oder heiliger denkt oder besser denkt als andere, sondern eine Generation sein, die wie noch keine andere zuvor die Abhängigkeit von Jesus Christus verspürt. Ich glaube, dass eine Generation sein wird, die so liebenswert sein wird. Kennt ihr das manchmal, wenn wir uns untereinander treffen, dass wir gewisse Menschen in unserer Gemeinde treffen, wo wir direkt so einen Bezug zu haben? Wo es nicht, obwohl wir den vielleicht noch gar nicht lange kennen, wo direkt so eine Verbindung da ist? Ich glaube, die 144.000 werden eine Generation sein, die absolut liebenswert sein werden, mit denen man gerne ist. Eine Generation, die absolut selbstlos sein wird, die überhaupt gar nicht mehr an sich denkt, sondern wirklich in erster Linie an den Nächsten denkt. In erster Linie wirklich schaut, wie kann ich dem Nächsten dienen. Eine Generation, die nicht einfach an Menschen vorbeigeht und sie nicht beachtet, sondern sich Zeit nimmt für die Menschen. Und ist es nicht eigentlich so, dass selbstsüchtig zu sein eigentlich das Schlimmste ist, was uns passieren kann? Oder positiv gesprochen, dass Selbstlosigkeit das Schönste ist, was es gibt? Wisst ihr warum? Ist es nicht schön, die Freiheit zu haben, wenn wir heute zum Potluck kommen? Na, heute gab es ausnahmsweise mal kein großes Kuchenbuffet, haben wir ja sonst immer in der Gemeinde. Wir sind schon alle satt, aber bei Kuchen geht immer noch was, oder? Und dann stehen wir da, sind eigentlich schon voll, und dann sehen wir den Kuchen und die Kuchen werden dann so ein bisschen unterschiedlich geschnitten von den Größen. Und dann sitzen wir manchmal oder stehen da manchmal so da und denken so, ach, hoffentlich kriege ich das größere Stück, oder?

Jeder, der jetzt gelacht hat, weiß ich, der hat so gedacht. Na, ich habe es auch schon gemacht. Aber die gerne dem anderen einfach das große Stück Kuchen lässt. Aber wisst ihr, wo wir das lernen? Was meint ihr, wo das beginnt, wo wir das am besten lernen, wirklich so zu sein? Ich glaube, es ist an dem Ort, wo es am meisten herausfordernd ist. Was meint ihr, wo sich dieser Ort befindet? Zu Hause, in der Familie. Ach, warum machen meine Eltern jetzt das wieder? Da lacht meine Mutter. Das Lachen habe ich rausgehört. Warum machen meine Kinder das jetzt wieder? Ich habe es denen doch schon dreimal gesagt, oder? Und mein Mann hat es immer noch nicht verstanden. Kann er das Hemd nicht mal ordentlich falten? Ich glaube, dass es wirklich der Platz ist, die Familie im Eheleben, auch mit der Frau vielleicht, mit dem Ehemann, wo es am meisten herausfordernd ist. Aber ist es nicht auch der Ort, wo eigentlich alles beginnt, wo das nachher quasi sozusagen ja, in die Gemeinde getragen wird? Gibt die Gemeinde nicht eigentlich ein Bild dessen wieder, was eigentlich bei uns zu Hause erstmal beginnt? Und dann, dass die Gemeinde wieder einen Schritt weiter geht und die Gemeinde es eigentlich in der Gesellschaft zeigen sollte? In Epheser Kapitel 5 lesen wir das Wort, ihr Männer, liebt eure Frauen, wie auch Christus die Gemeinde geliebt hat und hat sich selbst für sie dahingegeben, um sie zu heiligen. Nun, wie hat Jesus die Gemeinde geliebt? Hat Jesus nicht die Gemeinde geliebt, dass er sein eigenes ewiges Leben aufs Spiel gesetzt hat für seine Braut? Dass er auf diese Erde kam mit dem Risiko, sein eigenes Leben zu verlieren? Wir denken manchmal nur, dass wir verloren gegangen wären. Aber Ellen White, sie schreibt in das Buch, im Buch Das Leben Jesu an mindestens zwei Stellen, dass Jesus kam mit dem Risiko, sein eigenes ewiges Leben zu verlieren. Eine solche Liebe, meine Lieben, hat unser Herr, eine Liebe, die wir bis uns gesagt ist, dass wir sie in alle Ewigkeit nicht wirklich greifen können, was Christus da für uns gemacht hat. Einem solchen Gott dürfen wir dienen. Ich bin mit Christus gekreuzigt und nun lebe ich, aber nicht mehr ich selbst, sondern Christus lebt in mir. Was ich aber jetzt im Fleisch lebe, das lebe ich im Glauben an den Sohn Gottes, der mich geliebt hat und sich selbst für mich hingegeben hat. Wer ist dieser Ich? Wer schreibt hier? Wer ist ich? Was sagt Jesus in Lukas Kapitel 10, Vers 26, wo der Schriftgelehrte zu ihm kommt und fragt ihn um das ewige Leben? Jesus fragt ihn, und? Wie liest du das Gesetz? Wie liest du die Schrift? Wer ist ich? Bin das nicht ich? Bist das nicht du? Ich, Timo, bin mit Christus gekreuzigt. Nun lebe ich, Max, aber nicht mehr ich selbst, nicht ich, Norbert, sondern Christus lebt in mir, in Stefan. Was ich, Manfred, aber jetzt im Fleisch lebe, das lebe ich, Alberto, im Glauben an den Sohn Gottes, der mich geliebt und sich selbst für mich, Annemarieke, hingegeben hat. Meine Lieben, habe ich diese Opferbereitschaft, die hier beschrieben wird? Wenn ich es im Glauben als Verheißung lese, an mich persönlich diesen Text lese, Gott schenkt mir eine solche Opferbereitschaft, sie zu bekommen. Aber bete ich im Glauben, werde ich es erhalten. Über die 144.000 ist gesagt, dass sie vor dem Thron Gottes sein werden, dass sie ihm dienen werden, Tag und Nacht in seinem Tempel. Die 144.000 sind Diener Gottes. Und deshalb komme ich als Ehemann persönlich oder als Familienvater nicht an diesem Text vorbei in dieser Zeit der Versiegelung. Wir haben darüber studiert, wann die Versiegelung bereits begonnen hat. Mein Lieber, ich komme an diesem Text nicht vorbei als Ehemann. Ich kann bei den 144.000 nicht dabei sein, wenn ich nicht lerne und empfange,

diese himmlische Liebe für meine Ehefrau. Setz mal deinen Namen dort rein. Timo, lieb deine Frau, wie auch Christus die Gemeinde geliebt hat und sich selbst für sie dahingegeben hat, um sie zu heiligen. Manfred, lieb deine Frau, wie auch Christus die Gemeinde geliebt hat und hat sich selbst für sie dahingegeben, um sie zu heiligen. Martin, lieb deine Frau, wie auch Christus die Gemeinde geliebt hat und hat sich selbst für sie dahingegeben, um sie zu heiligen. Setz deinen Namen einmal hier rein. Mach es für dich persönlich, wenn du das Wort Gottes liest. Jesus fragt, wie liest du die Schrift? Wie empfängst du das Gesetz? Und wenn ich diesen Text lese, sehe ich meine Verantwortung. Sehe ich als Ehemann meine Verantwortung in dieser Zeit, in der wir leben? Sehe ich die Verantwortung, die ich habe über das geistliche Leben meiner Frau? Meine Lieben, es ist mehr als geistlich, ja. Aber meine Lieben, Israel braucht geistliche Führer wieder, liebe Männer. Das Israel, das moderne Israel, braucht wieder geistliche Führer. Und ich glaube auch, wenn es mehr richtige geistliche Führer in unserer Gemeinde wieder geben würde, so wie der Paulus jemand war, ich glaube auch, dass Frauenordination kein Problem in unserer Gemeinde darstellen würde. Wir brauchen geistliche Führer. Und Gott verspricht uns als Ehemännern und natürlich auch als Ehefrauen, aber die sprechen wir aber gleich noch, ich will dich unterweisen und dir den Weg zeigen, den du gehen sollst. Ich, Gott, will dich mit meinen Augen leiten. Und dafür müssen wir uns entscheiden, dass wir uns zuerst einmal von Gott führen lassen. Ich muss mich persönlich fragen, wie sieht es aus mit meinem persönlichen Andachtsleben? Habe ich wirklich ein starkes Gebetsleben? Fange ich wirklich am Morgen an, auf meine Knie zu gehen, mit Gott Zeit zu verbringen, vor seinen Füßen zu sitzen und das Wort Gottes wirklich aufzunehmen wie einen Schwamm? Und wenn ich nicht verstehe, von mir aus noch einmal zu beten, auf die Knie zu gehen und zu sagen, Herr, das ist vielleicht gerade schwierig hier, aber mach es mir verständlich. Betest du als Ehemann für das geistliche Leben deiner Frau? Überwachst du als Ehemann das geistliche Leben deiner Frau? Weißt du überhaupt, wo deine Frau geistlich steht? Bringst du deine Frau zum Familienaltar täglich, wo ihr gemeinsam betet und die Verheißungen Gottes in Anspruch nimmt? Aber auch, meine lieben Schwestern, ihr Frauen, betet auch ihr für eure Männer täglich? Auch wenn sie sich das ein oder andere Mal wieder dumm verhalten haben? Wenn ihr nicht nachvollziehen könnt, was sie da gerade machen? Aber meine lieben Frauen, wenn ich euch sagen darf, ihr habt viel, viel mehr Erfahrung als ich, ihr Männer und ihr Ehemänner und ihr Ehefrauen als ich. Denkt jetzt vielleicht, ach, der Fendt. Gerade 2 Jahre verheiratet. Aber das bisschen Erfahrung, was ich machen durfte. Wir Männer, und ich glaube, ich darf jetzt mal für alle sprechen, wir mögen es, mit Respekt behandelt zu werden. Auch wenn wir manchmal ein bisschen dumm uns verhalten. Aber seid geduldig mit uns. Und ermutigt uns, Führer zu sein. Aber achtet dabei auf euren Ton. Es gibt einen Satz, der mich sehr trägt und mir immer zum Nachdenken gibt. Wenn du ein Heiliger im Himmel sein möchtest, musst du zuerst ein Heiliger auf Erden sein. Wenn du ein Heiliger im Himmel sein möchtest, musst du zuerst ein Heiliger in deiner Familie sein, dann in der Gemeinde, in der Gesellschaft. Denn die Charaktereigenschaften, welche du im Leben pflegst, werden nicht durch den Tod oder durch die Auferstehung verändert. Du wirst aus dem Grab mit der gleichen Neigung kommen, die du in deinem Zuhause und in der Gesellschaft gezeigt hast. Jesus ändert den Charakter bei seinem Kommen nicht. Die Arbeit der Umwandlung oder Transformation muss jetzt getan werden. Unser tägliches Leben bestimmt unser Schicksal. Charakterfehler müssen durch die Gnade Christi bereut und überwunden werden. Und in diesem Bewährungszustand muss ein symmetrischer Charakter gebildet werden, damit wir für die

obigen Heime geeignet sind. Mein Lieben, was ist, wenn ich im Kampf mit jemandem bin? Was wird mit mir passieren, wenn ich zum Beispiel im Streit mit meiner Ehefrau bin und bin im nächsten Moment falltot um? Wache ich nicht auf mit den Gedanken, mit denen ich gestorben bin? Wenn ich immer noch selbstsüchtig irgendwie handle oder selbstsüchtig agiere, kann es sein, dass ich immer noch von mir denke, dass ich irgendwie wichtig bin? Stellt euch mal die Frage, betet mal zu Gott ganz praktisch, habe ich auch gemacht. Wenn ich immer merke irgendwann, dass ich irgendwie an mich selber mehr denke. Gott, denke ich irgendwie von mir, dass ich irgendwie wichtiger bin? Und Gott wendet dann, Gott sei Dank, meinen Blick oft an diese Szene Jesu am Kreuz. Zu denken, wie er dort hing und überhaupt nicht mehr über sich nachgedacht hat, irgendwie von sich selber, dass er wichtig ist. Christus war so leer von sich selbst, so absolut selbstlos und liebend dem anderen gegenüber, dass er selbst seinen Feinden in diesem Moment ins Gebet sie nehmen konnte und um Vergebung zu bitten. Weil Jesus nicht selber an sich gedacht hätte und ja allen menschlich gesprochen allen Grund hätte, vom Kreuz herabgestiegen zu sein und sie wegzuwischen. Jesus sagt, ich kann nichts von mir aus tun. Wie ich höre, so richte ich. Und mein Gericht ist gerecht, denn ich suche nicht meinen Willen, sondern den Willen dessen, der mich gesandt hat. Meine Lieben, ich glaube, wenn wir wirklich das glauben würden, dass wir in den letzten Tagen leben würden, dass wir danach streben, Gott wirklich jetzt im großen Kampf die Ehre zu geben, uns gebrauchen zu lassen, dass Gott seinen heiligen Namen, sein Gesetz verteidigen kann am Ende dieser Zeit, dass wenn wir wirklich glauben, danach zu streben, bei den 144.000 zu sein, ich glaube, meine Lieben, dass wir mit Christi Hilfe mal über Dinge in unserem Leben wirklich nachdenken würden, dass wir nach Veränderungen mit Christi Hilfe streben würden, dass wir Bereiche in unserem Leben durchgehen würden, wo wir uns vielleicht in Beziehungen befinden, wo wir wissen, dass Gott diese Beziehung nicht segnen kann. Wo wir vielleicht Sachen in unserem Kühlschrank drin haben, wo wir wissen, dass in der Zeit, in der wir jetzt leben, dass wir sie mit Gottes Hilfe lieber aus dem Kühlschrank hinausnehmen sollten. Ich glaube, dass wenn wir das wirklich glauben würden, dass wir in der letzten Zeit leben würden, würden wir es nicht erlauben, dass irgendwie Hass oder Streit oder irgendwelche Kämpfe oder Eifersucht in meinem Herzen getragen werden. Auch nicht meinem Bruder in meiner Gemeinde gegenüber. Aber der Schlüssel, wie es auch bei Jesus hier war, in Johannes 5, Vers 30, ist, ich muss bereit sein, ich muss wollen. Ich muss willig sein zu sterben, täglich neu geboren zu sein. Ich muss willig sein, mein Lieben. Das ist das bisschen, was Gott wartet auf uns, dass ich meinen Willen bereitschaftlich in jeder Situation, wie Jesus es hier getan hat, zu übergeben. Jesus hat die Menschen gefragt, als er sie heilen wollte, willst du gesund werden? Und wisst ihr, was mich so begeistert am Evangelium ist, dass das Evangelium eigentlich so simpel ist. Aber wir tun es uns so schwer. Wisst ihr, was das Faszinierende ist, selbst wenn ich keinen, lass es mich einmal bitte so sagen, keinen Bock drauf habe, ja, das Fleisch wegzutun. Wenn ich keinen Bock darauf habe, vielleicht meine Pornografie wegzuschmeißen. Wenn ich keinen Bock darauf habe, freundlich zu meiner Ehefrau zu sein oder keinen Bock dazu habe, mich zu entschuldigen bei meinem Bruder in der Gemeinde. Selbst wenn ich keine Lust dazu habe, kann ich ja hingehen trotzdem und mich willig beten lassen. Ich kann jetzt zu Gott gehen und sagen, Herr, ich hasse den Kerl. Ich mag den nicht. Jedes Mal kommt der und nervt mich. Was will der denn jetzt schon wieder? Hat er nicht gesehen, dass ich hiermit beschäftigt bin? Aber Herr, bitte, ich sehe, wie mangelhaft und fehlerhaft ich bin. Mach mich willig, Herr. Mach mich willig, den Bruder, die Schwester zu lieben. Mach mich willig, nicht selber auf mich zu gucken, sondern meinen Gegenüber wirklich zu sehen. Das Evangelium ist eigentlich sehr einfach.
Und Gott möchte uns

in dieser Zeit, in der wir jetzt leben, in einen Zustand bringen, wo Jesus war, dass Jesus wirklich Sünde gehasst hat, dass er das nicht riechen konnte. Wisst ihr, ich habe früher Alkohol geliebt, viel getrunken, viel mich oft übergeben, habe nicht daraus gelernt, nächstes Wochenende wieder das Gleiche. Ja, wie dumm man ist eigentlich, muss man einfach ehrlich sagen. Ja, man lernt nicht daraus. Gesegnet der daraus lernt beim ersten Mal. Ich habe es nicht gelernt, bei Mara stehen geblieben. Aber Gott hat mich gelehrt, heute, wenn ich irgendwo zum Beispiel am Alkohol vorbeikomme, wenn ich Alkohol nur irgendwo sehe, mir wird es heute nicht mehr in den Sinn kommen, das zu trinken. Weil ich einfach nur wirklich pures Gift da stehen sehe und denke mir, wie kann ich das hier in diesem Tempel tun? Aber wir brauchen diese Erfahrung, dieser, wie ich gestern Abend auch schon sagte, dieser festen Überzeugung, dass ich bereit bin, dass ich Jesus so liebe, dass ich ihn nicht wieder kreuzigen will. Dass ich lieber wie die 144.000 lieber sterben will, wie Jesus lieber sterben möchte, als dass ich Christus, meinen Heiland, noch einmal kreuzige. Eine solche Überzeugung werden die 144.000 haben. Ihnen ist das egal, wie die äußerlichen Umstände sind, ob sie ihre Arbeit verlieren, ob sie, keine Ahnung, ob Leute sie angreifen oder sonst irgendwas ist. Ob sie all diese Vorteile dieser Welt nicht mehr haben. Sie wollen Jesus nicht mehr kreuzigen. Durch ihre Selbstsucht, durch ihre Lieblosigkeit in ihren Familien. Sie wollen Jesus nicht mehr kreuzigen durch die Vernachlässigung ihrer Pflichten in der Familie, in der Gemeinde, in der Gesellschaft oder anderen Menschen gegenüber. Aber dafür bedarf es Zeit. Zeit, zu Jesu Füßen zu sitzen und von ihm zu lernen, ihn lieben zu lernen. Danach sah ich einen anderen Engel herniederfahren vom Himmel. Der hatte große Macht und die Erde wurde erleuchtet von seinem Glanz. Meine Lieben, es bedarf Zeit, um zu leuchten. Es bedarf Zeit, dass die ganze Erde einmal, Offenbarung 18, Vers 1, eine Folge von Offenbarung 14, Vers 9 bis 12, der dritten Engelsbotschaft. Es bedarf Zeit, dass die ganze Erde einmal durch die 144.000 mit Christi Charakter, mit seiner Gerechtigkeit erleuchtet wird. Es bedarf Zeit vor Jesu Füßen. Hat Mose nicht, über den wir gestern Abend auch gesprochen haben, 40 Tage mit Gott verbracht, Tag und Nacht, dass er nicht mal mehr als Trinken und Essen gedacht hat. 40 Tage. Und was tat Mose, als er vom Berg herunterkam? War am Leuchten, oder? Ist ihm das irgendwie aufgefallen, dass er am Leuchten war? Ist er irgendwie stolz geworden? Hat er gedacht, oh, das ist mein Werk? Ist er irgendwie rumgelaufen und hat gesagt, schaut mal auf mich, ich leuchte. Guck mal, wie ich am Strahlen bin. Aber was sagt die Schrift über Mose? Aber Mose war ein sehr sanftmütiger, sehr demütiger Mann. Sanftmütiger und demütiger als alle Menschen auf Erden. Wow. Würde einem solchen Menschen gerne mal begegnen? Einem Mose begegnen? Und sagt Jesus nicht in Matthäus Kapitel 5, Vers 5, glückselig sind die Sanftmütigen, glückselig sind die Demütigen. Und was werden sie erben? Sie werden das Land erben. Mose ist ein Beispiel, wir wissen es, für Jesus. Und auch Mose ist ein Beispiel, wie wir diese Woche studiert haben, für die spezielle Auferstehung, die stattfinden wird. Und er ist auch ein Beispiel für diese Gruppe in den letzten Tagen, denen das Versprechen in Offenbarung 14, Vers 13 gegeben ist. In der Folge der Krise des Mahlzeichen des Tieres, glückselig, wieder die gleichen Worte aus der Bergpredigt, sind die Toten, die im Herrn sterben von nun an. Die gestorben sind im Glauben, in der dreifachen Engelsbotschaft, dass sie Teil sind der 144.000. Und die Bibel sagt, sie sollen ruhen von ihren Mühen, denn ihre Werke folgen ihnen nach. Nun hat Mose Herausforderungen gehabt. Haben wir gestern Abend drüber gehört, oder?
was Mose für

Herausforderung hatte. Ein murrendes Volk im Nacken. 3 Millionen Männer am Murren. 3 Millionen Frauen am Murren. Und 3 Millionen Kinder am Murren, meine Güte. Wenn ich manche von euch beobachte, die 4, 5 Kinder haben, ihr habt echt meinen Respekt. Gott möge euch segnen in der Erziehung. Aber dieses murrende Volk, wir haben gestern die Geschichte gehört von Mara nach Elim. Sie haben immer wieder nur durch Beischauen gelebt, nicht durch den Glauben. Immer wieder, als sie nach Mara kamen und diese bittere Erfahrung gemacht haben, und danach, selbst als sie nach Elim kamen, diese süße Erfahrung hatten, haben sie davon noch nicht mal gelernt, als sie dann weitergegangen sind zum Berg Sinai, wo sie dann angefangen haben, in 2. Mose 16 zu murren, weil sie Hunger hatten. Vorher war es der Durst gewesen. Sie haben nicht gelernt, im Glauben zu leben. Aber hat Gott durch Mose ein mächtiges Werk vollbracht? Ich glaube, Mose hat gelernt, was Jakobus schreibt. Meine Brüder, und das ist eine Challenge, eine Herausforderung für uns. Meine Brüder, meine Schwestern, achtet es für lauter Freude, wenn ihr in mancherlei Anfechtungen geratet, da ihr ja wisst, dass die Bewährung eures Glaubens standhaftes Ausharren bewirkt. Das standhafte Ausharren aber soll ein vollkommenes Werk haben, damit ihr vollkommen und vollständig seid und es euch an nichts mangelt. Die 144.000 haben gelernt, standhaft auszuharren, was wir auch in Offenbarung 14, Vers 12 lesen. Sie haben gelernt, Danke zu sagen in jeder Herausforderung des Lebens. Habt ihr das schon mal gemacht? Wirklich ganz praktisch, dass wenn ihr in die Situation kamt, dass ihr wirklich gesagt habt, okay Gott, mir gefällt das zwar nicht, aber danke. Das Wort Jakobus schreibt hier als Verheißung, das standhafte Ausharren, was wozu da ist, dass es mich vollkommen macht. Ein vollkommenes Werk in mir schafft. Jeden Moment des Lebens, dieser Satz, danke Alberto dafür, dieser Satz ist mir diese Worte hängen geblieben. Jeden, du hast ja am Anfang dieses Camp-Meetings gesagt, jeden Moment aus dem Glauben zu leben, so wie er kommt. Und das ist der Glaube Jesu. Johannes 5, Vers 30. Hat nicht seinen Willen gesucht, sondern immer den Willen des Vaters gesucht. Aber das müssen wir erfahren. Wir müssen das selber erleben, ganz praktisch, sagte eine Schwester heute Morgen zu mir. Und wisst ihr, Mose hätte denken können nach, jetzt kommt der schon wieder. Haben wir das Problem nicht gestern schon gehabt? Sind die da schon wieder mit dran und beschäftigt? Meine Güte, was für ein Volk. Oh, die Adventisten, ey. Aber wie gehen wir mit Menschen um? Sagen wir, okay, der hat das und dies gemacht oder der Sprecher hat dies und das gesagt, das gefällt mir nicht mehr, dem höre ich nicht mehr zu. Meine Lieben, wir müssen vorsichtig sein, dass wir wie die Israeliten nicht unsere Herzen verhärten. Wir haben in dieser Woche darüber studiert, haben darüber mal kurz gesprochen eigentlich nur, ob die 144.000 buchstäblich sind oder nicht. Aber wisst ihr, was wirklich wichtig ist? Die Frage zu stellen, ob ich eine solche Person bin. Mich selber zu reflektieren. Wisst ihr, als Jesus nach Sodom geschaut hat, hat er keine 10 gefunden. In Noahs Zeiten waren es 8 Leute gewesen. Als Israel ausgezogen ist aus Ägypten, waren es über 3 Millionen. Und 2 von der ursprünglichen Gruppe sind nachher nach Kanaan gegangen. Und als die Krise des Kreuzes kam, wo Ellen White sagt, dass es ein Symbol ist für das Mahlzeichen des Tieres, wie viel sind treu geblieben? Kein einziger aus Gottes Volk. Ich hoffe, das ist kein Typus. Wie viel treue 7. Tags-Adventisten wird Jesus finden in dieser Zeit heute? Wird er 10 finden? Aber was macht uns treu? Was hilft uns, Gott treu zu machen? Ich glaube, wir haben das eben schon gelesen. Sanftmut zu lernen. Demut zu lernen. Sagt Jesus nicht, nehmt auf euch mein Joch und lernt von mir. Denn ich bin sanftmütig und von Herzen demütig. So

werdet ihr Ruhe finden für eure Seelen. Und hat Mose nicht Christus geschaut, 40 Tage und 40 Nächte? Ist er mit ihm nicht 40 Jahre gewandelt? Ist er nicht mit ihm ein Leben lang gewandelt? Ich habe es vor einiger Zeit zu meinem, wie sagt man, zu meiner, nicht Übung, sondern vielleicht zu meiner Gewohnheit gemacht, dass wenn ich morgens aufwache und ins Gebet gehe, dass ich mir eine Zeit nehme, während des Gebets, was ich oft meistens am Anfang auch mache, wirklich darüber nachzudenken, über diese letzten Szenen im Leben Jesu. Ganz praktisch, wirklich darüber nachzudenken, was Jesus da für mich, wenn ich meinen Namen in diese Texte hineinsetze, für mich persönlich gemacht hat. Ich bin nicht am Ziel, ich werde es auch nie wissen, aber ich merke wirklich, dass mir das hilft, ganz praktisch. Dass es mir hilft, darüber nachzudenken, dass ich sanftmütiger und demütiger werde, das zu sehen, wie Jesus dort am Kreuz hing, wie er durch diese letzten Stunden des Leidens gegangen ist, was er für mich persönlich auf sich genommen hat. Und so verspricht die Bibel uns, dass er, lasst uns den ganzen Text lesen, so lasst uns nun mit Furcht darauf bedacht sein, dass sich nicht etwa bei jemand von euch herausstellt, dass er zurückgeblieben ist. Während doch die Verheißung zum Eingang in seine Ruhe noch besteht. Die Verheißung ist noch da. Was für eine Verheißung ist das? In welche Ruhe? Sagt es nochmal, in welche Ruhe? In seine Ruhe hineinzugehen und für alle ans Licht zu bringen, wie Gott sein Geheimnis ins Werk setzt, das von Ewigkeit her verborgen war in ihm, in Jesus, der alles geschaffen hat. Nun, wer war wirklich derjenige, der alles geschaffen hat? Wer war wirklich derjenige, der geruht hat am Sabbat? Wer war derjenige, der wirklich erquickt worden ist am Sabbat? Wer war wirklich derjenige, dessen Gegenwart diesen Tag heilig gemacht hat? Jesus Christus. Und dieser Jesus Christus, der das alles ausmacht, der den Sabbat auch ausmacht, er lädt uns jetzt heute ein, teilzuhaben an seiner Ruhe. Nicht an meiner, die ich produziere. Und Gott sagt, ich habe dir ein Denkmal gegeben für diese Ruhe, dass der Mensch, der am sechsten Tag gesegnet wurde, zu diesem Sabbat nun kommt und zusätzlichen Segen erhält. Aber es ist nur möglich, meine Lieben, dass wenn wir Christus täglich in uns aufnehmen, dass wir wirklich den Sabbat halten können, wie er gehalten werden sollte. Denn nur alleine die persönliche Gegenwart Christi macht dies möglich. Wisst ihr, manche von uns, die kommen zur Gemeinde ohne diese Gegenwart Christi am Sabbat. Und einige von uns haben vielleicht sogar heute Morgen einen weiten Weg auf sich genommen, sind weit gefahren und kommen hier in diese Gemeinde. Aber was tun sie dann, wenn sie ohne Christus gekommen sind? Halten den Samstag, oder? Es ist nicht, dass ich den Sabbat halte, meine Lieben. Wenn ich nicht persönlich täglich Christus in mich aufnehme. Wir haben gelernt in unserem Seminar, dass wenn ich an welchem Tag wie beginnen sollte? Am Sonntag. Wie soll ich am Sonntag beginnen? Wenn ich nicht am Sonntag morgens in dieser Haltung beginne, und durch den Tag gehe, das Wort Gottes studiere und weitergebe und ich zum Montag komme und ich zum Dienstag komme und zum Mittwoch komme und zum Donnerstag und zum Freitag, jetzt wird die Bühne eng, und zum Sabbat komme. Nur dann, meine Lieben, wenn ich von da vorne die persönliche Gegenwart Christi mitgenommen habe, nur dann kommt der gesegnete Mensch am gesegneten Tag dorthin, dass er zusätzlichen Segen erhält. Und wenn ich dann das verstanden habe und hier vorne wieder anfange und diesen Zyklus wieder durchgehe, von Woche zu Woche, von Tag zu Tag, meine Lieben, die Wiederkunft Jesu wird nicht mehr lange auf sich warten.
Wenn wir als Volk Gottes das ganz praktisch wieder leben,

den zusätzlichen Segen zu bekommen. Ich gab ihnen auch meine Sabbate, die ein Zeichen sein sollten zwischen mir und ihnen, damit sie erkennen sollten, dass ich der Herr es bin, der sie heiligt. Wofür ist der Sabbat gegeben? Um uns zu heiligen, oder? Christi persönliche Gegenwart, das ist der Hauptgrund, uns zu heiligen. Christus vollkommenes Werk, abgeschlossen wie in der Schöpfung, abgeschlossen im Menschen, in dir und in mir. Dass wenn Christus auf mich schaut, dass er nur noch sich reflektiert sieht. Seinen wunderbaren Charakter. Aber bin ich eine solche Person? Oder wenn ich die Botschaft zu Laodicea lese, dass Jesus mich ausspucken will, weil ich jämmerlich, blind und bloß und nackt bin, denke ich dann, ja, das ist mein Bruder oder meine Schwester. Oder nehme ich diese Botschaft für mich persönlich? Jesus fragt, wie liest du die Schrift? In jenen Tagen und zu jener Zeit, spricht der Herr, werden die Kinder Israels kommen und die Kinder Judas mit ihnen. Sie werden weinend hingehen, um den Herrn, ihren Gott, zu suchen. Nun, Israel war in Gefangenschaft genommen worden durch Babylon. Und als sie irgendwann zur Reue geführt wurden durch den Heiligen Geist wegen ihrem Sünden und sie nach Vergebung gesucht haben mit Gott, begannen sie zu weinen und gingen wieder zu Gott und suchten ihn. Nun, warum wurde Israel überhaupt gefangen genommen? Wegen ihren Sünden, oder? Hesekiel 8, Vers 16. Und er führte mich in den inneren Vorhof des Hauses des Herrn. Und siehe, am Eingang zum Tempel des Herrn, zwischen der Halle und dem Altar, waren 25 Männer, die kehrten dem Tempel des Herrn den Rücken, ihr Angesicht aber nach Osten. Und sie warfen sich nach Osten anbetend vor der Sonne nieder. Dass sowas möglich ist in Gottes Gemeinde, in Gottes ausgewähltem Volk, dass sie an Sonnenanbetung teilnehmen, ist unmöglich, oder? Wird heute nicht mehr vorkommen, oder? Aber die Offenbarung erzählt uns schon in der Zukunft, dass ein Mahlzeichen des Tieres kommen wird. Etwas, was mit Sonnenanbetung zu tun hat. Aber an diesem Tag gab es noch eine andere Gruppe. Und der Herr sprach zu ihm, geh mitten durch die Stadt, mitten durch Jerusalem und mache ein Zeichen, ein Siegel auf die Stirn der Leute. Und zwar auf die, die seufzen und jammern über all die Gräuel, die in ihrer Mitte verübt werden. Besonders in der abschließenden Arbeit für die Gemeinde in der Versiegelungszeit der 144.000, die ohne Schuld vor dem Thron Gottes stehen sollen, werden sie am tiefsten das Unrecht von Gottes bekennendem Volk fühlen. Zu seufzen und zu jammern ist ein Attribut, eine Eigenschaft der 144.000. Aber mit welchem Geist? Ist es mit einem verdammenden Geist, dass sie das tun? Sind sie die Ankläger der Brüder? Die Gruppe, die nicht wegen ihrem eigenen geistlichen Verfall betrübt ist oder um die Sünden anderer trauert, wird ohne das Siegel Gottes gelassen werden. Das heißt, diese Gruppe, die da seufzt und jammert über die Sünden, die in der Gemeinde geschehen, es wird eine Gruppe sein, die zuerst einmal ihre eigenen Fehler sieht. Eine Gruppe sein, die wirklich selber ihre Herzen durchsucht und realisiert, dass Laodicea für sie geschrieben wurde. Aber zur gleichen Zeit können sie nicht ruhig sein über die Sünden, die in der Gemeinde geschehen, weil sie die Gemeinde lieben. Weil sie die Menschen in der Gemeinde lieben und nicht wollen, dass sie verloren gehen. Und dass Gottes Name im großen Kampf beschmutzt wird. Sie verstehen, dass die Gemeinde nicht Babylon ist, aber sie verstehen, dass da babylonische Praktiken in der Gemeinde sind. Tränenströme fließen aus meinen Augen, weil man dein Gesetz nicht befolgt. Hat Jesus nicht Tränen gehabt, als er über Jerusalem geschaut hat? Weil er gesagt hat, wie oft habe ich versucht, euch zu sammeln? Weil ihr die Wege Gottes verlassen habt? Als er im Streit war mit den Pharisäern in Matthäus 3,

23. Kann es sein, dass Jesus vielleicht Tränen in seinen Augen hatte, als er um sie gerungen hat? Selbst als er sie nannte, ihr seid die Söhne des Teufels? Hat er nicht zu Judas gesagt, mein Freund, wozu bist du hier? Wozu bist du gekommen? Das ist der Geist, den die 144.000 haben werden. Auch wenn andere daneben stehen und das nicht verstehen werden. Auch wenn andere daneben stehen werden und das missrepräsentieren oder Worte umdrehen oder Briefe schreiben. Die 144.000 können nicht ruhig sein über ihre eigenen Sünden und über die Sünden, die in der Gemeinde geschehen. Weil sie wissen, dass Sünde zerstört. Das größte Bedürfnis der Welt ist der Mangel an Männern. Hier sind wir wieder, meine lieben Männer. Männern, die sich nicht kaufen oder verkaufen lassen. Männer, die in ihren innersten Seelen wahr und ehrlich sind, wahrhaftig und ehrlich sind. Männer, die nicht fürchten, die Sünde mit ihrem richtigen Namen zu nennen. Männer, deren Gewissen ebenso pflichtgetreu ist wie die Nadel zum Pol. Männer, die für das Recht stehen, obwohl der Himmel zusammenbricht über ihnen. Und Gott hasst nichts mehr, ist uns gesagt, als dass wir in einer religiösen Krise den Mund halten. Jammern über die eigenen Sünden, sie zu erkennen und wahrzunehmen, aber auch in der Gemeinde wahrzunehmen, weil mir mein Bruder, meine Schwester wichtig ist. Nicht alle, die sich zum Sabbat bekennen, werden versiegelt werden, weil sie den wunderbaren und selbstlosen Charakter Jesu Christi nicht gelernt haben anzunehmen. Wenn der Sturm herannaht, große Kampfseite 603, wenn der Sturm, wenn das Mahlzeichen des Tieres mit all seinen Ausführungen herannaht, werden viele, die sich zur dritten Engelsbotschaft bekannt haben, aber nicht durch was? Durch den Gehorsam gegen die Wahrheit geheiligt worden sind, ihren Standpunkt aufgeben und sich zu den Reihen der Gegner schlagen. Heiligung nicht vollständig. Samstagshalter gewesen. Keine persönliche Gerechtigkeit, Gegenwärtigkeit Jesus in meinem Leben, dass ich meine Frau lieben kann, wie Christus seine Frau, seine Gemeinde geliebt hat. Nicht die Liebe im Herzen, ein hartnäckiges, versteiftes Volk zu lieben, so wie Mose das getan hat. Und Mose hat geliebt, aber er hat den Mund nicht gehalten über die Sünden in der Gemeinde, aber gleichzeitig hat er eine solche Liebe gehabt, dass er sein ewiges Leben für dieses murrende Volk geben wollte. Mose ist wahrhaftig ein Bild für Jesus. Sie sind nicht zu dem Punkt gekommen, dass sie immer die andere Person sehen, sondern immer noch auf sich selber blicken. Und sie wandten mir den Rücken zu und nicht das Angesicht. Auch als ich sie belehrte, indem ich mich früh aufmachte und sie immer wieder belehrte, haben sie nicht hören noch keine Züchtigung annehmen wollen. Was haben die Siebenten-Tags-Adventisten in Hesekiel 8, Vers 16 getan? Sie haben ihren Rücken abgewandt von Gott und in den Osten zur Sonne geblickt. Und was hat Mose getan? Er hat seinen Blick nach Jesus gerichtet. Er hat gesagt, Herr, mir verlangt es, deine Herrlichkeit zu sehen. Herr, mir verlangt es danach, deinen Charakter zu sehen. Herr, es verlangt mir danach, diesen reinen, lieben, wertvollen Charakter Jesu zu haben. Aber die Bedingung für dich und für mich, in dieser Zeit, in der wir nun leben, wo die Versiegelung läuft, um Gottes Namen auf unseren Stirnen stehen zu haben, das Siegel auf unseren Stirnen oder eine bessere Übersetzung hinter unseren Stirnen eigentlich zu haben, wo der Sabbat ein Zeichen für ist, ist, dass wir die Demütigsten, die Sanftmütigsten,
die liebenswertes

ehrlichsten und selbstlosesten Menschen werden, wie die Welt, wie das Universum es noch nicht gesehen hat. Das ist das, meine Lieben, was mich fasziniert, wenn ich über die 144.000 nachdenke. Und Gott sagt, sie sollen mein Volk sein und ich will ihr Gott sein. Und ich will ihnen ein Herz und einen Wandel geben, dass sie mich alle zeigen.

tun. Ist das nicht wunderbar? Und ich werde die Furcht vor mir in ihr Herz geben, damit sie nicht mehr von mir abweichen und damit ich mich über sie freuen kann, ihnen wohl zu tun. Und ich werde sie einpflanzen in dieses Land in Wahrheit mit meinem ganzen Herzen und mit meiner ganzen Seele. Und der Hochmut des Menschen wird gebeugt und der Stolz des Mannes gedemütigt werden, denn der Herr alleine wird an diesem Tag erhaben sein. Und Jesus fragt dich und mich, soll ich selbst mitgehen und dich, Timo, zur Ruhe führen? Soll ich selbst mitgehen und dich, Dorothea, zur Ruhe führen? Soll ich selbst mitgehen und dich, lieber Stefan, zur Ruhe führen? Soll ich selbst Gott mitgehen und dich und setze deinen Namen ein? Möchtest du zur Ruhe geführt werden? Zu dieser geistlichen Ruhe, wo Christus persönlich in mir lebt? Er, der mein Leben bereits gelebt hat? Am täglichen Segen teilzuhaben und zusätzlich als gesegneter Mensch am gesegneten Tag zusätzlichen Segen zu bekommen, geistlichen Segen, geistliche Ruhe. Ich kann am Sabbat schlafen, ich kann den Sabbat ruhen und genießen, das heißt nicht, dass ich in seiner Ruhe war. Das heißt nicht, dass ich in seiner Erquickung war. Es ist meine eigene, die wird mich niemals heiligen. Gott sagt, ich selbst möchte mit dir gehen und dich zur Ruhe führen. Und nur durch diese persönliche Präsenz Jesu Christi in diesen letzten Tagen teilzuhaben, an diesem täglichen Segen, diesen zusätzlichen Segen am Sabbat zu bekommen, wird es mich dazu führen, dass ich in diesen letzten Tagen das Mahlzeichen des Tieres mit voller Überzeugung, es sei denn, es kostet mich sogar mein Leben, ablehnen werde, aber dafür die Bestätigung, das Siegel, das Zeichen Gottes, sein Name, wo der Sabbat ein Zeichen für ist, auf meine Stirn geschrieben bekommen. Möchtest du von Jesus in diese geistliche Ruhe geführt werden? Lasst uns beten. Unser lieber Vater im Himmel, wir loben und preisen dich im Namen Jesu Christi, unseres Schöpfers, unseres Erlösers, unseres Bruders und Freundes, unseres hohen Priesters. Vater, wir danken dir, dass du uns gesegnet hast. Wir danken dir, Herr, dass du Speise zur rechten Zeit gibst. Herr, wir hungern. Wir dürsten, Herr, ernährt zu werden. Und Herr, wenn wir meinen, dass wir bereits satt sind, weil die Welt uns das alles gibt, weil sie uns Essen und Trinken gibt, so bitte öffne du unsere Augen, dass wir erkennen, Herr, dass das nicht die Speise ist, die du uns schenken willst. Dass es nicht die Speise ist, die uns heiligt und reinigt und danach verlangen lässt, nach deinem wunderbaren und reinen Charakter. Herr, ich bitte dich, dass du uns unsere Schuld vergibst. Ich bitte dich, Herr, dass du uns vergibst, wie wir selbstsüchtig waren in unseren Familien, wie wir selbstsüchtig waren, Herr, in unserer Arbeit, wie wir Dinge vernachlässigt haben, wo wir lieblos waren, wo wir nicht, Herr, wie wir heute Morgen gehört haben, diese Botschaft waren für andere Menschen. Herr, wir möchten dir danken, dass du gnädig, gütig bist, dass du uns einlädst, von dir zu lernen, der du sanftmütig, demütig bist. Herr, weil dein Joch leicht ist. Herr, wir möchten dir danken, dass du uns in dieser Zeit, in der wir leben, dass du uns aus dem Glauben heraus leben lassen möchtest. Und dass wir sicher sein können, Herr, dass wir geborgen durch die Zukunft gehen können, wenn wir dich, Herr, am Morgen auf unseren Knien begrüßen, dich durch den Tag, Herr, deine persönliche Gegenwart mitnehmen und als gesegnete Männer und Frauen zu dem gesegneten

Tag kommen, um nicht nur einfach in der Schöpfung über dich zu wissen oder etwas von dir zu wissen, sondern dich persönlich, Herr Jesus, zu kennen. Vater, du hast dich offenbart in Jesus Christus. All das, was wir brauchen, sehen wir im Leben Jesu. Herr, hab du Lobpreis und Dank für gutes Brot, Herr, für gute Speise. Bitte segne du uns. Wir danken dir im Namen unseres kostbaren Erlösers Jesu Christi. Amen.

0: Good morning and happy Sabbath.
1: Guten Morgen und einen gesegneten Sabbat.
0: It's a blessing to see such a full church.
1: Es ist ein Segen, so eine volle Gemeinde zu sehen.
0: And it's a great blessing for us to be able to be here with you this day, this weekend.
1: Und es ist auch ein Segen, heute an diesem Wochenende mit euch hier zusammen zu sein.
0: We met some of you yesterday already.
1: Wir haben einige von euch schon gestern getroffen.
0: But I see a lot of new faces this morning.
1: Aber heute Morgen sehe ich auch wieder neue Gesichter.
0: My name is Daniel, as I was already a little bit introduced.
1: Ich heiße Daniel, so wie ich schon etwas vorgestellt wurde.
0: And I'm here together with my wife Sylvia. Maybe she can stand up for just a moment.
1: Und ich bin hier zusammen mit meiner Frau Sylvia. Vielleicht kann sie kurz aufstehen.
0: We are living in Norway.
1: Wir wohnen in Norwegen.
0: And this is the country from which we in which we work.
1: Und das ist auch das Land, wo wir arbeiten.
0: We have a ministry together called Living Water.
1: Wir haben zusammen eine Stiftung genannt Lebendiges Wasser.
0: And we also teach at a school called the European Bible School.
1: Und wir unterrichten auch an der European Bible School.
0: We've been working together for the last 7 years.
1: Wir haben in den letzten 7 Jahren zusammengearbeitet.
0: I'm not a Norwegian.
1: Ich bin kein Norweger.
0: You might tell that English is quite fluent for me. It's my first language.
1: Nun, ihr merkt vielleicht, Englisch ist für mich ganz flüssig. Es ist meine erste Sprache.
0: I was born about as far as you can get from here, I guess, New Zealand.
1: Ich bin so weit weg geboren worden, wie es nur irgendwie möglich ist, von diesem Ort in Neuseeland.
0: Any of you know where that is?
1: Und wenn ihr wisst, wo das ist?
0: Some people say it's the end of the world.
1: Einige sagen, das Ende der Welt.
0: In New Zealand we say it's the beginning of the world.
1: Aber wir sagen, das ist der Anfang.

0: der Welt.
1: Because that's where time begins.
0: Denn dort fängt die Zeit an.
1: I was born in New Zealand.
0: Ich bin in Neuseeland geboren worden.
1: But I have Dutch parents.
0: Aber ich habe holländische Eltern.
1: My parents, after they got married in Holland, they said, you know what, we're going to start all our lives totally over again. And they looked at the map and they decided to travel to New Zealand.
0: Denn als meine Eltern geheiratet haben in Holland, da haben sie gesagt, wir wollen das Leben ganz neu anfangen, und sie haben auf die Karte geschaut und sind dann nach Neuseeland ausgewandert.
1: I was born in New Zealand.
0: Ich bin in Neuseeland geboren worden.
1: I grew up there.
0: Ich bin dort aufgewachsen.
1: But when I was 10 years old,
0: aber als ich 10 Jahre alt war,
1: for different circumstances, my parents decided to go back to Holland, so I came to Europe when I was 10.
0: Da haben meine Eltern wegen verschiedenen Umständen entschlossen, wieder zurück nach Europa zu gehen. Und so kam ich nach Europa im Alter von 10.
1: So I lived about 10 years in Holland.
0: Dann lebte ich dort ungefähr 10 Jahre in Holland.
1: And when I was 20, I gave my life fully to the Lord.
0: Und als ich 20 Jahre alt war, da habe ich mein Leben ganz Gott übergeben.
1: I was baptized.
0: Ich wurde getauft.
1: And I decided to go to a Bible school in Sweden.
0: Und ich entschloss mich, zu einer Bibelschule in Schweden zu gehen.
1: And so I was trained there.
0: Und dort wurde ich unterrichtet.
1: And ever since I've been working as a Bible worker and an evangelist.
0: Und seit dieser Zeit habe ich als Bibelarbeiter und Evangelist gearbeitet.
1: I'm now 29, if you might wonder.
0: Ich bin jetzt 29, wenn ihr euch das vielleicht fragt.
1: So, we're very happy to be here with you.
0: Wir sind ganz glücklich, hier bei euch zu sein.
1: And our topic for this weekend, for this day, is rediscovering the true picture of God.
0: Und das Thema für dieses Wochenende ist das Bild Gottes wiederentdecken.
1: For those of you that were here yesterday,
0: für diejenigen, die gestern hier waren,
1: we began with looking at the long war that has been raged against the true picture of God.
0: Wir haben damit angefangen, wie dieser lange Krieg gegen das Gottesbild vonstatten ging.
1: And we looked at different epochs in the history of humanity, and whereby this war is made evident.
0: Und wir haben verschiedene Epochen in der Geschichte angeschaut, wo dieser Krieg sichtbar wurde.
1: We looked at how it began in heaven with Lucifer rebelling against his maker.
0: Wir haben uns angeschaut, dass dieser Krieg im Himmel begann, als Lucifer gegen seinen Schöpfer rebelliert hat.
1: But how this war was carried out here on earth.
0: Aber wie dann dieser Krieg weiter ausgeführt wurde hier auf dieser Erde.
1: And how that throughout paganism we find a false picture of God presented.
0: Und wie wir im Heidentum ein falsches Gottesbild dargestellt finden.
1: But we also looked how this pagan picture has somehow made its way, we could say, into the back door of the church.
0: Aber wir haben uns auch angeschaut, wie dieses heidnische Bild sich irgendwie in die christliche Kirche eingeschlichen hat.
1: And how that in the during the Middle Ages or the Dark Ages we find even the church presenting a false picture of the character of God.
0: Und wie wir dann im Mittelalter sogar die Kirche als eine Institution finden, die ein falsches Gottesbild vermittelt.
1: We also looked how this resulted in atheism.
0: Wir schauen uns auch an, wie das dann zu dem Atheismus führte.
1: And so we see these different chapters throughout time in which the war against the picture of God is being raged and is still continuing in our time.
0: Und wir schauten diese verschiedenen Kapitel in der Geschichte an, wie eben dieser Krieg vonstatten ging und sich auch noch heute fortsetzt.
1: And yet in the midst of all of this,
0: und dennoch im Mittelpunkt all dieser Dinge,
1: God sent forth his only begotten son.
0: Da sandte Gott seinen eingeborenen Sohn.
1: And Jesus Christ.
0: Und Jesus Christus,
1: his life and his death and his resurrection,
0: und sein Leben, sein Tod, seine Auferstehung,
1: reveal to us the true character of God in the midst of all these distorted pictures that we behold.
0: Er zeigt uns das wahre Gottesbild unter all diesen verzerrten Gottesbildern, die wir in dieser Welt sehen.
1: And Jesus Christ as a person we can get to know through the scriptures.
0: Und Jesus Christus als Person können wir kennenlernen in der Schrift.
1: And so we concluded yesterday that just as we would be digging and searching for a treasure, so we dig and search for the treasures in God's word.
0: Und wir folgerten daraus, dass so wie wir für einen Schatz graben können, dass wir genauso im Wort Gottes graben dürfen.
1: And that treasure that we find is Jesus Christ, it's the character of God.
0: Und diesen Schatz, den wir dort finden, ist Jesus Christus, der Charakter Gottes.
1: And so the appeal indeed for us is to get into the word.
0: Und der Aufruf an uns ist, ins Wort hineinzugehen.
1: And to spend time in scripture.
0: Und damit Zeit zu verbringen.
1: So that picture of God may be

0: rediscovered.
1: Damit dieses Gottesbild wiederentdeckt wird.
0: And so from these thoughts I would like to continue this morning.
1: Und von diesen Gedanken her will ich jetzt weitermachen.
0: And I would like to begin by looking at the big picture.
1: Und ich will damit anfangen, ein großes Bild anzuschauen.
0: I believe that whatever topic you study in the Bible,
1: ich glaube, dass auch welches Thema auch immer man in der Bibel studiert,
0: it is always very helpful to take a step back and look at the big picture that the Bible presents.
1: Dann ist es immer gut, einen Schritt zurückzugehen und das große Bild anzuschauen, welches die Bibel präsentiert.
0: In the Bible school where I teach in Norway,
1: in der Bibelschule, wo ich in Norwegen unterrichte,
0: I always tell my students this.
1: Da sage ich meinen Studenten immer das Folgende.
0: So whatever topic you study,
1: welches Thema auch immer ihr studiert,
0: whatever book you want to understand in the Bible,
1: welches Buch ihr in der Bibel auch verstehen wollt,
0: view it in its picture, in its bigger picture.
1: Dann schaut es im größeren Zusammenhang an.
0: Because all the stories and illustrations and examples in the Bible, they fit in a bigger story.
1: Denn all diese Geschichten und Darstellungen und Bilder in der Bibel, sie passen in eine größere Geschichte.
0: And when you look at the Bible from beginning to end,
1: und wenn man die Bibel anschaut von Anfang bis zum Ende,
0: you will find that it has a beautiful frame.
1: Dann werdet ihr herausfinden, dass es einen wunderbaren Rahmen hat.
0: When you have a beautiful picture, you put it in a frame.
1: Wenn ihr ein schönes Bild habt, dann tut ihr es in einen Rahmen.
0: This book is a beautiful picture of God and it has a beautiful frame.
1: Und dieses Buch ist ein wunderbares Bild von Gott und es hat auch einen schönen Rahmen.
0: Now what is that frame?
1: Was ist dieser Rahmen?
0: Take your Bibles and turn with me to the book of Genesis, the first book in the Bible.
1: Nun nehmt eure Bibeln und schlagt mit mir 1. Mose auf.
0: Genesis chapter 1 is the account of creation.
1: 1. Mose, dort lesen wir den Schöpfungsbericht.
0: God spoke and brought all into existence.
1: Gott sprach und brachte alles ins Dasein.
0: And then we come to Genesis chapter 2, which we could say is an elaboration upon creation account.
1: Und dann kommen wir zu Kapitel 2 und da kann man sagen, das ist eine Vertiefung des Schöpfungsberichts.
0: And the Bible tells us so beautifully how man was created in verse 7.
1: Und die Bibel sagt uns so wunderbar, wie der Mensch geschaffen wurde in Vers 7.
0: It says the Lord God formed man of the dust of the ground and breathed into his nostrils the breath of life and man became a living soul.
1: Da heißt es, da bildete Gott, der Herr, den Menschen Staub von der Erde und blies den Odem des Lebens in seine Nase. Und so wurde der Mensch eine lebendige Seele.
0: And already in Genesis 1 and 2 you can learn so much about the character of God.
1: Und schon in 1. Mose 1 und 2, da können wir schon so viel über den Charakter Gottes lernen.
0: God spoke everything into existence, but he didn't speak man into existence.
1: Gott sprach alles ins Dasein, aber den Menschen hat er nicht ins Dasein gesprochen.
0: For man, he stooped down, the God of the universe, and with his own hands, he formed out of the dust and breathed his own breath, and man became a living soul.
1: Um den Menschen zu erschaffen, da ist der Herrscher des Universums herniedergekommen und hat den Menschen geformt aus dem Staub der Erde und hat den Odem des Lebens in seine Nase geblasen.
0: This shows us what a close God we serve.
1: Das zeigt uns, was für einem nahen Gott wir dienen.
0: He is not some distant God that speaks us into existence.
1: Es ist nicht irgendein entfernter Gott, der einfach spricht und wir sind.
0: But he made us with his own hands, amen?
1: Aber er hat uns mit seinen eigenen Händen geschaffen.
0: And Genesis chapter 2 tells us how man was placed in a special garden.
1: Und Kapitel 2 erzählt uns auch, wie der Mensch in einen besonderen Garten versetzt wurde.
0: A beautiful garden is described there.
1: Ein wunderschöner Garten wird dort beschrieben.
0: And in the midst of that garden,
1: und in der Mitte dieses Gartens,
0: God placed a tree,
1: da setzte Gott einen Baum,
0: which was called the tree of life.
1: Und der wurde genannt der Baum des Lebens.
0: Now there was another tree, which was the tree of knowledge of good and evil.
1: Und da gab es auch einen anderen Baum, den Baum der Erkenntnis des Guten und Bösen.
0: But I want to focus for a moment upon the tree of life.
1: Aber ich will jetzt mich kurz auf den Baum des Lebens konzentrieren.
0: We read about it in verse 9.
1: Wir lesen davon in Vers 9.
0: And out of the ground the Lord God made every tree grow that is pleasant to the sight and good for food. And the tree of life was also in the midst of the garden.
1: Und Gott, der Herr, ließ allerlei Bäume aus der Erde hervorsprießen, lieblich

0: anzusehen und gut zur Nahrung und auch dem Baum des Lebens mitten im Garten.
1: So we have, I want you to just picture the scene before you.
0: Ich will einfach diese Szene euch mal etwas darstellen.
1: A beautiful garden,
0: ein wunderschöner Garten,
1: a tree of life,
0: ein Baum des Lebens,
1: and man created in the image of God.
0: Und der Mensch geschaffen als Bild Gottes.
1: And man has this face-to-face communion with God, nothing in between.
0: Und der Mensch hat diese Kommunikation von Angesicht zu Angesicht mit Gott und da gibt es nichts dazwischen.
1: That's the picture we receive in the beginning.
0: Das ist das Bild, was wir am Anfang empfangen.
1: And so we push the fast forward button for a moment.
0: Und jetzt drücken wir den Vorlaufknopf für einen Moment.
1: And we go through the whole history and we come to the very end. Turn with me to Revelation.
0: Und wir gehen durch die ganze Geschichte der Bibel und kommen bis zum Schluss in Offenbarung.
1: Revelation, and turn with me to the last chapter, chapter 22.
0: Und in Offenbarung auch das letzte Kapitel, Kapitel 22.
1: And we're looking here at the frame of this beautiful picture.
0: Und wir schauen uns hier den Rahmen dieses wunderbaren Bildes an.
1: Revelation chapter 22.
0: Offenbarung 22.
1: And look at the familiar picture here.
0: Und schauen wir uns das vertraute Bild an.
1: Verse 1 says, and he showed me a pure river of water of life, clear as crystal, proceeding from the throne of God and of the Lamb.
0: Und das Vers 1, und er zeigte mir einen reinen Strom vom Wasser des Lebens, glänzend wie Kristall, der ausging vom Thron Gottes und des Lammes.
1: In the middle of its street and on either side of the river was the tree of life, which bore 12 fruits, each tree yielding its fruit every month. The leaves of the tree were for the healing of the nations.
0: Und in der Mitte zwischen ihrer Straße und dem Strom, von dieser und von jener Seite aus, war der Baum des Lebens, der 12-mal Früchte trägt und jeden Monat seine Frucht gibt, jeweils eine, und die Blätter des Baumes dienen zur Heilung der Völker.
1: Verse 3 says, and there shall be no more curse, but the throne of God and of the Lamb shall be in it, and his servants shall serve him.
0: Vers 3, und es wird keinen Fluch mehr geben, und der Thron Gottes und des Lammes wird in ihr sein, und seine Knechte werden ihm dienen.
1: They shall see his face, and his name shall be on their foreheads.
0: Und sie werden sein Angesicht sehen, und sein Name wird auf ihren Stirnen sein.
1: And so we have in the beginning a very similar picture also in the end.
0: Und so haben wir am Anfang ein Bild, das dem sehr ähnlich ist, das wir auch am Ende haben.
1: We have a beautiful world.
0: Wir haben eine wunderschöne Welt,
1: where no sin exists,
0: wo es keine Sünde gibt,
1: and where there's a perfect relationship between God and man.
0: Und wo dort eine vollkommene Beziehung zwischen Gott und dem Menschen existieren.
1: Face-to-face communion with him.
0: Und sie haben Kommunikation von Angesicht zu Angesicht.
1: There is a tree of life in the beginning.
0: Am Anfang gibt es einen Baum des Lebens.
1: There is a tree of life in the end.
0: Und es gibt einen Baum des Lebens am Ende.
1: Perfect communion with God in the beginning, perfect communion with God in the end.
0: Vollkommene Gemeinschaft mit Gott am Anfang und auch am Ende.
1: And yet the world in which we live,
0: und dennoch die Welt, in der wir leben,
1: and the only world we really know,
0: und die einzige Welt, die wir wirklich kennen,
1: is not that world of the beginning and is not that world of the end.
0: Ist nicht die Welt, die da am Anfang war oder die Welt, die am Ende existieren wird.
1: And so we find ourselves between the trees.
0: Und so finden wir uns selbst zwischen den Bäumen.
1: It's like almost like we're framed by a tree of life in the beginning and a tree of life in the end.
0: Es ist so, als ob wir einen Rahmen haben von einem Lebensbaum am Anfang und einem Lebensbaum am Ende.
1: And we find ourselves in a world separated from God.
0: Und wir finden uns in einer Welt wieder, die von Gott getrennt ist.
1: We find ourselves in a world where the picture of God is distorted and where we do not have face-to-face communion with him.
0: Wir leben in einer Welt, wo das Gottesbild verzerrt ist und wo wir nicht von Angesicht zu Angesicht mit ihm leben.
1: But how do we now communicate with God?
0: Aber wie können wir jetzt mit Gott kommunizieren?
1: Well, we looked at this text already yesterday, but I want to go back there in Hebrews chapter 1.
0: Wir haben schon gestern den Text angeschaut, aber ich will nochmal darauf zurückkommen in Hebräer Kapitel 1.
1: Turn with me in your Bibles to the book of Hebrews in chapter 1.
0: Schlag mit mir Hebräer Kapitel 1 auf.
1: And beginning in verse 1.
0: Und dort Vers 1.
1: Hebrews chapter 1 verse 1 says,
0: Hebräer 1 Vers 1 sagt,

0: God, who at various times and in various ways spoke in time past to the fathers by the prophets.
1: Nachdem Gott in vergangenen Zeiten vielfältig und auf vielerlei Weise zu den Vätern geredet hat durch die Propheten,
0: has in these last days spoken to us by his Son.
1: Hat er in diesen letzten Tagen zu uns geredet durch den Sohn.
0: So throughout time God has communicated with man.
1: Also während der ganzen Zeiten hat Gott

0: prophets.
1: Hat Gott mit uns geredet durch die Propheten.
0: But there's even a greater revelation that he gave of himself.
1: Aber er hat noch eine größere Offenbarung von sich selbst gegeben.
0: Verse 3 says,
1: Vers 3 sagt,
0: who being the brightness of his glory, talking here about his son Jesus Christ, and the express image of his person, and upholding all things by the word of his power.
1: Dieser, es redet hier von Jesus Christus, dieser ist die Ausstrahlung seiner Herrlichkeit und der Ausdruck seines Wesens und trägt alle Dinge durch das Wort seiner Kraft.
0: And so, even though we've been separated from God by sin,
1: und so, obwohl wir von Gott durch die Sünde getrennt wurden,
0: and even though we are living in a world that has been separated from God,
1: und obwohl wir in einer Welt leben, welche von Gott getrennt ist,
0: God in his mercy sent his son,
1: hat Gott in seiner Gnade seinen Sohn geschickt,
0: to reveal who he is,
1: um zu offenbaren, wer er ist.
0: God in flesh and blood,
1: Gott in Fleisch und Blut,
0: Jesus Christ,
1: Jesus Christus,
0: which is according to this text the express image of his person,
1: welcher nach diesem Text der Ausdruck seines Wesens ist.
0: And so in the midst of this story, this big picture,
1: und so in der Mitte dieser Geschichte, dieses großen Bildes,
0: God has manifested himself to us, has made himself known by his son Jesus Christ.
1: Da hat Gott sich selbst uns offenbart, er hat sich bekannt gemacht durch seinen Sohn, Jesus Christus.
0: And so rediscovering the picture of God,
1: und wenn wir also das Bild Gottes wiederentdecken wollen,
0: rediscovering who God really is,
1: wenn wir herausfinden wollen, wer Gott wirklich ist,
0: it's discovering who Jesus Christ is.
1: Dann bedeutet das, dass wir herausfinden, wer Jesus Christus
0: it's
1: ist.
0: Studying his life.
1: Es bedeutet, sein Leben zu studieren.
0: Studying his character.
1: Seinen Charakter zu studieren.
0: And as we do that,
1: und wenn wir das tun,
0: by beholding,
1: durch Anschauen,
0: we will become changed.
1: Werden wir verwandelt.
0: And that what God wanted in the beginning,
1: und das, was Gott am Anfang wollte,
0: will now be restored.
1: Wird jetzt wiederhergestellt.
0: You know, the first thing that was spoken about man in the beginning,
1: nun wisst ihr, was als erstes über den Menschen gesagt wurde?
0: Was that they were made in the image of God.
1: Es wurde gesagt, sie wurden erschaffen im Bild Gottes.
0: God said, let us make man in our image, in our likeness.
1: Gott sagte, lasst uns Menschen nach unserem Bild, nach unserer Gleichheit machen.
0: So that man would reflect the glory of God, the character of God.
1: Damit der Mensch die Herrlichkeit, den Charakter Gottes widerspiegelt.
0: Through sin, this has been lost.
1: Und durch die Sünde ist das verloren gegangen.
0: And so the whole plan of redemption is the plan of restoration.
1: Und der ganze Plan der Erlösung ist der Plan der Wiederherstellung.
0: Restoring man into the image of God.
1: Den Menschen wiederherstellen in das Bild Gottes.
0: But in order for us to be changed into the image of God,
1: aber um in das Bild Gottes verwandelt zu werden,
0: we must behold him.
1: Müssen wir ihn anschauen.
0: How do we behold God when he has no shape or form?
1: Wie können wir aber Gott anschauen, wenn er keine Form und kein, wenn man ihn nicht sehen kann?
0: Yes, he does have a shape and form in his son Jesus Christ.
1: Nein, er hat doch eine Form, nämlich in seinem Sohn Jesus Christus.
0: Turn with me to 2 Corinthians.
1: Schlag mit mir 2. Korinther auf.
0: Chapter 3.
1: Kapitel 3.
0: 2 Corinthians chapter 3 and verse 18 says,
1: 2. Korinther 3, Vers 18 sagt,
0: but we all with unveiled face, beholding as in a mirror the glory of the Lord, are being transformed into the same image from glory to glory, just as by the Spirit of the Lord.
1: Wir alle aber, indem wir mit unverhülltem Angesicht die Herrlichkeit des Herrn anschauen wie in einem Spiegel, werden verwandelt in dasselbe Bild von Herrlichkeit zu Herrlichkeit, nämlich vom Geist des Herrn.
0: So we are restored into the image of God by beholding him. By beholding we become changed.
1: Also wir werden verwandelt in das Bild Gottes, indem wir ihn anschauen. Durch Anschauen werden wir verwandelt.
0: We know that this is the fact.
1: Wir wissen, dass das eine Tatsache ist.
0: It has been proved to be true. That which you behold, it of course affects you, it changes you.
1: Es ist eine Tatsache. Das, was man anschaut, das beeinflusst einen, das ändert einen.
0: And when we behold God,
1: und wenn wir Gott anschauen,
0: when we behold his son Jesus,
1: wenn wir seinen Sohn Jesus anschauen,
0: we will be changed into his image.
1: Dann werden wir verwandelt in sein Bild.
0: But if our understanding of God is false,
1: Aber wenn unsere Vorstellung von Gott falsch ist,
0: when our understanding

0: understanding of God has somehow been distorted through various elements, and that can happen very easily.
1: Wenn unsere Vorstellung von Gott irgendwie verzerrt wurde durch verschiedene Elemente, und das kann sehr leicht passieren.
0: Then we will be changed, but not according to the true God, God's true desire for us.
1: Dann werden wir auch verwandelt, aber nicht so in die Richtung, wie Gott wirklich ist, so wie Gott es sich eigentlich wünscht.
0: 2 Corinthians chapter 4 verse 6 says,
1: 2. Korinther 4, Vers 6 sagt:
0: For it is the God who commanded light to shine out of darkness, who has shown in our hearts to give the light of the knowledge of the glory of God in the face of Jesus Christ.
1: Denn Gott, der dem Licht gebot, aus der Finsternis hervorzuleuchten, er hat es auch in unseren Herzen Licht werden lassen, damit wir erleuchtet werden mit der Erkenntnis der Herrlichkeit Gottes im Angesicht Jesu Christi.
0: I love the language here.
1: Ich liebe diese Sprache hier.
0: You know, maybe the first time you read it, it seems very complex.
1: Nun, das erste Mal, wenn ihr das lest, dann klingt das vielleicht sehr komplex.
0: But if you take it point by point,
1: aber wenn wir es Punkt für Punkt nehmen,
0: it's beautiful what is being communicated here.
1: Dann ist das wunderschön, was hier mitgeteilt wird.
0: It says, God commanded the light to shine out of darkness.
1: Es heißt hier, dass Gott dem Licht gebot, aus der Dunkelheit hervorzuleuchten.
0: Well, our mind is brought back to creation.
1: Dann wird unser Denken zurückgebracht zur Schöpfung.
0: God said, let there be light, and there was light.
1: Gott sagte, es soll Licht sein, und da war Licht.
0: But then Paul continues.
1: Aber dann fährt Paulus fort.
0: And he says, just as God commands light to shine out of darkness, now he shines in our hearts.
1: Da sagt er, genauso wie Gott damals dem Licht gebot, aus der Dunkelheit hervorzuleuchten, so soll es jetzt auch in unseren Herzen Licht werden.
0: To give the light.
1: Um Licht zu geben.
0: But what is that light?
1: Aber was ist dieses Licht?
0: That has to light shine in our hearts.
1: Dieses Licht, das in unsere Herzen leuchten soll.
0: It's a knowledge of the glory of God.
1: Es ist die Erkenntnis der Herrlichkeit Gottes.
0: Now, a knowledge of the glory, and we talked about this yesterday and also this morning in the Sabbath school, that glory is synonymous to character.
1: Und wir haben auch gestern schon davon gesprochen und auch in der Sabbatschule. Herrlichkeit ist ein Synonym für Charakter.
0: And so what is shining in our hearts?
1: Und was scheint in unser Herz?
0: A knowledge of the character of God, a knowledge of what he is like, who he is.
1: Eine Erkenntnis der Herrlichkeit Gottes, des Charakters, so wie er eben ist.
0: But how is that established?
1: Und wie wird das zu Wege gebracht?
0: The last part of the verse says, in the face of Jesus Christ.
1: Und der letzte Teil sagt, im Angesicht Jesu Christi.
0: You know, isn't it the face that gives the expression of a person?
1: Ist es nicht das Angesicht, das dem Wesen Ausdruck verleiht?
0: If you are sad,
1: wenn ihr traurig seid,
0: I can't look at your arm and say, I think he's sad today.
1: Dann ist es nicht, dann kann ich nicht euren Arm anschauen und sagen, ach, ich glaube, er ist heute traurig.
0: If you are happy,
1: wenn ihr glücklich seid,
0: I can't look at your foot and say, you're happy today.
1: Dann kann ich nicht deinen Fuß anschauen und sagen, oh, du bist glücklich heute.
0: You know, the expression of a person is revealed in the face.
1: Nun, die Verfassung einer Person wird im Angesicht offenbar.
0: And so it is Jesus Christ that is the face of God.
1: Und so ist es Jesus Christus, der das Angesicht Gottes ist.
0: Amen.
1: Amen.
0: So you want to know what God is like?
1: Wollt ihr wissen, wie Gott ist?
0: You want to behold him so you can become changed into his image?
1: Wollt ihr ihn sehen, damit ihr verwandelt werdet in sein Bild?
0: Look at the life of Jesus.
1: Dann schaut euch das Neben Jesu
0: Look at the expressions of Jesus.
1: Schaut euch die Ausdrucksweise von Jesus an.
0: And you will become changed.
1: Und ihr werdet verwandelt
0: From
1: werden.
0: Glory to glory.
1: Von Herrlichkeit zu Herrlichkeit.
0: Day by day.
1: Tag für Tag.
0: It's a beautiful message.
1: Das ist eine wunderschöne Botschaft.
0: And it's a message that we can take hold of by faith.
1: Und es ist auch eine Botschaft, die wir im Glauben erfassen können.
0: But the question is, what is our picture of God like?
1: Aber die Frage ist, wie sieht denn unser Bild von Gott aus?
0: That is very dependent upon how much time you spend with Jesus.
1: Das hängt sehr davon ab, wie viel Zeit du mit Jesus verbringst.
0: That depends very much how much time you spend in his word.
1: Das hängt sehr stark davon ab, wie viel Zeit du in seinem Wort verbringst.
0: Because the scriptures, the word of God reveals Jesus Christ.
1: Denn die Schriften, das Wort Gottes, das offenbart Jesus Christus.
0: It is there that we behold him.
1: Dort können wir ihn anschauen.
0: It is there that our image of God is created.
1: Dort wird unser Bild von Gott geschaffen.
0: Through the word.
1: Durch das Wort.
0: And yet it seems many times today,
1: und dennoch scheint es heute oft,
0: that Christ

0: Christians are content with a mere superficial reading of scriptures.
1: Dass die Christen zufrieden sind mit einer nur oberflächlichen Lektüre des Wortes.
0: Or that they're more occupied with the things that this world offers than the things that pertain to the kingdom of God.
1: Und dass sie mehr damit beschäftigt sind, was diese Welt anbietet, als das, was das Reich Gottes ausmacht.
0: And more than that,
1: und noch mehr,
0: there are elements in our world, which we spoke a little bit about yesterday, the long war against God.
1: Und es gibt auch Elemente in der Welt, über die wir schon gestern etwas gesprochen haben, der lange Krieg gegen das Gottesbild.
0: That influence our way of thinking when it comes to who God is.
1: Die unsere Vorstellung davon beeinflussen, wer Gott ist.
0: There are a lot of worldviews out there.
1: Worldviews. Es gibt sehr viele Weltanschauungen.
0: And these worldviews may consciously or subconsciously influence the way we even approach scripture.
1: Und diese Weltanschauungen, die können bewusst oder unbewusst uns beeinflussen, wie wir die Schrift handhaben.
0: You know, during the 1800s,
1: während im 18. Jahrhundert,
0: God rose up a movement of prophecy.
1: Auch in den 1800ern, da hat Gott eine Bewegung erweckt.
0: We know from the prophecies of Daniel and Revelation.
1: Wir kennen die Prophezeiungen in Daniel und Offenbarung.
0: That God began to do something mighty in the 1800s, raising up a movement that would usher in the coming of Jesus Christ.
1: Und da tat Gott etwas Großes in den 18 Jahrhunderten, dass er dort eine Bewegung erweckte, die bis zu Jesu Wiederkunft dauern sollte.
0: That would preach the three angels' messages found in Revelation 14.
1: Eine Bewegung, die die dreifache Engelsbotschaft, wie sie in Offenbarung 14 gefunden wird, predigen sollte.
0: But at the same time,
1: aber genau zur gleichen Zeit,
0: you know, the enemy of souls was looking on at this.
1: Nun wisst ihr, der Feind der Seelen hat sich das angeschaut
0: and started bringing about worldviews, implementing worldviews that we're going to carry people away from the clear scriptures, the clear truth of scriptures.
1: Und er fing an, Weltanschauungen zu entwickeln, die die Menschen wegbringen würden von einem klaren Verständnis der Bibel.
0: And a worldview that came to the surface in the 1800s is what we call deism.
1: Und eine dieser Weltanschauungen in diesen 1800ern war Deismus.
0: Now, deism is the belief or the worldview that God is somewhere up there and we're somewhere down here and he may have started things but he's not involved in our lives now.
1: Der Deismus ist eine Weltanschauung, dass Gott da oben ist und wir da unten und er hat vielleicht irgendwie was ausgelöst, aber er greift nicht wirklich in unser Leben ein.
0: This is a picture that many people have of God.
1: Das ist ein Bild, welches viele von Gott haben.
0: God, he may have begun things, but he's not involved in my life.
1: Gott hat vielleicht etwas angefangen, aber er kümmert sich nicht wirklich um mein Leben.
0: You know, he might now and then intervene in a certain situation if I really pray enough.
1: Und vielleicht greift er hier oder dort in einer Situation ein, wenn ich wirklich genug bete.
0: But he's certainly not involved in my everyday decisions.
1: Aber in meinen täglichen Entscheidungen, da spielt er ganz bestimmt keine Rolle.
0: And this worldview of deism has entered into the church as well.
1: Und diese Weltanschauung des Deismus ging auch in die Kirche.
0: And many people believing in God,
1: und viele Menschen, die an Gott glaubten,
0: they don't believe that he is near to them.
1: Sie glauben nicht, dass er ihnen wirklich nahe ist.
0: They don't believe that he is there for every moment.
1: Sie glauben nicht wirklich, dass er jeden Moment gegenwärtig ist.
0: You know, Paul, he said to the people in Athens, if you turn with me to Acts 17.
1: Wisst ihr, Paulus sagte den Athenern in Apostelgeschichte.
0: He told them something about God.
1: 17. Er sagte ihnen etwas von Gott.
0: Verse 24.
1: Apostelgeschichte 17, Vers 24.
0: Acts 17, verse 24.
1: Apostelgeschichte 17, 24.
0: God who made the world and everything in it, since he is Lord of heaven and earth, does not dwell in temples made with hands.
1: Der Gott, der die Welt gemacht hat und alles, was darin ist, er, der Herr des Himmels und der Erde ist, wohnt nicht in Tempeln, die von Händen gemacht sind.
0: And you got to understand that that was something very revolutionary to say in those days.
1: Und ihr müsst verstehen, das war damals etwas sehr Revolutionäres zu sagen.
0: Because all their gods were made in images that they worshipped, idols that they worshipped.
1: Denn all ihre Götter waren in Bildern dargestellt, in Götzen, die sie verehrten.
0: And Paul, he gets up and he says to the people of Athens,
1: und

0: Anu steht hier auf und sagt den Athenern:
1: God doesn't dwell in temples made with hands.
0: Gott wohnt nicht in Tempeln mit Menschenhänden gemacht.
1: Then he goes on to say in verse 24-25, nor is he worshipped with man's hands, as though he needed anything, since he gives to all life, breath and all things.
0: Und Vers 25 dann, er lässt sich auch nicht von Menschenhänden bedienen, als ob er etwas benötigen würde, da er doch selbst allen Leben und Odem und alles gibt.
1: And he has made from one blood every nation of men to dwell on all the face of the earth and has determined their pre-appointed times and the boundaries of their dwellings.
0: Und er hat aus einem Blut jedes Volk der Menschheit gemacht, dass sie auf dem ganzen Erdboden wohnen sollen, und hat im Voraus verordnete Zeiten und die Grenzen ihres Wohnens bestimmt.
1: Vers 27, so that they should seek the Lord in the hope that they might grope for him and find him, though he is not far from each one of us.
0: Und Vers 27, damit sie den Herrn suchen sollten, ob sie ihn wohl umhertastend wahrnehmen und finden möchten, und doch ist er ja jedem Einzelnen von uns nicht ferne.
1: And so what Paul is doing as he's addressing the people in Athens.
0: Und was Paulus hier tut, als er die Athener anspricht,
1: he's trying to give them a correct picture of God.
0: Er versucht ihnen ein richtiges Gottesbild zu geben.
1: They thought that God was in those idols that they worshipped and the temples they had built.
0: Sie dachten, dass Gott in diesen Götzen ist und in diesen Tempeln, die sie gebaut hatten.
1: And he says, no, God is much greater than that.
0: Und er sagt, nein, Gott ist viel größer als das.
1: God, but and he's so near to us.
0: Und er ist uns so nah.
1: Verse 27, if you grope for him, you will find him.
0: Und dann Vers 27, wer nach ihm sucht, der wird ihn finden.
1: Because he's not far from us.
0: Denn er ist nicht weit weg von uns.
1: What is your picture of God like?
0: Wie sieht euer Gottesbild aus?
1: Is God far from you?
0: Ist Gott von dir weit entfernt?
1: Is God somewhere there in the corner of the universe?
0: Ist Gott irgendwo in der Ecke des Universums?
1: Now and then intervening in your life?
0: Der ab und zu ins Leben eingreift?
1: But not daily by your side?
0: Aber nicht täglich zu deiner Seite steht?
1: What is our picture of God like?
0: Wie sieht unser Gottesbild aus?
1: Is it like deism, that he began something but somehow stepped back?
0: Ist das so wie Deismus, dass er irgendetwas angefangen hat, aber dann irgendwie zurücksteht?
1: What is your picture of God like?
0: Wie sieht dein Gottesbild aus?
1: God wants to be so near to you.
0: Gott will dir so nahe sein.
1: He created you with his own hands.
0: Er hat dich geschaffen mit seiner eigenen Hand.
1: And the Bible tells us in verse 26.
0: Und die Bibel sagt uns in Vers 26.
1: 26 implies that he determined the place you were born.
0: Und da steht auch, dass der Geburtsort bestimmt war.
1: Can you imagine?
0: Könnt ihr euch das vorstellen?
1: That God knew you before you knew him?
0: Dass Gott euch kannte, bevor ihr ihn kanntet?
1: That God knew you before you were born?
0: Dass Gott dich kannte, bevor du geboren wurdest?
1: You know, when God approached Jeremiah the prophet.
0: Nun wisst ihr, als Gott Jeremia dem Propheten sich näherte?
1: He said, you know, I ordained you to be a prophet before you were in the womb.
0: Da sagte er, ich habe dich als Propheten bestimmt, bevor du im Mutterleib warst.
1: You can read that in Jeremiah chapter 1 and verse 5.
0: Das könnt ihr in Jeremia 1 Vers 5 lesen.
1: God telling Jeremiah, I knew you before you knew me.
0: Gott sagt dem Jeremia, ich kannte dich, bevor du mich kanntest.
1: And I brought you into existence for a special purpose.
0: Und ich habe dich ins Dasein gerufen für eine ganz bestimmte Absicht.
1: And that purpose is that you will be a prophet unto the people.
0: Und diese Absicht, dieser Zweck ist, dass du ein Prophet bist für das Volk.
1: Can you imagine Jeremiah is going through his life?
0: Könnt ihr euch das vorstellen? Jeremia geht durch das Leben.
1: You know, discovering more and more about the character of God.
0: Und er lernt Gott immer mehr und seinen Charakter immer mehr kennen.
1: Only to come to a specific point in his life that he discovers that God had a plan for him even before he was born.
0: Nur um zu einem bestimmten Punkt im Leben zu kommen, um zu erkennen, dass Gott einen Plan für ihn hatte, noch bevor er geboren wurde.
1: Have you come to that point?
0: Seid ihr schon zu diesem Punkt
1: gekommen?
0: God
1: is not a respecter of people.
0: Nun, Gott sieht nicht die Person an.
1: Just as God had a purpose for Jeremiah before he was born, so God had a purpose for you and for me.
0: Genauso wie Gott für Jeremia eine Absicht hatte, einen Plan hatte, bevor er geboren wurde, so hat er auch einen Plan für dich und mich.
1: But what's our picture of God like?
0: Aber wie sieht unser Gottesbild aus?
1: Is that the picture we have of

0: God that he really purposed me before I was born?
1: Ist das unser Gottesbild, dass er wirklich mich gewollt und für mich etwas vorhatte, bevor ich geboren wurde?
0: Or is it more in such a way that, well, we're here anyway, so God, do you have something for me to do?
1: Oder ist es eher so, ja, jetzt bin ich halt eben da, Gott, hast du vielleicht was für mich zu tun?
0: Since I'm alive, since I'm living,
1: ja, weil ich jetzt eben lebe,
0: since I belong to this church,
1: weil ich eben zu dieser Kirche gehöre,
0: please God, give me a purpose.
1: Gib mir doch bitte irgendeinen Sinn.
0: Show me what I should do.
1: Zeig mir doch, was ich tun soll.
0: That's a false understanding of the picture of God.
1: Das ist ein falsches Verständnis von Bild Gottes.
0: God knew you before you knew him.
1: Gott kannte dich, bevor du ihn kanntest.
0: He knew you before you were born, before you were in your mother's womb.
1: Er kannte dich, bevor du geboren wurdest, bevor du im Mutterleib warst.
0: And he purposed your existence.
1: Und er hat deine Existenz beabsichtigt.
0: This is the sovereignty of God.
1: Das ist die Souveränität Gottes.
0: And we've come so far away from our understanding and picture of God.
1: Und wir sind von in unserem Verständnis von Gottes Bild so weit weggekommen.
0: And we reason from our own understanding, from cause to effect.
1: Und wir schlussfolgern in unserem eigenen Verständnis von der Ursache zur Wirkung.
0: But you know, with God, purpose always comes before life.
1: Aber wisst ihr, bei Gott ist es so, der Sinn, die Absicht kommt immer vor dem Leben.
0: You know, when God began to create the world.
1: Nun wisst ihr, als Gott anfing, die Welt zu schaffen.
0: Do you think he, you know, before anything was created?
1: Meint ihr, bevor er irgendetwas geschaffen hat?
0: It was existing in the mind of God.
1: Da existierte schon im Denken Gottes.
0: You know, light was existing in the mind of God.
1: Licht gab es schon im Denken Gottes.
0: And then he spoke it into existence.
1: Und dann sprach er es ins Dasein.
0: You know, the sea creatures were existing in the mind of God, and then he spoke them into existence.
1: Und auch die Kreaturen im Meer, sie waren im Denken Gottes, und dann sprach er sie ins Dasein.
0: Everything that was created,
1: alles, was geschaffen
0: first
1: wurde,
0: existed in the mind of God.
1: Existierte zuerst im Denken Gottes.
0: So it was also with man.
1: Genauso war es mit dem Menschen.
0: So God says, let us make man in our image.
1: So sagte Gott, lasst uns den Menschen in unserem Bilde machen.
0: And in his mind, man was already existing.
1: Und in seinem Denken, da existierte der Mensch
0: and the purpose for man already existed.
1: Und auch der Sinn, die Absicht,
0: to reflect the image of God.
1: Nämlich die Absicht war, das Bild Gottes wiederzuspiegeln.
0: And with that purpose in mind, he created man.
1: Und mit dieser Absicht schuf er den Menschen.
0: Why do you think we are created?
1: Was meint ihr, warum wurden wir geschaffen?
0: There's only one purpose for man.
1: Es gibt nur einen Sinn für den Menschen.
0: To reflect the image of God.
1: Das Bild Gottes zu reflektieren.
0: We are made to bring glory to God.
1: Wir sind geschaffen worden, um Gott Ehre zu bereiten.
0: Turn with me to Isaiah 43.
1: Schlag mit mir Jesaja 43 auf.
0: Isaiah 43 and verse 7.
1: Jesaja 43 und dort Vers 7.
0: Isaiah 43 verse 7 says, everyone who is called by my name, whom I have created for my glory, I have formed him, yes, I have made him.
1: Da heißt es, einen jeden, der mit meinem Namen genannt ist und den ich zu meiner Ehre geschaffen habe, den ich gebildet und gemacht habe.
0: So you are created to the glory of God.
1: Also seid ihr zur Ehre Gottes geschaffen.
0: The question is, are we going to reflect the glory of God or are we going to reflect our own glory?
1: Nun, die Frage ist, werden wir die Herrlichkeit Gottes widerspiegeln oder werden wir unsere eigene Herrlichkeit zeigen?
0: And all this is dependent upon our picture of God.
1: Und das alles hängt davon ab, wie wir uns Gott vorstellen.
0: And so we have the worldview of deism that has affected us.
1: Da gibt es den Deismus, der uns beeinflusst hat.
0: But there are other worldviews that have affected us.
1: Es gibt aber auch noch andere Weltanschauungen.
0: Because the worldview deism, it gave birth to another worldview, which is Darwinism or evolutionism.
1: Denn dieser Deismus, er verhalf einer anderen Weltanschauung, nämlich dem Darwinismus oder der Evolutionsanschauung.
0: Because if deism says, well, God is somewhere up there and we're down here and he started it, but he's not really involved.
1: Denn wenn der Deismus sagt, dass Gott irgendwo da oben ist und wir sind hier unten und Gott ist ja nicht wirklich gegenwärtig.
0: The next step is to say, well, let's find a scientific explanation on the origin of life and we can disclude God altogether.
1: Und dann ist der nächste Schritt, nun jetzt versuchen wir eine wissenschaftliche Erklärung für

0: den Ursprung des Lebens zu finden und dann können wir Gott ganz ausschließen.
1: And so Deism gives birth to Darwinism.
0: Also Deismus gebiert den Darwinismus.
1: And out of Darwinism or evolutionism we have what comes materialism.
0: Und aus dem Evolutionismus kommt dann der Materialismus.
1: Well, materialism says, well, there's nothing else in this universe but matter and energy.
0: Denn der Materialismus sagt, es gibt nichts in diesem Universum als nur Materie und Energie.
1: And materialism again gives birth to another worldview which we call humanism.
0: Und der Materialismus gebiert dann die nächste Weltanschauung und die nennen wir Humanismus.
1: Now, because if there's only matter and energy, materialistic worldview,
0: denn wenn es dort nur Materie und Energie gibt, die materialistische Weltanschauung,
1: man is the most developed material and energy, so we can say everything revolves around man, humanism.
0: Dann ist der Mensch die am weitesten entwickelte Materie und Energie und dann können wir sagen, alles muss sich um den Menschen drehen.
1: And so humanism is the view that basically everything revolves around man.
0: Also Humanismus besagt eigentlich, dass sich alles um den Menschen drehen muss.
1: Do you know that humanism has entered into the Christian church?
0: Wisst ihr eigentlich, dass der Humanismus auch in die christliche Kirche Einzug gehalten hat?
1: The worldview of humanism,
0: die Weltanschauung des Humanismus,
1: has sad to say impacted many Christians.
0: Hat leider auch viele Christen beeinflusst.
1: And the way we approach the word of God,
0: und der Weg, wie wir das Wort Gottes handhaben,
1: the way we approach the gospel,
0: wie wir uns dem Evangelium nähern,
1: is many times stained by our perspective of humanism.
0: Ist oft beeinflusst durch unsere Perspektive des Humanismus.
1: Think about it for a moment.
0: Denken wir da kurz drüber nach.
1: If humanism says everything is revolving around man,
0: wenn der Humanismus sagt, alles dreht sich um den Menschen,
1: in the Christian world today there seems to be a message coming,
0: da scheint in der christlichen Welt heute eine Botschaft zu
1: that
0: kommen,
1: the gospel revolves all about man,
0: dass das Evangelium sich nur um den Menschen dreht.
1: Except Jesus Christ,
0: außer wenn Jesus Christus,
1: not because you're a sinner in need of salvation,
0: nicht weil du ein Sünder bist, der Erlösung braucht,
1: but accept Jesus Christ because he can give you a better life.
0: Oh. Okay. Now I didn't get the idea now.
1: Okay. Can someone help him?
0: Also, nimm Jesus an, weil er... Ach so. Okay. I think now I got it.
1: Okay.
0: Die erste Aussage war, oder der Humanismus lehrt nicht, nimm Jesus an, weil du ein Sünder bist und weil du sonst verloren gehst, sondern er sagt, nimm Jesus an, weil er dir ein besseres Leben schenkt.
1: Take Jesus because you will receive eternal life. And who doesn't want that?
0: Nimm Jesus an, weil dann wirst du das ewige Leben bekommen und wer will das nicht?
1: Take Jesus and he'll give you a better life, health, wealth, prosperity.
0: Nimm Jesus an und er wird dir ein besseres Leben geben, Gesundheit, Reichtum, Wachstum.
1: If that is our motivation, we have bought into humanism.
0: Wenn das unsere Motivation ist, dann sind wir im Humanismus.
1: And sad to say, many people have founded their Christian experience upon a humanistic worldview.
0: Und leider haben viele Christen ihre christliche Erfahrung auf eine humanistische Weltanschauung gebaut.
1: My life was pretty good before.
0: Mein Leben war vorher schon ganz gut.
1: But if I take Jesus, it even gets better.
0: Aber wenn ich jetzt Jesus nehme, dann wird das Leben noch besser.
1: And with Jesus, I can have more.
0: Und mit Jesus kann ich noch mehr haben.
1: Not just a good life here, but a better life to come.
0: Nicht nur ein gutes Leben hier auf der Erde, sondern noch ein besseres Leben, das kommt.
1: But is that Christianity?
0: Aber ist das Christentum?
1: Is that the message of the cross?
0: Ist das die Botschaft des Kreuzes?
1: The Christian church at large has bought into humanism.
0: Die christliche Kirche im Allgemeinen ist in den Humanismus geraten.
1: Where everything is revolving around man.
0: Wo sich alles um den Menschen dreht.
1: And yet everything is to revolve around God. Can you say amen to that?
0: Aber es soll doch so sein, dass sich alles um Gott dreht. Könnt ihr da Amen sagen?
1: God is to be the center.
0: Gott soll da das Zentrum sein.
1: Everything is to happen to the glory of God.
0: Alles soll zur Herrlichkeit Gottes geschehen.
1: God's glory is to be foremost.
0: Gottes Herrlichkeit soll an erster Stelle stehen.
1: The fact that we are saved,
0: die Tatsache, dass wir gerettet werden,
1: is a what I would call a byproduct and not the prime product.
0: Ist ein Nebenprodukt, aber nicht der Hauptpunkt.
1: The prime

0: product is the glory of God.
1: Ja, die Hauptsache ist die Herrlichkeit Gottes.
0: And when we think about that for a moment,
1: und wenn wir da kurz drüber nachdenken,
0: it affects our picture of God.
1: Dann beeinflusst uns das unser Gottesbild.
0: Because everything about our own experience,
1: denn alles in unserer Erfahrung,
0: all our decisions and choices we make,
1: alle Entscheidungen und Auswahlen, die wir treffen,
0: they all are revolving around the glory of God, the glory of God, the glory of God.
1: Sie drehen sich alle um die Herrlichkeit Gottes, die Herrlichkeit Gottes, die Herrlichkeit Gottes.
0: Jesus Christ was crucified on the cross.
1: Und Jesus Christus wurde am Kreuz
0: to vindicate the name of God.
1: Angenagelt, um den Namen Gottes zu rechtfertigen.
0: For the glory of God.
1: Zur Herrlichkeit Gottes.
0: So that his name may be exalted.
1: Damit sein Name erhoben wird.
0: And that's why you and I are created.
1: Und deshalb bist auch du und auch ich geschaffen.
0: The sole purpose of our existence is to bring glory to the name of God.
1: Die einzige Absicht, der Sinn unseres Daseins ist, Gott Ehre zu bereiten.
0: And when we understand the gospel correctly,
1: und wenn wir das Evangelium richtig verstehen,
0: we find that the gospel is about a holy God.
1: Dann finden wir heraus, dass es im Evangelium um einen heiligen Gott geht.
0: Contrasting not someone that is doing pretty okay, but someone that is utterly lost.
1: Und im Gegensatz dazu steht jemand, der nicht einigermaßen okay ist, sondern der völlig verloren ist.
0: Not someone that can do a little better with Jesus, but someone that is utterly lost and eternally damned without Jesus.
1: Es geht nicht um jemand, dem es vielleicht etwas besser geht mit Jesus, sondern jemand, der völlig verloren und völlig verdammt ist ohne Jesus.
0: So we must understand the true picture of God, God's holiness and man's fallenness.
1: Wir müssen also das wahre Bild verstehen, Gottes Heiligkeit und des Menschen gefallen sein.
0: Because only with this correct picture,
1: denn nur mit diesem richtigen Bild,
0: will we truly appreciate the gift of God in sending forth His Son to die for us.
1: Nur mit diesem Bild werden wir wirklich das wirklich wertschätzen, was Gott durch seinen Sohn getan hat, dass er kam, um für uns zu sterben.
0: Let me give you an illustration.
1: Ich will hier das veranschaulichen.
0: Let's say you're standing in a swimming pool.
1: Nehmen wir an, ihr steht in einem Schwimmbecken.
0: And the water is up to your knees.
1: Und das Wasser geht bis zu den Knien.
0: And you're having a good time.
1: Und es geht euch ganz gut.
0: Splashing around a bit.
1: Könnt ein bisschen planschen.
0: And someone suddenly jumps into the pool.
1: Und dann plötzlich springt jemand in das Schwimmbecken.
0: Grabs you by the arm.
1: Und greift dich am Arm.
0: And pulls you out.
1: Und reißt dich hinaus.
0: And says, I saved you.
1: Und sagt, ich habe dich gerettet.
0: What would you say?
1: Was sagt ihr dann?
0: Are you crazy?
1: Ja, bist du verrückt?
0: I was doing just fine.
1: Fun?
0: I was just doing fine and fun.
1: Mir ging's doch gut.
0: Now, second scenario.
1: Das zweite Szenario.
0: You find yourself in the midst of a sea.
1: Ihr findet euch in der Mitte des Meeres.
0: Your little boat is sunk.
1: Euer kleines Boot ist gesunken.
0: And you are there and the waves are splashing on you.
1: Und ihr seid da, die Wellen gehen über euch.
0: Sharks are underneath you.
1: Die Haie schwimmen dort auch herum.
0: And you are about to go under.
1: Und ihr seid gerade dabei unterzugehen.
0: And a helicopter comes.
1: Und dann kommt ein Hubschrauber.
0: The ladder comes down.
1: Eine Leiter kommt herunter.
0: You grab hold of it.
1: Ihr fasst sie.
0: You are pulled up.
1: Ihr werdet hinaufgezogen.
0: You come into the helicopter.
1: Ihr kommt in den Hubschrauber.
0: And the person says, "We saved you."
1: Und die Person sagt, wir haben dich gerettet.
0: You don't say, no, I liked it down there. I was doing fine.
1: Dann sagt ihr nicht, ach, ich hab's da unten gemocht, mir ging's doch gut.
0: Oh, you say thank you.
1: Ihr sagt danke.
0: You saved me.
1: Ihr habt mich gerettet.
0: You see, it is only when do we appreciate salvation?
1: Nun, wann schätzen wir die Erlösung?
0: When we understand the lostness of man and his fallen condition.
1: Wenn wir das Verlorensein des Menschen verstehen in seinem gefallenen Zustand.
0: And humanism says we're doing perfectly okay.
1: Und der Humanismus sagt, wir machen das doch schon ganz gut.
0: Give me Jesus and I'll do even better.
1: Gib mir Jesus und ich werde es noch besser machen.
0: Oh, Jesus can help me to gain health, wealth, prosperity. I'll take him.
1: Oh, wenn Jesus mir helfen kann, Gesundheit, Reichtum und Wachstum zu bekommen, dann werde ich ihn nehmen.
0: Our picture of God needs to change.
1: Unser Gottesbild muss sich ändern.
0: We need to understand that we find ourselves in a condition that we are utterly lost without him.
1: Wir müssen verstehen, dass wir uns selbst in einem Zustand befinden, wo wir völlig verloren sind ohne ihn.
0: We have come so deep, we are so low that with

0: Without Jesus, our only fate is eternal death.
1: Wir sind so tief gefallen, so niedrig, dass unser einziges Schicksal ohne Jesus ewiger Tod ist.
0: And in that light,
1: und in diesem Licht gesehen,
0: the picture of God changes.
1: Da verändert sich das Gottesbild.
0: I say, thank you, Jesus.
1: Und ich sage, danke, Jesus.
0: Thank you, God,
1: danke,
0: for taking my place.
1: Dass du meinen Platz
0: the
1: eingenommen
0: death
1: hast.
0: That I deserve,
1: den Tod, den ich verdient habe,
0: you paid.
1: Den hast du bezahlt.
0: You took it.
1: Du hast ihn auf
0: so that
1: dich
0: I
1: genommen.
0: Receive the life that I didn't deserve.
1: Damit ich das Leben bekomme, darf, das ich nicht verdient habe.
0: When does the cross really, really come alive for us?
1: Wann wird das Kreuz für uns wirklich lebendig?
0: When is it that the picture of God really takes on a fresh and new perspective?
1: Wann ist es, dass das Bild Gottes wirklich eine frische und neue Perspektive für uns erhält?
0: It is when we understand the holiness of God versus the lostness of man.
1: Das ist, wenn wir die Heiligkeit Gottes verstehen im Gegensatz zu der verlorenen des Menschen.
0: And yet the worldviews that are out there, like deism and humanism, are affecting us subconsciously many times.
1: Und dennoch ist es so, dass diese Weltanschauungen wie Humanismus und Deismus, dass sie uns manchmal unbewusst beeinflussen.
0: And slowly and gradually our picture of God is being distorted.
1: Und langsam aber sicher wird unser Gottesbild verzerrt.
0: And that's why we need to come back to the Word of God.
1: Und deshalb müssen wir zurück auf das Wort Gottes kommen.
0: Come back to the true gospel.
1: Zurück zu dem wahren Evangelium.
0: And the true gospel needs to be studied over and over and over again.
1: Und das wahre Evangelium muss immer wieder und immer wieder und immer wieder studiert werden.
0: To understand what Christ has done for us.
1: Um zu verstehen, was Christus für uns getan hat.
0: Look at the way they treated him.
1: Schaut euch doch mal an, wie sie ihn behandelt haben.
0: That is the treatment that you and I deserve for our sins.
1: Das ist die Behandlung, die du und ich verdient haben für unsere Sünden.
0: Because the holiness of God,
1: denn die Heiligkeit Gottes, der Charakter Gottes,
0: and the one who he is,
1: und so wie er ist,
0: it includes love and mercy and compassion,
1: das beinhaltet Liebe und Barmherzigkeit
0: und Mitgefühl.
1: Und das sind die Charaktereigenschaften, die wir ganz gerne bedenken.
0: But God is also a God of justice.
1: Aber Gott ist auch ein Gott der Gerechtigkeit.
0: And so when mankind sinned, you know, he couldn't just, you know, take up the carpet and just sweep it underneath and no one saw it and let's go on.
1: Und als dann der Mensch gesündigt hatte, da konnte man nicht einfach den Teppich hochheben und alles darunter kehren und dann zudecken und einfach weitermachen.
0: God is a God of justice, and so the payment of sin is death, and it needed to be met.
1: Aber Gott ist ein Gott der Gerechtigkeit, und der Sünde Sold ist der Tod, und das musste bezahlt werden.
0: And Jesus took that.
1: Und Jesus hat das auf sich genommen.
0: The full wrath of God,
1: wisst ihr, der volle Zorn Gottes,
0: undiluted, unmixed,
1: unvermischt,
0: was poured out upon Jesus Christ on the cross.
1: Wurde auf Jesus Christus am Kreuz ausgeschüttet.
0: To the extent that God the Father,
1: so weit, dass Gott der Vater,
0: had to turn away his face from his son.
1: Dass er sein Angesicht von seinem Sohn
0: it
1: abwenden
0: was total
1: musste.
0: Darkness.
1: Völlige Dunkelheit.
0: And it wasn't the nails or the thorns on his head, on his brow, that caused his death.
1: Und es waren nicht die Nägel oder die Dornenkrone auf seinem Kopf, die seinen Tod verursachten.
0: It was your sins and my sins.
1: Es waren deine Sünden und meine Sünden.
0: Literally burst the heart of God,
1: die wirklich das Herz Gottes, das Herz Christi zerbrochen haben.
0: Consequence of sin is revealed in the cross of Calvary.
1: Die Folge der Sünde ist offenbar gemacht im Kreuz von Golgatha.
0: And it's not just to give us a better life here and now.
1: Und es geht nicht nur darum, uns hier und jetzt ein besseres Leben zu geben.
0: The gospel is about the lostness of man, but the reconciliation of God in sending forth his son.
1: Das Evangelium handelt davon, dass der Mensch verloren ist, aber dass Gott seinen Sohn gesandt hat, um ihn zu versöhnen.
0: And this is a gospel that needs to be guarded.
1: Und das ist ein Evangelium, das wir auch schützen müssen.
0: Because, you know, with all these world views around us,
1: denn mit all diesen Weltanschauungen um uns herum,
0: with all the false pictures of God that are being promoted,
1: mit all diesen falschen Gottesbildern, die dargestellt werden,
0: even in the Christian church,
1: auch in der christlichen Kirche,
0: how important for us to guard what has been given to us in Scripture.
1: Wie wichtig ist es doch, das zu schützen,

0: was uns in der Bibel gegeben wurde.
1: You know, Paul, he wrote to a young man by the name of Timothy.
0: Wisst ihr, Paulus schrieb zu einem jungen Mann mit dem Namen Timotheus.
1: Timothy was a young preacher.
0: Timotheus war ein junger Prediger.
1: And Paul wrote to him two letters in the Bible, in the New Testament, 1 and 2 Timothy.
0: Und Paulus schrieb an ihm zwei Briefe, 1. und 2. Timotheus.
1: And in those letters, Paul says, Timothy, guard that which you have received.
0: Und in diesen Briefen schreibt er Timotheus, bewahre, schütze das, was du empfangen hast.
1: You know, how important was it that the message that had been given was going to be passed on in like manner and not changed?
0: Wie wichtig war es doch, dass die Botschaft, die gegeben worden war, dass sie in gleicher Weise weitergegeben wurde und nicht verändert wurde.
1: Turn with me to 1 Timothy chapter 1.
0: Schlagen wir mal auf, 1. Timotheus Kapitel 1.
1: Look at what Paul writes to this young preacher.
0: Schauen wir, was Paulus an diesen jungen Prediger schreibt.
1: And whenever I read 1 and 2 Timothy, I take it very personal because, you know, I can place myself in his shoes. I'm also a young preacher.
0: Und wenn ich 1. und 2. Timotheus lese, dann kann ich das immer sehr persönlich nehmen, weil ich bin auch ein junger Prediger.
1: And I can imagine, you know, getting a letter from the Apostle Paul.
0: Und ich kann mir das so vorstellen, einen Brief vom Apostel Paulus zu bekommen.
1: Look at, it's almost like Paul, you know, with all the urgency that he can muster, writes to this young evangelist and says the following.
0: Und es ist so, als ob Paulus mit aller Ernsthaftigkeit, die er haben kann, schreibt zu diesem jungen Prediger.
1: Chapter 1, verse 3.
0: Kapitel 1, Vers 3.
1: As I urged you when I went into Macedonia, remain in Ephesus, that you may charge some that they teach no other doctrine.
0: Ich habe dich ja bei meiner Abreise nach Mazedonien ermahnt, in Ephesus zu bleiben, dass du gewissen Leuten gebietest, keine fremden Lehren zu verbreiten.
1: Nor give heed to fables and endless genealogies which cause disputes rather than godly edification which is in faith.
0: Und sich auch nicht mit Legenden und endlosen Geschlechtsregistern zu beschäftigen, die mehr Streitfragen hervorbringen als göttliche Erbauung im Glauben.
1: So Paul says to Timothy, please, I urge you, don't preach another gospel.
0: Und Paulus sagt hier an Timotheus, ich bitte dich, ich dränge dich, predige kein anderes Evangelium.
1: Hold on to the true doctrine.
0: Halte an der wahren Lehre
1: and
0: fest.
1: And doctrines are is that which is a teaching about God.
0: Und die Lehren sind die Lehren über Gott.
1: Theology, a knowledge of God.
0: Die Theologie, die Kenntnis Gottes.
1: And the true theology, the true doctrine, the true gospel was to be guarded by Timothy.
0: Und die wahre Theologie, die das wahre Evangelium, die wahre Lehre sollte durch Timotheus geschützt werden.
1: Look at, if you go on a few chapters, go to chapter 6 and verse 20, the last two verses of the letter.
0: Dann schauen wir uns in Kapitel 6 die letzten beiden Verse an, Vers 20.
1: Paul says, O Timothy, guard what was committed to your trust, avoiding the profane and idle babblings and contradictions of what is falsely called knowledge.
0: O Timotheus, bewahre das anvertraute Gut, meide das unheilige, nichtige Geschwätz und die Widersprüche der fälschlich sogenannten Erkenntnis.
1: So he was to guard it.
0: Also er sollte es beschützen, bewahren.
1: Now if you have to guard something, that means, you know, that there is a danger of losing it.
0: Nun, wenn man etwas bewahren muss, dann gibt es die Gefahr, das zu verlieren.
1: And the true doctrine and the true theology and the true gospel of Jesus Christ is something that you and I are to guard.
0: Und das, die wahre Lehre, das wahre Evangelium, das ist etwas, was ihr und ich beschützen müssen.
1: Why?
0: Warum?
1: Because we're living in a world where all these worldviews and false distorted pictures of God will otherwise affect the teachings of Jesus.
0: Denn wir leben in einer Welt, wo all diese verschiedenen Weltanschauungen sonst die Lehren von Jesu beeinflussen werden.
1: You know, I like to put it this way.
0: Nun, ich will es so ausdrücken.
1: When Paul committed the trust to Timothy,
0: als Paulus dieses Vermächtnis an Timotheus gab,
1: you know, it wasn't as if the gospel, the doctrine and the theology of God was like a piece of clay that he gave to Timothy and say, you know, form it and shape it as you want.
0: Dann war das nicht wie so ein Stück Ton, das Paulus ihm gegeben hat und dann gesagt hat, forme es und gestalte es, wie du willst.
1: And you know, Timothy takes it and forms and shapes it and says, wow, that looks good.
0: Und dann nimmt es Timotheus und formt das und sagt, ach, jetzt sieht es gut aus.
1: Gives the piece of clay to the next young preacher.
0: Und dann gibt er das Tonstück an den nächsten Prediger.
1: And so we go from generation to generation.
0: Und dann gehen wir von Generation zu Generation.
1: That's not how it works.

0: So war das nicht.
1: The gospel, the doctrine, the true theology of God is not a piece of clay.
0: Die wahre Theologie, die wahre Lehre, das wahre Evangelium ist kein Ton.
1: And we do not have the liberty to reshape and reinvent the truth of God revealed in his word.
0: Und wir haben nicht die Freiheit, das neu zu formen, das neu zu erfinden.
1: It is more as if Paul was giving to Timothy a diamond.
0: Es war eher so, dass Paulus dem Timotheus einen Diamanten gab.
1: Here's the truth, Timothy.
0: Hier ist die Wahrheit, Timotheus.
1: Here's the doctrine, the theology of God, the gospel of God.
0: Hier ist die Lehre, die Theologie, das Evangelium von Gott.
1: And Timothy takes that diamond.
0: Und Timotheus nimmt dann diesen Diamanten.
1: You know, and he holds it up.
0: Und er hält ihn hoch.
1: And people are drawn to it.
0: Und die Leute werden angezogen.
1: He preaches the word.
0: Er predigt das Wort.
1: He lives the word.
0: Er lebt das Wort.
1: He exhorts and rebukes and corrects and motivates and inspires.
0: Er ermahnt und korrigiert und motiviert und inspiriert.
1: And then in turn he takes that diamond and gives to the next preacher.
0: Und dann nimmt er diesen Diamanten und gibt ihn an den nächsten Prediger.
1: See, the question is, how do we look at theology?
0: Nun, die Frage ist, wie schauen wir die Theologie an?
1: How do we look at doctrine?
0: Wie schauen wir die Lehre an?
1: How do we look at the gospel?
0: Wie schauen wir das Evangelium an?
1: Do we view it as a piece of clay or do we view it as a diamond?
0: Sehen wir es als Tonklumpen oder als Diamanten?
1: If we view it as a piece of clay,
0: wenn ihr es als Ton seht,
1: you and I have all the right in the world to reshape it, reinvent it, do something with it.
0: Dann habt ihr und ich, jeder in der Welt, das neu zu erfinden, neu zu formen, frei zu gestalten.
1: But if not,
0: aber wenn nicht,
1: if it can't be changed,
0: wenn es nicht verändert
1: if
0: werden
1: it's directly
0: kann,
1: from God,
0: wenn es direkt von Gott
1: if it's
0: kommt,
1: revealed in his word,
0: wenn es in seinem Wort offenbart wird,
1: and it's as a diamond,
0: und es ein Diamant ist,
1: then we are to take it as a diamond,
0: dann sollten wir es auch als Diamant
1: and allow
0: verwenden
1: it to shine in all its luster.
0: Und diesem Diamanten erlauben, dass er leuchtet in seinem ganzen
1: and yet,
0: Glanz.
1: When you look at the large Christian world today at large,
0: und dennoch, wenn man die weite christliche Welt heutzutage anschaut,
1: the gospel is being reshaped and reinvented.
0: Dann wird das Evangelium neu geformt und neu erfunden.
1: And instead of God creating us in his image, man is now creating God in their image.
0: Und anstatt dass Gott den Menschen in seinem Bild wiederherstellt, schafft, da schafft der Mensch jetzt Gott in seinem Bild.
1: You know, there's this picture that runs through the Bible.
0: Dieses Bild geht durch die Bibel hindurch.
1: It is that God is the potter and man is the clay.
0: Die Bibel sagt, Gott ist der Töpfer und der Mensch ist der Ton.
1: You know, God does not change.
0: Und Gott ändert sich nicht.
1: In Malachi it says God does not change.
0: In Malachi steht, Gott ändert sich nicht.
1: In Hebrews chapter 13 verse 8 it says Jesus Christ is the same yesterday, today and forever.
0: In Hebräer 13 Vers 8 steht, Jesus Christus ist derselbe gestern, heute und für immer.
1: He's the potter.
0: Er ist der
1: Jeremiah,
0: Töpfer.
1: Jeremiah chapter 18 pictures this beautiful analogy of God being the potter and the people being the clay.
0: Und in Jeremia 18 da gibt es diesen schönen Vergleich, dass Gott der Töpfer ist und der Mensch der Ton.
1: You know, and Jeremiah is called to go and look at the potter at work.
0: Und Jeremia wird gesagt, er soll zu dem Töpfer gehen und mal schauen, wie er arbeitet.
1: And he does that.
0: Und er tut das.
1: And then suddenly the word of God says to Jeremiah, can't I do as the potter is doing to the clay, to you, to
0: und
1: your people?
0: Dann kommt das Wort Gottes an ihn und fragt ihn, kann ich nicht auch so handeln, so wie der Töpfer mit dem Ton umgeht, dass ich mit dem Volk Gottes umgehe?
1: And yet in our world today,
0: und dennoch in unserer Welt heute,
1: sad to say in our church today,
0: es ist leider sogar in unserer Gemeinde,
1: the picture is turning,
0: da verändert sich das Gottesbild.
1: And man is now, instead of being formed into the image of God,
0: und der Mensch, anstatt dass er in das Bild Gottes verwandelt wird,
1: they are changing God into their image.
0: Da verwandeln sie Gott in ihr Bild.
1: Humanism, man becomes the potter, God becomes the clay.
0: Humanismus, der Mensch wird der Töpfer und Gott wird der Ton.
1: And the question for us this morning is,
0: und die Frage für uns heute Morgen ist,
1: what is your picture of God like?
0: Was, wie sieht dein Gottesbild aus?
1: Are you clay in the hands of your maker?
0: Bist du Ton in den Händen deines Schöpfers?
1: Have you come to the fact? Have you come to know from the scriptures?
0: Habt ihr aus den Schriften erkannt,
1: that God does not change,
0: dass Gott sich nicht ändert,
1: but that you must change,
0: sondern dass du dich ändern
1: someone's
0: musst?
1: Gonna change.
0: Irgendjemand muss sich ändern.
1: It's us.
0: Wir natürlich.
1: And when we place ourselves in the hands of our maker,
0: und wenn wir uns selbst in die Hände

0: Hände unseres Schöpfers legen,
1: he is going to change us into his image.
0: Dann wird er uns in sein Bild verwandeln.
1: He has promised to do so.
0: Er hat das versprochen.
1: Now, many times in our experiences,
0: oft in unseren Erfahrungen,
1: we are going to go through times that we don't understand this process.
0: Da machen wir Zeiten durch, die wir nicht ganz verstehen.
1: Now, there are things that happen in our life and we have questions, why God?
0: Und da passieren Dinge in unserem Leben und wir fragen uns, warum, lieber Gott?
1: And oftentimes it's like in the aftermath that we can look back and say, okay, that's why.
0: Und oft ist es dann so, dass wir hinterher sehen können, ach, deshalb.
1: But let us never forget.
0: Aber lass uns nie vergessen.
1: That God purposed our existence.
0: Gott hat unsere Existenz beabsichtigt.
1: And that he has in plan for you and for me to reflect his glory.
0: Und er hat einen Plan für dich und mich, seine Herrlichkeit zu reflektieren.
1: Sometimes we might not understand why certain things happen in our life.
0: Manchmal mögen wir vielleicht nicht verstehen, warum das eine oder andere passiert.
1: I remember I told you earlier, my parents, they went to New Zealand when they were married.
0: Ich habe euch ja vorhin erzählt, dass meine Eltern nach Neuseeland ausgewandert sind, nachdem sie geheiratet haben.
1: It came to a point in New Zealand that my father, he lost his job.
0: Und sie kamen zu einem Punkt in Neuseeland, mein Vater hat seinen Job verloren.
1: And it was a very economical tight situation at that time.
0: Und finanziell war es sehr schwierig in dieser Zeit.
1: No job.
0: Keine Arbeit.
1: He didn't find a job.
0: Fand keine Arbeit.
1: My parents, they lost their house.
0: Meine Eltern verloren ihr Haus.
1: And I remember it was at this time that a lot was going on in their lives. They were not Christian.
0: Und ich weiß, dass in dieser Zeit in ihrem Leben sehr viel Bewegung war. Sie waren keine Christen.
1: But God was in control.
0: Aber Gott hatte alles im Griff.
1: And certain things that happen in our lives, we don't always see immediately why.
0: Und wenn manche Dinge in unserem Leben passieren, dann sehen wir nicht immer gleich warum.
1: But it happened that a family, a godly family,
0: aber es kam dann so, dass eine gläubige Familie
1: opened up their home for our family.
0: Ihr Heim öffnete für unsere Familie.
1: And it was there that we were first exposed to the beautiful Advent message.
0: Und dort wurden wir zum ersten Mal bekannt gemacht mit der wunderbaren Adventbotschaft.
1: And when I look at my life now today in 2010.
0: Und wenn ich heute mein Leben anschaue 2010.
1: I can look at different things that have happened and I'm only 29 years old.
0: Da kann ich schon verschiedene Dinge sehen, die stattgefunden haben. Ich bin nur 29.
1: But I can see in everything the sovereignty of God.
0: Aber in allem kann ich die Souveränität Gottes erkennen.
1: God that has purposed it all.
0: Gott, der für alles einen Sinn hat.
1: He knew why my parents had to go to New Zealand.
0: Er wusste, warum meine Eltern nach Neuseeland auswandern mussten.
1: He knew why my father had to lose his job.
0: Er wusste, warum mein Vater denn die Arbeit verlieren musste.
1: He knew why we had to be there at that time.
0: Er wusste, warum wir zu dieser Zeit dort sein mussten.
1: He knew why I had to come back to Europe.
0: Er wusste, warum wir wieder zurück nach Europa kommen sollten.
1: He knew before I was born who I would marry, where I would live, what I would do.
0: Er wusste, bevor ich geboren wurde, wen ich heiraten werde, wo ich wohnen werde und was ich tun werde.
1: And that's the same for you.
0: Und genauso ist es mit euch.
1: And when that picture emerges in our minds,
0: und wenn dieses Bild in unserem Denken
1: that all
0: Raum gewinnt,
1: things work together for good for those that love him, Romans 8:28.
0: Dass alles, was geschieht, denen zum Besten dient, die ihn lieben, Römer Kapitel 8.
1: Our lives will take on a whole new perspective.
0: Dann wird unser Leben eine ganz neue Perspektive bekommen.
1: And God will do something in us that we can never do for ourselves.
0: Und Gott wird in uns etwas vollbringen, was wir selbst nie tun könnten.
1: It's my prayer this morning that you may be that clay in the potter's hands.
0: Und es ist mein Gebet heute Morgen, dass ihr auch dieser Ton seid in Gottes Händen.
1: And for those of you that have that picture of God.
0: Und für diejenigen von euch, die dieses Gottesbild haben,
1: that see in scripture that he is sovereign.
0: Die in der Schrift erkennen, dass er der Souverän ist.
1: And that he has purposed you.
0: Dass er dich beabsichtigt
1: and that you
0: hat.
1: Want to be in his plan.
0: Und du in seinem Plan sein
1: you
0: willst.
1: Surrender everything to him.
0: Und alles ihm übergeben willst.
1: If that's your desire, I just invite you to stand with me as we close with a word of prayer.
0: Und wenn das auch euer Wunsch ist, dann bitte ich euch aufzustehen, während wir mit einem Gebet abschließen.
1: Father in heaven, we thank you for your word this morning.
0: Vater im Himmel, wir danken dir für dein Wort heute Morgen.
1: We thank you that you sent forth your son.
0: Wir danken dir, dass du deinen Sohn gesandt hast,
1: to pay the penalty of sin.
0: um die Strafe der Sünde zu bezahlen.

0: Father, we cannot be thankful enough.
1: Vater, wir können nicht dankbar genug sein.
0: For what you have done.
1: Für das, was du getan hast.
0: Father, for who you are.
1: Vater, für das, was du bist.
0: Thank you, Lord, that you have purposed us.
1: Danke, Herr, dass du einen Sinn hast für unsere Existenz.
0: That we need not be afraid of the future.
1: Dass wir vor der Zukunft keine Angst haben brauchen.
0: Because we know that you have a plan.
1: Weil wir wissen, dass du einen Plan hast.
0: Help us, Father, to draw nigh to you.
1: Hilf uns, Vater, dass wir dir nahe kommen.
0: That you may reveal that plan to us.
1: Damit du deinen Plan uns offenbaren kannst.
0: Help us to place ourselves as clay in your hands.
1: Hilf uns, dass wir uns selbst als Ton in deine Hände begeben.
0: May you form us.
1: Mögest du uns formen.
0: May you mold us and fashion us.
1: Mögest du uns gestalten.
0: After your image.
1: Nach deinem Bild.
0: And may we look at you.
1: Und wenn wir dich anschauen,
0: that we may see you truly for who you are.
1: Dass wir wirklich erkennen, wer du bist.
0: That we may continue to search the scriptures.
1: Dass wir darin fortfahren, die Schriften zu studieren.
0: To study the character of your son, which expresses who you are.
1: Um den Charakter deines Sohnes zu studieren, welcher ausdrückt, wie du bist.
0: Lord, maybe someone has come here this morning.
1: Vater, vielleicht ist heute Morgen jemand hierher gekommen,
0: not sure about their purpose.
1: Der nicht genau weiß, was sein Sinn, sein Plan im Leben ist.
0: Not sure about what's going to happen tomorrow or next week or next month.
1: Der nicht genau weiß, was morgen, nächste Woche oder im nächsten Monat passieren wird.
0: I pray that in a special way you will speak to that person through your Holy Spirit.
1: Ich bitte dich, dass du durch in besonderer Weise durch den Heiligen Geist zu dieser Person sprichst.
0: Father, work upon their hearts.
1: Vater, bitte wirke an ihren Herzen.
0: And may they surrender it all to you.
1: Und mögen sie alles dir übergeben.
0: That their life may be one with yours.
1: Dass ihr Leben mit deinem Leben eins wird.
0: So we thank you for your Sabbath day.
1: Wir danken dir für den Sabbattag.
0: We pray that you will continually be with us also in the afternoon.
1: Und wir bitten dich, dass du weiter mit uns bist, auch am Nachmittag.
0: For this we ask in Jesus' name.
1: Darum bitten wir in Jesu Namen.

Der Überrest und das Siegel Gottes. Und der Herr sprach zum Satan: Der Herr wird dich bedrohen, Satan. Ja, der Herr, der Jerusalem erwählt hat, bedroht dich. Ist dieser nicht ein Holzscheit, das aus dem Feuer herausgerissen ist? Die Gemeinde der Übrigen wird in große Not und Elend gebracht werden. Wer Gottes Gebote und den Glauben an Jesus hält, wird die Wucht des Drachen und seiner Scharen zu spüren bekommen. Satan zählt die Welt zu seinen Untertanen. Er hat die Herrschaft über die abgefallenen Kirchen erlangt. Aber da gibt es eine kleine Gruppe, die seiner Vorherrschaft trotzt. Wenn er sie von der Erde ausrotten könnte, wäre sein Triumph vollständig. Wer die heidnischen Völker dazu aufgehetzt hatte, Israel zu vernichten, so wird er in der nächsten Zukunft die bösen Mächte der Erde aufwühlen, um das Volk Gottes umzubringen. Von allen wird verlangt werden, menschlichen Verordnungen zu gehorchen, die Gottes Gesetzen widersprechen. Alle, die Gott und der Pflicht treu sind, werden bedroht, verleumdet und verbannt werden. Sie werden von Eltern, Brüdern, Verwandten und Freunden verraten werden. Ihre einzige Hoffnung ist Gottes Gnade. Ihre einzige Verteidigung ist das Gebet. Wie Josua vor dem Engel flehte, so wird es auch die Gemeinde der Übrigen tun. Mit zerknirschten Herzen und ernstem Vertrauen werden sie um Vergebung und um Befreiung bitten durch Jesus, ihren Anwalt. Satan drängt Gott seine Vorwürfe gegen diese Menschen auf. Er erklärt, dass sie durch ihre Sünden den Schutz Gottes verwirkt hätten. Er nimmt das Recht für sich in Anspruch, sie als Gesetzesübertreter umbringen zu können. Die Nachfolger Christi haben zwar gesündigt, doch haben sie sich nicht der Herrschaft des Bösen überlassen. Sie haben ihre Sünden beseitigt und dem Herrn in Demut und Zerknirschung gesucht. Deshalb nimmt sich der göttliche Anwalt ihrer an und setzt sich für sie ein. Das Volk Gottes

seufzt und weint über die Gräuel, die im Land geschehen. Unter Tränen warnen sie die Bösen vor der Gefahr, das göttliche Gesetz mit Füßen zu treten. Unsagbar traurig demütigen sie sich wegen ihrer eigenen Übertretungen vor dem Herrn. Die Bösen machen sich über ihren Kummer lustig, verspotten ihre ernsten Anrufe und lächeln über das, was sie als ihre Schwäche betrachten. Doch die Angst und die Demütigung des Gottesvolkes ist der unverkennbare Beweis dafür, dass sie ihre Stärke und ihre Seelenadel zurückgewinnen, die sie als Folge der Sünde verloren haben. Während Satan seine Anklagen aufdrängte, gingen heilige Engel hierhin und dorthin und prägten ihnen das Siegel des lebendigen Gottes auf.

Und ich sah einen neuen Himmel und eine neue Erde. Denn der erste Himmel und die erste Erde sind vergangen, und das Meer ist nicht mehr. Und ich sah die heilige Stadt, das neue Jerusalem, von Gott aus dem Himmel herabkommen, bereitet wie eine geschmückte Braut für ihren Mann. Und ich hörte eine große Stimme,

Und er sprach zu mir, es ist geschehen. Ich bin das A und das O, der Anfang und das Ende. Ich will dem Durstigen geben von der Quelle des lebendigen Wassers.

0: afternoon again to everyone.
1: Noch einmal einen guten Nachmittag euch allen.
0: We are continuing on our fourth part of our series entitled As a Needle to the Pole.
1: Wir machen jetzt weiter mit dem vierten Teil unserer Vortragsreihe unter dem Titel Wie die Nadel zum Pol.
0: We have been looking at the life and story of Jacob.
1: Wir haben uns das Leben, die Geschichte von Jakob angeschaut.
0: In hopes to understand how it was that Jacob was able to make it through a tremendous test victorious.
1: Und wir wollen eben genau darauf achten, wie hat Jakob es damals geschafft, diese unglaublich schwere Prüfung am Ende zu bestehen?
0: This afternoon we continue where we left off.
1: Wir werden heute Nachmittag weitermachen.
0: And I invite you please to take your Bibles and open with me to the book of Genesis chapter 28.
1: Und ich lade euch ein, nehmt eure Bibeln und öffnet sie in 1. Mose 28.
0: And we're going to start in verse 10.
1: In Vers 10.
0: Genesis chapter 28 and verse 10.
1: 1. Mose 28 ab Vers 10.
0: And I just want to say that of all of the sections of the life of Jacob, this is perhaps one of the most beautiful pictures of God's care for Jacob in these passages.
1: Und ich denke, dass von allen Punkten, Lebensstationen bei Jakob, dieser Abschnitt vielleicht der wunderschönste ist, der die Fürsorge Gottes für Jakob zeigt.
0: Now please notice that in verse 10 the Bible says, and Jacob went out from Beersheba and went toward Haran, and he lighted upon a certain place and tarried there all night, because the sun was set. And he took of the stones of that place, put them for his pillows, and lay down in that place to sleep.
1: Und Jakob zog aus von

0: Seba und ging nach Haran. Und er gelangte an einen Ort und übernachtete dort, denn die Sonne war untergegangen. Und er nahm einen von den Steinen des Ortes und legte ihn an sein Kopfende und legte sich nieder an jenem Ort.
1: Now, you must understand that under the guise of wanting to find a wife,
0: aber wir müssen verstehen, dass unter dem Vorwand, eine Frau finden zu wollen,
1: Rebecca had convinced Isaac to send Jacob away.
0: Rebecca Isaac überzeugt hatte, Jakob wegzuschicken.
1: But the real reason was because after this deception of his father and stealing the birthright from his brother.
0: Aber der wahre Grund war natürlich, dass er seinen Vater betrogen hatte und von seinem Bruder das Erstgeburtsrecht gestohlen hatte.
1: Esau wanted to kill his brother.
0: Und jetzt wollte Esau seinen Bruder töten.
1: Now this turn of circumstances has created a problem for Jacob.
0: Und diese Wende im Geschehen hat für Jakob ein Riesenproblem mit sich gebracht.
1: Now he has to flee for his life.
0: Jetzt muss er um sein Leben fürchten und fliehen.
1: And now he, in this particular verses, he is in a foreign country, a strange land.
0: Und hier in diesem Vers befindet er sich in einem fremden Land.
1: He has no friends or family around him.
0: Er ist ohne Freunde oder Familie.
1: And there in this setting, the Bible says that he made a stone for a pillow.
0: Und unter diesen Umständen berichtet die Bibel, dass er seinen Kopf auf einen Stein legte, wie ein Kopfkissen.
1: If you've ever been stranded in a foreign country before,
0: seid ihr schon mal irgendwo gestrandet in einem fremden Land?
1: You can understand a little bit perhaps of the sense of loneliness and alienation and maybe even fear that Jacob felt there that night.
0: Dann könnt ihr vielleicht ein bisschen nachempfinden, diese Einsamkeit, die Fremdheit und vielleicht sogar die Angst, die Jakob in dieser Nacht durchgemacht hat.
1: Many years ago, I found myself in the city of Hong Kong.
0: Vor vielen Jahren war ich einmal in der Stadt Hongkong.
1: I was getting ready to board a plane and I walked up to the ticket counter and I reached into my bag to get my passport and ticket and there was not there.
0: Und ich kam dort in den Flughafen und wollte eben jetzt ein Flugzeug besteigen und durch die ganzen Kontrollinstanzen und ich griff in meine Tasche, um das Ticket herauszuholen am Schalter und es war nichts da.
1: All of my ID, my money, my credit cards, it was all in this wallet.
0: Also mein Portemonnaie fehlte oder diese Brieftasche und da war mein Geld drin, mein Ausweis, das Ticket, alles weg.
1: Not only that, but I was sick.
0: Aber nicht nur das, ich war auch noch krank.
1: And this was before the days of cell phones.
0: Und damals gab es noch keine Handys.
1: And so I had no one to call and no one to help me.
0: Also ich konnte niemanden anrufen und niemand war da, mir zu helfen.
1: If I was well, maybe things would have been a little bit better.
0: Hätte ich mich gut gefühlt, dann hätte es vielleicht etwas besser ausgesehen.
1: I had been having a terrible sickness and here I was now stranded in a foreign country, alone sick with no way to get out.
0: Aber ich hatte eine furchtbare Krankheit und da saß ich nun in einem fremden Land allein krank und wusste nicht, wie komme ich hier wieder weg.
1: You cannot imagine the sense of despair and loneliness that you feel in those types of in those situations.
0: Und ihr könnt euch nicht vorstellen, wie in einer solchen Situation man sich alleine und verzweifelt fühlen kann.
1: Now Jacob knew that he was there that night because he had deceived his father and stolen from his brother.
0: Nun, Jakob wusste natürlich, dass der Grund, warum er dort war in dieser Nacht, sein eigener Betrug war und dass er seinem Bruder das Erstgeburtsrecht gestohlen hatte.
1: Jacob had a sense not only of loneliness and fear, but perhaps also a sense of guilt because of what he had done.
0: Also Jakob spürte nicht unbedingt nur Einsamkeit und die Furcht, sondern er hatte auch noch ein schlechtes Gewissen und die Schuld wegen seiner Übeltat.
1: And then is shown to Jacob something that even later on in his life would be a constant source of hope and faith.
0: Und dann wurde Jakob etwas gezeigt, was sein ganzes Leben hindurch ihm eine Quelle der Hoffnung und des Glaubens sein sollte.
1: Verse 12, the Bible says, and he dreamed, and behold, a ladder set up on the earth, and the top of it reached to heaven, and behold, the angels of God ascending and descending on it. And behold, the Lord stood above it and said, I am the Lord God of Abraham thy father, and the God of Isaac, the land whereon thou liest, to thee will I give it, and to thy seed.
0: Vers 12. Und er träumte, und siehe, eine Leiter war auf die Erde gestellt, und ihre Spitze rührte an den Himmel, und siehe, Engel Gottes stiegen daran auf und nieder. Und siehe, der Herr stand über ihr und sprach, ich bin der Herr, der Gott Abrahams, deines Vaters, und der Gott Isaaks. Das Land, auf dem du liegst, dir will ich es geben und deine Nachkommen.
1: Now verse 14 and 15, the Bible

0: says, and thy seed shall be as the dust of the earth, and thou shalt spread abroad to the west, to the east, to the north, and to the south, and in thee and in thy seed shall all the families of the earth be blessed. And behold, I am with thee, and will keep thee in all places whither thou goest, and will bring thee again into this land, for I will not leave thee until I have done that which I have spoken to thee of.
1: Weiter Vers 14. Und deine Nachkommen sollen wie der Staub der Erde werden. Und du wirst dich ausbreiten nach Westen und nach Osten und nach Norden und nach Süden. Und in dir und in deinen Nachkommen sollen gesegnet werden alle Familien der Erde. Und siehe, ich bin mit dir. Und ich will dich behüten überall, wohin du gehst. Und dich zurückbringen in dieses Land. Denn ich werde dich nicht verlassen, bis ich getan, was ich zu dir geredet habe.
0: Friends, the picture in this dream is one of the most simple yet profound explanations for God's love to mankind that has ever been given in the Bible.
1: Freunde, das Bild in diesem Traum ist eine der klarsten Veranschaulichungen, die Gott jemals der Menschheit gegeben hat über seine Liebe.
0: Now please understand that for Jacob in this condition.
1: Verstehen wir, dass Jakob in dieser Situation
0: alone,
1: allein,
0: fearful,
1: ängstlich,
0: feeling guilty,
1: schuldbewusst.
0: This was one of the most comforting dreams that God could have given to Jacob.
1: War das einer der trostreichsten Träume, die Gott Jakob geben konnte?
0: You see, friends, the ladder was a form of connection between God and him.
1: Seht ihr, die Leiter war ja eine bildliche Verbindung zwischen ihm und Gott.
0: Have you ever noticed that when you leave your cell phone at home?
1: Ist euch schon mal aufgefallen, wenn ihr euer Handy zu Hause lasst?
0: Maybe you feel like a little bit naked, like you're missing something.
1: Da fühlt ihr euch vielleicht so ein bisschen nackt, da fehlt was.
0: Why?
1: Warum?
0: Because the cell phone is a connection between you and other people.
1: Weil das Handy eine Verbindung ist zwischen dir und anderen.
0: And so when you have it, even if you don't use it, you can always connect to someone else if you need to.
1: Also, wenn man es dabei hat, auch wenn man es nicht benutzt, man hat immer die Möglichkeit, sich mit jemand anders zu verbinden, wenn nötig.
0: And you see, friends, the ladder for Jacob, it was a connection because it reached right to where Jacob was, but the top reached all the way up to God, who was in heaven.
1: Und so war es auch mit der Leiter, die Jakob sah. Sie endete bei ihm, direkt auf der Erde, aber sie ging den ganzen Weg hoch bis in den Himmel zu Gott.
0: The Bible tells us that that ladder is a symbol for Jesus.
1: Die Bibel sagt uns, diese Leiter ist ein Symbol für Jesus.
0: And it teaches us some very important things about God's plan for salvation.
1: Und wir können davon etwas sehr Wichtiges lernen über Gottes Erlösungsplan.
0: You see, friends, it teaches us that God reaches down to us, even in our sin and our weakness and in our mistakes. God reaches down to us right where we are at.
1: Denn es sagt uns, dass Gott uns erreicht, dass er den Kontakt sucht, auch mitten in unserer Not, in unseren Sünden und in unserem Versagen erreicht Gott uns.
0: Perhaps you are sitting here right now.
1: Vielleicht sitzt du heute in diesem Moment hier.
0: And even though we have dressed up for Sabbath,
1: und obwohl wir alle Sabbatkleidung anhaben,
0: we sing the songs,
1: und wir singen die Lieder,
0: we smile and we know how to say all the right things,
1: und wir lächeln, wir wissen, was wir zu sagen haben, was sich gehört.
0: But it may be that your heart is breaking in two.
1: Aber es kann sein, dass in dir dein Herz am Zerbrechen ist.
0: It may be that your mind is racked with guilt.
1: Es kann sein, dass du unter einer großen Last von Schuld leidest.
0: And perhaps you even feel like Jacob that you are not even worthy of God's love and his care.
1: Und vielleicht fühlst du dich wie Jakob, dass du die Liebe Gottes und seine Fürsorge gar nicht verdient hast.
0: Friends, the lesson of the ladder is that it reaches down right where you are.
1: Freunde, die Lehre aus dieser Leiter ist, sie erreicht dich dort, wo du gerade bist.
0: Jacob had not yet repented.
1: Jakob hatte noch gar nicht Buße getan.
0: But even in his sin, God reached down to Jacob right where he was.
1: Aber selbst mitten in seiner Sünde hat Gott sich ausgestreckt und Jakob erreicht, wo er war.
0: Friends, the ladder reaches out to you today.
1: Freunde, diese Leiter, die erreicht auch dich heute.
0: It does not matter where you are in your experience. You may not like even Jacob, you may not have even been begun to climb the ladder, but the ladder reaches to you today.
1: Egal, wo du dich befindest in deinem Leben, in deiner Glaubenserfahrung, vielleicht hast du noch nicht mal begonnen, wie Jakob, diese Leiter zu besteigen, aber sie erreicht dich, wo du bist.
0: Sometimes in our life, even when we are in the midst of a group of this size, we can feel strangely alone and empty and unhappy.
1: Manchmal in unserem Leben, selbst wenn wir mitten unter Menschen sind, einer großen Gruppe wie hier, können wir uns auf eigenartige Weise leer und allein fühlen.
0: The ladder taught a second lesson, and that is that we are never alone. God's ministering spirits are always ministering on our behalf.
1: Aber es gibt noch eine zweite Lektion, die uns die Leiter lehrt, nämlich, dass wir nie allein sind, dass es dort Geister, Engel,

0: gibt, die für Gott sich um uns kümmern.
1: You may not see them, you may not sense them, but the message of the latter is that you are never alone because God is looking out for you through his ministering spirit.
0: Vielleicht sehen wir sie nicht, vielleicht spüren wir sie nicht, aber die Lektion für uns ist, sie sind immer da, du bist nie allein, denn Gott sendet sie aus und kümmert sich um dich.
1: But the latter also taught something very beautiful for even those that have already begun to follow Christ.
0: Aber selbst für diejenigen, die bereits begonnen haben, Christus zu folgen, hat diese Leiter eine wunderbare Lektion.
1: Perhaps unlike Jacob, you have already begun to climb.
0: Vielleicht anders als Jakob, befindest du dich schon auf den Sprossen der Leiter.
1: But the ladder teaches us that there are always more rungs ahead of us. Until we get to heaven, there is always a higher level that God is calling us to.
0: Aber die Leiter sagt uns, dass es immer noch eine Sprosse über uns gibt, dass wir immer noch höher steigen können, bis zum Himmel unser ganzes Leben lang.
1: You may have been a church member for 10, 20, 30, 40, maybe even 50 years.
0: Vielleicht bist du schon seit 10, 20 oder sogar 40, 50 Jahren in der Gemeinde.
1: But the message of the ladder says that until we reach heaven, there is always another ladder, another rung, another step that we can go closer to Jesus and more like him.
0: Aber die Botschaft der Leiter ist, dass es immer noch eine Sprosse gibt, immer noch eine Stufe, die wir hinaufsteigen können, um Gott näher zu kommen und mehr zu sein wie Jesus.
1: Now, if you listen carefully to what God said to Abraham,
0: wenn wir genau zuhören, was Gott Abraham gesagt hat,
1: even though Jacob had deceived his father, stolen the birthright, cheated his brother,
0: obwohl Jakob ja seinen Vater betrogen hatte und seinem Bruder und das Erstgeburtsrecht gestohlen hatte,
1: God was confirming to Jacob that Abraham, Isaac, and now he would be the inheritors of the promise. In other words, that the birthright would indeed belong to Jacob.
0: Hat Gott bestätigt, dass Abraham, Isaac und jetzt Jakob doch die Erben der Verheißung sein sollten? Das heißt, auch das Erstgeburtsrecht sollte tatsächlich Jakob gehören.
1: Here he was in a foreign country, no friends, no one that he knew. He could be the victim of wild animals or robbers or any other thing.
0: Er war dort mitten in dem fremden Land, niemand den er kannte. Er konnte ein Opfer werden von wilden Tieren oder Räubern.
1: And then the words of God come, I will not leave you or forsake you until I have done that which I have promised and brought you back to your father's house.
0: Und in dieser Situation kommen die Worte Gottes zu ihm und sagen ihm, ich werde dich nicht verlassen, bis ich getan habe, was ich zu dir geredet habe, und ich werde dich zurückbringen in das Land deines Vaters.
1: Friends, God was promising Jacob that he would be with him in this unknown future that Jacob was facing.
0: Freunde, Gott gab Jakob das Versprechen, dass in dieser unbekannten Zukunft, die vor ihm lag, er ihn immer begleiten würde.
1: Friends, today God's words to Jacob ring true for every Christian that sets himself to obtain the promises by faith that were made to Abraham and to Isaac and to Jacob.
0: Und Freunde, diese Worte an Jakob, dieses Versprechen, die Zusage Gottes, die gelten heute genauso jedem Menschen und Christen, der seine Füße auf den Pfad setzt, um diese Verheißungen an Abraham, Isaac und Jakob selbst zu erlangen.
1: You do not know what the future holds. Situations are difficult, but God's promise to us is that he will not leave us or forsake us.
0: Wir wissen nicht, was die Zukunft bringt. Die Aussichten sind vielleicht schwierig, aber Gott sagt, er wird uns wie Jakob nicht verlassen.
1: Now we must understand why God revealed himself to Jacob at this place.
0: Nun, wir müssen verstehen, warum Gott sich gerade an diesem Ort Jakob offenbart hat.
1: And the first thing that we can see is that God revealed himself to Jacob when Jacob had a genuine sense of his true sinfulness and his true self.
0: Und der erste Punkt, den wir erkennen müssen, ist, dass Gott sich in dem Moment Jakob offenbart hat, als er einen klaren Blick hatte für seine eigene Sündigkeit und Verlorenheit.
1: God does not reveal himself to us until we genuinely recognize our true sinfulness and our need of a savior.
0: Gott offenbart sich uns erst in dem Moment, wo uns wirklich klar ist, wie sündig wir sind und wie sehr wir einen Erlöser brauchen.
1: When it was that David sinned, Nathan told David, you are the man.
0: Es war, als David seine große Sünde begangen hatte und Nathan zu ihm sagte, du bist der Mann.
1: It was the woman at the well when Jesus said to her, go call thy husband. This is when she began to see more clearly who it was that was talking to her.
0: Und die Frau am Jakobsbrunnen, als Jesus zu ihr sagte, hole deinen Ehemann. In dem Moment begann sie, sich im wahren Licht deutlicher zu sehen.
1: In every person's life, we are blind to the presence of God until we come to that point when we recognize how sinful and wicked and needy we truly are.
0: Und so ist es auch in unserem Leben. Oft nehmen wir die Gegenwart Gottes überhaupt nicht wahr, sondern erst an dem Punkt, wo wir erkennen, wie bedürftig und sündig und erlösungsbedürftig wir sind.
1: But the Bible also teaches that God waited until Jacob was separated.

0: Stellen wir oft fest, dass Gott wartet, bis ein Mensch völlig allein ist, von jedermann getrennt, und erst dann offenbart er sich ihm.
1: God spoke to Saul of Tarsus after he was blinded and he was helpless in the loneliness of that time. God spoke to Saul, who later became Paul, and helped him realize what he had been doing all this time.
0: Es war erst vor Damaskus, dass Gott sich offenbarte, und zwar Saulus von Tarsus, als er völlig blind war und hilflos.
1: God waited until Moses had to flee to the wilderness of Midian before he revealed himself and began to teach him, separated from all friends and family, all by himself. This is where God began to speak with Moses.
0: Und Gott wartete, bevor er mit Moses sprach, bis er aus Ägypten geflohen war und dort in der Wüste ganz allein, ohne Freunde und Familie. Und dort ist er ihm begegnet.
1: The prodigal son began to realize his need of his father. When he was in the far country, all his friends had left. This is when the prodigal son now began to sense that he needed to return back to his father.
0: Und als der verlorene Sohn in dem fremden Land war und alle Freunde ihn verlassen hatte und ohne Familie, als er ganz unten war, dort erst spürte er das Bedürfnis und seine Bedürftigkeit nach dem Vater.
1: Friends, perhaps today you can identify with this experience in your life.
0: Liebe Freunde, vielleicht könnt ihr euch identifizieren. You are not
1: in a literal wilderness.
0: Vielleicht seid ihr nicht wörtlich in einer Wüste.
1: But you may be separated from loved ones and family, and here you are at this point in your life, and now God wants to speak to you, to reveal to you His further will for your life.
0: Aber vielleicht seid ihr dennoch allein, ohne Familie und Freunde. Hier seid ihr nun, und Gott möchte sich euch offenbaren und zu euch sprechen in eurem Leben.
1: Friends, it was in the wilderness that God trained His own, like John the Baptist and Elijah. He trained them for greatness and service later on for their lives.
0: Es war in der Wüste, dass Gott seine Leute ausgebildet hat, so wie Johannes der Täufer und Elia, für die Aufgabe, die sie erledigen sollten.
1: Sometimes we do not appreciate the wilderness experiences in our lives.
0: Aber manchmal schätzen wir diese Wüstenerfahrungen in unserem Leben nicht.
1: We want familiarity, we want our friends, we want everything to be the same.
0: Wir möchten in der vertrauten Umgebung sein, wir wollen unsere Freunde, wir wollen keine Veränderung im Leben.
1: But like Jacob, sometimes God allows us to come to this point so that alone and helpless we call out to God, and now we can hear His voice speaking to us more clearly.
0: Aber wie bei Jakob lässt Gott es manchmal zu, dass wir allein sind und hilflos in einer Situation und dann zu Gott schreien, damit wir seine Stimme dann umso deutlicher hören.
1: Now friends, it is interesting to note that God revealed His love to Jacob even while yet he was still a sinner.
0: Es ist interessant, das festzustellen, Freunde, dass Gott sich Jakob offenbart hat in einer Situation, wo er ja noch in seiner Sünde war.
1: You see, friends, the principle that God reveals here is that God shows His love to us in a time when we would feel that we are not worthy of that love.
0: Und das Prinzip, das wir hier erkennen können, ist, dass Gott sich uns dann offenbart in unserem Leben, wenn wir in einer Situation, wo uns bewusst ist und wir spüren, dass wir seine Liebe nicht verdient haben.
1: But there is a reason why He does this.
0: Aber er tut es aus einem bestimmten Grund.
1: In verse 16, notice what the Bible says happened to Jacob.
0: In Vers 16, was passierte Jakob hier?
1: Jacob awaked out of his sleep and he said, surely the Lord is in this place and I knew it not.
0: Und Jakob erwachte aus seinem Schlaf und sprach, gewiss, der Herr ist an diesem Ort und ich wusste es nicht.
1: And he was afraid and said, how dreadful is this place? This is none other but the house of God and this is the gate of heaven.
0: Und er fürchtete sich und sprach, wie furchtbar ist dieser Ort. Dies ist nichts anderes als Gottes Haus und dies ist die Pforte des Himmels.
1: And Jacob rose up early in the morning and took the stone that he had put for his pillows and set it up for a pillar and poured oil upon the top of it.
0: Und Jakob stand früh morgens auf und nahm den Stein, den er an sein Kopfende gelegt hatte, und stellte ihn als Denkmal auf und goss Öl auf seine Spitze.
1: And he called the name of that place Bethel.
0: Und er gab diesem Ort den Namen Bethel.
1: Verse 20.
0: Vers 20.
1: And Jacob vowed a vow, saying, if God will be with me and will give me in this keep me in this way that I go and will give me bread to eat and raiment to put on, so that I come again to my father's house in peace, then shall the Lord be my God, and this stone which I have set for a pillar shall be God's house, and of all that thou shalt give me, I will surely give the tenth unto thee.
0: Und Jakob tat ein Gelübde und sprach, wenn Gott mit mir ist und mich behütet auf diesem Weg, den ich gehe, und mir Brot zu essen gibt und Kleider anzuziehen, und ich in Frieden zurückkehre zum Haus meines Vaters, so soll der Herr mein Gott sein. Und dieser Stein, den ich als Denkmal aufgestellt habe, soll ein Haus Gottes sein. Und von allem, was du mir geben wirst, werde ich dir gewiss den Zehnten geben.
1: Friends, this experience in Jacob's life marked a turning

0: turning point, a conversion experience for Jacob.
1: Freunde, diese Erfahrung im Leben von Jakob war wie ein Wendepunkt, eine Bekehrung.
0: It was the first time that he met God.
1: Es war das erste Mal, dass er Gott
0: and
1: begegnet
0: after
1: war.
0: This experience,
1: und nach dieser Erfahrung
0: Jacob realized how good God had been to him.
1: Wurde Jakob bewusst die Güte Gottes ihm gegenüber.
0: In his sinfulness he had reached out to him and promised him that he would take care of and provide for him.
1: In seiner Sündigkeit war er ja ihm nahe gekommen, hatte sich ausgestreckt und hatte ihm versprochen, für ihn zu sorgen.
0: Jacob's heart was melted, it was broken.
1: Und Jakobs Herz, das schmolz dahin, es wurde gebrochen.
0: And the reason is because the goodness of God, it leads us to repentance.
1: Und der Grund ist die Güte Gottes, die uns zur Buße führt.
0: When I was a child, I learned something important about human nature.
1: Als Kind habe ich etwas Wichtiges über über die menschliche Natur gelernt.
0: Children enjoy, especially boys, they like to wrestle.
1: Kinder, also besonders Jungs, die kämpfen gerne.
0: One day, three of my friends and I were in a room together.
1: Eines Tages war ich mit drei Freunden in einem Zimmer.
0: And as young boys sometimes do, we started to wrestle with one another.
1: Und wie Jungs das eben gerne machen, wir haben angefangen miteinander zu kämpfen.
0: But you know how this always starts out. It always starts out fun, but then someone gets hurt and then they get angry and then everybody's just punching each other.
1: Aber ihr wisst, wie das beginnt. Es beginnt immer harmlos, aber irgendwann tut's jemand weh und dann wird er ärgerlich und dann fängt man an, sich wirklich zu schlagen.
0: And so what happened is that someone injured me and I got angry and so I grabbed his head, his neck and I put it in a lock and I started choking him.
1: Und was passiert ist, jemand hat mich eben getroffen und hat mich verletzt, es tat weh und ich wurde böse und dann habe ich ihn in den Schwitzkasten genommen und habe ihm die Luft abgedrückt.
0: And so I said to him, I said, say you're sorry.
1: Und ich sagte zu ihm, entschuldige dich.
0: And I was surprised because he said no.
1: Und zu meiner Überraschung sagte er nein.
0: So I thought that was odd. So I squeezed harder.
1: Ich dachte, das ist aber komisch. Und da habe ich noch ein bisschen zugedrückt.
0: And I said, say you're sorry.
1: Und ich sagte, entschuldige dich.
0: And again, even though he was choking and turning red, he said no.
1: Aber obwohl er schon rot wurde und keine Luft mehr bekam, sagte er nein.
0: And I got scared, so I let him go.
1: Und da bekam ich Angst und habe losgelassen.
0: I learned that in human nature, you cannot force someone to say sorry.
1: Und ich habe gelernt, man kann keine Menschen dazu zwingen, sich zu entschuldigen.
0: And God knows this.
1: Und Gott weiß das.
0: When you push someone to say sorry, it's almost an element of pride comes in and they won't say it more because you're making them.
1: Wenn du jemanden unter Druck setzt, damit er sich entschuldigt, dann kommt irgendwie der Stolz hoch und dann sagt er erst recht nein.
0: So what does God do?
1: Also was macht Gott stattdessen?
0: When Jacob is at the bottom of the ladder, he has not even begun to climb.
1: Als Jakob noch ganz unten ist, noch keinen Fuß auf die Leiter getan hat.
0: He is all alone.
1: Ganz allein.
0: No friends.
1: Keine Freunde.
0: No family.
1: Keine Familie.
0: He feels guilty because he did do wrong.
1: Er fühlt sich schuldig, er hat was falsch gemacht.
0: He knows that he is there because it's his fault. He made a mistake and he knows that's why he's there.
1: Er weiß, dass er selbst die Schuld daran hat, dass er jetzt hier ist. Das war sein Fehler.
0: God reaches out in that sinful, wicked, sinful state.
1: Und in diesem Zustand seiner Bosheit, seiner Sündigkeit greift Gott nach ihm.
0: He says, Jacob, I'm going to take care of you.
1: Und sagt zu ihm, Jakob, ich kümmere mich um dich.
0: I'm going to watch over you.
1: Ich werde über dir wachen.
0: I'm going to protect you.
1: Ich werde dich schützen.
0: And when he did this to Jacob,
1: und als er das tat,
0: Jacob's heart was broken.
1: Da brach das Herz von Jakob.
0: He realized that this God that he served was real.
1: Ihm wurde klar, dass dieser Gott, dem er gedient hatte, dass er real war.
0: He vowed, he loved, he said, Lord, if you'll do this, then I promise that I will serve you. You will be my God.
1: Und dann legte er dieses Gelübde an und sagte, Herr, wenn du das wirklich tust, dann verspreche ich dir, du wirst mein Gott sein.
0: Friend, has God been good to you?
1: Ihr lieben Freunde, ist Gott zu dir gut gewesen?
0: Even though you have done wrong and even though it is your fault.
1: Obwohl du vieles falsch gemacht hast, obwohl du vieles verschuldet hast.
0: Every day we see evidences of God's care and his love even though we don't deserve it.
1: Jeden Tag haben wir Beweise seiner Fürsorge, dass er sich um uns kümmert, obwohl wir es nicht verdienen.
0: Friends, he's doing it because he wants you to come back to him.
1: Freunde, er tut das für euch, weil er möchte, dass wir zu ihm zurückkommen.
0: He is trying to draw you through the cords of love.
1: Er versucht uns durch Seil, mit den Seilen der Liebe zu ziehen.
0: And so right now he is giving you that care and that love because he wants to melt your heart. The goodness of God will lead you to repentance.
1: Und deswegen lässt er dir all seine Fürsorge zukommen, all seine Güte, weil er möchte, dass dein Herz schmilzt und dass die Güte dich zur

0: Buße führt.
1: Friends, I have to tell you that I am not standing here today because I am a righteous man.
0: Freunde, ich möchte euch sagen, dass ich hier vorne nicht heute stehe, weil ich ein guter Mensch wäre.
1: There are many things that I have done that I'm very ashamed about.
0: Es gibt vieles in meinem Leben, für das ich mich schäme.
1: But God has been very good to me.
0: Aber Gott war sehr gut zu mir.
1: I'm not deserving of all of his mercies.
0: Seine ganze Gnade, ich habe nichts verdient.
1: And I think that if you search your heart, you will realize that God has done the same for you.
0: Und ich denke, wenn du in dein Herz hineinschaust, wird dir bewusst, dass Gott dir das Gleiche getan hat.
1: Now Jacob teaches us something very important.
0: Jakob lehrt uns etwas sehr Wichtiges.
1: In verse 18,
0: in Vers 18,
1: Jacob did something.
0: Tat er etwas.
1: Jacob rose up early in the morning and he took the stone that he had put for his pillows and set it up for a pillar and poured oil upon the top of it.
0: Jakob stand früh morgens auf und nahm den Stein, den er an sein Kopfende gelegt hatte, und stellte ihn als Denkmal auf und goss Öl auf seine Spitze.
1: Now, what is Jacob doing here?
0: Was macht Jakob hier eigentlich?
1: In fact, Jacob even names this location.
0: Er gibt ja sogar dem Ort einen Namen.
1: The Bible tells us that Jacob called it Beth-El, which means the house of God.
0: Und die Bibel sagt uns, der Name war Bethel, und das bedeutet Haus Gottes.
1: But what is this act of setting up this stone and pouring oil upon it?
0: Aber was hatte das zu bedeuten, dass er den Stein aufrichtet und Öl drauf gießt?
1: You see, friends, Jacob had a tremendous experience with God that night.
0: Seht ihr, Freunde, er hatte eine unglaubliche Erfahrung mit Gott gemacht in dieser Nacht.
1: And he did not want to forget what God had said and done for him.
0: Und was Gott da für ihn getan hatte und ihm gesagt hatte, das wollte er nicht vergessen.
1: He did not want to forget that powerful vision that God had revealed to him.
0: Er wollte nicht vergessen, was für eine wunderbare, bewegende Vision Gott ihm gezeigt hatte.
1: And so as a memorial to the goodness and mercy of God.
0: Und sozusagen als Denkmal der Güte und des Erbarmens Gottes,
1: Jacob set up this stone.
0: Stellt er den Stein auf.
1: Now friends, this stone was to be a reminder or a memorial.
0: Dieser Stein sollte eine Erinnerung sein oder ein Denkmal.
1: Now it's important to note.
0: Jetzt ist wichtig festzuhalten,
1: that this is not the only place in the Bible.
0: Dass das nicht der einzige Ort in der Bibel ist,
1: where people did something like this.
0: Wo Menschen so etwas getan haben.
1: Look with me at 1 Samuel chapter 7.
0: Schlagen wir 1. Samuel, Kapitel 7 auf.
1: I should say, this is not the only time people in the Bible did something like this.
0: Also auch zu anderen Zeiten haben Menschen so etwas getan.
1: 1. Samuel chapter 7.
0: 1. Samuel 7.
1: And we look at verse 12.
0: Vers 12.
1: The Bible says, then Samuel took a stone and set it between Mizpah and Shen, and he called the name of it Ebenezer, saying, hitherto hath the Lord helped us.
0: Und Samuel nahm einen Stein und stellte ihn auf zwischen Mizpah und Shen. Und er gab ihm den Namen Ebenezer und sprach, bis hierher hat uns der Herr geholfen.
1: Now, you can go back and read the story later on.
0: Ihr könnt die Geschichte für euch selber später lesen.
1: But the sum of it is that God wrought a great victory on behalf of his people.
0: Aber im Grunde geht es darum, Gott hat einen wunderbaren Sieg für sein Volk errungen.
1: They smote their enemies.
0: Sie haben ihre Feinde ausgelöscht.
1: And now the Bible says that Samuel, like Jacob, he set up a stone.
0: Und jetzt sagt die Bibel, dass wie Jakob Samuel einen Stein errichtete.
1: And the name of the stone is called Ebenezer.
0: Und er nannte den Stein Ebenezer.
1: It means hitherto hath the Lord helped us.
0: Und er sagt dann, bis hierhin hat der Herr uns geholfen. Das war die Bedeutung des Namens.
1: One of my favorite statements from the pen of inspiration.
0: Eines meiner Lieblingszitate aus dem inspirierten Wort vom Geist der Weissagung ist.
1: It says this.
0: Folgendes.
1: We have nothing to fear for the future.
0: Wir haben nichts zu befürchten für die Zukunft.
1: Except as we shall forget how the Lord has led us.
0: Außer wenn wir vergessen, wie der Herr uns bisher geführt hat.
1: And his teaching in our past history.
0: Und was er uns bisher in der Vergangenheit gelehrt hat.
1: Friends, what a beautiful promise.
0: Freunde, was für eine wunderbare Verheißung.
1: The economies of the world are collapsing.
0: Die Weltwirtschaft bricht zusammen.
1: Actually, Germany is doing pretty good right now.
0: Ja, Deutschland geht's noch einigermaßen gut, not really.
1: But everywhere else is collapsing.
0: Aber alles andere bricht zusammen.
1: And the tragedies and natural disasters strike every day.
0: Also diese Tragödien, die Naturkatastrophen, jeden Tag passiert irgendwo was.
1: Death by train and auto and plane accidents is a common occurrence.
0: Menschen sterben in Unfällen im Auto, Flugzeug, Zug und so weiter.
1: But we are told we don't have to fear anything for the future.
0: Und trotzdem wird uns gesagt, wir haben nichts zu befürchten für die Zukunft.

0: except one thing.
1: Außer
0: that we should forget how God has led us in the past.
1: Wenn wir vergessen, wie Gott uns in der Vergangenheit geführt hat.
0: And his teaching in our past history.
1: Und seine Lehren in unserer vergangenen Geschichte.
0: Friends, it is a terrible thing to forget what God has done for you.
1: Freunde, es ist etwas Furchtbares, wenn wir vergessen, was Gott für uns getan hat.
0: In fact, we are told that forgetfulness is sin.
1: Und es wird sogar gesagt, dass Vergesslichkeit Sünde ist.
0: What Jacob did, what Samuel did, was designed to act as a reminder of the goodness and the grace of God.
1: Was Jakob getan hatte, was Samuel tat, das sollte eine Erinnerung sein, ein Denkmal an die Güte und Barmherzigkeit Gottes.
0: As we are sitting here today,
1: wir, die wir heute sitzen hier,
0: can you remember a point in your life when God had done some great things for you?
1: Könnt ihr euch an eine Zeit in eurem Leben erinnern, wo Gott etwas Großartiges für euch getan hat?
0: You know, you may be sitting here right now and you may feel, where is God? Does he really care? Is there someone that listens to my prayers?
1: Vielleicht sitzt ihr gerade hier und fragt euch, wo ist denn Gott? Kümmert er sich wirklich um mich? Gibt es jemanden, der meine Gebete hört?
0: Friend, has God been good to you in the past?
1: Freunde, war Gott gut zu dir in der Vergangenheit?
0: Has he worked some miracles in your life?
1: Hat er in deinem Leben Wunder gewirkt?
0: Has he answered prayers as he answered your prayers that you prayed?
1: Hat er deine Gebete beantwortet?
0: You see, friends, if he has, we must not forget what he has done.
1: Denn wenn er das getan hat, dann dürfen wir das nicht vergessen.
0: We too, like Jacob and Samuel, we must raise our Ebenezer.
1: Genauso wie Jakob und Samuel müssen auch wir unser Ebenezer aufrichten.
0: Because it was hitherto that God has helped us.
1: Denn bis hierhin hat der Herr uns doch geholfen.
0: I want to share some of my own experiences with you.
1: Ich möchte euch da Erfahrungen aus meinem eigenen Leben berichten.
0: When I was in college, I had a great ambition to become an evangelist.
1: Als ich studiert habe, da hatte ich schon diesen großen Wunsch, ein Evangelist zu werden.
0: No, sorry, that's the second story. Let me back up.
1: Nochmal zurück, das war schon die zweite Geschichte.
0: When I first entered college, I became a business major.
1: Als ich also mein Studium begonnen habe, das College, da habe ich Betriebswirtschaft studiert.
0: When we were children, my parents had this way of conditioning what we would be in the future.
1: Meine Eltern hatten irgendwie die Kunst beherrscht, uns schon als Kinder darauf abzurichten, was wir mal werden sollten.
0: You see, we had cousins who had the exact same names. We had a cousin named Helen, which is my sister's name, and we also had a cousin named Ewell, which is short for Emmanuel, which is my name.
1: Meine Eltern haben uns genauso genannt wie unsere Cousins und Cousinen. Also meine Schwester hatte eine Cousine, die hieß genauso wie sie, und ich hatte einen Cousin, der hieß Joel, und das ist der Kurzname für Emmanuel.
0: And we would visit them,
1: und wenn wir sie besucht haben,
0: and they were about 10 to 15 years older than us.
1: Und die waren etwa 10, 15 Jahre älter als wir.
0: And they were a doctor and a lawyer.
1: Und die beiden waren, einer war Arzt, die andere war Juristin.
0: And so Mom and Dad were doing something like this. This is Helen, she's a doctor. You are Helen, you will be a doctor.
1: Und meine Eltern haben dann immer gesagt, das ist die Helen, die ist Ärztin geworden, und du heißt auch Helen, wirst auch mal Ärztin sein.
0: And this is Ewell, and he is a lawyer. You are Emmanuel, you will be a lawyer.
1: Und das ist Ewell, und er ist Anwalt, und du bist Emmanuel, und du wirst auch mal Anwalt sein.
0: So in college, I enrolled as a business major to study business law.
1: Also habe ich mich auf dem College eingetragen in den Studiengang Betriebswirtschaft, und ich wollte gerne ein Wirtschaftsanwalt werden.
0: But something happened in that first year of school.
1: Aber da geschah etwas im ersten Studienjahr.
0: I actually went on a mission trip overseas.
1: Ich ging auf eine Missionsreise.
0: I went to China.
1: Und zwar nach China.
0: And as I went to China with two other friends,
1: zwei Freunde haben mich da noch begleitet.
0: I was amazed at the tremendous need that God has for workers in these last days.
1: Und als ich dort war, war ich absolut erstaunt, wie viele Arbeiter Gott sucht in dieser letzten Zeit.
0: There was a tremendous harvest. The problem was there was no workers.
1: Es war eine riesige Ernte dort, aber das Problem war, es gab keine Arbeiter.
0: God completely changed my life in one summer.
1: In einem Sommer hat Gott mein Leben völlig verändert.
0: And in that summer I made a decision, or I asked God, I said, God, I have new desires now. Now I would like to become a minister of the gospel.
1: Und in diesem Sommer traf ich eine Entscheidung und ich sagte, Gott, ich habe jetzt neue Prioritäten in meinem Leben und ich möchte ein Prediger werden.
0: But you know, friends, if you met

0: me in school,
1: aber Freunde, hättet ihr mich in der Schule getroffen,
0: the last thing you would have guessed I would have ever been would be a minister.
1: Dann wäre das Letzte, was ihr euch hättet vorstellen können, was ich mal hätte sein können, ein Prediger.
0: You see, one major problem was that I did not like to speak in public.
1: Denn ein ganz großes Problem war, dass ich überhaupt nicht gern in der Öffentlichkeit sprach.
0: In the few experiences that I had in life speaking up front,
1: es gab einige wenige Erfahrungen, wo ich mal von vorne gesprochen habe in meinem Leben.
0: It was just a disaster.
1: Und das war immer eine Katastrophe.
0: I remember one time I had to speak in front.
1: Ich weiß noch, einmal musste ich auch vorne was sagen.
0: And I was so nervous.
1: Und ich war so nervös.
0: And when I looked up to see if people were watching,
1: und als ich dann aufschaute, um zu sehen, ob jemand zu mir schaut,
0: almost everyone in the room was looking away.
1: Da haben fast jeder im Raum hat irgendwo anders hingeschaut.
0: They felt so sorry for me, it hurt them to look at me.
1: Denn sie hatten so viel Mitleid mit mir, dass sie mich gar nicht anschauen wollten.
0: And so, while I had the burden to be a minister,
1: also, obwohl es mir ein Herzenswunsch war, Prediger zu sein,
0: I had not the gifts nor the skills to do that which I desired.
1: Hatte ich überhaupt nicht die Gaben und die Talente, die Fähigkeiten, das zu erfüllen.
0: And I was still overseas.
1: Ich befand mich immer noch im Ausland.
0: And my birthday came around.
1: Als mein Geburtstag kam.
0: And I have to say that as I was far from home,
1: und ich muss sagen, als ich dort so weit weg war von zu Hause,
0: only two other colleagues who spoke English,
1: und nur zwei meiner Kollegen, die auch Englisch sprachen,
0: even though I am Asian, I cannot speak Chinese.
1: Denn obwohl ich aus Asien komme, kann ich kein Chinesisch.
0: And so I was so lonely.
1: Ich war also so allein dort.
0: And the other thing that made it worse is that no one knew that it was my birthday.
1: Und was noch schlimmer war, keiner hatte eine Ahnung, dass ich Geburtstag hatte.
0: So on that day,
1: also an diesem Tag,
0: I was feeling especially down.
1: Habe ich mich besonders schlecht gefühlt.
0: But I prayed that night as I was looking up into the sky.
1: Aber in dieser Nacht, als ich in den Himmel hinaufschaute, da betete ich.
0: I said, God, tonight here I am.
1: Sagte Gott, hier bin ich.
0: Nobody knows that it's my birthday today.
1: Niemand weiß, dass ich heute Geburtstag habe.
0: There's no cake, no singing.
1: Niemand hat für mich gesungen, ich habe keinen Kuchen.
0: But tonight I would like to ask you for a birthday present.
1: Aber ich möchte dich heute um ein Geburtstagsgeschenk bitten.
0: I believe that I would like to go and become a preacher for you.
1: Ich habe die Überzeugung, dass ich ein Prediger für dich werden sollte.
0: But God, I have not these gifts within myself.
1: Herr, aber mir fehlen die Gaben dazu.
0: So if I am to do this, it is because you will give it to me as a gift.
1: Herr, also wenn ich das wirklich tun soll, dann geht es nur, wenn du es mir schenkst.
0: And then I simply prayed, Lord, if it's your will.
1: Und dann betete ich einfach, Herr, wenn es dein Wille ist.
0: Today on my birthday.
1: Heute an meinem Geburtstag.
0: This is the present that I would like to ask for.
1: Dann möchte ich dich um dieses Geschenk bitten.
0: Now, I was still a young Christian.
1: Ich war noch jung im Glauben.
0: I did not know that the Bible does not have any custom about giving presents on your birthday.
1: Und ich wusste nicht, dass das in der Bibel nicht so verzeichnet ist, dass man an seinem Geburtstag einen Wunsch äußern darf.
0: But you know, friends, God answered that prayer.
1: Aber wisst ihr, Freunde, Gott hat dieses Gebet erhört.
0: Not long after that, my two friends and I, we went to the Great Wall of China.
1: Nicht lang danach waren meine zwei Freunde und ich an der großen chinesischen Mauer.
0: We asked a tourist passing by to take a picture of the three of us sitting on the Great Wall of China.
1: Und wir haben einen Touristen, der da vorbeilief, gebeten, ein Foto zu machen von uns dreien auf der großen chinesischen Mauer.
0: And so later on I took that picture home, I developed it.
1: Später, ich habe das dann nach Hause mitgenommen, den Film und das Bild entwickelt.
0: And I framed it.
1: Und es gerahmt.
0: I want you to know, I did not become a preacher overnight.
1: Und ich möchte euch sagen, ich bin nicht auf einmal über Nacht ein Prediger geworden.
0: God took me through many difficult experiences.
1: Sondern Gott hat mich durch viele schwierige Erfahrungen genommen.
0: I had many failures and many heartaches.
1: Ich hatte viel Versagen und viele Schmerzen.
0: But I can say that it is because of God today.
1: Aber ich darf trotzdem sagen heute, dass aufgrund der Güte Gottes,
0: that I am a full-time evangelist working for God.
1: Ich heute ein Vollzeit-Evangelist sein darf im Werk Gottes.
0: And you see, friends, there are times in my life when I do meetings and maybe nobody, very few people want to get baptized.
1: Wisst ihr, und es gibt auch Zeiten in meinem Leben, vielleicht halte ich Vorträge und kaum jemand meldet sich für die Taufe.
0: There are times when challenges are so difficult that I am tempted, maybe this is not for me.
1: Und manchmal sind die Herausforderungen, die Probleme so groß, dass der Gedanke in mir aufkommen will,

0: Vielleicht bin ich hier doch falsch.
1: And then I look at that picture.
0: Aber dann schaue ich an diese, auf dieses Bild.
1: And I remember a young man that prayed to God over there when no one knew that it was his birthday.
0: Und ich denke zurück an diesen jungen Mann, der gebetet hat an seinem Geburtstag zu Gott, als niemand davon wusste.
1: And I remember all of the amazing experiences that God led me through all over the world.
0: Und ich erinnere mich an all die erstaunlichen Erfahrungen, die Gott mir geschenkt hat überall auf der Welt.
1: And then I remember that God has been very good to me.
0: Und dann denke ich wieder daran, wie gut Gott zu mir gewesen ist.
1: Here I raised my Ebenezer.
0: Und das war mein Ebenezer, das ich aufgestellt habe.
1: Hither by thy help I have come.
0: Bis hierhin hast du mir geholfen.
1: I want to share another story with you.
0: Ich möchte noch eine Geschichte mit euch teilen.
1: After I graduated from college,
0: nachdem ich mein College abgeschlossen hatte,
1: I wanted to be an evangelist.
0: Wollte ich gerne Evangelist werden.
1: But at that time I did not have enough experience.
0: Aber zu der Zeit war ich noch zu unerfahren.
1: And as a result, I was not able to get a job as an evangelist.
0: Und das Ergebnis war, dass ich keine Stelle bekommen habe als Evangelist.
1: And so I took a job as a teacher in a high school.
0: Und dann habe ich eine Stelle angenommen als Schullehrer an einem Gymnasium.
1: I wanted to be preaching the three angels messages.
0: Und ich wollte gerne die drei Engelsbotschaft verkündigen.
1: But instead I had to teach algebra and other things.
0: Aber stattdessen musste ich Algebra lehren und anderes.
1: In my first day of algebra class,
0: bei meinem ersten Unterrichtstag für Algebra,
1: I walked into the classroom,
0: kam ich in die Klassenzimmer,
1: and there was a young boy sitting right by the door.
0: Und direkt an der Tür saß ein Junge.
1: He looked up and down at me.
0: Er musterte mich von oben bis unten.
1: And then he turned to the whole class,
0: und dann drehte er sich zur ganzen Klasse
1: and he said, I could beat up this teacher.
0: Und sagte zu mir, ich könnte den Lehrer jetzt eine Tracht Prügel geben.
1: I was so discouraged, 'cause that was the first day only.
0: Oh, ich war völlig niedergeschlagen. Das war mein erster Tag.
1: I had 2 years of challenges and heartache.
0: Und ich hatte 2 Jahre von Herausforderungen und Leiden.
1: Now at this school, I also had another job. I was working as a choir director.
0: Auf dieser Schule hatte ich noch eine andere Aufgabe. Ich war nämlich der Chorleiter.
1: Now, I don't want to deceive anyone. I am not a choir director.
0: Aber nicht, dass ihr ein falsches Bild von mir bekommt. Ich bin gar kein Chorleiter.
1: It was a small school and somebody had to do it and that somebody was me.
0: Es war einfach eine kleine Schule und irgendjemand musste das tun und das war nun mal ich.
1: And so I would teach the students the best that I knew how.
0: Und ich habe mein Bestes gegeben, versucht es den Schülern beizubringen.
1: Now, I had this guitar,
0: ich hatte eine Gitarre,
1: that I broke because I had a vinyl case. It wasn't a hard case, it was a soft case.
0: Und die war mir mal kaputt gegangen, sie war gebrochen, denn ich hatte nicht so einen harten Koffer, sondern nur so einen Soft Case.
1: But I was so poor, I had no money to buy a new guitar.
0: Aber ich war so arm, ich hatte kein Geld für eine andere Gitarre.
1: In fact, the guitar, when you played it, it would rattle. It would make this noise because it was cracked, so the crack would rattle.
0: Mm-hmm. Und wenn ich die Gitarre gespielt habe, das war noch möglich, aber dann hat das so vibriert, dieser Riss in dem Gehäuse, man hat das gehört.
1: And after every year, we practice for the Christmas season, where all the parents come and we sing all of the songs that we have learned.
0: Und jedes Jahr haben wir besonders geübt für die Weihnachtszeit. Dann kamen alle Eltern und wir haben das vorgetragen.
1: So the Christmas concert came.
0: Da kam also das Weihnachtskonzert wieder.
1: And when it came, we did a concert for the parents.
0: Und wir haben ein besonderes Konzert für die Eltern veranstaltet.
1: And the parent, and then the students had a special program and they called me to come to the front.
0: Und die Schüler hatten auch ein besonderes Programm und sie haben mich nach vorne gerufen.
1: And when they called me up to the front, I did not know what was going on because this was not in the bulletin, this was not in the program.
0: Aber das war gar nicht im Programm, dass ich nach vorne kommen sollte. Ich wusste also nicht, was erwartet mich da.
1: And they said, Mr. Beck, for all the hard work that you have done.
0: Und dann sagten sie, Mr. Beck, für die ganze harte Arbeit, die Sie geleistet haben,
1: we the students have bought you a Christmas present.
0: Haben wir als Schüler Ihnen ein Weihnachtsgeschenk gekauft.
1: It was a big box.
0: Und es war eine große Gitarren. Hülle.
1: And so case. They said, we want you to open it.
0: Ach so, Entschuldigung. Also es war
1: and so in front of the students,
0: es war ein großer Karton. Ich weiß noch nicht, was drin ist.
1: I opened it.
0: Und dann haben sie gesagt, machen Sie es auf. Also habe ich es geöffnet vor den Schülern.
1: Do you know what it was?
0: Und wisst ihr, was drin war?
1: It was a guitar case, a hard case for a guitar.
0: Ein Gitarrencase, und zwar ein hartes.

0: There I was standing in front of everybody.
1: Da stand ich jetzt also vor den ganzen Leuten.
0: And look, I promise you, I was very thankful.
1: Und wirklich, ich war sehr dankbar.
0: But in my mind,
1: aber in meinem Kopf,
0: I was thinking this.
1: Dachte ich Folgendes.
0: I don't actually need a case. I need a new guitar.
1: Eigentlich brauche ich doch gar keinen Koffer. Ich brauche eine neue Gitarre.
0: I'm a terrible person, I know. But anyway, so here I was standing, but I didn't say that.
1: Ja, ich habe es ja nur gedacht. Ich habe es nicht gesagt.
0: So I was smiling, you know, I was saying, oh, thank you, I was smiling, right?
1: Also ich lächelte einfach und sagte, Dankeschön.
0: And then they said to me,
1: und dann sagten sie zu mir,
0: they said, open the case.
1: Machen Sie doch mal den Koffer auf.
0: So I thought, okay, so I opened it.
1: Ich sagte, okay, und ich öffnete ihn.
0: There was a brand new guitar inside.
1: Und innen drin war eine brandneue Gitarre.
0: This wasn't a cheap guitar.
1: Und zwar keine billige.
0: In America, there are three companies that make excellent guitars.
1: Es gibt in Amerika drei Marken von exzellenten Gitarren.
0: And for those of you that know who Eric Clapton is, Eric Clapton plays with a guitar called Martin.
1: Vielleicht kennen einige Eric Clapton und er spielt auf einer Gitarre von der Firma Martin.
0: And that's what they bought me.
1: Und so eine haben sie mir gekauft von Martin.
0: I could have never afforded this on my own.
1: Die hätte ich mir nie leisten können.
0: And I didn't even know what to say.
1: Und ich war sprachlos.
0: And as I took that guitar out,
1: und als ich die Gitarre herausnahm,
0: I was struck with this truth that if you serve God and make his kingdom first, God will always take care of you.
1: Da kam mir einfach diese Wahrheit so klar in den Sinn, wenn wir zuerst Gott dienen und ihn an erste Stelle setzen, dann wird er für unsere Bedürfnisse sorgen.
0: Many years later, I did an internship with Amazing Facts.
1: Viele Jahre später habe ich ein Praktikum gemacht bei Amazing Facts.
0: And when you do an internship with them, they do not pay you.
1: Und bei einem Praktikum bekommt man dort keine Bezahlung.
0: And for one year, you have to do 6 meetings.
1: Und das dauert ein Jahr lang und man muss Evangelistic Series. Man muss 6 Vortragsreihen halten.
0: They do not even promise that they will hire you after you do those 6 meetings.
1: Und man zieht das durch und man hat nicht mal dann die Sicherheit, dass man am Ende auch angestellt wird.
0: And my wife was pregnant.
1: Und meine Frau war schwanger.
0: But I was taking this huge gamble because I believed that God was calling me to do this.
1: Aber ich ging dieses hohe Risiko ein, weil ich überzeugt war, dass Gott mich gerufen hatte.
0: When I started that year, I had $79 in my bank account.
1: Als dieses Jahr begann, hatte ich $79 auf meinem Konto.
0: I had no money.
1: Kein Geld.
0: And I remember that there were times when I was wondering, what am I going to do?
1: Und ich weiß noch, dass ich mich manchmal gefragt habe, wie soll das nur gehen?
0: But you know, friends, I carried that guitar with me.
1: Aber Freunde, diese Gitarre, die habe ich immer bei mir gehabt.
0: And whenever I saw the guitar,
1: und wann immer ich auf diese Gitarre blickte,
0: I was reminded, if you seek first the kingdom of God, all these things shall be added unto you.
1: Dachte ich wieder an diesen Bibelvers, wenn du zuerst nach dem Reich Gottes trachtest, dann wird dir all das zufallen.
0: Here I raise my Ebenezer, it is by thy help that I have come here.
1: Das war mein Ebenezer, der Stein, den ich aufgestellt hatte. Mit deiner Hilfe bin ich so weit gekommen.
0: There are some of you here right now, you are guilty of the sin of forgetting what great things God has done for you.
1: Freunde, es gibt einige hier unter uns, die sind schuldig geworden durch die Sünde der Vergesslichkeit, dass sie nicht mehr wissen, was Gott Großes für sie getan hat.
0: Have you ever read the account of the children of Israel in the wilderness and thought, what is wrong with these people?
1: Habt ihr je die Geschichte Israels in der Wüste gelesen und euch gefragt, was ist bloß los mit diesen Leuten?
0: The problem was that they forgot what great things God had done for them.
1: Und ihr Problem war, dass sie vergessen hatten, welche großen Wunder Gott für sie gewirkt hatte.
0: Like me, it may be a picture. Like me, it may be a picture for you.
1: Mhm. Vielleicht geht es euch wie mir, dass ihr ein Bild habt.
0: Maybe it's a house or a car or a guitar. It doesn't matter. In some way, every one of us needs to be reminded of what the things God has done for us in the past.
1: Vielleicht ist es eine Gitarre oder ein Auto, ein Haus, was auch immer. Wir brauchen Dinge, die uns erinnern an das, was Gott für uns getan hat.
0: When I first got hired as an evangelist for Amazing Facts,
1: als ich zum ersten Mal angestellt wurde als Evangelist für Amazing Facts,
0: I bought a brand new Bible.
1: Kaufte ich mir eine brandneue Bibel.
0: In the cover I put the date.
1: Und in den Umschlag habe ich das Datum geschrieben.
0: Because to me that was to be a reminder whenever I would preach, whenever I'd hold that Bible, it was a reminder of the great things that God had done for me.
1: Und das sollte mich daran erinnern, wann immer ich eine Predigt halten würde oder eine Vortragsreihe, was Gott Großes für mich getan hatte.
0: Friends, today I want to share a song with you.
1: Freunde, heute möchte ich gerne ein Lied für euch vortragen.
0: I have to be clear.

0: I am not a great musician.
1: Aber ich sage es gleich, ich bin kein großer Musiker.
0: But this is a song that the Hawaiian people first that was the result of the gospel reaching the Hawaiian Islands for the first time.
1: Aber dieses Lied ist entstanden in der Zeit, wo das Evangelium zum ersten Mal Hawaii erreicht hat.
0: As they heard the gospel, these island people were especially touched by the story of the rich young ruler.
1: Als diese Menschen dort in Hawaii das Evangelium zum ersten Mal vernahmen, da wurden sie besonders berührt von der Geschichte des reichen Jünglings.
0: You see, in Hawaii, a man's wealth is measured by how much water that he controls.
1: In Hawaii ist es so, dass ein Mann dann besonders reich ist, wenn er ganz viel Wasser besitzt.
0: And what's interesting is that the word water in Hawaiian is the word wai.
1: Und interessanterweise in der hawaiischen Sprache ist das Wort für Wasser wai.
0: So wai wai is a double portion of water. It represents someone who is very wealthy.
1: Wenn man sagt wai wai, dann heißt das eine doppelte Portion Wasser und das bezeichnet jemanden, der sehr reich ist.
0: And the song is basically saying, God, don't let me be like the rich young ruler. Let me be willing to forsake anything that I have to in order that I may follow you and have eternal life.
1: Und der Text dieses Liedes sagt im Grunde, Herr, lass mich nicht sein wie diesen reichen Jüngling, lass mich alles verlassen können, damit ich nur das ewige Leben erhalte.
0: The song is in Hawaiian and then it is in English, but the chorus is always in Hawaiian.
1: Das Lied ist sowohl in der hawaiischen Sprache als auch auf Englisch, also der Refrain ist hawaiisch.
0: And then after I sing the song,
1: nach diesem Lied,
0: we are gonna pray.
1: Werden wir beten.

0: Friends, as we pray tonight, this afternoon, I want you to think of the experience of Jacob.
1: Dann lasst uns an die Erfahrung von Jakob denken.
0: I want you to ask yourself the question this evening, have I forgotten God's goodness for me?
1: Stellen wir uns jeder für sich die Frage, habe ich vergessen, was Gott mir Gutes getan hat?
0: Perhaps I am bitter or upset.
1: Vielleicht bin ich verbittert oder wütend.
0: Perhaps you are feeling like God has forgotten about you.
1: Vielleicht habe ich das Gefühl, Gott hat mich vergessen.
0: But friends, the truth is that God has been very good to all of us in here tonight.
1: Aber Freunde, die Wahrheit ist, Gott ist jedem gegenüber gut gewesen.
0: Truly, it is hither by his help that we have come here.
1: Wahrhaftig, es ist seiner Hilfe zu verdanken, dass wir heute hier sind.
0: We must raise our Ebenezers.
1: Auch wir müssen unsere Ebenezers aufrichten.
0: We must be reminded of the goodness and the mercy of God.
1: Wir müssen uns immer wieder erinnern und erinnert werden an die Güte Gottes.
0: Friends, do you want to say with me tonight?
1: Freunde, wollt ihr mit mir heute Abend sagen?
0: Lord, help me never to forget what you have done for me.
1: Herr, hilf mir niemals zu vergessen, was du für mich getan hast.
0: Help me not to forget the mercies and the miracles that you have given to me.
1: Hilf mir nicht zu vergessen die Gnaden und die Wunder, die du mir erwiesen hast, die du gezeigt hast.
0: Is that the desire of your heart today?
1: Ist das euer Herzenswunsch?
0: That's my heart's desire.
1: Es ist mein Herzenswunsch.
0: Friend, won't you pray with me today?
1: Wollen wir nicht heute zusammen beten?
0: Let us stand together as we close.
1: Und zusammen damit abschließen und aufstehen.
0: Our Father in heaven.
1: Vater im Himmel.
0: Lord, my prayer for each one here is that we would be reminded of God's tender mercies to us.
1: Herr, mein Gebet für jeden von uns hier ist, dass wir uns wieder erinnern an die Güte und die Fürsorge Gottes.
0: He did reach out to us when we were still in sin.
1: Er hat ja zu uns die Hand ausgestreckt, als wir noch in der Sünde waren.
0: But his mercies have been so gracious.
1: Aber sein Erbarmen war so groß,
0: so undeserved,
1: so unverdient,
0: that our hearts were broken.
1: Dass unsere Herzen geschmolzen, gebrochen sind.
0: Some in here today, Lord, are recommitting themselves to that grace and mercy of God.
1: Herr, einige hier, die wollen sich neu dir weihen, deiner
0: Lord,
1: Güte, deinem Erbarmen.
0: We raise our Ebenezers right now.
1: Herr, wir wollen jetzt unser Ebenezer aufrichten.
0: In our minds we recall the goodness and the love you have shown to us.
1: Wir wollen zurückdenken und zurückgehen in Gedanken an die Güte, die Zeiten, die du uns erwiesen hast.
0: Lord, let us never forget.
1: Herr, lass uns nie vergessen.
0: Let us never stray.
1: Lass uns niemals davon wegwandern.
0: Let us fear not for the future.
1: Lass uns niemals Angst haben vor der Zukunft.
0: For we ask these things.
1: Denn wir bitten all das.
0: In Jesus' name we pray.
1: Im Namen Jesu.
0: Amen.

Fürchte dich nicht, denn ich habe dich erlöst. Ich habe dich bei deinem Namen gerufen, du bist mein. Wenn du durchs Wasser gehst, will ich bei dir sein, dass dich die Ströme nicht ersäufen sollen. Und wenn du ins Feuer gehst, sollst du nicht brennen, und die Flamme soll dich nicht versengen. Ich bin der Herr, dein Gott.

Was geschieht mit denen, die nie von Christus gehört haben? Das ist eine Frage, die ihr euch vielleicht nicht stellt, aber die ich in der Mission oft gehört habe. Ich habe ja die Freude gehabt, ein paar Jahre in Thailand zu arbeiten und viele Jahre unter Muslimen. Und ich stelle euch einfach mal die Frage, die die Menschen mir gestellt haben. Wie ist es mit meinem Vater, mit meinem Großvater in Vietnam, in Afghanistan, der nie von Christus gehört haben? Ich könnte euch die Frage stellen, ihr, die ihr zum Volk Gottes gehört. Wenn du in Somalia geboren wärst, vor 300 Jahren, und keine Möglichkeit gehabt hättest, von Jesus zu hören, geschweige von der Dreifachengelsbotschaft. Du hättest einen somalischen Pass, du wärst Muslim, wärst du gerettet? Ich denke, das ist eine ganz wichtige Frage, die uns beschäftigen muss. Und wir wollen einfach mal sehen, was die Bibel sagt. Ich hätte gern dazu noch den Geist der Weissagung, Ellen White, genommen. Die Zeit wird uns aber fehlen. Aber allein im Buch Das Leben Jesu gibt Ellen White viele Antworten, die sich mit der Bibel decken natürlich. Und es ist ein Versuch, was ich euch bringe. Ich behaupte nicht, die letzte Antwort zu haben. Schließlich weiß Gott, wer gerettet ist oder nicht. Aber es ist ein Versuch, einfach mal durch die Bibel zu gehen. Jean Calvin auf Deutsch, glaubt an die Prädestination. Das heißt, einige Menschen sind prädestiniert worden, erschaffen worden sind, um gerettet zu werden. Das Volk Israel natürlich. Und andere haben keinen Zugang zur Erlösung, und das ist eben die Vorhersehung, die Prädestination Gottes. Andere, wie die meisten Evangelikalen, sagen, alle sind verloren, außer derer, die sich für Gott entscheiden. Es würde bedeuten, ich wäre heute in einem afrikanischen Dorf oder irgendwo in der Welt, würde ich eine Evangelisation halten und sagen, wer nimmt Jesus an? Und alle, die die Hand hochheben, könnten dann sagen, ich wurde am 16. August 2014 um 9.30 Uhr gerettet. Das ist das, was die Evangelikalen sagen. Wenn du das Pech hattest, dass du gerade an dem Tag krank warst oder dass du im Nebendorf gewohnt hast oder vielleicht, dass du ein kleines Kind warst, ein geistig Behinderter warst, oder du hast einfach mal einen anderen Dialekt gesprochen und da hast du eben die Hand nicht erhoben, da bist du eben verloren. Das ist evangelikale Theologie. Was sagt die Bibel dazu? Wie gesagt, 35 Jahre Prediger, Missionar in vielen Ländern, muss ich mich mit dieser Frage beschäftigen und hier ist mein Ergebnis. Zunächst einmal sagt die Bibel ganz klar, Punkt Nummer 1, Jesus ist der einzige Retter. Ich denke, das ist unverhandelbar. Und wir kennen die Texte, Apostelgeschichte 2, Vers 4, Vers 12. Wir kennen die sogar auswendig. Es ist kein Name gegeben unter dem Himmel, durch den wir selig werden sollen. Gott gab seinen einzigen Sohn, Johannes 3, 16. Und dieser Sohn sei ich bin, der Weg, die Wahrheit und das Leben. Niemand kommt zum Vater, denn durch mich. Ich denke, wir sind uns darüber einig, auch wenn es immer wieder im Christentum Versuche gegeben hat. Ich denke an die katholische Bischofskonferenz im Fernosten irgendwann, die versucht hat, einen Antrag in den Vatikan zu stellen, dass Lao Tse, Konfuzius, Buddha und noch andere auf die gleiche Stufe mit Jesus gestellt werden sollten, was nicht passiert ist, Gott sei Dank. Der Anspruch des Christentums ist ganz klar,

Nur durch Jesus Christus werden wir gerettet. Ich höre ein Amen hier links. Aber dieser Anspruch Jesu kennt auch keine Konkurrenz, denn Buddha sagte, ich bin nicht der Retter der Welt. Lao Tzu sagte, dass das Glück aus dem Gleichgewicht zwischen Guten und Bösen, Yin Yang, Positiven und Negativen besteht. Es gibt kein Glück, keine Glückseligkeit ohne Böses. Nach dem Motto, ich kann mein Essen nicht genießen, wenn ich nie Zahnschmerzen hatte. Komische Theologie, aber das glauben viele Menschen. Habt ihr schon mal gehört, Menschen, die sagen, wie ist es im Himmel, wir werden immer glücklich sein, das kann doch nicht sein. Ja, wir können doch das Leben nicht genießen, wir können nicht Auto fahren, wenn wir nie einen Unfall gehabt haben, können wir das nicht genießen. Komisch, aber es gibt Menschen, die so denken. Konfuzius auf Deutsch, schreibt in seinem Buch über den edlen Mann. Und wenn wir diese Ansprüche von Konfuzius sehen, da sehen wir, dass kein Mensch dieses Ideal je erreichen kann. Wir kennen ja diese Kultur, wo du immer fröhlich, geduldig, selbstbeherrscht sein musst. Und das klappt eigentlich nicht. Es ist nur die Fassade. Mohammed im Koran betet an verschiedenen Stellen, an 4 Stellen um Vergebung für seine Sünden. Und in den muslimischen Traditionen, in den Hadith, wird das immer wieder bestätigt. Deshalb hat keine der großen Weltreligionen einen Retter. Und somit hat Jesus sozusagen keinen Konkurrenten. Punkt Nummer 2. Gott will, dass alle Menschen gerettet werden. Und ich denke an den wunderbaren Vortrag gestern Abend. Wir kennen ja diese Texte hier, einige, mein Favorite, wie man auf Englisch sagt, mein Lieblingstext, der mich eigentlich zu Jesus gebracht hat, Hesekiel 18, ein Vers unter vielen, wo Gott fragt, meinst du, dass ich gefallen habe am Tod des Gottlosen, spricht der Herr? Hat Gott Freude an dem Tod des Gottlosen? Nein! Er möchte viel mehr daran, dass er sich bekehrt und am Leben bleibt. 1. Timotheus 2, es ist der Wille Gottes, dass alle Menschen gerettet werden. Lukas 19, 10, des Menschensohn ist gekommen, zu suchen, was verloren ist. Und wir haben viele Texte mit den 99 Schafen und gerade die Kranken brauchen den Arzt. 2. Petrus 3, Vers 9, der Herr verzögert nicht seine Verheißung, wie etliche es für eine Verzögerung halten, sondern er hat Geduld mit euch und will nicht, dass einer verloren geht, sondern dass alle zur Umkehr kommen. So eine ganz klare biblische Aussage, Gott ist nicht wie ein Arzt, der jeden Morgen ins Krankenhaus kommt und sagt, wen bringen wir heute um? Können wir uns so einen Arzt vorstellen? Ich habe aber manchmal den Eindruck, dass Gott so dargestellt wird. Pass auf, kleiner Finger, was du tust. Beim kleinsten Fehler, bang. Ich meine, das Lied ist nicht schlecht, aber wenn man den Zusammenhang des Evangeliums vergisst, dann wird es ganz schlimm. Nach dem Motto, Gott ist wie ein alter Lehrer, der mit dem Stock da rumgeht durch die Klasse und sucht, wenn er verprügeln will. Drittens, Gott spricht jeden Menschen an. Ist auch logisch, wenn Gott möchte, dass jeder gerettet wird, dann müsste Gott dafür sorgen, dass auch jeder Mensch Zugang zum Evangelium hat. Wie geht das aber? Die Bibel gibt einige Beispiele. Das erste ist die Schöpfung, Römer 1. Es wird gesagt, dass die Herrlichkeit Gottes, seine Weisheit, Römer 1, erkannt wird. Was man von Gott erkennen kann, ist ihnen offenbart. Und ich bin ein abenteuerlicher Mensch und ich weiß um meinen ersten Bibelkreis mit Hindus. Hindus, die an sich nicht so sehr an den Schöpfer Gott glauben. Da habe ich den Mut gehabt zu fragen, ob dieser Text stimmt. Ob irgendwo diese Menschen, obwohl sie in ihrer Religion nichts vom Schöpfer wissen, ob sie doch an den Schöpfer Gott glauben. Und alle haben bestätigt, ja, irgendwo wussten wir es

Es muss etwas sein. Ich denke, das Gespräch mit hochrangigen Professoren in einer chinesischen Universität, die mir sagten, das war noch zur Zeit des Kommunismus, hier in China glaubt jeder an Gott, trotz 40 Jahren Kommunismus. Der hat mir gesagt, ich soll das nicht weiter sagen, aber ich glaube, inzwischen ist es verjährt. Und ich werde nie diesen Genetikstudent in Bremen vergessen, ein Chinese, hochintelligenter Mann, der Genetik studiert hat. Und um 3 Uhr morgens klingelt das Telefon bei mir und da steht Lu Mingqi und er sagt, ja, du hast gesagt, ich kann immer anrufen. Naja, okay, was willst du denn? Er sagt, ich kann nicht mehr schlafen. Seit Jahren studiere ich Genetik und irgendwas habe ich nicht verstanden. Und jetzt hast du mir ein Buch gegeben und das Buch fängt so an. Am Anfang schuf Gott Himmel und Erde. Und er sagt, das ist genau die Antwort. Und er sagt mir, ich habe alle meine chinesischen Mitstudenten aufgeweckt. Der war so aufgeregt. Hier ist die Antwort. Amen. Römer Kapitel 2 haben wir eine zweite Quelle der Offenbarung Gottes, das ist das Gewissen. Die Heiden, also die Nicht-Juden, die das Gesetz nicht haben, die Bibel, das sind Gebote, doch von Natur aus das tun, was das Gesetz fordert. Obwohl sie das Gesetz nicht haben. Natürlich wird jeder Soziologe, Anthropologe und Psychologe sagen, das Gesetz ist anerzogen. Wenn die Mama immer sagt, das ist schlecht, dann ist es schlecht. Ich bin 6. Generation Adventist. Ihr bringt mich nicht dazu, einen Schweinesteak zu essen. Niemals. Das ist einfach in meiner Genetik drin. Ich kann das nicht. Also es ist schon anerzogen irgendwo. Oder am Sabbat einkaufen zu gehen oder so. Aber ich glaube, es gibt ein anderes Gewissen, das mit Gott zu tun hat. Und zwar kenne ich also das Beispiel von 2 Menschenfressern, die Adventist geworden sind. Das war irgendwo in den Salomo-Inseln. Und beide haben gesagt, jedes Mal, wenn wir Menschenfleisch gegessen haben, hatten wir ein schlechtes Gewissen. Woher? Mama hat gesagt, iss, das ist frisch vom Nachbarn. Aber wir hatten ein schlechtes Gewissen. Woher denn? Es ist wahr. Das Gewissen ist nicht nur anerzogen, sondern es hat wirklich mit Gottes Stimme zu tun. Die Bibel sagt ganz klar, Nummer 4, wer Gott sucht, der wird ihn finden. Auch da kennen wir viele Texte, Jeremia 29. Wenn ihr mich vom ganzen Herzen sucht, das Herz in der Bibel als Zentrum der Entscheidung, nicht der Gefühle. Gott sagt, wer mich vom ganzen Herzen sucht, der wird mich finden. So spricht der Herr. Und in Sprüche 8 heißt es, das ist so ein schöner Text, weil Gott sagt, ich liebe, die mich lieben. Und die mich suchen, finden mich. Die Frage ist, was bedeutet Gott zu lieben, wenn ich eine Großmutter in Afghanistan bin, ganz weit in den Bergen? Was heißt das, Gott lieben? Die Antwort habe ich mit dem Umkehrschluss von 2. Thessalonicher 2, wo es das Gegenteil steht, nämlich, dass die Menschen, die die Wahrheit nicht lieben, verloren gehen, weil sie die Wahrheit nicht kennen. Und Gott wird sogar ihnen eine Täuschung schicken. Interessanter Text, etwas schwierig zu verstehen. Die, die die Wahrheit nicht lieben, werden verloren gehen. Aber die, die die Wahrheit suchen, die die Wahrheit lieben, die versuchen so zu leben, wie es ihr Gewissen oder ihr Kenntnis sagt, die offen sind, die einfach gern mehr wissen möchten, Gott sagt, die werden mich finden. Wer ihn sucht, wird ihn finden. Die Frage ist, das ist eine ganz gewagte Frage. Kann ein Mensch in einer anderen Religion, egal wie schlecht sie sein mag, Gott finden? Einige sagen ja, einige nein. Wollen wir eine Umfrage machen, Abstimmung? Ich zitiere Ellen White. Ellen White sagt, dass überall in der Welt, wo es was Gutes gibt, das ist das Wirken des Heiligen Geistes Gottes. Und ich möchte euch ein paar Beispiele geben. Buddha sagte, ich bin nicht der Retter der Welt, aber der Retter der Welt wird kommen, der Maitreya Sarei, der Prinz des Friedens. Und es gibt im Buddhismus 2 Richtungen.
Eine sagt,

Der Prinz des Friedens wird in 500 Jahren kommen. Die anderen sagen, er wird in 2500 Jahren kommen. Interessanterweise ist Buddha wann geboren? 538 vor Christus geboren, sodass beide Theorien stimmen. Denn der Prinz ist gekommen und Buddha fügt hinzu, seine Hände, seine Füße werden gebunden sein für die Menschen. Und ich habe buddhistische Mönche getauft, weil sie gefragt haben, wo ist dieser Prinz? Im Hinduismus kommt der Retter der Welt geboren von einer Jungfrau. Und ich weiß von einem Guru, der immer gefragt hat, wo ist dieser Mann, born of a virgin, geboren von einer Jungfrau? Er wurde immer ausgeladen, bis er an einer Kirche vorbeiging. In Indien haben die Kirchen keine Fenster, das ist heiß. Da sangen die Menschen, Jesus, Sohn der Jungfrau. Das chinesische Zeichen für Gerechtigkeit besteht aus einem Lamm und ich darunter. Ich besteht aus zwei Zeichen, ein Mann mit einem Speer in der Hand. Die Gerechtigkeit ist ein Lamm und ich mit meinem Speer. Was mache ich damit? Ich stehe unter dem Lamm. Und ich habe dieses Zeichen zweimal gesehen in Bezug auf Gott, in einem Tempel in Hanoi und in Phuket in Thailand. Und ich frage mich, wo sind Missionare, die einfach vor diesen suchenden Menschen stehen und ihnen erklären, was die Gerechtigkeit Gottes bedeutet. Im Islam heißt es immer wieder, dass Jesus der Retter ist. Steht im Koran, denn er heißt Isa. Und Isa heißt der Retter. Ich werde nie vergessen, wie mein Vater, ein guter Prediger, Mitte der Nacht am Freitagabend diesmal mich anruft. Und normalerweise telefoniert man am Freitagabend nie so. Und er sagt mir, hier ist ein junger Mann, der ist aus Arabien geflogen, weil er im Koran über Jesus gelesen hat. Und da heißt es im Koran, wenn du mehr wissen willst, frag die Christen. Dieser Araber ist geflogen. Am Flughafen nimmt er die gelben Seite und ruft die erste Kirche an. Ah. Ich hoffe, dass eure Kirche auch Nummer eins ist in den gelben Seiten. Und nicht irgendwo bei G-Gemeinschaft, wo kein Mensch das findet. Und er sagt, ich bin hier, erzähl mir von Jesus. Jetzt erzähle ich euch was ganz Heißes. Ich war Buevangelist früher und im Dschungel von Deutschland, nicht irgendwo in Kalimantan oder so, Neuguinea, macht ein Mann die Tür auf und sagt, ich bin Satanist. Oh. Ja, da habe ich ein Gebet nach oben geschickt. Gott bewahre mich, was mache ich jetzt? Und dieser Mann erzählt mir, ja, ich habe auch satanische Bücher, willst du die sehen? Naja. Begeisterung hielt sich in Grenzen. Und dann sagt er mir, meine Bücher heißen der 6. und der 7. Buch Mose. Und da habe ich ihn gefragt, ja, haben Sie auch die Nummer 1? Und er sagte, wie bitte? Ich sage, ja, Sie haben die Nummer 6, Sie brauchen die Nummer 1, 2, 4 und 5. Die habe ich. Wie, was? Die brauche ich, um es kurz zu machen. Ich lief zu meinem Auto, der Mann wartet vor der Tür, wollte die Bibel. Er wollte die Bibel studieren. Er bestellte die 10 Bände Menschen Gottes an, jeden Monat schön sauber seine 30 Euro bezahlt. Natürlich zeigte ich dem Boot, der große Kampf zwischen Licht und Finsternis, nahm er sofort. Und ihr wisst, das erste Kapitel von Patriarchen Prophet, Ursprung des Bösen, das Buch hat er auch gehabt. Was bewegt einen bekennenden Satanisten, jeden Monat adventistische Literatur inklusive Bibel schön sauber per Nachnamen aufzunehmen? Wisst ihr das? Ich weiß es nicht. Ich bin Jahre später wieder zu diesem Haus gegangen, er war nicht mehr da. Ich frage mich, ob ich diesen Mann mal im Himmel sehe. Ich weiß es nicht. Noch einmal möchte ich betonen, es geht nicht darum zu sagen, der Buddhismus, der Hinduismus, der Islam ist gut. Darum geht's gar nicht. Ich bin nicht da, um zu sagen, Leute, Buddha, super. Nein. Sondern ich bin da, um zu sagen, dass es Menschen gibt, die in der Finsternis sind und doch hat Gott irgendwie, weiß ich nicht warum, zugelassen, dass diese Menschen Zugang zur Wahrheit haben. Eigentlich weiß ich warum. Gott möchte, dass alle gerettet werden. Jetzt komme ich zu meinem Landsmann Napoleon. Napoleon hat etwas gesagt, nul n'est censé ignorer la loi. Das ist Französisch, meine Muttersprache. Und das ist die Grundlage.

Grundlage unseres Gesetzes, auch in Deutschland. Keiner kann sagen, er kennt das Gesetz nicht. Also Beispiel, ich bin öfter in Iran oder so. Und in Iran muss man bei Grün anhalten, weil alle über Rot fahren. Es ist so. Jetzt stellen wir uns vor, ich komme nach Deutschland, miete ein Auto und fahre voll über Rot. Polizei hält mich an. Ich sage, sorry, ich wusste es nicht. Was sagt die Polizei? Napoleon hat gesagt, keiner kann sagen, er kennt das Gesetz nicht. Das ist Grundlage. Jetzt ist die Frage, ist Gott wie Napoleon? Die Bibel sagt in Apostelgeschichte 17, Gott hat ein Auge zugedrückt. In Lukas 23 betet Jesus, und ich meine, wenn Jesus betet, gerade am Kreuz, da können wir es wortwörtlich nehmen, nicht wahr? Vater, vergib es ihnen, denn sie wissen nicht, was sie tun. Und wenn Leute mir vorwerfen, ich rede zu gern über den Islam, da sage ich, wisst ihr was? Ich kenne einen Terroristen ziemlich gut. Ein Mensch, der hat Christen umgebracht. Und dieser Mann heißt Saulus von Tarsus. Er war ein ganz schlimmer Terrorist, wirklich. Er hat Christen aus den Häusern gerissen, er hat gejaucht, als Stephanus gesteinigt wurde. Aber aus ihm wurde der größte Apostel, der größte Theologe des Neuen Testaments. Und in 1. Timotheus Kapitel 1 sagt er Folgendes. Ein Text unter vielen, weil Paulus das mehrmals sagt. Er sagt, ich danke unserem Herrn Jesus, der mich stark gemacht hat und für treu erachtet hat und in das Amt eingesetzt. Mich, der ich früher ein Lästerer und ein Verfolger, ein Frevler war. Aber mir ist Barmherzigkeit widerfahren, denn, was steht da? Ich habe es unwissend getan. Und dann füge ich hinzu, wenn Menschen mir vorwerfen, ich wäre zu sehr moslemfreundlich. Wie viele Terroristen gibt es in Afghanistan, in Nordnigeria und wo ihr wollt, die Jesus nicht kennen, wie Paulus damals? Im Alten Testament, in der Stiftshütte, wurden die Sünden vergeben, die aus Unwissenheit gemacht worden sind. Unkenntnis ist bei Gott nicht wie bei Napoleon. Es ist Unschuld. Übrigens, darf ich mal fragen, wer von uns alles weiß über Gott, über die Sünden? Bitte meldet euch. Es gibt einen sehr schönen Text in der Bibel, ich liebe diesen Text. Johannes 16, Vers 12. Hier sind wir in der Abschiedsrede Jesu. Man muss sich vorstellen, Jesus verabschiedet sich und sagt etwas Unglaubliches seinen Jüngern. Er sagt nicht, wisst ihr was, ich muss noch 10 Minuten mehr reden oder ein halbes Jahr wieder bei euch bleiben, denn ich habe euch noch viel zu sagen. Nein, er sagt, ich habe euch noch viel zu sagen, aber ihr könnt es jetzt nicht ertragen. Ihr könnt es nicht ertragen. Mit anderen Worten, ich bin 56 Jahre alt. Manche Dinge habe ich erst jetzt nach vielen Jahren in meinem Leben erkannt. Es hat 50 Jahre gedauert vielleicht. Ich kann aber nicht erwarten, dass irgendjemand das in 5 Minuten erkennt. Und wenn ich das versuche, dann ist es keine Liebe. Ich höre immer wieder von den berühmten Geschichten, eine Schwester steigt in die S-Bahn und trifft eine arme Frau und in 10 Minuten sagt ihr die ganze Botschaft. Und ich sage, ja, was hat die Frau gemacht? Meistens hat sie gar nichts verstanden. Liebe geht peu à peu. Liebe hat Zeit. Und Jesus sagt zu seinen Jüngern, ihr könnt einiges noch nicht ertragen. Gott kann uns doch nicht all unsere Sünden auf einmal zeigen, da würden wir verrückt werden. Also ich zumindest. Oder die Erkenntnis, ich meine Prophetie und alles. Ich bin so froh, dass es diesen Text in der Bibel gibt. Und deswegen, und jetzt komme ich mal auf die Bibel, werden in der Bibel Heiden als Beispiele genannt. Kennt ihr Apostelgeschichte 10? Da ist ein Heide genannt Cornelius, kennt die Geschichte, wie wiederholen die. Und Gott sagt, deine Gebete, deine Almosen bis zum Herrn gekommen. Zu welchem Herrn? Was wusste eigentlich ein Cornelius über den Gott der Bibel? Was wusste er über 1844? Was wusste er über dies? Wahrscheinlich gar nichts. Und Gott braucht 3 Visionen, um Petrus klar zu machen,
Er ist nicht

ein Mensch zweiter Klasse. Du kannst ihm sogar die Hand schütteln. Und Petrus macht das, am nächsten Tag muss er bei der Vereinigung antanzen. Was? Du hast einem Nichtjuden die Hand gegeben? Da muss er sich rechtfertigen und die ganze Geschichte wieder erzählen, Apostelgeschichte 11. Und auf einmal sagt Petrus, nun erkenne ich in Wahrheit. Was denn? Kennt ihr den Text? Apostelgeschichte 10? Lesen wir den mal fest. Nun erfahre ich in Wahrheit, Vers 34, dass Gott die Person nicht ansieht, sondern in jedem Volk, wenn fürchtet und Recht tut, der ist ihm angenehm. In Maleachi 1 gibt auch so einen unglaublichen Text und viele haben sich nicht getraut, das in Präsent zu übersetzen, zu sagen in Futur. Da heißt es in Maleachi 1, vom Aufgang der Sonne bis zum Niedergang ist mein Name heilig unter den Heiden und an jedem Ort wird mir reines Opfer dargebracht. Unglaublich. Ja, viele tun das in Futur, weil es zu unglaublich ist. Und dann gehen wir gleich nach Maleachi, gibt's Matthäus. Und da habt ihr so viel in Matthäus, wo dieser heidnische Hauptmann da ist, in Matthäus 8. Und Jesus sagt, wahrlich, so einen Glauben habe ich in Israel nicht gefunden. Und ich kann euch sagen, als Jesus das einem Juden gesagt hat, kein Wunder, dass sie ihn gekreuzigt haben. Ein Heide als Vorbild zu bringen, unglaublich. Und dann die ganz anderen Geschichten. Die Menschen von Ninive, die Königin von Saba, die Huren werden vor euch im Himmelreich sein. Was für eine Provokation. Es werden Menschen von Osten, von Westen kommen, am Tisch sitzen. Und das geht weiter. 10 hat er geheilt. Es kam der Samariter zurück. Und wer viel bekommen hat, von dem wird viel verlangt. Wer wenig bekommen hat, von dem wird wenig verlangt. Wer ist dein Nächster? Was soll ich tun, um in den Himmel zu kommen? Geh hin, tu dasselbe. Ein Samariter als Beispiel. Absolute Revolution, Jesus. Und so gibt es viele, viele Texte in der Bibel, die uns zu Demut aufrufen. Noch einmal. Ich glaube, dass wir die Wahrheit kennen. In Jesus Christus, in seinem Wort. Ich bin ein Adventist vom ganzem Herzen. Ich bin nicht da, um Werbung für Buddhismus oder Islam zu machen. Gar nicht. Das muss ich sagen, damit ich nicht missverstanden werde. Aber eines Tages werden Menschen da stehen, die werden mich demütigen. Ich werde vielleicht wie in Johannes 8, wie die Pharisäer sagen, ich bin Abrahams Kind, 6. Generation Adventist. Daniel 8 ist hier in Blut, es war schon in der Babyflasche. Und mit 7 die Bibel durchgelesen, mit 8 das Leben Jesu, mit 9 der große Kampf. Und da wird Jesus sagen, die Abrahams Werke tun, da sind die. Zufällig habe ich einen europäischen Pass und bin Christ. Wenn ich in Afghanistan geboren wäre, wäre ich ein Moslem. Das heißt aber nicht, dass ich schlechter wäre. Sondern die Frage ist, wie sollen Sie denn in Afghanistan, in Nigeria und sonst wo, wenn niemand hingeht? Paulus sagt, das Problem ist, der Glaube kommt aus der Predigt. Aber wenn keiner predigt, wie sollen die Leute glauben? Römer 9, 10 und 11. Das Problem der Welt ist nicht das Böse. Das Problem ist, wenn die Guten schweigen. Und deshalb arbeite ich zum Beispiel für Moslems und gehe nach Nigeria und überall, wo es geht. Weil diese Menschen Jesus brauchen. Und wie sollen sie glauben? Wie sollen sie aufhören, Terrorist zu sein, wenn wir ihnen nicht Jesus bringen? Das ist das Problem. Und so wird eines Tages der Herr kommen und viele sagen, wann? Wann haben wir dir zu essen gegeben? Wann haben wir dir zu trinken gegeben? Und Jesus sagt, was ihr dem Geringsten getan habt, das habt ihr mir getan. Kommt in die Freude meines Herrn. Diese Menschen haben nicht die ganze Prophetie im Kopf gehabt. Vielleicht einige, aber viele nicht. Jetzt fragen einige Leute und ich komme zum Schluss, ja, wieso machst du noch Mission, wenn es so ist? Eine gute Frage, ne? Das ist auch meine letzte Frage, die letzte Folie. Erstens, ich mache Mission, weil ich nicht anders kann. Ich frage nicht, wozu, sondern ich bin wie Petrus. Ich kann nicht schweigen.
Meine Erfahrung mit Jesus

ist so voll mit Gnade, dass ich mich wirklich bekehrt habe, die Menschen haben sofort gewusst, was los war. Und ihr könnt mich irgendwo in die Wüste schicken, ihr könnt mich als Kartoffelverkäufer von den Bahnhof von Hamm schicken, ich werde Prediger sein. Es geht nicht anders. Ich kann nicht schweigen. Ich hatte eine Schwester, die zum Kindergarten lief, da lief eine andere Frau mit, diese Frau hat Jesus angenommen. Ihre Schwägerin ruft sie an und am Telefon sagt sie, sag mal, was ist los? Deine Stimme ist ganz anders. Hast du dich verliebt? Hast du Lotto gewonnen? Was ist los? Ja, ich habe Jesus kennengelernt. Die Schwägerin ist Adventistin geworden, weil sie am Telefon erkannt hat, dass ihre Schwägerin ganz anders geworden ist. Und wenn wir mit Jesus leben, da können wir nicht schweigen. Es geht nicht. Zweitens, ich glaube, es gibt eine gute Nachricht für jetzt. Jesus hat nicht nur das Himmelreich für später angekündigt, sondern er hat mehr Zeit verbracht, Menschen zu heilen für jetzt, weil er einfach voll mit Barmherzigkeit war. Es jammerte ihn und mich jammert, wenn ich Menschen sehe und ich möchte, dass sie gesund sein im Körper, Leib und Seele, aber auch in ihren Finanzen, in ihrer Ehe sind. Und deswegen bin ich Prediger. Drittens, ich glaube, dass wir in der letzten Zeit leben und diese Ereignisse der Welt bringen die Menschen so durcheinander, stellen so viele Fragen, dass Gott zugelassen hat, dass in der letzten Generation alle das Evangelium hören. Und ich bin froh, dass wir ein Teil davon sind. Und nicht zuletzt ist es ein großes Vorrecht, Menschen zu Jesus zu bringen, die suchen. Ich habe in meinem Leben viel Zeit verbracht, Bibelstunden an Menschen zu geben, die null Interesse hatten. Vielleicht wollen sie einen netten Besuch jede Woche von einem jungen Mann, ich weiß es nicht. Jetzt bete ich nur noch, Gott, zeig mir die Menschen, die suchen. Zeig mir dein Volk in Babylon. Zeig mir diese Menschen, die das Knie vor Baal nicht gebeugt haben. Zeig mir das Volk in dieser Stadt. Und Ellen White sagt, in jedem Dorf gibt es Menschen. Und weil diese Menschen suchen, ist nicht meine Aufgabe, sie irgendwie zu überreden, sondern ihnen einfach Antworten zu geben, auf die sie warten. Gott möge uns helfen, dass wir einfach mal uns Gedanken machen. Das ist nur ein Versuch heute Morgen, eine kleine Bibelstunde. Aber dass wir einfach mal suchen, weiter in der Bibel, im Geist der Weissagung und vor allem demütig bleiben und wissen, dass Gott auch sein Volk woanders hat. Und dass manche, die ganz oben auf der Leiter anfangen, weil sie alles bekommen haben durch ihre Erziehung, durch ihre Intelligenz, vielleicht noch eine Sünde haben, eine Erkenntnis haben, wo sie Nein zur Stimme Gottes sind und schlimmer sind als der Heid im Dschungel, der seinen Bruder nicht mehr essen will. Ich möchte mit euch beten.

Der Mensch war ursprünglich mit edlen Kräften und einem ausgewogenen Geist geschaffen worden. Er war in seinem Wesen vollkommen und mit Gott im Einklang. Seine Gedanken waren rein, seine Ziele heilig. Aber durch Ungehorsam wurden seine Kräfte verdorben und Selbstsucht nahm den Platz der Liebe ein. Seine Natur wurde durch die Übertretung so geschwächt, dass er aus eigener Kraft der Macht des Bösen unmöglich widerstehen konnte. Er wurde von Satan gefangen genommen und wäre es für immer geblieben, hätte Gott nicht in besonderer Weise eingegriffen. Das Ziel des Versuchers war es, Gottes Plan in der Erschaffung des Menschen zu vereiteln und die Erde mit Leid und Verderben zu füllen. Und dann würde er auf all das Böse zeigen und sagen, es sei das Ergebnis davon, dass Gott die Menschen geschaffen hatte. In seinem sündlosen Zustand lebte der Mensch in enger, freudiger Verbindung mit Gott, in welchem alle Schätze der Weisheit und der Erkenntnis verborgen sind. Doch nachdem er gesündigt hatte, konnte er an der Heiligkeit keine Freude mehr finden und versuchte, sich vor der Gegenwart Gottes zu verstecken. Das ist noch immer der Zustand des unerneuerten Herzens. Es lebt nicht im Einklang mit Gott und findet keine Freude an der Gemeinschaft mit ihm. Der Sünder könnte in der Gegenwart Gottes nicht glücklich sein. Er würde vor der Gesellschaft heiliger Wesen zurückschrecken. Würde ihm erlaubt, den Himmel zu betreten, würde er dort keine Freude empfinden. Die selbstlose, uneigennützige Liebe, die dort herrscht, wo jedes Herz die unendliche Liebe des Herzens Gottes erwidert, würde in seiner Seele keine Saiten zum Schwingen bringen. Seine Gedanken, seine Interessen, seine Motive wären völlig anders als die der sündlosen Bewohner. Er wäre ein Misston in der Melodie des Himmels. Der Himmel wäre für ihn ein Ort der Qual und er würde sich wünschen, vor Gott verborgen zu sein, der das Licht des Himmels ist und die Freude seiner Einwohner. Niemals können wir durch eigene Anstrengung aus dem Sumpf der Sünde herauskommen, in den wir gesunken sind. Unsere Herzen sind böse und wir können sie nicht ändern. Wie könnte denn ein Reiner von einem Unreinen kommen? Nicht ein einziger. Das Trachten des Fleisches ist Feindschaft gegen Gott, denn es unterwirft sich dem Gesetz Gottes nicht und kann es auch nicht. Erziehung, Kultur, der Einsatz des Willens, menschliche Anstrengung, sie alle haben ihren angemessenen Bereich, aber hier sind sie machtlos. Sie mögen ein äußerlich korrektes Verhalten hervorbringen, aber sie können das Herz nicht ändern. Sie können die Quellen des Lebens nicht reinigen. Es muss eine Kraft von innen heraus wirken, ein neues Leben von oben, ehe der Mensch der Sünde zur Heiligkeit verändert werden kann. Diese Kraft ist Christus. Seine Gnade allein kann die verkümmerten Fähigkeiten des Menschen wiederbeleben und zu Gott, zur Heiligkeit ziehen.

Der Heiland sagte, wenn jemand nicht von Neuem geboren wird, wenn er nicht ein neues Herz erhält, neue Wünsche, Ziele und Motive, die zu einem neuen Leben führen, so kann er das Reich Gottes nicht sehen. Der Gedanke, man brauche nur das Gute in der Natur des Menschen zu entwickeln, ist eine verhängnisvolle Täuschung. Der natürliche Mensch aber nimmt nicht an, was vom Geist Gottes ist, denn es ist ihm eine Torheit und er kann es nicht erkennen, weil es geistlich beurteilt werden muss. Wundere dich nicht, dass ich dir gesagt habe, ihr müsst von Neuem geboren werden. Von Christus steht geschrieben, in ihm war das Leben und das Leben war das Licht der Menschen, der einzige Name unter dem Himmel, der den Menschen gegeben ist, indem wir gerettet werden sollen. Es reicht nicht aus, die Barmherzigkeit Gottes wahrzunehmen, die Güte und väterliche Liebe seines Wesens zu erkennen. Es genügt nicht, die Weisheit und Gerechtigkeit seines Gesetzes zu erkennen, zu sehen, dass es auf dem ewigen Grundsatz der Liebe gegründet ist. Der Apostel Paulus sah das alles, als er ausrief, ich stimme dem Gesetz zu, dass es gut ist. Das Gesetz ist heilig und das Gebot ist heilig, gerecht und gut. Aber in seiner bitteren Seelenqual und Verzweiflung fügte er hinzu, ich aber bin fleischlich und unter die Sünde verkauft. Er sehnte sich nach der Reinheit, der Gerechtigkeit, die er aus sich selbst heraus nicht erreichen konnte, und er rief aus, O, ich elender Mensch, wer kann mich erlösen von diesem Todesleib? Dieser Schmerzensschrei kam schon zu allen Zeiten aus beladenen Herzen in aller Welt. Und für alle gibt es nur eine Antwort. Siehe, das Lamm Gottes, das die Sünde der Welt trägt. Diese Wahrheit versuchte der Geist Gottes durch viele verschiedene Bilder zu veranschaulichen und sie den Menschen verständlich zu machen, die sich danach sehnen, von der Last der Schuld befreit zu werden. Als Jakob nach seinem Betrug an Esau aus dem Haus seines Vaters floh, wurde er von Schuldgefühlen tief niedergedrückt. Einsam und ausgestoßen wie er war, getrennt von allem, was ihm das Leben lieb gemacht hatte, war der eine Gedanke, der seine Seele mehr als alles andere bedrängte, die Angst, dass seine Sünden ihn von Gott getrennt hatten, dass er vom Himmel verlassen sei. In seiner Traurigkeit legte er sich auf die nackte Erde, um zu ruhen. Um ihn herum nur einsame Hügel und über ihm der Himmel in seiner Sternenpracht. Als er schlief, durchbrach ein seltsames Licht seinen Traum. Von der Ebene, auf der er lag, schien eine riesengroße, schattenhafte Treppe direkt zu den Toren des Himmels hinaufzuführen. Und auf ihren Stufen stiegen die Engel Gottes auf und ab, während man aus der Herrlichkeit darüber die göttliche Stimme mit einer Botschaft des Trostes und der Hoffnung hörte. So wurde Jakob gezeigt, was die Not und Sehnsucht seiner Seele stillte. Ein Erlöser. Froh und dankbar sah er nun einen Weg, durch den er, ein Sünder, wieder in die Gemeinschaft mit Gott zurückgebracht werden konnte. Die geheimnisvolle Leiter in seinem Traum stellte Jesus dar. Die einzige Möglichkeit der Verbindung zwischen Gott und den Menschen. Auf das gleiche Bild bezog sich Christus in seiner Unterhaltung mit Nathanael, als er sagte, ihr werdet den Himmel offen sehen und die Engel Gottes auf- und niedersteigen auf den Sohn des Menschen. Als die Menschen von Gott abfielen, entfremdeten sie sich von ihm. Die Erde wurde vom Himmel getrennt. Über die Kluft hinweg, die nun zwischen ihnen lag, war keine Gemeinschaft möglich. Aber durch Christus wurde die Erde wieder mit dem Himmel verbunden. Durch seine eigenen Verdienste hat Christus den Abgrund überbrückt, der durch die Sünde entstanden war, sodass die dienenden Engel mit den Menschen in Verbindung treten können. Christus verbindet den gefallenen Menschen in seiner Schwäche und Hilflosigkeit mit der Quelle unendlicher Kraft. Aber all die Träume der Menschen vom Fortschritt, all die Bemühungen, die Menschheit zu bessern, sind vergeblich, wenn sie die einzige Quelle der Hoffnung

und Hilfe für die gefallene Menschheit nicht beachten. Jede gute Gabe und jede vollkommene Gabe kommt von Gott. Ohne ihn kann ein Charakter niemals wahrhaft schön sein. Und der einzige Weg zu Gott ist Christus. Er sagt: Ich bin der Weg und die Wahrheit und das Leben. Niemand kommt zum Vater außer durch mich. Das Herz Gottes sehnt sich nach seinen irdischen Kindern mit einer Liebe, die stärker ist als der Tod. Indem er seinen Sohn gab, hat er den ganzen Himmel in diesem einen Geschenk für uns ausgeschüttet.

Oh, wie wunderbar ist dieses erstaunliche, unglaubliche Opfer, das für uns gebracht wurde. Wie sehr sollten wir die Mühe und Energie wertschätzen, die der Himmel einsetzt, um die Verlorenen zu gewinnen und zurück ins Vaterhaus zu bringen. Niemals könnten stärkere Motive und mächtigere Mittel aufgewendet werden. Das Geschenk des ewigen Lebens, dazu noch die unermessliche Belohnung für rechtes Handeln, die Freude des Himmels, die Gesellschaft der Engel, die Gemeinschaft und Liebe Gottes und seines Sohnes, die Veredelung und Weiterentwicklung all unserer Kräfte durch ewige Zeitalter hindurch, sind das nicht gewaltige Anreize und Ermutigungen, unserem Schöpfer und Erlöser unsere Herzen in liebendem Dienst zu weihen? Auf der anderen Seite werden uns in Gottes Wort seine gegen die Sünde angekündigten Urteile, die unentrinnbare Strafe, die Entartung unseres Charakters und die letztendliche Vernichtung vor Augen geführt, um uns davor zu warnen, Satan zu dienen. Sollten wir Gottes Barmherzigkeit nicht wertschätzen? Was könnte er noch mehr tun? Suchen wir doch die rechte Beziehung zu ihm, der uns mit so wunderbarer Liebe geliebt hat. Nehmen wir doch die Mittel in Anspruch, die er uns anbietet, damit wir in sein Ebenbild umgewandelt werden, wieder Umgang mit den dienenden Engeln haben und in Harmonie und Gemeinschaft mit dem Vater und dem Sohn sind.

mich selbst alle Tage, solange es heute heißt. Dass nicht jemand unter euch verstockt werde durch den Betrug der Sünde. Denn wir haben an Christus Anteil bekommen, wenn wir die Zuversicht von Anfang

Das Thema heute Abend heißt ja die unheimliche Geschichte der USA und darum soll es auch gehen. Wir wollen ein bisschen darüber sprechen, was gerade so in der Welt passiert und was noch auf uns zukommen wird. Nun, um dahin zu kommen, zu verstehen, was es mit der USA auf sich hat, wo wir heute sind, müssen wir ein bisschen in die Vergangenheit erst zurückgehen. Und das Gute ist, dass wir eine Verheißung in der Bibel haben, in Amos 3, Vers 7. Dort heißt es nämlich, nein, Gott, der Herr, tut nichts, ohne dass er sein Geheimnis seinen Knechten, den Propheten, geoffenbart hat. Also die gute Nachricht ist, Gott erzählt schon im Voraus, was passiert. Prophetie ist ja sowas wie Geschichte nur der Zukunft. Und woran kann man nun entdecken, ob die Bibel nun Gottes Wort ist oder Menschenwort? Zum Beispiel an der Prophetie. Also denn kein Mensch kann sagen, was

Was ist morgen oder was ist nächste Woche oder was ist in 3 Jahren oder was ist in 1000 Jahren? Die Bibel, die macht das und es nennt sich Prophetie. Sie erzählt also schon, selbst Mose hat schon Dinge aufgeschrieben, 1400 vor Christus, Dinge aufgeschrieben, die weit, weit in der Zukunft passieren sollen. Und so finden wir ganz viele Prophetien in der Bibel, die also damals aufgeschrieben worden sind, um zu zeigen, was in zukünftigen Zeitaltern geschehen soll. Das Gute für uns, die wir kurz vom Ende der Weltzeit leben, für uns ist fast alles Geschichte. Wir können also zurückgucken auf eine lange Menschheitsgeschichte und können diese Dinge einordnen und können sagen, okay, bis dahin hatte die Bibel recht. Dann wird wahrscheinlich das Stückchen, was in der Zukunft noch fehlt, auch genauso eintreffen, wie die Bibel sagt. Nun, ich möchte ein bisschen in die Geschichte hineingehen und wir finden etwas Kurioses, wenn wir über die Prophetie sprechen, im Buch Daniel, denn dort im 7. Kapitel, da werden so seltsame Tiere abgebildet. Das soll heute nicht unser Thema sein, aber ich möchte es so ein bisschen als Aufhänger nutzen, um ein Stückchen in die Geschichte hineinzugehen. Also in Daniel 7, da tauchen diese Tiere auf und Daniel sieht zum Beispiel diesen Löwen mit den Adlerflügeln oder den Bär, der auf einer Seite aufgerichtet ist und 3 Rippen im Maul hat. Er sieht so einen 4-köpfigen Leoparden mit Vogelflügeln und so ein schreckliches Tier wird da beschrieben, das vielleicht so ausgesehen haben mag, man weiß es nicht, dass er 10 Hörner hatte. Daniel beschreibt nun, dass diese 4 Tiere eins nach dem anderen aus dem Meer kamen. Und man muss sich fragen, was meint denn das? Es ist ja interessant, dass es da steht in der Bibel, dass die Bibel uns erzählt, da kommen verschiedene Tiere aus dem Meer, aber erstmal steht das so da. Nun, für unsere Prophetiestudenten, die sich ein bisschen auskennen, die wissen natürlich, das Meer steht in der Bibel für Völker, Nationen, Sprachen, Stämme. Also so wie im Deutschen, wir sagen manchmal das Völkermeer. Nun, diese Tiere kommen also irgendwie aus dem Völkermeer. Aber was ist das eigentlich, diese Tiere? Und da brauchen wir zum Glück nicht spekulieren. Wir können einfach in Daniel 7, Vers 17 lesen. Denn da heißt es, jene großen Tiere, 4 an der Zahl, bedeuten, dass 4 Könige sich aus der Erde erheben werden. Und dort in Daniel 7, da ist es direkt ausgelegt, also diese Tiere stehen für Könige oder je nach Übersetzung Königreiche oder Mächte. Dafür stehen diese Tiere, die da kommen. Jetzt ist es natürlich, jetzt müssen wir wissen, okay, wir wissen jetzt, da kommen irgendwie 4 Mächte, 4 Königreiche oder 4 Könige. Wer ist das? Und da hilft es uns so ein bisschen zu verstehen, wie sehen sie denn aus, diese Tiere? Und das erste hier, der Löwe mit den Adlerflügeln, das ist alles jetzt beschrieben im Buch Daniel, was das sein kann, aber es ist eigentlich ganz leicht. Wir brauchen jetzt nicht das ganze Buch Daniel zu lesen, um zu verstehen, wer der Löwe mit den Adlerflügeln ist. Denn wir finden ihn hier. Ich habe das hier schon gehört. Jemand wusste schon, wo das ist. Das ist nämlich im Pergamonmuseum in Berlin. Dort finden wir aus dem alten Babylon das große Ishtar-Tor. Das heißt, eigentlich finden wir nur das Vortor des Ishtar-Tors. Das Ishtar-Tor ist riesengroß und das Vortor davon, das ist auch riesengroß. Und es steht in Berlin. Und ich bin da gewesen, habe mir das angeguckt und dieses Tor stand damals in Babylon zu Zeiten des Königs Nebukadnezar und seine Inschriften sind dann noch auf diesen Fliesen drauf. Und ich bin dann dort gewesen und zu diesem Ishtar-Tor oder zu dem Vortor, das in Berlin steht, da führte so eine Prozessionsstraße hin. Und wenn man sich diese Prozessionsstraße genau anguckt, dann findet man hier diese Löwen mit den Adlerflügeln. Und das sind übrigens hier die Originalfliesen, die wirklich in Babylon dort angebracht waren. Also da ist der Prophet Daniel auch vorbeigelaufen. Die hat auch Nebukadnezar gesehen, genau die gleichen Fliesen. Man entdeckt nur manchmal, dass einige nachgemacht worden sind. Hier drauf sind, glaube ich, fast alle Original auf den ersten Blick. Manchmal mussten sie ein Stück ausbessern. Aber der Löwe mit den Adlerflügeln ist ein Symbol damals gewesen für das Reich Babylon. Nun, das kann man auch aus Jeremia rauslesen, aber das soll heute Abend nicht unser Thema sein. Wenn das aber das erste Reich ist, Löwe mit Adlerflügeln für Babylon steht, das zu der Zeit, als diese Prophetie aufgeschrieben wurde, auch das Weltreich war, also das Reich, das damals am mächtigsten war, zur gleichen Zeit mit dem Pharaonenreich, nur Babylon war mächtiger als das Pharaonenreich. Dann haben wir einen Startpunkt für unsere Zeitgeschichte. Wir können sagen, das erste Tier ist Babylon. Müssen wir uns also überlegen, wofür stehen die anderen Tiere? Und jetzt braucht man nur ein bisschen Geschichtswissen. Das wollen wir heute Abend aber nicht abfragen. Wir gehen die einfach kurz durch. Wir wissen, das Babylonische Reich war das erste. Auf das Babylonische Reich folgte ein anderes Reich, das in Daniel beschrieben wird, als ein Bär, der auf einer Seite aufgerichtet war und 3 Rippen im Maul hatte. Nun, das Babylonische Reich, oder wenn wir von Babylon sprechen, hier meinen wir das Neubabylonische Reich von 605 vor Christus bis 539 vor Christus. Dann wurde dieses Reich abgelöst, denn damals Kyros hat es überfallen und Kyros

zu dem Stamm der Meder und Perser. Das nächste Reich war also das Medo-Persische Reich. Medo-Persisch. Es gab zwei Gruppen, deswegen war der Bär auch so ein bisschen schief. Es gab die Meder und es gab die Perser. Und die beiden haben dann das große Medo-Persische Reich gegründet. Wir kennen das heute ganz oft im Geschichtsunterricht nur noch als Perserreich. Es hielt auch lange, das Perserreich, nämlich bis zum Jahr 331 vor Christus. Und dann wurde es abgelöst, dieses Reich hier, übrigens das drei Rippen im Maul hat. Wir wissen sogar warum, geschichtlich. Die Bibel sagte das schon voraus, 600 vor, oder 570 vor Christus ungefähr, wurde schon vorausgesagt. Aber wir wissen heute geschichtlich, es muss natürlich Babylon musste erobert werden, Ägypten musste erobert werden, das Pharaonenreich und natürlich das lydische Reich damals unter dem großen König Krösus. Wir kennen ihn heute noch im deutschen Sprichwort, niemand ist reich wie Krösus. Krösus war damals der König von Lydien, er beherrschte den Bosporus und war durch diesen Kontinentalübergang sehr reich. Und diese drei Reiche wurden niedergeworfen, deswegen hat der Bär drei Rippen im Maul. Und nach ihm, im Jahre 331, kam ein anderes Tier, also ein anderes Königreich auf, nämlich jenes dort, sagt Daniel 7, ein Leopard mit vier Köpfen. Nun, wer hat im Jahr 331 vor Christus das Meder-Perser-Reich besiegt unter Darius dem Dritten? Wissen wir alle aus dem Geschichtsunterricht. Alexander der Große, da höre ich schon. Alexander der Große hat damals Medo-Persien besiegt. Und ist ja kurios, Alexander war nur einer. Warum hat dieses Tier vier Köpfe? Erinnert sich da jemand? Das war der furchtbare Geschichtsunterricht. Oh, sogar das Wort gehört, die Diadochen, genau. Die Diadochen. Erinnert sich noch jemand, wer die Diadochen waren? Also das Reich von Alexander zerfiel ja in Teilreiche, weil Alexander relativ früh starb. Also er starb mit 33 Jahren in Babylon, interessanterweise. Und seine Generäle stritten sich nun. Sein Sohn war viel zu jung, seine Frau Roxane hat es nicht übernommen. Der Junge, der war erst irgendwie ein Jahr alt. Also konnte er nicht König werden. Man sagte also, wenn er alt genug ist, kann er die Königsherrschaft übernehmen. Dazu kam es nie. Denn die Generäle haben das ein bisschen unter sich aufgeteilt. Und diese Generäle waren ein ganzer Haufen am Anfang. Am Ende blieben nur noch vier übrig. Und das sind diese vier Häupter. Kennen wir diese vier? Kriegen wir die raus? Erinnert sich da noch jemand? Das war, glaube ich, was war das? 9. Klasse oder so? Ich weiß, es war jedenfalls furchtbar, weil die alle gleich hießen nachher. Also es war Seleukos, genau, der hat so den hinteren Orient sozusagen übernommen, bis Indien, bis an den Indus. Dann der zweite Große war Ptolemäus. Es gab ja Ptolemäus den Ersten, Ptolemäus den Zweiten, Ptolemäus den Dritten. Man musste immer im Geschichtsbuch gucken, welcher ist denn nun gemeint, bis Ptolemäus den 15., 16. und so weiter. Aus deren Linie auch Kleopatra die Siebte stammt, die berühmte Pharaonin. Das war sozusagen Ägypten, Ptolemäus, sehr reich. Ptolemäus der Erste war auch der, der damals den berühmten Leuchtturm von Alexandrien gebaut hat. Kennen wir noch. Eines der Weltwunder. Das war Ptolemäerreich, Ägypten. Dann die Seleukiden, das war alles so, was hinten Richtung Indien rüber geht, aber auch so mittlerer Orient. Dann gab es den Kassander, das war der, der damals so Griechenland, Mazedonien übernommen hat. Und dann gab es noch Lysimachus, den Vierten, der hat das lydische Reich übernommen, also es ist so ein bisschen so die Westtürkei. Okay, also nach dem Bären kam der da auf. Alexander der Große hatte dann sein Reich sozusagen wurde aufgeteilt an die vier Häupter, die vier Diadochen. Wer da Interesse dran hat, im Geschichtsbuch mal nachlesen, was passiert ist. Das griechische Reich existiert aber heute nicht mehr, denn das griechische Reich wurde übernommen im Jahr 168 vor Christus von, wer weiß es? Das war vom Römischen Reich, das war der lange Geschichtsunterricht vom Römischen Reich. In der Bibel dargestellt als ein schreckliches Tier. Das Römische Reich hielt auch sehr, sehr lange von 168 vor Christus bis, man sagt so, 476 nach Christus, als damals Romulus Augustus, also der kleine Kaiser, abgesetzt wurde, damals von Odoaker. Wie ist das Römische Reich untergegangen? Weiß noch jemand? Sorry für das lange Vorwort, aber ein bisschen, wir müssen kurz ein bisschen buddeln. Im Geschichtsunterricht, das Römische Reich ging unter in der Völkerwanderung. Odoaker hat es damals übernommen, Rom. Und in der Völkerwanderung, das Römische Reich, naja, so ganz weg war es nicht, es ist nur auseinandergebrochen und es gab 10 Stämme. Die frage ich jetzt mal nicht ab, aber das sind natürlich, wir kennen sie, die Angelsachsen zum Beispiel, also die Angeln,
also da an der dänischen Küste, und die Sachsen, die haben sich zusammengetan, sind die Angelsachsen geworden, haben rübergemacht nach Großbritannien.

und sind heute die Angelsachsen. Dann hatten wir die Alemannen, das sind wir Deutschen, die Burgunder, das sind da unten die Schweizer, die Franken, die Franzosen und so weiter. Heruler, Lombarden, Sueben, Vandalen, Westgoten und Ostgoten. Das waren die Stämme, die 10, aus denen Europa nachher entstanden ist. Aber dann lesen wir was Spannendes. Also aus diesen Stämmen kommen wir hervor. 3 davon gibt es nicht mehr. 3 Stämme sind ausgerottet worden, nämlich die Heruler, die Vandalen und die Ostgoten, die gibt es nicht mehr. Nun, wie ist das passiert? Und da erklärt die Bibel was ganz Spannendes. Daniel 7, Vers 8. Während ich Acht gab auf die Hörner, siehe, da stieg ein anderes kleines Horn zwischen denselben auf und 3 der vorherigen Hörner wurden vor ihm ausgerissen. Und siehe, dieses Horn hatte Augen wie Menschenaugen und ein Maul, das große Dinge redete. Also die Heruler, die Vandalen und die Ostgoten wurden ausgerottet. Warum eigentlich? Nun, das Geschichtsbuch aufblättern, finden wir dort die arianische Frage. Es gab einen arianischen Krieg. Es gab einen Krieg darum, wer ist nun, also es ging damals um ein christliches Thema. Ist Jesus Gott oder ist Jesus nicht Gott? Das war damals die Frage. Und so rieben sich die Stämme auf. 7 Stämme sagten, Christus ist Gott, und 3 Stämme sagten, eigentlich nicht. Jedenfalls der Papst, der damals aufkam, war Verfechter. Der Standpunkt ist, Christus ist genauso Gott. Und 3 Stämme, nämlich die Heruler, die Vandalen und die Ostgoten, die waren anderer Meinung und so mussten sie weg. Denn das kleine Horn, das da aufstand und große Dinge redete, das war das Horn, das behauptete, es ist der Nachfolger oder der Vertreter, der Stellvertreter Jesu Christi auf Erden. Es redete große Dinge. Es war das Papsttum. Und das Papsttum übernahm nun interessanterweise, wenn wir uns an den ersten Vortrag erinnern, es übernahm nun die Macht des babylonischen Systems. Denn als Petrus damals in Rom war, er war inhaftiert, da schreibt er einen Brief. Und er schreibt, es grüßen euch, die samt euch auserwählt sind, zu Babylon und mein Sohn Markus. Nun, Petrus war in Rom gefangen gesetzt und er schreibt, es grüßen aus Babylon. Ich denke, wow. Okay, wir erinnern uns vielleicht an den letzten Vortrag, den wir hatten. Also da war das Babylonische Reich und das hat sich fortgesetzt durch all die anderen Reiche hindurchgezogen. Es war ja ein Babylon war eine religiös-politische Macht, die Weltherrschaft wollte. Und diese Weltherrschaft, diese religiös-politische, können wir überall sehen. Das Kuriose ist ja, dass es in Babylon ging es um Sonnenverehrung. Der Sonnengott wurde verehrt. Und der oberste Priester damals, im babylonischen Kult, der nannte sich der oberste Brückenbauer. Das ist der hohe Priester der Sonne. Nun, interessanterweise tauchte dieser Name wieder im Römischen Reich auf. Denn schon Gaius Julius Caesar, bevor er sozusagen ein Senator war, versuchte sich diesen Titel anzueignen und bekam ihn auch. Gegen 2 andere Kontrahenten, sie waren zu dritt, übernahm er jetzt den Titel oberster Brückenbauer, also religiöser Führer von Rom. Und auf Lateinisch heißt das Pontifex Maximus, oberster Brückenbauer. Diesen Titel, der ging auf Gaius Julius Caesar, nach ihm nahm ihn auch Augustus, diesen Titel. Und so hatten wir dieses religiös-politische System. Kaiser und oberster Priester der Sonne sozusagen, der oberste Brückenbauer. Der Titel aber, Pontifex Maximus, ging nicht mit dem politisch-römischen Reich unter. Sondern diesen Titel, den gab es hinterher auch noch. Gibt es den heute noch, Pontifex Maximus? Den gibt es immer noch. Der ist geblieben, nämlich im Römischen Reich, also auf dem Nachfolgereich im Papsttum. Und dieses kleine Reich, das danach aufgestanden ist, das hatte viele, viele besondere Dinge gemacht. Es heißt hier, und er wird freche Reden gegen den Höchsten führen und die Heiligen des Allerhöchsten aufreiben. Und er wird danach trachten, Zeiten und Gesetz zu ändern. Und sie werden in seine Gewalt gegeben für eine Zeit, 2 Zeiten und eine halbe Zeit. Also das Reich, das jetzt danach aufkam, war das Papsttum. Und das Papsttum wird nun Reden gegen den Höchsten führen und die Heiligen des Allerhöchsten aufreiben. Also sie jagen, töten, verfolgen. Das kennen wir aus der Geschichte. Brauchen wir gar nicht so weit zurückblättern. Wir sind schon ziemlich nah an unserer Zeit jetzt, wenn wir also durchs Mittelalter durchgehen und so, dann finden wir schon, genau das ist passiert in der Zeit der Reformation. Viele Reformatoren wurden auf Scheiterhaufen verbrannt. Sie wurden verfolgt, die Menschen, die gegen dieses System standen. Nun, was hat er noch gemacht? Es heißt hier, er wird Zeiten und Gesetz ändern. Nun, Zeiten und Gesetz finden wir natürlich, was hat er gemacht? Er hat die 10 Gebote angegriffen, denn das ist das Gesetz Gottes. Und da steckt auch eine Zeit drin. Im 4. Gebot heißt es, gedenke des Sabbattages, dass du ihn heiligst. Also haben wir hier ein Gesetz und eine Zeit.

Beides wurde angegriffen. Wir kennen es aus dem römischen Katechismus heute. Also das Gesetz wurde angegriffen. Denn, ist euch mal aufgefallen, habt ihr das mal gesehen im Katechismus, dass da eigentlich nur noch 9 Gebote stehen statt 10? Eins musste geteilt werden, damit man wieder 10 hat. Denn das zweite Gebot ist rausgefallen. Du sollst dir kein Bildnis noch irgendein Gleichnis machen, weder von dem, was im Himmel, auf Erden oder im Meer ist, und bete sie nicht an. Das haben sie natürlich rausgestrichen, denn wie ist es im Katholizismus? Da wird unglaublich viel verehrt, ne? Viele Bilder, ob das Maria ist oder der heilige Petrus oder Christophorus und, und. Also dieses Gebot verschwand. Jetzt hatte man nur noch 9, jetzt musste man irgendein Gebot teilen. Machte man auch mit dem letzten. Du sollst nicht begehren deines nächsten Haus, Weib, Knecht, Magd, Vieh und alles, was sein ist. Dann nahm man jetzt an zweiter Position die Frau raus. Du sollst nicht begehren deines nächsten Haus, Weib, Knecht, Magd, Vieh. Das Weib kam raus und bekam einen eigenen Punkt. Und so wurden es wieder 10. Zeiten wurden auch geändert. Das vierte Gebot, Gedenke des Sabbattages, wurde geändert in den ehrwürdigen Tag der Sonne. Der Sonntag, der erste Tag der Woche, kam dort hinein. Und das war damals beschlossen worden. Interessanterweise finden wir die Spuren im Jahr 538 auf dem Konzil von Orléans. Da wurde beschlossen, dass wer weiterhin den Sabbat, also den Samstag heute, den siebten Tag der Woche hält, der soll mit einer Strafe bestraft werden, gemäß dem, was die Kirche bestimmt. So damals auf dem Konzil von Orléans, 538. Zeit und Gesetz wurden also von diesem religiös-politischen System angegriffen, das sich ja im Christentum versteckte. Nun, dieses Reich sollte übrigens sehr, sehr, sehr lange währen, denn es heißt hier eine Zeit, zwei Zeiten und eine halbe Zeit. Wenn man sich fragen, was ist das? So sprechen wir nicht im Deutschen. Eine Zeit, zwei Zeiten, eine halbe Zeit. Also wie lange sollte dieses Reich denn dort sein? Da hilft uns, und Gott sei Dank, Sir Isaac Newton. Den kennen wir als großen Mathematiker und großen Wissenschaftler. Er war auch ein großer Theologe. Und er hat die Zahlen in der Bibel geliebt und hat sich das mal angeguckt, was das wohl meinen mag. Sir Isaac Newton also benutzt Hesekiel 4, Vers 6 und sagt, wir können doch das hier benutzen, um die prophetischen Zeitketten der Bibel auszulegen. Und so fing er an, auch im Buch Daniel. Wir haben hier eine Zeit, zwei Zeiten und eine halbe Zeit. Nun, das sind also die Zeiten, Jahre. Wir haben also eine Zeitspanne von 3,5 Jahren. Jetzt, was macht Sir Isaac Newton? Er sagt, naja, wenn das hier 3,5 Jahre sind, 3,5 Jahre wissen wir, müssen, wie viele Monate haben? 42. Und 42 Monate haben wie viele Tage, wenn jeder Monat 30 Tage hat, nach dem biblischen System? Dann kommen wir auf 1260 Tage. Und schaut euch mal an, was Sir Isaac Newton gemacht hat. Er sagt jetzt also, 1260 Tage sind diese Zeitspanne. Wenn das also stimmt, nach Hesekiel 4,6, je einen Tag will ich dir für ein Jahr auferlegen, wie viele Jahre sind das dann? Danke, das ist ganz leicht, oder? 1260 Jahre. Jetzt müssen wir nur noch fragen, stimmt es, dass der Katholizismus oder das Papsttum tatsächlich 1260 Jahre lang regierte? Das ist ja eine Riesenzeitspanne. Aber die anderen Reiche waren nicht so lang. Also diese Spanne hier muss überprüft werden. Wir wissen, im Jahr 538 hat der Papst sozusagen seine weltliche Macht bekommen und konnte sie durchsetzen. Das Papsttum gab es schon ein bisschen früher, also sowohl den Bischof von Rom als auch den ersten Papst. Aber bis das weltliche Macht bekam, bis die arianische Frage sozusagen geklärt war, das war das Jahr 538. Rechnen wir 1260 Jahre drauf, enden wir im Jahr 1798, jetzt sind wir schon ganz nah bei uns. Jetzt müssten wir uns also fragen, ist da irgendwas passiert 1798? Und ja, brauchen wir nicht so weit in die Geschichte zurück, oder? Ja, genau, das hat was mit Frankreich zu tun. Das stimmt, die Französische Revolution war so in der Zeit ungefähr. Und genau im Jahr 1798, es war der Geburtstag von Papst Pius VI., als damals Napoleon, er durchzog ja Europa, und er kam auch nach Italien und hatte Italien, also das Land, neu verteilt. Und er schickte seinen General Berthier, war das damals, in den Vatikan. Und so kam General Berthier 1798 in den Vatikan zum Geburtstag von Papst Pius VI. Und sagt, im Namen von Napoleon, der Vatikanstaat ist aufgelöst. Und damit gab es ihn nicht mehr. Von 538 bis 1798 hat er durchweg regiert. Sehr, sehr mächtig übrigens. Aber dann wurde er aufgelöst. Also bis dahin, unsere Prophetie, können wir die Zeitketten sozusagen in der Bibel einfach nachlesen.

und können heute ein Geschichtsbuch daneben legen. Das konnten die Menschen damals ja nicht. Damals war es für die Menschen, Gott hat vorhergesagt und es wird so kommen. Heute können wir uns das Geschichtsbuch daneben legen und können sagen, genau so ist es gekommen. Da sind wir jetzt im Jahr 1798. Und warum macht Jesus das eigentlich? Warum gibt er uns diese ganzen Daten in der Bibel? Wir haben jetzt nur ganz kurz überflogen. Macht ja viel Freude, das zu studieren. Zum Beispiel im Buch Daniel, wo wir waren. Welches Königreich nach welchem kommt. Warum macht er das? Nun, Johannes 13, Vers 19 sagt, und das ist Jesus, jetzt sage ich es euch, ehe es geschieht, damit ihr glaubt, wenn es geschehen ist, dass ich es bin. Also Christus sagt uns die Dinge vorher, damit wir wissen können, wenn die Dinge eingetreten sind, das war wirklich Jesus. Denn kein Mensch kann das. Kein Mensch kann mir sagen, was morgen ist. Kein Mensch kann mir sagen, was in 10 Tagen ist. Geschweige denn nächstes Jahr oder in 1000 Jahren. Und Christus sagt, ich mache das mal. Ich sage euch mal vorher, was alles kommen wird, damit, wenn diese Dinge eintreten, ihr sagen könnt, das muss von Gott sein. Damit wir sagen können, das ist Gottes Wort. Und jetzt kommen wir zu einer besonderen Zeit. Also wir haben jetzt gerade eben von Babylon sozusagen einmal die babylonische Geschichte uns angeguckt, bis zum Papsttum. Und jetzt passiert was Kurioses in Offenbarung 13. Wir gehen jetzt also das letzte Buch der Bibel hinein und dort finden wir so ein merkwürdiges Tier. So sieht das ungefähr aus. Wir wissen ja noch, was ein Tier war, oder? Ein Tier war ein Königreich oder ein König oder eine Macht. Und dieses Tier wird abgebildet, also ein Tier mit 7 Häuptern, 10 Hörnern und es hatte irgendwie Attribute von all den anderen Tieren, die wir aus dem Buch Daniel kennen. Und das heißt dann hier, Offenbarung 13, 1 und 2, und ich sah aus dem Meer ein Tier aufsteigen, das 7 Köpfe und 10 Hörner hatte und auf seinen Hörnern 10 Kronen und auf seinen Köpfen einen Namen der Lästerung. Und der Drache gab ihm seine Kraft und seinen Thron und große Vollmacht. Also jetzt kommt wieder ein Tier aus dem Meer, also aus den Völkern, entsteht ein Reich. Und es wird hier ein bisschen beschrieben, wie es aussieht. Interessanterweise wird hier auch beschrieben, wo seine Kraft herkam, seine Macht, wo der Thron herkam. Das heißt, der Drache gab ihm seine Kraft. Das ist aber ein Thema für den morgigen Vortrag, morgen Abend. Da will ich noch nicht zu tief reingehen. Aber sozusagen, was hier beschrieben wird, ist, dieses System hat die Macht bekommen vom Drachen. Der Drache in der Bibel ist sehr, sehr eindeutig. Das ist der Teufel, der Satan, die alte Schlange, der Luzifer. Dieses System bekommt also Macht vom Drachen, vom Teufel. Und dieses System, jetzt ohne es jetzt näher zu beschreiben, das gucken wir uns morgen an, dieses System, ist genau dieses Tier, das wir gerade gesehen haben. Also alles zusammengesetzt. Wir hatten gesehen, hier sind jetzt die Kronen, sind auf den Hörnern, also sind zu einer Zeit, da nicht mehr der Löwe regiert, nicht mehr der Bär regiert, auch nicht mehr der Leopard, das schreckliche Tier, sondern jetzt die Hörner. Und wir wissen, das waren die Stämme Europas. Wir müssen also irgendwo nach dem Jahr 330 sein. Und tatsächlich, was kam danach auf? Ein kleines Horn. Dieses kleine Horn regierte dann diesen ganzen Apparat. Wir sind im Papsttum. Und es war voll Namen der Lästerung, heißt es. Gut, dazu morgen mehr. Gehen wir mal ans Ende von diesem Abschnitt in Offenbarung 13. Also wir sehen dieses Tier hier. Es wird als ein Kirchenstaat identifizieren. Und jetzt laufen wir an das Ende von dem. Es wird jetzt beschrieben in den nächsten Versen. Und es heißt dann hier am Ende, wenn jemand ein Ohr hat, der höre. Wenn jemand in Gefangenschaft führt, so geht er in die Gefangenschaft. Wenn jemand mit dem Schwert tötet, so soll er durch Schwert getötet werden. Hier ist das standhafte Ausharren und der Glaube der Heiligen. Hat das Papsttum getötet? Hat das Papsttum in Gefangenschaft geführt? Und wenn wir das Geschichtsbuch, also die Wissenschaftler sagen heute, die meisten Toten gehen auf das Papsttum zurück, auf die Inquisition, auf das Mittelalter. Über 100 Millionen Leute ermordet, weil sie im System nicht mitmachen. Das ist mehr als in den Weltkriegen. Der Papst hat Menschen in Gefangenschaft geführt und er ging in die Gefangenschaft. Genau wie das Ende hier von diesem Abschnitt sagt. In euren Bibeln habt ihr wahrscheinlich ein Kapitel da unterteilt, weil dann was Neues anfängt und das gucken wir uns gleich an. Also das Papsttum ging tatsächlich 1798 unter. Papst Pius VI. Ist in die Gefangenschaft geführt worden, nach Frankreich, dort starb er. Und später, kurze Zeit später, hat Österreich dann einen neuen eingesetzt. Aber gucken wir, was jetzt passiert. Das ist ja unser Thema jetzt. Also wir sind im Jahr 1798. Und dann heißt es hier im nächsten Vers, und ich sah ein anderes Tier aus der Erde aufsteigen und es hatte 2 Hörner gleich einem Lamm und redete wie ein Drache. Ich habe den Drachen schon wieder. Das Tier eben, das Reich, bekam seine Macht durch den Teufel, durch den Drachen. Und hier heißt es, jetzt sehe ich ein Tier aus der Erde aufsteigen. Es sieht aus wie ein Lamm, aber es redet wie ein Drache. Es hat Hörner.

gleich ein Slum ist. Nun, welches Reich, müssen wir uns fragen, also hier werden Weltreiche gezeigt, welches Reich kam denn ungefähr 1798 auf? Also wir sind in dieser Zeit, definitiv, 1798, und danach sah ich, ein anderer kam auf. Welches Reich wurde damals stark? Und zwar nicht auf dem Meer, nicht aus den Völkern, sondern aus der Erde. Die Erde ist nicht wasserlos, da gibt es auch ein bisschen Wasser, da gibt es Teiche, Seen, Flüsse, Bäche und so weiter, also Bevölkerung gibt es da, nur halt spärlich. Es ist nicht die Wüste, die auch in der Bibel beschrieben wird, wo niemand wohnt, aber es ist nicht das Meer. Also ein spärlich besiedelter Fleck, der das nächste Weltreich werden soll. Ungefähr 1798. Welche Macht ist damals gekommen? Und jetzt sind wir beim Thema. Es kam, die USA kam auf. Es war genau die Geburtsstunde der USA. Es hatte zwei Hörner gleich einem Lamm und redete wie ein Drache. Dieses Tier wird jetzt beschrieben. Also wie ein Lamm erinnert uns in der Bibel, das Lamm Gottes ist Jesus Christus. Wir würden sagen, es scheint ein christliches Lamm zu sein. Aber es redete wie ein Drache. Nun, der Drache in der Bibel eindeutig, Drache ist der Teufel, die alte Schlange, der Satan, Luzifer. Wie redet wohl ein Drache? Ja, die wenigsten von uns haben einen gesehen. Aber wie redet wohl ein Drache? Nun, wenn Jesus Christus über diesen Drachen spricht, dann sagt er, der Teufel ist ein Menschenmörder und ein Lügner und der Vater der Lüge. Also, wenn der Drache spricht, lügt er. Das heißt, hier wird ein System beschrieben, das christlich aussieht, aber scheinbar mit gespaltener Zunge spricht. Trifft es auf die USA zu? Ist es das, was wir heute sehen? Also, die USA hat sie, also nach dem Papsttum sozusagen, hat sie die Macht übernommen. Nun, der Papst war damals der Regent der Könige in Europa. Er hat die verschiedenen Könige beherrscht. Die USA, hat sie das heute auch, macht sie das auch, versucht sie, die Länder zu beherrschen? Das ist genau das, was wir sehen. Also ganz genau das. Sie haben nicht die stärkste Militärmacht oder die größte oder so. Das haben andere Länder. China hat eine viel größere Armee. Auch Russland hat zum Beispiel mehr Atomwaffen oder so. Aber die USA versucht, die Länder zu beherrschen. Und nach der Bibel kann sie das auch. Nun, sie haben zwei Hörner. Jetzt müssen wir sagen, es war ein christliches Land, ein urprotestantisches Land, die USA. So wurde sie gegründet von den Pilgervätern. Und die Pilgerväter, die kamen aus Europa. Die wussten also, was passiert, wenn ein religiöses System Staatsmacht bekommt. Dann gab es Verfolgung. Es ist egal, welcher Kirchengemeinde wir heute Staatsmacht geben. Ob wir der katholischen Kirche, wir wissen, was dann passiert, das haben wir in der Vergangenheit gesehen. Wenn wir der evangelisch-lutherischen Kirche Staatsmacht geben, würde das Gleiche passieren. Bei den Baptisten das Gleiche, bei den Adventisten das Gleiche, bei den Zeugen Jehovas das Gleiche. Es endet immer in Verfolgung. Also Religion und Staat muss getrennt sein. Und so gab es tatsächlich zwei Mächte, zwei Hörner, die getrennt waren damals. Sie haben per Verfassung Staat und Kirche voneinander getrennt. Denn die Pilgerväter wussten, was sonst kommt. Sie kamen ja aus Europa. Nun heißt es hier in Offenbarung 13, Vers 12, und es übt alle Vollmacht des ersten Tieres aus vor dessen Augen und bringt die Erde und die auf ihr wohnen dazu, dass sie das erste Tier anbeten, dessen Todeswunde geheilt wurde. Also die Vollmacht des ersten Tieres. Das erste Tier hatte seine Vollmacht und seinen Thron vom Drachen, morgen dazu mehr, also vom Teufel bekommen. Und dieses Tier übt jetzt die Vollmacht des ersten Tieres aus, also die Vollmacht des Papsttums aus, vor dessen Augen. Das heißt, es muss wieder da sein. Ist der Kirchenstaat zurück? Ja, den gibt es wieder, oder? Seit 1929, Lateranverträge, ist er wieder da. Es übt jetzt die Macht aus vor dessen Augen. Also, das erste Tier ist wieder da. Und es bringt die Erde und die auf ihr Wohnen dazu, dass sie das erste Tier, was ja der Kirchenstaat war, dessen Anbeten, dessen Todeswunde geheilt wurde. Also, er wurde tödlich verwundet, 1798, kam aber wieder hervor. Der Kirchenstaat ist wieder da seit 1929. Ist es möglich, dass die USA die Welt dazu bringt, dass sie das erste Tier anbeten? Das Papsttum? Ich meine, die USA ist eine urprotestantische Nation. Das sind alles Protestanten immer gewesen. Ein bisschen so und ein bisschen so, aber eigentlich ist es eine protestantische Nation. Hat sich heute ein bisschen geändert. Aber haben die überhaupt was mit dem Papst zu tun? Naja, wir gehen mal in die aktuelle Zeit. Hier sehen wir den ehemaligen Präsidenten Barack Obama mit seiner Frau Michelle. Und sie sind hier bei einer Audienz bei Benedikt XVI., also dem ehemaligen Kardinal Ratzinger. Das ist ja, Kardinal Ratzinger ist der,
oder war der Leiter

katholischen Glaubenskongregation. Das ist das neue Wort für die Inquisition. Also die katholische Glaubenskongregation. Er war der Leiter, ist dann Papst geworden, nannte sich Benedikt XVI. Und lud jetzt die Präsidenten und führende Politiker, führende Persönlichkeiten der Welt ein. Und es passiert heute ständig, dass Menschen in den Vatikan tingeln zum Papst, selbst US-Präsidenten. Was ja eigentlich vor wenigen Jahren nicht möglich war. Erst seit Ronald Reagan denken wir, dass sowas überhaupt passieren kann. Aber heute Staatsoberhäupter oder Abgesandte kommen ständig. Nun, übrigens, vielleicht erinnert man sich, es war jetzt vor kurzem, war das das erste europäische Staatsbegräbnis. Altkanzler Helmut Kohl ist gestorben und es gab das, was es noch nie vorher gab, ein europäisches Staatsbegräbnis. Gab es vorher noch nie, aber so sollte der Altkanzler Helmut Kohl geehrt werden. Nun, wenn jetzt sowas passiert, ein Staatsbegräbnis, ein europäisches, was es noch nie gegeben hat, dann denkt man ja als Deutscher, wir müssten ja wahrscheinlich auch die Höchsten aus Deutschland dahin. Also zumindest hätten wir das vermutet. Nun, die fünf Größten in unserem Land, der erste ist unser Bundespräsident, der zweite ist unser Bundestagspräsident, der dritte ist der Bundeskanzler, der vierte ist der Bundesratspräsident und der fünfte ist der Präsident des Obersten Gerichtshofs, des Verfassungsgerichts. Das sind unsere fünf Höchsten im Land. Nun, diese fünf hätten wir erwartet, dass sie beim Staatsbegräbnis von Helmut Kohl dabei sind. Und es waren aber nicht alle da. Jemand fehlte. Und die Reporter suchten. Die Presse war am Gucken, Journalisten schauten. Und jemand fehlte. Es fehlte unser Kanzler. Frau Angela Merkel war nicht da. Da haben sie natürlich gefragt, wo ist die denn eigentlich? Warum ist sie nicht beim Staatsbegräbnis wie alle anderen hohen Persönlichkeiten, auch aus anderen Ländern? Nun, tatsächlich, sie war woanders. Sie war im Vatikan. Was sie da gemacht hat, im Juni 2017, zu der Beerdigung von Helmut Kohl, wissen wir nicht. Es gab da irgendwie eine Geschenkübergabe, da wurde irgendwas ausgetauscht. Aber was da gemacht wurde, sie hatte eine Audienz beim Papst. Nun, also ich wollte damit nur deutlich machen, ständig passiert das heute, dass irgendwelche Abgesandten, manchmal die Höchsten, also die Präsidenten und Könige, manchmal Kanzler oder andere Abgesandte in den Vatikan kommen. Aber unser Fokus soll nicht bei uns sein, sondern unser Fokus war ja auf den USA. Gucken wir mal mit rüber. In den USA, Barack Obama ist ja kein Präsident mehr. Er hat sein Amt abgegeben an diesen hier, an Donald Trump. Nun, Donald Trump ist momentan der amtierende Präsident. Und Donald Trump hatte damals bei seiner Wahlantrittsrede, da sagte er ja ein paar spannende Dinge, auch für uns Europäer. Er sagte ja unter anderem zum Beispiel, er möchte eine Mauer nach Mexiko bauen, die Mexikaner übrigens bezahlen sollten. Vielleicht erinnert man sich, das war einer seiner Pläne. Er hat damit auch schon angefangen, wenn man da heute ist. In Texas sieht man, da stehen große Blöcke von der Mauer. Und das Zweite war, seine Idee war, Kirche und Staat zusammenzuführen. Da haben alle sich gefragt, es geht doch gegen die Verfassung. Also das kann er doch gar nicht machen. Dann kann ich Kirche und Staat zusammenführen, nicht in den USA. Aber er wollte es irgendwie machen und wir haben gesehen, wie viel Einfluss sozusagen die religiösen Gruppen im Weißen Haus hatten unter seiner Amtszeit. Oder jetzt in seiner Amtszeit. Er selber wurde ja jetzt, so wie es aussieht, er sagt, es gab Wahlbetrug, aber es sieht so aus, als würde er sein Amt jetzt verlieren an Biden. Also der nächste Präsident wahrscheinlich, wenn die Wahl wirklich legal war und wenn alles mit rechten Dingen zuging, dann sollte er sein Amt verlieren. Und der Joe Biden wäre der nächste. Joe Biden übrigens interessant, er ist ein Katholik. Das gab es, glaube ich, in den USA erst einmal oder einen katholischen Präsidenten in dem protestantischen Land. Ich glaube, nur John F. Kennedy war auch Katholik. Jetzt kommt Joe Biden und mal gucken, was er macht. Also Trump wollte Staat und Kirche zusammenbringen. Es sieht so ein bisschen so aus, als haben die sich angenähert, aber die sind noch nicht verbunden. Mal gucken, was Joe Biden dann macht. Aber es ist interessant, jetzt heute auf die USA zu gucken nebenbei. Wahrscheinlich werden wir den nächsten katholischen Präsidenten in den USA haben, in einem völlig protestantischen Land eigentlich, so war es gegründet. Und wenn wir an den Supreme Court gucken, also den obersten Gerichtshof, da sind ja 9 Leute in den USA. Und wir finden davon 7 Katholiken, 0 Protestanten und 2 Juden. Also das ist das oberste Gericht in den USA momentan. Also alles irgendwie in katholischer Hand gerade. Das ist interessant. Tatsächlich könnte man, vor ein paar Jahren hätten wir es nicht geglaubt, aber es sieht so aus, als würde tatsächlich dieses Tier aus der Erde, die USA, die Menschen dazu bringen, das erste Tier, also den Vatikan, das Papsttum, wieder anzubeten, wieder zu verehren. Nun, wie werden sie das machen? Wie kriegen sie die Welt dahin? Nächster Vers, Offenbarung 13,13.

und es tut große Zeichen, sodass es sogar Feuer vom Himmel auf die Erde herabfallen lässt vor den Menschen. Nun, ganz oft haben die Menschen hier spekuliert, wenn sie das gesehen haben, aber es sind bestimmt die Kriege. Keine Nation hat jemals in seiner Geschichte so viele Kriege geführt wie die USA. Aber das ist es wohl nicht. Ja, das ist ein unglaublich kriegerisches Land. Die USA führt auf der ganzen Welt Kriege, hat auch überall irgendwelche Stützpunkte, Militärstützpunkte. Aber wahrscheinlich ist damit was anderes gemeint. Denn wir müssen ja die Bibel mit der Bibel auslegen, sagt Dr. Martin Luther und die Reformatoren. Schaut dort hinein, wenn ihr was verstehen wollt, findet einen anderen Vers, der so ähnlich ist, der ihn erklärt. Nun, Feuer vom Himmel fiel einige Male in der Bibel. Das ganz berühmt ist, denn es soll ja hier nicht zur Trennung führen, sondern die Völker zusammenbringen. In Apostelgeschichte 2, da lesen wir von Feuer, das vom Himmel fiel. Und es erschienen ihnen Zungen wie von Feuer, die sich zerteilten und sich auf jeden von ihnen setzten, und sie wurden alle vom Heiligen Geist erfüllt. Und das ist die Geschichte von Pfingsten. Damals am Pfingsttag, erste Gemeinde, da fiel damals, also wir sind im Jahr 31 nach Christus, da fiel damals der Heilige Geist auf die Jünger und es hieß, so wie Feuerzungen, die sich zerteilten. Nun, am Ende wird hier auch irgendwie ein Feuer fallen von den USA aus. Was kann das sein? Sind sie in der Lage, einen Geist zu geben, den Geist Gottes, den Heiligen Geist? Ja, sie sind zumindest in der Lage, einen anderen Geist zu geben, denn die Bibel spricht hier von mehreren Geistern, den Geist Gottes. Und Paulus sagt, der Geist der Welt und der Geist, der von unten kommt. Also Spiritismus, würden wir sagen. Sehen wir sowas heute in den Gemeinden, Spiritismus? Und wenn wir in die USA gucken, da begann schon 1985 etwas, nannte sich damals der Toronto-Segen in Kanada, und der zog sich sozusagen durch, spiritistischer Gedanke, okkulter Gedanke, der in die Kirchen hineinkam, und die Gottesdienste sahen dann ganz gruselig aus. Also im Zuge der Ökumene wurden jetzt alle religiösen Gruppen vereint, zumindest die christlichen, über alle Konfessionen oder in den USA Denominationen, die sollten alle mitmachen. Und es etablierten sich sogenannte Pfingstgemeinden. Wir nennen die heute auch die charismatische Bewegung. Nicht falsch verstehen, es gibt gute Geschwister in allen Bewegungen. Auch in der charismatischen Bewegung natürlich, treue Christen, die zu Jesus gehören. Aber was damals initiiert wurde und sich durch sämtliche Gemeinden durchgefressen hat, ist so ein fremdes Feuer, würden wir sagen, ein falscher Geist. Die Menschen dort schreien und kreischen manchmal. Prediger, sehr charismatische Prediger, rufen da den Namen Gottes an und treiben Dämonen aus. Es geschehen sogar Krankenheilungen dort in diesen Gottesdiensten. Tatsächlich, allerdings, die Menschen verlieren manchmal ihren Verstand dort. Dann reden sie wirr, sie fallen manchmal um, rollen sich von links nach rechts auf den Boden, einige nässen sich ein. Und es heißt dann alles, das hat der Heilige Geist gemacht, das hat der Heilige Geist gemacht. Nun, die Bibel sagt, Gott ist ein Gott der Ordnung. Sowas hat Gott nicht gemacht. Das ist ein fremder Geist, der da kommt. Und tatsächlich aus den USA kam diese Bewegung auch nach Europa. Und heute sehen wir, in allen Kirchen klopft diese Bewegung an. Ich war damals Leiter der evangelischen Kirche in Hamburg damals. Und diese Bewegung klopfte auch bei uns an. Es wurde uns gesagt, wir sollen unsere Gottesdienstform, die Liturgie ändern. Wir sollen unsere Musik ändern. Unsere alten Liederbücher sollen wir gegen neuere ersetzen. Und ich mochte unser altes evangelisches Gesangsbuch. Es war ein schönes. Dann habe ich gefragt, warum denn? Warum sollen wir die ersetzen? Da sind doch schöne Lieder drin. Ja, es hieß, für die Jugend ist es nicht mehr so ganz. Die brauchen neuere Sachen, da anderes Material. Dann habe ich gedacht, aber für die Jugend ist es falsch. Die Lieder sind zu alt. Ganz ehrlich, ich schlage das Buch auf und da steht drin, ein feste Burg ist unser Gott von Dr. Martin Luther. Dieses Lied war für meinen Urgroßvater schon uralt. Natürlich auch für die Jugend. Natürlich auch für mich und für meinen Opa und für jeden anderen. Das sind alte Lieder. Aber die sollten geändert werden. Und dann wurden wir doch gebeten, vielleicht unsere Gebetsform anzupassen. Wir sollten an ökumenischen Treffen teilnehmen und wir sollten eine andere Gebetsform pflegen. Uns wurden dann Yoga-Lehrer an die Hand gestellt, die uns ins Gebet führen sollten. Ich habe die Sachen weggeschmissen, aber ich weiß, andere Kirchen haben gesagt, interessant, wir probieren das mal. Aber diese neue Bewegung fraß sich so durch. Alles eins. Es kommt nicht mehr auf das Wort der Bibel an, es kommt mehr auf das Gefühl an. Nun, und solche Gottesdienste breiteten sich dann rasch aus. Ich habe hier in einem Buch, das heißt hier Erweckung, was dann? Da wird über diese Bewegung gesprochen. Und da heißt es hier, diese Menschen mögen sich zwar Nachfolger Jesu nennen, sie haben jedoch ihren himmlischen Führer aus den Augen verloren. Vielleicht sagen sie Herr, Herr und berufen sich auf Krankenheilung und andere Wundertaten und behaupten, mehr vom Geist und von der Kraft Gottes aufzuweisen als jene, die seine Gebote halten. Aber ihre Werke haben sie unter der Leitung des Feindes der Gerechtigkeit vollbracht.

Ziel ist es, Menschen zu täuschen und sie davon abzuhalten, die Wahrheit zu lieben und ihre Pflicht zu tun. Die nächste Zukunft wird weitere auffallende Bekundungen dieser wunderwirkenden Macht bringen. Denn es steht von dem Tier, das einem Lamm ähnelt und wie ein Drache spricht, geschrieben, es tut große Zeichen, dass es auch macht Feuer vom Himmel fallen auf die Erde vor den Menschen. Überrascht sehen wir, dass sehr viele bereit sind, diese hochgespielten Ansprüche als echtes Wirken des Geistes Gottes hinzunehmen. Wer aber nur auf Wunder schaut, wird der Täuschung zum Opfer fallen. Also hier wird genau von diesem Tier gesprochen, das da einem Lamm ähnelt, wie ein Drache spricht. Der Drache ist der Teufel. Hier, das ist Lüge. Hier sehen wir Spiritismus in den Gemeinden. Wie geht es weiter? Und es verführt die, welche auf der Erde wohnen, durch die Zeichen, die vor dem Tier zu tun ihm gegeben sind. Und es sagt denen, die auf der Erde wohnen, dass sie dem Tier, das die Wunde von dem Schwert hat und am Leben geblieben ist, ein Bild machen sollen. Also, das müssen wir ganz kurz mal aufdröseln. Es verführt die, welche auf der Erde wohnen, durch die Zeichen, die vor dem Tier, das war die römisch-katholische Kirche, zu tun ihm gegeben sind. Und es sagt denen, die auf der Erde wohnen, dass sie dem Tier, also der römisch-katholischen Kirche bzw. dem Kirchenstaat, dass die Wunde von dem Schwert hat und am Leben geblieben ist, ein Bild machen sollen. Ein Bild. Nun, wenn wir in die Bibel hineinschauen, wissen wir, ganz am Anfang wurde mal ein Bild gemacht, nämlich Adam wurde im Bilde Gottes geschaffen. Adam war ja nicht Gott, aber er war ihm ähnlich gemacht. Gott ist sein Schöpfer und Adam war auch schöpferisch gemacht. So ist der Mensch heute. Also hier wird ein Bild von etwas gemacht. Also wir wissen, da war ein religiös-politisches System, ein Kirchenstaat. Und jetzt, nach diesem hier, das ist ja noch Zukunft, hier sagt die USA in naher Zukunft der Welt, lasst uns ein neues religiöses politisches System aufbauen. Wie das da einmal war. Das ist nicht das Papsttum, es ist was so ähnlich aussieht. Ein religiös-politisches System. Nun, Bilder in der Bibel, wo wurde das schon mal gemacht? Ein Bild sollte gebaut werden, das angebetet wurde. Wir können mindestens in der Wüste Israel, oder? Ein Bild des Tieres. Also genau die gleiche Idee. Ein Bild des Tieres wurde gebaut, das angebetet werden sollte. Wir erinnern uns, was da passiert ist. Mose kam vom Berg runter, sieht, was da passiert und die Gesetztafeln zerbrechen. Was für eine Symbolik. Das Gesetz wird zerbrochen, weil dieses Bild des Tieres dort angebetet wird. Und was ist damals passiert? Also übrigens, weiß jemand, woraus das gemacht worden ist, das Bild des Tieres in der Wüste? Aus Gold. Es wurde aus Gold gemacht. Woher kam das Gold? Schmuck? Genau, und zwar aus bestimmten Schmuck aus Ägypten, nämlich aus den Ohrringen. Schaut mal. Da riss sich das ganze Volk die goldene Ohrringe ab, die in ihren Ohren waren, und sie brachten sie zu Aaron, das war der damalige Hohepriester, und er nahm es aus ihrer Hand entgegen und bildete es mit dem Meißel und machte ein gegossenes Kalb. Da sprachen sie, das sind eure Götter, Israel, die dich aus dem Land Ägypten heraufgeführt haben. Hier ist sogar dieser Plural, eure Götter, Elohim. Also das ist Gott der Herr. Die bauen also ein eigenes Bild, ein Bild des Tieres und sagen, das ist Gott der Herr, die aus Ägypten geführt haben. Das ist der Gott Abrahams. Das ist das Bild des Tieres hier. Was haben sie da gemacht? Sie tanzten da drumherum und haben immer gerufen, Baal, Baal, Baal, heißt ja Herr, Herr, Herr. Und sie machten es von den goldenen Ohrringen. Das ist interessant, dass es damals so war, denn in naher Zukunft werden wir genau das Gleiche sehen. Paulus sagt über die Zukunft, denn es wird eine Zeit sein, da sie die heilsame Lehre nicht leiden werden. So nach ihren eigenen Lüsten werden sie sich selbst Lehre aufladen, nach denen ihnen die Ohren jucken. Und werden die Ohren von der Wahrheit wenden und sich zu Fabeln kehren. Sie werden das Bild des Tieres bauen. Die USA wird das initiieren, heißt es in der Prophetie, und sie werden diesen neuen religiösen Staat bauen. Ein weltweites System, Babylon. Und wie wird dieses Bild des Tieres aussehen? Wie wird diese neue Religion aussehen? Wonach ihnen die Ohren jucken. Es ist politisch korrekt. Es gründet nicht mehr auf der Bibel. Es hat irgendwie so einen Hauch von Christsein, so einen Schleier, so einen Schatten darüber, aber es ist nicht mehr das christliche System. Es ist ein Bild des Tieres. Es sieht so aus wie das damalige römisch-katholische System. Und wir wissen, was passiert ist. Also ein religiöser Staat hat damals die Welt terrorisiert. Und die Leute, die nicht mitgemacht haben, wurden umgebracht. Das kennen wir auch aus einer anderen Geschichte, aus Daniel 3. Denn auch da wurde damals ein goldenes Standbild in der Ebene von Dura errichtet, das von allen angebetet werden sollte.
Moment, wenn

sage von allen, erinnert sich jemand, wer sollte das anbeten? Das goldene Bild, das König Nebukadnezar hat aufrichten lassen. Und er sagt, es soll angebetet werden von? Ah, dankeschön. Alle Beamten, Satrapen, Statthalter, alle politisch oberen Führer. Jeder, der politisch irgendwas zu sagen hatte, musste dahin kommen und musste mitmachen, als um die Anbetung dieses Bildes ging. Und wer nicht mitgemacht hat, zum Beispiel Schadrach, Meschach und Abednego, politische Führer, die aber nicht mitmachen wollten beim Anbeten des Bildes, was passierte mit denen? Genau, Todesstrafe. Wurde in den Feuerofen geworfen. Also das ist ja nur so ein, da zeigt uns die Bibel ein Bild von dem, was auf uns zukommt. Ein religiöses System, ein religiös-politisches System wird aufgebaut und wer nicht mitmacht, wird abgesägt. Alle politischen Führer waren damals involviert. Und dann heißt es hier, und es wurde ihm gegeben, dem Bild des Tieres einen Geist zu verleihen, sodass das Bild des Tieres sogar redete und bewirkte, dass alle getötet wurden, die das Bild des Tieres nicht anbeteten. Genau die gleiche Geschichte wie damals im alten Babylon. Das moderne Babylon macht genau das Gleiche. Es heißt, jetzt wurde ihm gegeben, dem Bild des Tieres einen Geist zu verleihen. Nun, als damals Gott Adam geschaffen hat, hat er Adam als Leib gemacht. Und dann verlieh er Adam den Geist des Lebens, den Ruach, steht in der Bibel. Und Adam wurde eine lebendige Seele und er fing an zu handeln. Was wird wohl das Bild des Tieres machen? Es wird erst gebaut von den Nationen, die USA veranlasst das, verursacht das. Und jetzt bekommt es einen Geist. Es bekommt jetzt also Kraft. Es fängt also an zu handeln, dieses Bild des Tieres. Das ist ja noch zukünftig. Wenn es jetzt aber ein Staat ist, ein religiöses, politisches System, wie handelt denn so ein Staat? Ein Staat handelt durch Gesetze. Also genau das Gleiche, was damals passiert ist, wird also wiederkommen. Was wir aus der römisch-katholischen Kirche damals kennen, ein religiöses System bekommt Staatsmacht und es terrorisiert die Welt, wird in Zukunft wieder aufkommen. Was bewirkt es? Es heißt hier, und es bewirkt, dass allen, den Kleinen und Großen, den Reichen und den Armen, den Freien und den Knechten, ein Mahlzeichen gegeben wird auf ihre rechte Hand oder auf ihre Stirn. Also, wir haben ein neues System, das Bild des Tieres, kommt in naher Zukunft auf und es fängt jetzt an, dass es den Menschen ein Mahlzeichen gibt auf die rechte Hand oder auf die Stirn. Jeder muss also mitmachen oder sogar geistig dahinterstehen. Was ist dieses Mahlzeichen des Tieres? Wir wissen, es gibt in der Bibel zwei solche Zeichen. Es gibt auf der einen Seite das Mahlzeichen des Tieres von diesem System und auf der anderen Seite gibt es ein Siegel Gottes, das die Gläubigen bekommen. Es interessiert uns das Siegel Gottes. Gott sagt, haltet meine Sabbate, denn sie sind ein Zeichen zwischen euch und mir. Aber das Mahlzeichen des Tieres, was ist das? Was ist das für ein Zeichen? Nun, ohne jetzt das Bibelstudium sozusagen durchzugehen, Vers für Vers, einfach ganz kurz, aus dem Buch Christus kommt bald, Seite 158. Was ist das Mahlzeichen des Tieres? Ganz kurz und prägnant. Dem Apostel Johannes wurde ein Volk gezeigt, das sich eindeutig von denen unterscheidet, die das Tier oder sein Bild dadurch verehren, dass sie den ersten Tag der Woche halten. Das Heiligkeiten dieses Tages ist das Mahlzeichen des Tieres. Also hier wird gesagt, dass was in Zukunft kommt, dieses politisch-religiöse System, ein Zeichen haben wird, ein Mahlzeichen. Und was ist es? Es ist das Heiligkeiten des ersten Tages. Das heißt, wir müssten davon ausgehen, es kommt ein Sonntagsgesetz in Zukunft. Jetzt, wenn es aber das Bild des Tieres ist, können wir ja gucken, wie war denn das Tier? Also von dem es ja das Abbild ist. Wir gehen also zurück zum Papsttum und gucken, was war. 538 bekommt das Papsttum Staatsmacht. Das erste Gesetz, das erlassen wird im Jahr 538 auf dem Konzil von Orléans, war ein Sonntagsgesetz. Wer weiterhin den Sabbat hält, soll bestraft werden mit einer Strafe gemäß dem, was die Kirche bestimmt. Was wird wohl das Bild des Tieres machen? Das wird wahrscheinlich genau das Gleiche machen. Es wird wieder ein religiöses Gesetz machen. In dem Fall das hier. Nun, der erste Tag der Woche, das ist eine katholisch oder eine römisch-katholische Einrichtung. Wir kennen den aus Babylon. Das war der ehrwürdige Tag der Sonne. Und er zog sich so durch. Im Römischen Reich finden wir ihn immer noch. Ist das letzte große Staatsreich sozusagen. Im Römischen Reich wird er immer noch gefunden, der ehrwürdige Tag der Sonne. Und dann geht er über auf ein religiöses System, nämlich auf den Pontifex Maximus, auf das päpstliche Rom. Und die beanspruchen immer noch, dass es ihr Tag ist. Zitat,

James Cardinal Gibbons, das ist der ehemalige Kardinal von New York. Er sagt, Sie können die Bibel von 1. Mose bis zur Offenbarung durchlesen und Sie werden nicht einen einzigen Vers finden, der die Heiligung des Sonntags autorisiert. Die Schrift erzwingt die religiöse Beobachtung des Samstages, ein Tag, den wir niemals heiligen. Also die Bibel sagt, Gottes Zeichen ist der Sabbat. Aber die römisch-katholische Kirche sagt, Sie können die ganze Bibel durchlesen, da steht nicht ein Wort drin, dass wir den Sonntag halten sollen.

Und da müssen wir mal ehrlich sein, die katholische Kirche ist da nämlich auch ganz ehrlich. Sie sagt, das ist unser Tag, unser Zeichen. The Catholic Press hier aus Sydney, Australien, August 66, da heißt es, Sonntag ist eine katholische Institution und seine Beachtung kann nur durch katholische Prinzipien verteidigt werden. Von Anfang bis zum Ende der Schrift gibt es nicht eine einzige Passage, die den Wechsel des wöchentlichen öffentlichen Gottesdienstes vom letzten Tag der Woche auf den ersten erlaubt. Also der Katholizismus sagt, das ist unser Tag, unsere Institution. Jetzt die USA wird dafür sorgen, dass die Menschen das erste Tier anbeten oder das Bild des Tieres. Wenn das aber ihre Einrichtung ist, dass es ihr Zeichen ist, dann erwarten wir Sonntagsgesetze in den USA in Kürze. Hier aus der Question Box, das ist hier the Catholic Universe Bulletin. Die Kirche verlegte die Beobachtung des Sabbats auf den Sonntag Kraft der göttlichen unfehlbaren Autorität. Der Protestant, welcher die Bibel als alleinigen Führer des Glaubens beansprucht, hat keine Berechtigung zur Beobachtung des Sonntags. Die katholische Kirche sagt, wenn ihr Protestanten seid und ihr haltet den Sonntag, folgt ihr uns. Ihr habt überhaupt gar keine Berechtigung dazu, denn Martin Luther zum Beispiel sagt, sola scriptura. Der Sonntag ist aber nicht aus der Schrift, aus der Scriptura. Sonntag ist unser Tag. Wenn ihr ihn haltet, zollt ihr uns damit Respekt. Und genauso sagen sie es. Das heißt hier, es war die katholische Kirche, die gestützt auf die Autorität Christi diese Ruhe auf den Sonntag übertragen hat. Daher ist die Beobachtung des Sonntags durch die Protestanten eine Huldigung, die sie ihrer selbst ungeachtet der Autorität der katholischen Kirche zollen. Nun, wir stellen uns das vor, die USA, eine protestantische Nation, fängt jetzt an, Gesetze zu machen, dass sie und die ganze Welt anfangen, das erste Tier anzubeten oder das Bild des Tieres. Deren Zeichen ist aber der Sonntag. Müssen wir uns nicht wundern, wenn wir in naher Zukunft in den USA plötzlich hören, dass da plötzlich auf dem Plan sind, Sonntagsgesetze zu machen, religiöse Gesetze. Ist ja völlig unvorstellbar heute, aber das ist das, was auf uns zukommt. Nun, jetzt müssen wir sagen, es gibt viele, viele gute, treue Christen in all den Kirchen, die all den Sonntag halten. Habe ich auch jahrelang gemacht, als der evangelisch-lutherischen Kirche. Nun, habe ich jetzt das Mahlzeichen des Tieres bekommen, weil ich den Sonntag heilig gehalten habe? Nein, habe ich nicht. Das heißt hier noch, niemand hat bislang das Mahlzeichen des Tieres empfangen. Noch niemand. Warum nicht? Wenn der Sonntag das Mahlzeichen des Tieres ist und der Sabbat das Siegel Gottes, warum hat noch niemand das empfangen? Ist noch gar nicht die Zeit. Das heißt hier, das Halten des Sonntages ist noch nicht das Mahlzeichen des Tieres und wird es auch nicht sein, bis die Menschen per Erlass gezwungen werden, diesen heidnischen Ruhetag zu feiern. Der Sonntag wird erst das Mahlzeichen des Tieres, wenn er zum Gesetz wird. Also heute sind viele liebe Geschwister in allen Kirchen, die auch den Sonntag da halten, aus bestem Wissen und Gewissen und nicht wissen, wo der eigentlich herkommt. Aber wenn es plötzlich gesetzt wird und wenn plötzlich aufgeklärt wird in der Welt, entweder ich folge dem Wort Gottes oder menschlicher Lehre, dann muss ich mich entscheiden und dann wird es das Mahlzeichen des Tieres. Aber zurück zur Offenbarung 13, ein Vers will ich noch machen in Offenbarung 13. Da heißt es hier, und das niemand kaufen oder verkaufen kann, als nur der, welcher das Mahlzeichen hat oder den Namen des Tieres oder die Zahl seines Namens. Es heißt, wenn ich dieses Mahlzeichen nicht habe, kann ich nicht mehr kaufen oder verkaufen, also kein Handel. Jetzt gut, viele Menschen sagen heute, kann man sich vorstellen, wenn also das Bargeld abgeschafft wird und wir nur noch Karten haben, oder die Karten abgeschafft werden, wir nur mit dem Handy bezahlen oder wie in Schweden mit so einem Chip, der eingebaut ist oder wie auch immer, es gibt ja x Möglichkeiten heute zu bezahlen, dann habe ich vielleicht keine Möglichkeiten mehr. Aber das sagt dieser Vers eigentlich nicht. Ich kann ja immer noch handeln, oder? Ich meine, ich kann ja meinem Nachbarn einen Kohlkopf für 3 Äpfel geben. Das ist dann immer noch ein Handel. Das kann mir keiner verbieten. Also ich kann vielleicht doch noch kaufen und verkaufen, aber dieser Vers sagt, man kann eben nicht. Nun, warum nicht? Was ändert sich? Und da gucken wir die ganz junge Geschichte der USA hinein. Wir erinnern uns vielleicht an den 11. September im Jahr 2001. Wir haben es in den Nachrichten gesehen. Damals ist das Welthandelszentrum zusammengefallen, also die World Trade Center. Die sind eingestürzt, viele andere Gebäude auch noch, auf die USA verteilt. Aber hier war es interessant, denn was ist da passiert, als dieses Gebäude zusammenfiel? Und es wurden daraufhin sozusagen Gesetze gemacht. Es wurden Gesetze gemacht, sowohl in den USA als auch weltweit, die nennen sich Antiterrorgesetze. Die waren ja damals initiiert, 2001. Und diese Antiterrorgesetze, die besagen eigentlich was? Sagt zum Beispiel, wer mit einem Terroristen Handel treibt, macht sich selbst schuldig. Ich darf einem Terroristen nichts verkaufen
und ich darf nichts von ihm kaufen. Seine Konten werden eingestellt.

eingefroren. Und jeder, der mit ihm handelt, macht sich strafbar. Wir würden ja sagen, was ein Glück, er will schon mit einem Terroristen handeln. Wir wollen ihn ja nicht unterstützen. Auf der anderen Seite, was passiert denn, wenn der Begriff Terrorist plötzlich auf andere Leute ausgeweitet wird? Bei Wikipedia finden wir heute schon, ein Terrorist ist gleich ein Fundamentalist. Bei Fundamentalist finden wir aber jemand, der zum Beispiel die Bibel als Gottes Wort wörtlich annimmt. Wer gehört da jetzt zu und wer nicht? Tatsächlich darf ich irgendwann keine drei Äpfel mehr gegen einen Kohlkopf tauschen, denn das wird verboten, wenn irgendwelche unbescholtenen Bürger als Terroristen klassifiziert werden, als sogenannte Schläfer. Solche Gesetze gibt es ja heute auch schon in Deutschland. Wir dürfen Menschen auf unbestimmte Zeit in U-Haft nehmen. Völlig undenkbar, was meine Generation heute macht. Meine Väter und Vorväter, die müssen sich am Grabe umdrehen. Wir haben ein Land aufgebaut und wir ruinieren es heute, indem wir solche Gesetze durchgeben. Ich habe hier mal von der Seite hier Giga Hamburg, gab es hier einen Artikel über den Nahen Osten und da war überschrieben mit Repression durch Antiterrorgesetze in der arabischen Welt. Es ging also um die arabische Welt hier. Der war aber so interessant, wollte ich hier nicht vorenthalten. Es heißt hier, nach den Anschlägen des 11. September 2001 kam es zu einer rasanten Verbreitung von Antiterrorgesetzen weltweit. Besonders Regierungen, die durch massive Proteste unter Druck geraten waren, griffen zu diesem Mittel. Sie stellten Oppositionsgruppen unter Terrorverdacht, um ihre Unterdrückung zu rechtfertigen. Die meisten dieser neuen Gesetze sind durch eine umfassende und zugleich sehr vage Definition von Terrorismus gekennzeichnet, die auch gewaltlose Formen des Protests umfasst. Drakonische Strafen für als terroristisch bezeichnete Aktivitäten schaffen ein Klima der Furcht und schränken die Meinungsfreiheit ein. Regierungen verfolgen ihre eigenen Bürger strafrechtlich aufgrund von deren Kritik an der Politik anderer Staaten. Das ist das, was wir vor kurzem im Nahen Osten gesehen haben und das ist das, was jetzt auf uns zukommt. Wir sehen das heute. Also die Regierung geht gegen das eigene Volk vor, wenn sie denn versuchen, ihre Meinung zu sagen. Das ist übrigens das German Institute for Global and Area Studies, GIGA. Hier wird also versucht, das Volk zu unterdrücken von einer Regierungsgewalt. Das kennen wir natürlich. Die Bibel beschreibt hier Babylon und zieht den Gedanken Babylons durch. Und tatsächlich, der Gedanke Babylons ist nie wirklich gestorben. Die Bibel kennt Babylon im ersten Buch Mose, ganz vorne. Und die Bibel kennt Babylon ganz hinten in der Offenbarung. Der Gedanke, diese Weltregierung aufzubauen über alle Hindernisse hinweg, der existiert immer noch. Genau das Gleiche, der Turmbau zu Babel ist genau das Gleiche wie heute. Und wir hatten das gestern am Mittwoch gesehen, das Zitat hier. Da sagt der David Rockefeller im UN-Wirtschaftsausschuss 1994, wir stehen am Beginn eines weltweiten Umbruchs. Alles, was wir brauchen, ist eine richtig große Krise und die Nationen werden die neue Weltordnung akzeptieren. Was wir brauchen, ist eine Krise. Und haben wir die? Oh ja, viele Krisen heute, alle weltweit. Hatten wir uns am Mittwoch schon drüber unterhalten. Diese Krisen werden jetzt benutzt, um Gesetze zu machen, um Völker zu unterdrücken. Und was sagt Jesus Christus in Bezug auf das Ende der Zeit? Wie wird es am Ende aussehen? Christus sagt, ein Heidenvolk wird sich gegen das andere erheben und ein Königreich gegen das andere. Und es werden hier und dort Hungersnöte, Seuchen und Erdbeben geschehen. Dies alles ist der Anfang der Wehen. Er sagt, ja, es wird Krisen geben am Ende. Aber das ist nicht das Ende, das ist der Anfang. Wenn wir diese ganzen Krisen sehen in der Welt, dann geht's los. Und was wird das Ende sein? Wenn das der Anfang ist, Jesus sagt, das ist der Anfang der Wehen, was wird das Ende sein? Dafür springen wir ein paar Verse. Wir sind Matthäus 24, 7 und 8. Wir springen jetzt auf Vers 14. Er sagt, und dieses Evangelium vom Reich wird in der ganzen Welt verkündigt werden, zum Zeugnis für alle Heidenvölker. Und dann wird das Ende kommen. Also Christus sagt am Anfang, wir sehen ganz viele Krisen, die kommen. Dann wird das Evangelium in der ganzen Welt verkündet werden, damit alle Menschen es erfahren. Und dann kommt das Ende. So sagt Jesus Christus. Das heißt, jetzt gerade ist die Zeit, den Menschen das Evangelium zu bringen. Und zwar allen, der ganzen Welt. Wie das geschieht, das sehen wir in einem anderen Vortrag. Aber das ist sozusagen das, was jetzt kommen muss. Und das Gute ist, Christus sagt uns, die wir in dieser Zeit jetzt leben, wo wir sehen, dass Gesetze verdreht werden, dass das Recht gebogen wird, nicht nur in Deutschland, in allen Ländern, und dass die ganze Welt in so einem Krisenmodus hängt. Da sagt Jesus Christus uns, fürchte dich nicht, du kleine Herde, denn es hat eurem Vater gefallen, euch das Reich zu geben. Jeder Mensch wird aufgerufen, entweder zur einen Seite zu gehören oder zur anderen.
Es wird am Ende nur noch zwei Gruppen geben.

Entweder man gehört zu Christus oder man verbindet sich mit der Welt. Entweder ich habe das Malzeichen des Tieres oder ich habe das Siegel Gottes. Darum wird es in naher Zukunft gehen. Das liegt direkt vor uns. Und die USA spielt eine Hauptrolle darin. Deswegen werden wir auch in naher Zukunft in den USA zuerst sehen, dass dort religiöse Gesetze gemacht werden, Sonntagsgesetze. Wenn wir das sehen in den USA, dann können wir da wissen, das wird in Kürze auch bei uns sein. Aber Christus sagt, fürchte dich nicht, denn Gott möchte dir ewiges Leben schenken. Er möchte dich in sein Reich retten. Die Welt kann dir das Leben nehmen, aber Gott kann es dir wiedergeben. Und so möchte er, dass dein Leben mit ihm verbunden ist. Denn der Teufel kann uns Angst machen, der Teufel kann uns versuchen zu kontrollieren über irgendwelche Systeme, Regierungen, Staaten, aber er kann uns das ewige Leben nicht nehmen. Das können nur wir selbst. Wenn wir unseren Bund mit Christus machen, dann haben wir das ewige Leben. Wenn wir unseren Bund mit Christus auflösen oder nicht eingehen, gehören wir zur Welt und werden das ewige Leben verlieren, das für uns eigentlich gemacht ist. Und so ruft Christus jeden Menschen auch auf, auch dich und mich heute, in der Zeit, in der wir leben, wo wir die Krisen um uns herum sehen. Er sagt, öffne doch dein Herz für mich, denn ich möchte zu dir gehören. Du bist nicht gemacht zum Sterben, du bist nicht gemacht, um unterdrückt zu werden, sondern ich habe ein Reich und dieses Reich ist ewig und da sollst du leben mit mir. Und so ist es unsere eigene Herzensentscheid, diesen Bund mit Christus zu machen. Heute, selbst in diesen Tagen, kurz vor seiner Wiederkunft. Und das kann auch niemand anderes für uns tun. Das kann mein Pastor nicht für mich machen. Das kann meine Ehefrau nicht für mich machen. Das können meine Eltern nicht für mich machen. Das ist ein Bund, den muss jeder Mensch selbst im Herzen mit Christus machen. Und dazu möchte ich heute Abend aufrufen, dass man diesen Bund macht. Dass wir diesen Bund vor Christus schließen. Dass wir sagen, Herr, ich möchte zu dir gehören, auch wenn die Welt um uns herum untergeht. Wenn alles drunter und drüber geht, so möchte ich diesen Bund mit dir machen, denn du bist der Gott des Friedens. Und ich möchte in Sicherheit sein bei dir. Und egal, was passiert auf dieser Welt, und wenn sie mir das Leben nehmen wie im Mittelalter, so weiß ich doch, mir kann man das Leben nehmen, aber aus deiner Hand kann man mein Leben nicht nehmen. Und so möchte ich heute wissen, dass mein Leben in Christus verborgen ist. Und ich habe diese Entscheidung gemacht, vielleicht möchtest du sie auch machen. Denk darüber nach.

Der Überrest und das Siegel Gottes. Und der Herr sprach zum Satan: Der Herr wird dich bedrohen, Satan. Ja, der Herr, der Jerusalem erwählt hat, bedroht dich. Ist dieser nicht ein Holzscheit, das aus dem Feuer herausgerissen ist? Die Gemeinde der Übrigen wird in große Not und Elend gebracht werden. Wer Gottes Gebote und den Glauben an Jesus hält, wird die Wucht des Drachen und seiner Scharen zu spüren bekommen. Satan zählt die Welt zu seinen Untertanen. Er hat die Herrschaft über die abgefallenen Kirchen erlangt. Aber da gibt es eine kleine Gruppe, die seiner Vorherrschaft trotzt. Wenn er sie von der Erde ausrotten könnte, wäre sein Triumph vollständig. Wer die heidnischen Völker dazu aufgehetzt hatte, Israel zu vernichten,

So wird er in der nächsten Zukunft die bösen Mächte der Erde aufwühlen, um das Volk Gottes umzubringen. Von allen wird verlangt werden, menschlichen Verordnungen zu gehorchen, die Gottes Gesetzen widersprechen. Alle, die Gott und der Pflicht treu sind, werden bedroht, verleumdet und verbannt werden. Sie werden von Eltern, Brüdern, Verwandten und Freunden verraten werden. Ihre einzige Hoffnung ist Gottes Gnade. Ihre einzige Verteidigung ist das Gebet. Wie Josua vor dem Engel flehte, so wird es auch die Gemeinde der übrigen tun. Mit zerknirschten Herzen und ernstem Vertrauen werden sie um Vergebung und um Befreiung bitten durch Jesus, ihren Anwalt. Satan drängt Gott seine Vorwürfe gegen diese Menschen auf. Er erklärt, dass sie durch ihre Sünden den Schutz Gottes verwirkt hätten. Er nimmt das Recht für sich in Anspruch, sie als Gesetzesübertreter umbringen zu können. Die Nachfolger Christi haben zwar gesündigt, doch haben sie sich nicht der Herrschaft des Bösen überlassen. Sie haben ihre Sünden beseitigt und dem Herrn in Demut und Zerknirschung gesucht. Deshalb nimmt sich der göttliche Anwalt ihrer an und setzt sich für sie ein. Das Volk Gottes seufzt und weint über die Gräuel, die im Land geschehen. Unter Tränen warnen sie die Bösen vor der Gefahr, das göttliche Gesetz mit Füßen zu treten. Unsagbar traurig demütigen sie sich wegen ihrer eigenen Übertretungen vor dem Herrn. Die Bösen machen sich über ihren Kummer lustig, verspotten ihre ernsten Anrufe und lächeln über das, was sie als ihre Schwäche betrachten. Doch die Angst und die Demütigung des Gottesvolkes ist der unverkennbare Beweis dafür, dass sie ihre Stärke und ihre Seelenadel zurückgewinnen, die sie als Folge der Sünde verloren haben. Während Satan seine Anklagen aufdrängte, gingen heilige Engel hierhin und dorthin und prägten ihnen das Siegel des lebendigen Gottes auf.

Es freut mich, dass wir unser Bibelstudium im 1. und 2. Korintherbrief fortsetzen können und wir haben heute den Untertitel Sünde in der Gemeinde. Wir haben gelernt, dass der Apostel Paulus ein auserwählter Mann Gottes ist, von Mutterleibe an für einen speziellen Dienst. Er wurde berufen von Jesus Christus direkt auf seinem Weg nach Damaskus. Er wurde ausgebildet von Jesus Christus in der Wüste Arabiens, 3,5 Jahre, so wie Jesus seine anderen Jünger ausgebildet hat. Und er hat deshalb außergewöhnliche Erkenntnis über das Wesen des Menschen, dessen Irrtum und auch der Lösung desselben. Und er war seiner Berufung und seiner Erwählung treu. Ohne Ruhe ist er gereist und hat gesprochen und auch geschrieben an die Stellen, wo es notwendig war zu schreiben. Er war in Korinth 1,5 Jahre, weil Gott ihm gesagt hatte, speziell in einem Gesicht in der Nacht, dass er sich nicht fürchten soll, sondern dass er das Wort reden sollte und nicht schweigen, denn ich habe ein großes Volk in dieser Stadt, hat Gott ihm gesagt. Und nachdem er die Gemeinde gegründet hatte, ist er dann weitergereist.

reist zu den nächsten Orten. Und dann hört er von anderen Geschwistern, die aus Korinth kommen, dass dort die Verhältnisse nicht gut stehen. Und so schreibt er den ersten und den zweiten Korintherbrief. Was war das Problem? Es hatten sich Gruppen gebildet, es gab Uneinigkeiten, es gab Unzucht, es gab Klärung von Streitigkeiten vor irdischen Gerichten, es gab Unordnung im Gottesdienst, im Abendmahl, bei den geistlichen Gaben und anderen Themen. Wir haben in der letzten Betrachtung die Uneinigkeiten und die Gruppenbildung gesehen, wie man die wegtun kann. Und jetzt wollen wir uns über das Thema der Unzucht und die Klärung von Streitigkeiten vor irdischen Gerichten anschauen. Aber bevor wir das tun, wollen wir noch einmal sicherstellen, wie unser Geist funktioniert. Unser Geist wurde so aufgebaut, wie alles, dass er als Kanal funktioniert. Er steuert sich selbst und hat am Eingang die Identität. Das ist sozusagen die Tür des Geistes. Sie öffnet den Geist zur Außenwelt am Eingang. Und dort ist die Identität die Verbindung zur Liebesquelle. Hier ist der Mensch, dass er sich an Gott bindet durch Vertrauen und dann durch Glauben wird das Wort Gottes aufgenommen. Und diese Information ist das, wovon der Geist lebt. Alle Funktionen des Geistes werden damit von der Tür des Geistes bestimmt. Dies alles geschieht unbewusst und unfreiwillig. Es ist also nicht ein Prozess, der unserem Willen oder unserem Bewusstsein untergestellt ist. Es verläuft automatisch, weil der Mensch kann nicht ohne eine Anbindung an seine Liebesquelle, an seine Informationsquelle existieren. Deshalb hat Gott diesen Mechanismus in den Geist eingebaut. Das heißt, durch die wahre Identität vertraut der Geist Gott automatisch und wem man vertraut, dem glaubt man auch das Wort und lebt also vom Wort Gottes. Das Ganze muss geschehen, weil es gibt keinen Kanal, es gibt kein Geschöpf, das aus sich selbst funktionieren kann. Es muss eine Kraft von außen nehmen. Und da der Geist sich selbst verwaltet, musste Gott diesen Prozess unbewusst in den Geist einbauen, weil im Moment der Existenz konnte er nur funktionieren, da er ja, wenn man so will, an die Steckdose sich selbst eingesteckt hat. Um dann zu funktionieren. Am Ausgang wird dann der Körper in Bewegung gesetzt und dort wird dann geteilt, das, was man von Gott genommen hat, mit den Mitmenschen. Das ist ein mehr bewusster Prozess. Der unbewusste Prozess, den können wir nicht steuern. Wir können aber am Ausgang bewusst entscheiden, was wir tun und wann wir es tun. Der Wille ist also am Ausgang unseres Geistes. Wenn der Mensch in der Wahrheit geblieben wäre, dann hätte es nie eine Problematik am Ausgang gegeben. Das Verhältnis wäre immer aus Liebe gewesen. Es gäbe keine Konflikte. Es gäbe nie eine Störung, weil der Mensch hätte gelebt, selbstlos, aus Gott, aus Gottes Liebe, aus Gottes Wort. Und daraus kann man auch keine Fehler machen. Jetzt wissen wir, dass Adams Selbsttäuschung die falsche Identität in die Welt brachte. Er übernahm sie von dem Bösen, der wollte ein Gott sein. Und man kann auch nur sündigen, wenn man glaubt, man weiß es besser wie Gott. Und als der Mensch sich betrog und damit die Lüge anstelle der Wahrheit gekommen ist, da ist jetzt die Verbindung zur Liebesquelle nicht mehr Gott, sondern Mensch, Satan und Tiere. Und nun bestimmt diese falsche Identität alle Funktionen des Geistes und damit des ganzen Menschen. Jetzt vertraut der Mensch automatisch Menschen, Tieren und Satan.
Er lebt von deren Worten und muss sie glauben.

oben und nimmt sie auf. Diese Sachen geschehen immer noch unbewusst und unfreiwillig, weil man kann nie unabhängig sein. Deshalb schreibt auch Jesus das deutlich in Matthäus 6, Vers 24. Niemand kann zwei Herren dienen. Entweder wird den einen anhangen und den anderen wegtun. Du kannst nicht Gott und dem Mammon dienen. Das heißt, wir sind abhängig. Wir sind entweder von dem Mammon, wenn man so will, hier, das, was das Falsche ist, abhängig, oder wir sind von Gott abhängig. Aber Unabhängigkeit gibt es nicht. Das ist entscheidend zu verstehen, weil es ja unbewusst abläuft, können wir es meistens nur sehen, wenn wir am Ausgang feststellen, dass das, was wir bewusst tun, falsch ist, oder wir tun es ja mit unserem Körper und wir schaden damit unserem Körper. Ich hatte diese Woche einen Patienten, 64 Jahre alt, und er kam das zweite Mal in meine Praxis und er kam wegen Schnarchen, und inzwischen hatte er, wo ich ihn zuletzt gesehen habe, vor 4 Jahren, einen Herzinfarkt bekommen. Und sicherlich muss ich ihn jetzt ansprechen, wieso der Mensch schnarcht oder Atemaussetzer hat. Woher kommt das? Das ist eine Insuffizienz des Nervensystems, damit der Muskel nicht mehr richtig innerviert wird, und dann ist er so wie gelähmt und dann schnarcht man. Und man hat aber auch die andere Störung, dass auch wenn der Muskel nicht gelähmt ist, man dennoch die Atmung im Gehirn aufhört. Und dann hat man eine zentrale Apnoe, das heißt, dann atmet man nicht, weil einfach im Hirn die Atmung gestoppt wird. Und die Frage ist natürlich, wer tut das? Wer tut das? Und dann sprach ich ihn ein bisschen an auf die Verhältnisse, dass das hier oder die Folge des Schnarchens oder insuffizient im Körper ja seine Abhängigkeit von Menschen ist. Und er warnte mich schon ganz am Anfang, sagt er, Sie wissen, ich sehe ja hier, Sie haben in dieser Praxis all diese biblischen Sprüche. Ich sage Ihnen, ich bin Atheist. Und dann weiß ich ja, ist ja kein Problem, Atheist zu sein. Weil Atheisten sind ja meistens Menschen, die wollen sich nicht selbst betrügen. Sie wollen nicht dem Opium sozusagen der Religion anheimfallen. Und so schützt er sich halt. Aber er weiß ja nicht von seiner geistigen Abhängigkeit. Er kennt diese Abhängigkeit nicht. Und jetzt kann er anhand seines eigenen Körpers sie begreifen. Seine Mutter starb 2022, sein Vater 2013. Und er sagt, ja, er denkt viel an seine Eltern. Er hat sie geliebt, oder er sagt, er liebt sie. Nun weiß er, dass diese Denkweise unwillkürlich abläuft. Wenn sie im Bewusstsein kommt, dann merke ich's. Aber warum kommt sie ins Bewusstsein? Weil ich im Unterbewusstsein an diese Menschen gebunden bin, weil sie mir fehlen, weil ich von ihnen lebe. Das ist das, was so schwierig für den Menschen ist zu begreifen. Weil es ja unbewusst abläuft, weiß er von seiner geistigen Abhängigkeit nichts. Weil Gott konnte sie ihm nicht bewusst machen. Gott hat sie zwar dem Adam und der Eva bewusst gemacht durch die zwei Bäume in der Mitte des Gartens, damit sie auch bewusst sind, sie sind abhängig geistig. Aber sie mussten, um zu funktionieren, um zu leben, unabsichtlich und unbewusst an ihn gebunden sein. Sie sollten jetzt nur aufgrund der Bäume diese Bindung immer halten. Und das haben sie aus einem Selbstbetrug nicht getan. Und so vererben sie uns diese Lüge. Und damit sind wir uns nicht bewusst, dass während wir uns unabhängig glauben, weil wenn man Gott ist, ist man ja geistig unabhängig,

Körperlich sehen wir unsere Abhängigkeit, die kann keiner leugnen, aber die geistige Abhängigkeit wird geleugnet, weil sie verläuft ja unbewusst. Der Patient weiß nicht, dass er von seinem Vater und von seiner Mutter lebt und dass ein Herzinfarkt nur die Wirkung ist dessen, dass er von, ich sage jetzt mal, von Toten lebt. Und von Toten kann man nicht leben. Und so, das muss er sich jetzt bewusst machen. Und jetzt muss er anhand seines Körpers, wenn er will, anhand dessen, was die Wirkung beweist, sehen, dass es er selbst ist, der sich die Krankheit verursacht durch einen angeborenen Irrtum, der ihn macht, dass er Menschen und Satan und Tieren vertraut, dessen er sich ja nicht bewusst ist. So, das ist die Ausgangslage, in der wir alle sind. Und Gott muss sich groß anstrengen, damit wir erkennen, an dem, was aus uns herauskommt, wo wir letztendlich angebunden sind. So, jetzt kommen wir, um die zwei Arten von Sünde zu betrachten. Das eine ist die Ursache. Die Ursache ist das angeborene falsche Auge, die falsche Tür. Sie ist ein Zustand und sie ist nicht Sünde. Sie wird zwar manchmal, weil sie der Ursprung der Sünde ist, sogar in der Bibel als Sünde bezeichnet. Sie ist aber ein Zustand und ein Zustand selbst kann nicht Sünde sein. Weil das Gesetz steuert die Aktivität des Nehmens und des Gebens. So ein Zustand steuert Aktivität, Aktivität ändert wieder Zustand. So, deshalb, wir haben diesen Zustand, der ist nicht Sünde. Er erlaubt uns nur nichts, was anders zu tun, außer Sünde. Und die hat zwei Wirkungen, zumindest. Die unbewusste Sünde ist das Vertrauen auf Menschen, Glauben deren Worte und Taten, und es verläuft automatisch. Niemand, der so geboren ist damit, kann was dafür, weil es ja völlig unbewusst ist. Und jetzt haben wir aber auch die bewusste Sünde, wie wir sie nennen, und sie ist die Wirkung der unbewussten Sünde. Weil hier kommt die Information rein, weil ich hier dem Menschen vertraue und von deren Worten lebe. Meine Eltern sind gestorben. Was mache ich? Ich bin wie der Fisch ohne Wasser. Und er musste selbst gestehen, er sagte, als mein Vater starb 2013, da ging es noch. Aber er sagt, als die Mutter starb, ist es wie wenn man mir den Boden unter die Füße weggenommen hat. Und er ist nicht der Einzige, der das sagt. Warum? Weil die Liebesquelle ist das Leben. Und wenn das Leben geht, an das ich gebunden bin, wo bleibe ich dann? Dann gehe ich auch. Aber dass er unbewusst ist, weiß der Mensch es nicht. Jetzt gibt es aber, Gott sei Dank, auch die bewusste Sünde. Das sind die offensichtlich falschen Taten. Die moralisch oder Taten, wie wir sie hier finden, der Apostel Paulus nennt sie bei Namen, was die offensichtlichen falschen Taten sind. Damit man weiß, aha, das ist offensichtlich falsch. Aber die meisten Dinge, die der Mensch tut, aus der unbewussten Sünde, sehen nicht falsch sich an. Das heißt, dieser Patient weiß nicht, dass er etwas Falsches tut. Aber die Krankheit führt dazu, dass er jetzt erkennen muss, aha, ich bin an etwas gebunden, was nicht trägt. Ich vertraue einem Anker oder bin mit meinem Anker an etwas angebunden. Mein Vertrauen ist an etwas Bewegliches, was nicht mehr existiert, wo ich keinen Zugang mehr habe. So, die offensichtlichen Sünden bestätigen die unbewusste Abhängigkeit. Das heißt, wir können die unbewusste Abhängigkeit durch eine bewusste Sünde erkennen und durch Trauer zum Beispiel auch, oder dass wir wollen, die anderen zum Guten zwingen. Das sind alles Bestätigungen,

der unbewussten Abhängigkeit. Und beide helfen, den angeborenen Zustand zu erkennen. So, das heißt, die bewusste Sünde, die offensichtliche falsche Tat, beweist ja nur einen Zustand, der ist angeboren, durch den man unbewusst vertraut Menschen und von Menschen lebt. Und der Sinn des Ganzen ist natürlich, damit ich die Ursache entferne. So, das ist der bewusste Anteil, ich mache was Falsches und ich erkenne meine Abhängigkeit. Die verläuft unbewusst und sie ist die Folge dieser Ursache. Und jetzt wissen wir aufgrund des Gesetzes, dass an der Wirkung wir nicht arbeiten können, weil das muss geändert werden. Jetzt kann ich aber, das ist der Betrug im Herzen auch, aus der falschen Sicht und der falschen Abhängigkeit die guten Taten tun. Das heißt, ich kann so wie der reiche Jüngling keine Unzucht betreiben und bin dennoch verloren, weil das hier mich an meine Güter bindet. Ja, er lebte von dem, was er hatte. Und er konnte es nicht alles aufgeben. Und das Gesetz, die Liebe sagt, alles muss weg. Alles muss weg. Und ich sehe das, wie die Menschen festhalten, die diese Krankheit des Messiseins, das heißt des Sammelns, des Nicht-Aufgeben-Könnens von Dingen, ist enorm im Wachsen. Weil je armer der Mensch ist an seinen Beziehungen, wenn Vater, Mutter stirbt, wenn man niemanden mehr hat, dann mag es sein, dass man jetzt sich an die Dinge klammert. Man klammert sich an die Kleider der Verstorbenen oder an irgendwelche Erinnerungen. Man klammert, man hält fest, und festhalten von denen, was man geben muss, ist Sünde und zerstört. Deshalb muss ich aufgrund der bewussten Handlung, dessen, was ich bewusst sehe, muss ich sagen, okay, wo bin ich? Was ist der Zustand? Wo bin ich abhängig? Und dann muss ich das hier verändern, weil deshalb haben wir das Kreuz. So, schauen wir uns jetzt die Situation in der Gemeinde zu Korinth an. Der Apostel Paulus hört, dass sie uneinig sind. Und eine Gemeinde hat einen Sinn. Sie muss einen Auftrag erfüllen. Und sie kann ihren Auftrag, ein Licht in der Welt zu sein, anderen Menschen die gute Botschaft zu bringen, anderen Menschen zu helfen, wieder zum Beispiel gesund zu werden, brauchen sie Einigkeit. Dort, wo ein Reich in sich selbst, wo eine Gruppe, eine Gemeinde vor Ort uneinig ist, dann ist das ganze Werk der Verkündigung gelähmt. Deshalb muss man etwas tun, um diese Einigkeit herbeizuführen. Die Uneinigkeit ist ja nur der Beweis, dass das Herz für sich lebt. So müssen wir etwas unternehmen, weil es ja nicht geht, einen Auftrag zu erfüllen, Licht der Welt zu sein und uneinig zu sein. Und dann muss natürlich auch die moralische Ebene klar sein. Es müssen Menschen sein, die ihren Appetit und ihre Sexualität im Griff haben. Was gab es denn für Probleme in Korinth? Welche Art von Unzucht war denn öffentlich in der Gemeinde? Und der Paulus sagt dies: Es geht eine gemeine Rede, dass Hurerei unter euch ist. Und eine solche Hurerei, davon auch die Heiden nicht zu sagen wissen, dass einer seines Vaters Weib habe. Nun, aus der biblischen Sicht ist Hurerei, die Frau eines anderen zu nehmen. Das ist Hurerei. Das heißt, die Idee war ja die, dass es in der Gesellschaft damals die Vielweiberei ja vorhanden war. Es war aber keine Hurerei, wenn jetzt der Mann sich eine Frau nimmt, eine Jungfrau nimmt, die niemandem gehört. Das heißt, ja, seinem Vater oder den Eltern, aber er kann sie von dort nehmen.

und kann sie seiner zweiten, dritten, vierten Ehefrau hinzufügen. Das war so gang und gäbe. Wir sehen es bei David zum Beispiel. David hatte mehrere Frauen. Gott hat ihm nicht gesagt, hab nur eine.

Das heißt, es sollte sich eine gewisse Menge genügen. So, wir wissen es von Salomo, er hat sich nicht sehr zurückgehalten bei der Anzahl seiner Frauen. So, und David begeht ja Ehebruch damit, dass er die Frau vom Uria missbraucht, sozusagen, er lässt in seinen Saal, in seinen Palast bringen, weil er ihr zusieht und seine Lust kommt auch und er schläft mit ihr. So, das ist Hurerei. Und als der Prophet Nathan zu ihm kommt, erklärt er ihm dieses Gleichnis von dem Mann, der sagt, er hat 100 Schafe und dann kommt er ein Gast zu ihm und sein Nachbar hat nur ein Schäfchen. Und jetzt nimmt er das Schäfchen des Nachbarns und schlachtet es, dass es dem Gast als Mahlzeit vorliegt. Das war eine wunderbare Analogie und der David und sein Gerechtigkeitssinn wurde ja sofort genährt und er sagte, wo ist der Mann? Er ist des Todes. Und der Nathan sagt, du bist der Mann. Du hast also das Weiblein deines Nächsten geschlachtet. So, er hat also das genommen, was des Nachbarn ist. Das ist Hurerei. Und eine besondere Hurerei ist, dass du die Frau deines Vaters nimmst. Eine ganz schlimme Sache, weil Gott hatte es ja schon lange verboten, aber bevor das Verbot ausgesprochen wurde durch Mose, finden wir diesen Zustand in dem erstgeborenen Sohn des Jakob. Im 1. Mose 49, 3-4 lesen wir, Ruben, mein erster Sohn bist du, meine Kraft und der Erstling meine Stärke, der Oberste in der Würde und der Oberste in der Macht. Er fuhr leichtfertig dahin wie Wasser. Du sollst nicht der Oberste sein, denn du bist auf deines Vaters Lager gestiegen. Da selbst hast du mein Bett entweiht mit dem Aufsteigen. Das heißt, der Ruben schläft mit einer Kepsfrau seines Vaters. Und diese Tat macht ihn, dass er das Erstgeburtsrecht verliert. Levi und Simeon verlieren es auch, weil sie furchtbar Rache üben an dem, was man ihrer Schwester angetan hat. Und der Juda erbt dann das Erstgeburtsrecht. So, der Juda aber macht auch einen Fehler. Er schläft mit der Frau seiner zwei verstorbenen Söhne. Natürlich nicht bewusst. Wenn es bewusst gewesen wäre, wäre es ja auch schlimm. Er denkt, es ist eine Hure, die keinem gehört. Aber sie hatte das so angezettelt, damit sie aufmerksam macht auf sein Nicht-Ehrlichkeit. So, es ist also eine schlimme Sache zu haben, die Frau eines anderen. Aber die schlimmste wohl unter diesen Sachen ist die Frau des eigenen Vaters. 5. Mose 22, 30. Niemand soll seines Vaters Weib nehmen und nicht aufdecken seines Vaters Decke. Das bedeutet mit seinem Vaters Weib schlafen. So, das war öffentlich in der Gemeinde in Korinth. Keine schöne Sache. Nichts, was man so lassen sollte. Wir können nichts für das Herz des Menschen. Aber dort, wo nach außen hin wir funktionieren müssen, sind ja die offensichtlichen Taten ja nur eine Hilfe, dass man den Menschen deutlich macht, dass das so in diesem Gesellschaft nicht geht. Deshalb spricht der Paulus, und ich hoffe, ihr habt gelesen, ich lese nur Vers 4 und 5 von Kapitel 5, in dem Namen unseres Herrn Jesus Christus, in eurer Versammlung mit meinem Geist und mit der Kraft unseres Herrn Jesus Christus, ihn zu übergeben, dem Satan zum Verderben des Fleisches, auf dass der Geist selig werde am Tage des Herrn Jesus. So, er will natürlich diesen Menschen retten, aber er kann nicht in der Gemeinde so bleiben. Was ja richtig ist,
Weil ich muss wissen,

Die unbewusste Sünde, die in der Gemeinde stattfindet, wir haben sie ja hier zum Teil auch aufgezählt. Zum Beispiel, will man denn einen Geizigen wissen, ob er geizig ist oder nicht? Weil er sagt hier in Vers 11, nun aber habe ich euch geschrieben, ihr sollt nichts mit ihnen zu schaffen haben. So jemand ist, der sich lässt einen Bruder nennen und ist ein Hurer oder ein Geiziger oder ein Abgöttischer oder ein Lästerer oder ein Trunkenbold oder ein Räuber. Mit demselbigen sollt ihr auch nicht essen. Das heißt, es geht darum, dass man deutlich macht, dieser Mensch, mit dem kann man nicht zusammenarbeiten, weil er ändert ja die Sache nicht. Es ist ja nicht so, dass du in eine Situation kommst, passiert ein Fehler, du bekehrst dich und alles wieder gut und änderst den Grund. Aber das hier war eine Sache, die nicht aufhörte. Die ging weiter und der Paulus sagt, das muss. Diese Menschen können in der Gemeinde nicht existieren, weil sie ja nicht in der Lage sind, dann diesen Auftrag zu erfüllen. So, das heißt, diese Situation der Immoral und der Unzucht, wie wir sie hier gelesen haben, ist etwas, was öffentlich ist und das muss angesprochen werden. Was jemand zu Hause macht, weiß ja niemand. Aber das, was öffentlich ist, das muss man angehen, um zu erlösen. Natürlich ist das jetzt nicht so einfach zu verstehen und ich habe auch gebetet und gefragt, Herr, wie hat der Paulus das gemeint, dem Satan es zu übergeben, damit sein Fleisch getötet wird. Natürlich geht es hier um den Irrtum. Was bedeutet das? Dass er die Konsequenzen erfährt, damit er wirklich sich bekehrt. So, das entnehme ich daraus. Ich muss die Sache angehen. Und dann gab es die andere Idee der Streitigkeiten, die öffentlich ausgetragen werden. So, das ist im Kapitel 6. Und ich lese hier auf Vers 5. Euch zur Schande muss ich das sagen. Ist sogar kein Weiser unter euch, auch nicht einer, der da könnte richten zwischen Bruder und Bruder, sondern ein Bruder mit den anderen hadert dazu vor den Ungläubigen? Es ist schon ein Fehl unter euch, dass ihr untereinander rechtet. Warum lasst ihr euch nicht lieber Unrecht tun? Warum lasst ihr euch nicht lieber übervorteilen? Sondern ihr tut Unrecht und vervorteilt solches in den Brüdern. Das heißt, ihr kämpft auch noch öffentlich gegeneinander vor der Welt. Das sollte natürlich unter Brüdern nicht sein. Er macht doch immer deutlich, es geht ihm hier um die Gemeinde, es geht um die Brüder. Wir haben nicht mit der Welt und der Unzucht der Welt zu tun oder der Uneinigkeit in der Welt und mit den Streitigkeiten der Welt. Es geht doch hier, sind wir eine Einheit als Gemeinde? Ich meine jetzt als Ortsgemeinde, weil weltweit eine andere Sache. Aber hier vor Ort, wo wir unsere Aktivität haben, wo jeder seinen Teil hat, wo er öffentlich ist, dort kann nicht etwas so funktionieren oder das Werk vorwärts gehen, wenn man streitet. Man streitet. Und wenn es Streitigkeiten gibt, sagt er, ist es denn kein Weise unter euch, dass ihr euch versöhnt? Weil es muss eine Einheit eintreten in der Gemeinde, damit sie erfolgreich ist, damit das Werk vorwärts geht. Also Streitigkeiten sollten behoben werden. Das bedeutet nicht, dass grundsätzlich man nie zu Gericht gehen kann. Es muss nur klargestellt werden. Geht es mir um die Sache oder geht es um mich? Und kämpfe ich mit einem Bruder oder was will ich? Und für den Paulus ist es lieber, lass dir Unrecht antun. Kämpfe nicht für dein Recht. Aber er hat das nicht von sich genommen, sondern der Heiland sagt dasselbe in der Bergpredigt, wo er sagt, widersetzt euch, widerstrebt nicht dem, der euch Unrecht tut. Das ist für die sündige Natur nicht möglich. Da muss sie schon gekreuzigt sein, damit der Mensch das kann. So, natürlich geht es auch um die Familienverhältnisse.

die nicht dem Geist der Liebe entsprechen. Und da ist das Kapitel 7. Die Zeit erlaubt es uns nicht, dass wir darauf eingehen. Wenn es geht, dann können wir in der nächsten Stunde darüber kurz sprechen. Und dann kommt die Unordnung, die Idee des Götzenfleisches und so weiter, was wir dann sehen werden in den nächsten Stunden. Wir müssen also eine Gemeinde haben, die untereinander einig ist. Und wenn wir öffentlich diese Dinge sehen, wenn diese Dinge auftreten, sollte man sie schnellstmöglich beheben. Mit den Mitteln, die man zur Verfügung hat, weil es kann nicht sein, dass man diese Sache toleriert. Der Apostel Paulus sagt, ein wenig Sauerteig macht den ganzen Teig zunichte. Und er bringt das Thema des Passahlammes, welches Christus ist, wo er sagt, Kapitel 5, Vers 6, denn seget, darum segnet den alten, feget den alten Sauerteig aus, auf dass ihr ein neuer Teig seid, gleich wie ihr ungesäuert seid, denn wir haben auch ein Passahlamm, das ist Christus für uns geopfert. Darum lasst uns Passa halten, nicht im alten Sauerteig und nicht im Sauerteig der Bosheit und Schalkheit, sondern in dem Süßteig der Lauterkeit und der Wahrheit. So, das Kreuz ist ja der Ort, wo wir den alten Leib wegtun. Dort ist es, wo der Sauerteig sozusagen aufhört. Das Passa wurde am nächsten Tag, der nächste Tag nach Passa war das Fest der ungesäuerten Brote, weil der Sauerteigbrot dieses furchtbare sündige Natur und das Fleisch darstellt. Und das musste gekreuzigt werden. So, die einzige Lösung letztendlich ist eine Herzensveränderung. Denn das Wort vom Kreuz ist eine Torheit denen, die verloren werden. Uns aber, die wir selig werden, ist seine Gotteskraft. Das heißt, das Mittel ist das Kreuz. Das muss aber jeder selbst anwenden. Die Gemeinde kann nur für die äußeren Dinge sorgen. Sie kann und darf nicht das, was die Gemeinde spaltet, das, was die Geschwister uneins macht, das muss angesprochen und man muss aufgrund der Herzensgeschichte klar und deutlich wissen, was ist jetzt das, was ich aufgeben muss, öffentlich, äußerlich, weil innerlich, das kann man nicht sehen. Aber früher oder später kommt es ja heraus, was innerlich ist. Deshalb sollte man aufmerksam sein. Jeder von uns ist ein Individuum und wir wollen alle ein Werk tun. Wir können es nur gemeinsam tun. Ja, als Individuen und als Gemeinde wäre es ganz wichtig, dass wir kennen unser Herz, dass wir schauen, dass nichts in uns ist, das uns uneinig macht, das uns streiten tut mit unseren Geschwistern und dass natürlich auch die Moral stimmt. Gott möge uns helfen, weil die Zeit ist kurz und Gott wird ein Volk haben, das das Werk beendet, das intakt ist. Und das einig ist, weil sie alle am Kreuz ihr Leben, altes Leben, aufgegeben haben. Sie haben wirklich Passa gefeiert. Sie haben den Sauerteig gekreuzigt und leben in dem Süßteig des Lebens Jesu.

In 1. Samuel 17, Vers 1 sehen wir, dass die Philister sich sammelten, ihre Heere zum Kampf und kamen zusammen bei Socho in Juda und lagerten sich zwischen Socho und Aseka. Sie kamen an, um das Volk Gottes anzugreifen, die Philister, ein heidnisches Volk. Und wenn wir lesen im Vers 3, sehen wir, dass das Heer der Philister auf einem Hügel war und das Heer der Philister auf dem anderen Hügel. Und der Goliath kam immer in die Mitte ins Tal zwischen beide Heere. So ähnlich, wie es ausgedrückt wird, auch in Daniel 11, der Nordkönig, im allerletzten Vers von Daniel 11, der seine Paläste aufbaut und aufschlägt zwischen das Volk Gottes und den Meeren, um sie zu trennen. Und dann sehen wir, dass dieser Nordkönig und hier auch in der Geschichte von David und Goliath symbolisiert wird mit der Nummer 666. Gott führt uns durch diese Symbolik, damit wir Verbindungen verstehen, die hier in der Bibel dargestellt werden. So wie in der Geschichte in Daniel Kapitel 3, wo der Turm, wo diese große goldene Statue aufgebaut wurde, die 60 hoch war, 6 breit war und wo 6 Musikinstrumente gespielt wurden und auch Gott uns einen Hinweis gab in diesen Kontext hinein, so finden wir auch in der Geschichte von David und Goliath diese Symbolik. Denn der Goliath, spricht's da, der war 6 Ellen groß. Seine Lanze vorne, die wog 600 Lot und es werden 6 verschiedene Teile seiner Rüstung angesprochen. Um unsere Gedanken

dahin zu führen, dass eine Parallele existiert zu diesen Endzeitgeschichten. Und dann finden wir, dass im Vers 33 der Goliath dargestellt wird als ein Kriegsmann von Jugend auf. Der war erfahren im Krieg, im Blutvergießen, der war schon in vielen schrecklichen Schlachten dabei, hatte viele Menschen umgebracht. Es war ein grausamer Mann. Aber wir sehen den großen Kontrast zu David. David wird dargestellt im selben Kapitel wie ein Junge. Und nicht nur so, er als der Jüngste von den 8 Brüdern, von den Söhnen von Isai. Er wird dargestellt als ein Schafhirte. Er hatte keine Kriegserfahrung, er hatte nie eine Waffenrüstung angezogen, er war nie in eine Schlacht gezogen, abgesehen von den Schlachten, die er führte gegen einen Bär und einen Löwen, als er die Schafe hütete. Aber er war kein Kriegsmann und die Reaktion von Goliath, als er dann den David sah, er wurde sehr zornig. Er wurde sehr zornig über ihn. Wir können es lesen hier in 1. Samuel 17, 42 bis 44, die Reaktion. Als nun der Philister aufsah und David anschaute, verachtete er ihn, denn er war noch jung und er war bräunlich und schön. Und der Philister sprach zu David, bin ich denn ein Hund, dass du mit Stecken zu mir kommst? Und der Philister fluchte dem David bei seinem Gott, bei den Göttern der Philister. Das war der Dagon, dieser halb Fisch, halb Mensch, dieser Gott der Philister. Und dann finden wir, dass in dieser Schlacht, als dieser Zorn von Goliath entbrannte gegen David, die Parallele zum Zorn, wo auch in der Endzeit entbrennt, gegen das Volk Gottes. Ihr kennt Offenbarung 12, Vers 17, der Zorn des Drachen gegen die Gemeinde, die hält die Gebote Gottes. Oder auch in Daniel 11, Vers 44, der Zorn des Nordkönigs gegen den Überrest, der dann ausgeht, um sie zu vernichten. Wir finden die Parallelen überall. Und dann sehen wir auch, dass die Geschichte damals zwischen David und Goliath in 2 Etappen geschehen ist. Wenn wir hier studieren, die Verse 19 bis 21, dann sehen wir, dass erst die Philister, das Heer, gegen das Heer der Israeliten gekämpft hat und dann in der 2. Phase David als Repräsentant des Heeres der Israeliten gegen Goliath als Repräsentant des Heeres der Philister. Und dann finden wir, dass die 3 älteren Brüder von David, die 3 ältesten Brüder, schon lange und seit Anfang an im Kampf standen gegen die Philister. Die waren da schon seit Anfang an und die haben den Konflikt von Anfang an miterlebt. Aber dann finden wir, das finden wir hier in den Versen 13 und 19, denn sie waren zuerst in die Schlacht gezogen. Der David, der hat immer noch Schafe gehütet. Der war nicht im Krieg, aber er wird gesendet von seinem Vater Isai, 1. Samuel 17, Vers 17, um sie zu stärken, um ihnen Essen zu bringen, Brot, damit sie gestärkt werden. Und Isai, der Vater, wollte auch wissen, wie es ihnen geht, seinen 3 Söhnen, die schon im Kampf waren. Somit können wir sehen, dass David in einer Symbolik, die wir kennen können, so dargestellt wird wie in der Offenbarung, als in Offenbarung 14 die dreifache Engelsbotschaft schon seit vielen Jahren und Jahrzehnten verkündet wurde, also schon in der geistlichen Schlacht sich befanden, dann kam der vierte dazu. Der vierte Engel, Offenbarung 18, der laute Ruf, der dann diese Schlacht zum Ende führt. Mit der Kraft, mit durch den Heiligen Geist im Spätregen, so wie hier repräsentiert wird, David wird gesendet mit dem Essen, um Kraft zu geben, damit diese Schlacht zu Ende geht. Es ist sehr spannend, aber in der Endzeit, Offenbarung 13, lesen wir, wer ist wie das Tier und wer kann gegen es kämpfen? Und hier in der Geschichte in 1. Samuel 17 finden wir eine ähnliche Parallele. Wir lesen hier im Vers 25, am Ende, am Anfang, und die Männer von Israel sprachen, habt ihr den Mann heraufkommen sehen? Wer ist dieser Mann?

Mann, dieser Riese. Und die Reaktion von den Israeliten, von den Soldaten war folgende. Sie haben viel Angst gehabt. Lesen wir den Vers 11. Da steht, als Saul und das ganz Israel diese Rede des Philisters hörten, entsetzten sie sich und fürchteten sich sehr. Im Vers 24. Und wer von Israel den Mann sah, floh vor ihm und fürchtete sich sehr. Das Volk Gottes, es war eingeschüchtert. Die waren es gewöhnt, gegen die Philister zu kämpfen, das war kein Problem, das waren ausgebildete Soldaten alles. Aber als dann ein übernatürlicher Gegner auftrat, ein übermenschlicher, gegen den sie nicht vorbereitet waren, der plötzlich aufgekommen war, wie aus heiterem Himmel, da hat sie die Situation verändert. Gegen den hatten sie keine Erfahrung zu kämpfen. Was stand auf dem Spiel in dieser Schlacht? Die wahre Anbetung. Denn als Goliath kam, hat er nämlich die Philister herausgefordert. Lass uns lesen den Vers 8 und 9. Und er stellte sich hin und rief dem Heer Israels zu, was seid ihr ausgezogen, euch zum Kampf zu rüsten? Bin ich nicht ein Philister? Und ihr Sauls Knechte, erwählt einen unter euch, der zu mir herabkommen soll. Vermag er gegen mich zu kämpfen und erschlägt mich, so wollen wir eure Knechte sein. Vermag ich aber über ihn zu siegen und erschlage ihn, so sollt ihr unsere Knechte sein und uns dienen. In anderen Worten, der Verlierer würde der Knecht des anderen werden. Wenn Israel verlieren würde, dann müssten sie sich den Philistern unterwerfen und auch dem Gott der Philister, Dagon, halb Fisch, halb Mensch. Was stand auf dem Spiel? Der Name Gottes. Der David hat es erkannt, auf dem Spiel stand die Ehre Gottes, der Name Gottes. Es war nicht irgendeine Schlacht. Und dann, so wie wir vorhin gelesen haben, Offenbarung 13, gesagt haben, wer ist wie das Tier, wer kann gegen es kämpfen? So ähnlich hier, wer ist wie Goliath, wer kann gegen Goliath kämpfen? Und wir wissen, weder das Heer der Israeliten noch David selber hätten gegen Goliath siegen können. Sie hätten aus eigener Kraft keine Chance gehabt. Es ist nämlich ein ungleicher Kampf gewesen. Sie haben göttliche Eingreifen benötigt. Und das haben sie dann auch bekommen. Aber David war tapfer, er war mutig. Und wir müssen auch tapfer und mutig sein. Offenbarung 21, Vers 8 steht, dass die Feigen nicht ins Himmelreich kommen. Wir müssen alle tapfer werden in der Endzeit. Nun, der David, der hat in der Vergangenheit schon viel Erfahrung gesammelt mit Gott. Und deswegen hat er dieses Vertrauen gehabt zu Gott. Und hier steht in 1. Samuel 17, Vers 37 folgendes. Der Herr, der mich von den Löwen und dem Bären errettet hat, der wird mich auch erretten vor diesem Philister. Er wusste ganz genau, es ist Gott. Gottes Schlacht. Es ist nicht seine Schlacht. Er kann von allein aus sowieso nicht siegen. Aber wenn Gott eingreift, dann ja. Und das drückt er dann auch in den Versen 45 bis 47, wo er spricht zu Goliath. Ich aber komme zu dir im Namen des Herrn Zebaoth, des Gottes, des Heeres Israels, den du verhöhnt hast. Und am Ende des Verses 46, damit alle Welt inne werde, dass Israel einen Gott hat. Und dann sagt er noch im Vers 47, damit diese ganze Gemeinde inne werde, dass der Herr nicht durch Schwert oder Spieß hilft, denn der Krieg ist des Herrn und er wird euch in unsere Hände geben. Es war ganz klar, Gott muss eingreifen und Gott wird den Sieg bringen. Und so steht es auch geschrieben in verschiedenen Stellen der Bibel, zum Beispiel im Sacharja 4, 6 und 7, wo steht, es ist nicht mit Heer und mit Kraft, sondern mit dem Geist Gottes. Wer sich nämlich auf Menschenkraft verlässt, der ist verlassen. So wie es die Ägypter damals getan haben, im Jesaja 31, Vers 1. Die haben sich verlassen auf ihre menschliche Kraft und ihre Pferde und ihre Wagen und ihre Schwerter und ihre Speere. Aber nein, die Schlacht ist des Herrn. Und dann wurde dem David angeboten vom König Saul, seine Rüstung sich anzuziehen, um damit zu kämpfen. Aber der David konnte damit nicht umgehen. Er war ja nie

trainiert in diesen Rüstungen und er hat gesagt, nein, ich werde kämpfen mit meinen, mit den Dingen, die ich habe und die ich kenne, mit denen ich mich auskenne, mit meinem Stab, mit meiner Schleuder, mit meinem Stein. Und so ist er dann gezogen vor Goliath. Als Goliath dann sah, ankommen den Jungen ohne Rüstung, ohne Waffen, mit nichts, hat er gedacht, was ist denn das? Den mache ich sofort kaputt. Was kommt denn mit dem Stock da an? Der hat sich wirklich gedemütigt gefühlt, der Goliath. Aber der David hatte 5 Steine aus dem Fluss genommen. Und dann hat er einen davon genommen und hat ihn genau auf den Goliath zugeworfen und der ist auf seine Schläfe gefallen und Goliath ist tot umgefallen. Warum hat er 5 Steine mitgenommen, warum nicht nur einen? Das war nicht das fehlender Glaube oder so, oder dass er sich vielleicht verzielt und mehrere Mal werfen musste. Nein, der David wusste, dass der Goliath noch 4 Brüder hat, weitere 4 Riesen. Und er dachte sich, wenn die auch noch in den Kampf kommen, dann habe ich 5 Steine, kann ich alle 5 erledigen. Aber die anderen 4 kamen nicht. Die kamen, die wurden aber später durch David und durch seine Truppen in anderen Schlachten umgebracht. Könnt ihr lesen in 2. Samuel 21, 15 bis 22. Auf jeden Fall, der Stein fiel genau auf die Stirn. Die Stirn vom Riesen, das war ein Symbol. Und zwar ein Symbol für den Charakter. So wie es auch ein Symbol für den Charakter Babylons am Ende der Zeit ist. Ihr wisst, Offenbarung 17, da spricht es von Babylon und von dem Charakter. Und auf ihrer Stirn steht geschrieben, Offenbarung 17, Vers 5, Babylon, die Große, die Hure, die Mutter aller Gräuel dieser Welt und so weiter. Und die Stirn repräsentiert den Charakter. Der einzigste Ort, wo Goliath verletzbar war, angreifbar war seine Stirn. Der Rest war komplett beschützt mit seiner Rüstung. Und lasst uns zusammen lesen in 1. Samuel 17, die Verse 48 bis 15. Als sich nun der Philister aufmachte und dahin ging und sich David nahte, wer ist also erst losgelaufen in die Schlacht? Goliath. Lief David eilends von der Schlachtreihe dem Philister entgegen. Goliath setzt sich in Bewegung, um David kaputt zu machen. David erhebt sich und rennt auf ihn zu mit der Schleuder. Und in der Symbolik der Endzeit, Rom, am Ende Babylon, wird ein Sonntagsgesetz erlassen, Sonntagsgesetze. Wird also den ersten Schritt gehen. Aber Gott wird kontern mit dem Spätregen. Und dann wird die letzte Schlacht sehr schnell sein. Eine geistliche Schlacht, keine buchstäbliche. Eine geistliche Schlacht. Und diese Schlacht, die damals zum Stocken gekommen war, 40 Tage lang hatte ja der Goliath jeden Tag da gestanden und das Volk stand da hinten, also das Heer der Israeliten und sie hatten Angst und es ging nicht weiter, die Schlacht kam nicht und hat sich verzögert und verzögert. Als dann David ins Spiel kam und Gott ihn gesendet hat, dann war die Schlacht am selben Tag noch vorbei. An demselben Nachmittag war Goliath geschlagen, die Philister geschlagen und der Sieg da. Wenn also Gott eingreift am Ende mit dem Spätregen und der vierte Engel, der laute Ruf kommen wird, dann wird das die Endschlacht schnell sein und sie wird entschlossen sein und zielsicher sein und das Ende wird kommen. Das geht dann nicht mehr lang, das ist dann ganz kurze Zeit vorbei. Das, was jetzt schon Jahrzehnte geht, das wird dann ganz schnell vorbei sein. Der einzigste Schwachpunkt Babylons in der Endzeit ist sein bösartiger Charakter. Babylon in der Endzeit wird die weltweite Kontrolle haben über Politik, Religion, über die Mächte der Welt, über die Finanzwelt, über das Militär. Wer wie Babylon, wer kann dagegen noch kämpfen? Niemand. Wenn nicht Gott eingreift und Gott den Sieg bringt. Und wer stand Babylon gegenüber? Wer stand dem Goliath gegenüber? Der David. Der war ganz schlicht und gottesfürchtig und jung und hat einfach nur an den Herrn geglaubt und gesagt, wie kann es nur sein, dass dieser Mann den Namen Gottes so
für uns.

bescheuert, das kann doch nicht sein. Und dann in der Symbolik, die wir finden in Daniel Kapitel 11, da sehen wir dann, dass Gerüchte aus Osten und Norden den Nordkönig in Zorn versetzen. Diese Gerüchte, diese letzte Botschaft an die Welt, die dreifache Engelsbotschaft und dann mit der Macht des vierten Engels, die vierte, die eigentlich eine Wiederholung von der zweiten ist, also eine Einheit nur mit der Kraft und der Vollmacht des Heiligen Geistes im Spätregen und der Goliath der Endzeit erzürnt und dieser Stein, der fällt auf seine Stirn, der tut ihn nämlich entblößen. Und die ganze Welt erkennt den bösartigen Charakter dieses Systems, das sich aufbaut und die Freiheiten wegnimmt und falsche religiösen Gesetze bringt und Heidentum in die Christenheit gebracht hat und den Sonnenkult im modernen Gewand einführt und mit dem Spiritismus dahinter und mit der Übertretung des Gesetzes und mit der Menschenverehrung und mit dem Götzendienst und so weiter, das wird alles plötzlich klar dargestellt. Und alle, die in diesen Systemen von Babylon gefangen sind, kommen raus in großen Scharen, weil sie merken, Babylon wurde ganz klar identifiziert. Und alle treuen Kinder Gottes, die da drin sind, in den verschiedensten Glaubensgemeinschaften, die von Herzen die Wahrheit lieben, die werden das Licht sehen, wenn die Welt noch einmal erhellt wird durch diese Botschaften. Offenbarung 18, Vers 1 und 2. Und sie werden alle rauskommen, die Kinder Gottes aus Babylon, wenn dieser laute Ruf erschallt. Kommt aus, ihr mein Volk, kommt raus. Letzter Ruf und Warnung an die Welt aus Liebe heraus. Und keiner wird sie mehr halten können. Und sie werden rauskommen und sich den Kindern Gottes der Endzeit, dem Überrest, einen. Dieser Stein hat eine doppelte Symbolik. Zum einen ist es das, was wir gerade dargestellt haben, aber zum anderen ist dieser Stein auch ein Symbol für die Wiederkunft des Herrn. In Daniel Kapitel 2, im Standbild, ganz am Ende, was wird fallen und diese götzendienerische Geschichte und diese schreckliche, gewalttätige Geschichte zu Ende führen? Es ist dieser Stein. Und dieser Stein ist ein Symbol für das ewige Himmelreich Gottes, für die Wiederkunft des Herrn. Der Herr Jesus wird selber eingreifen und Goliath zu Fall bringen. Aber er wird seine Davids verwenden. Und alle wir sind in dieser Symbolik, Teil dieser Symbolik. Und dann finden wir auch hier, wenn wir weiter studieren in 1. Samuel 17, die eine Beziehung zu Offenbarung 19. Es ist ganz spannend, denn hier treffen nun diese beiden aufeinander und beide sagen dem Gegenüber eigentlich ziemlich dasselbe. Lest mit mir Kapitel 17, Vers 44. Und sprach Goliath zu David, komm her zu mir, ich will dein Fleisch den Vögeln unter dem Himmel geben und den Tieren auf dem Felde. Und der David hat gekontert und hat gesagt, nein. Im Vers 46, heute wird dich der Herr in meine Hand geben, dass ich dich erschlage und dir den Kopf abhaue und gebe deinen Leichnam und die Leichname des Heeres der Philister heute den Vögeln unter dem Himmel und dem Wild auf der Erde, damit alle Welt inne werde, dass Israel ein Gott hat. Und was geschah dann? Das ist übrigens hier das, was ihr in Offenbarung 19 lesen könnt, wo es vom großen Mahl Gottes geschrieben steht. Wenn der Herr Jesus wiederkommt mit allen seinen Engelscharen und dann Babylon in Harmageddon untergeht und die ganze vereinte Welt gegen das Gesetz Gottes und gegen den Herrn Jesus und die Wahrheiten der Bibel schlussendlich zugrunde gehen wird. Offenbarung 20, Vers 4 zeigt uns, dass es aber noch in der Endzeit Märtyrer geben wird. Dort steht, dass es Menschen geben wird, die enthauptet werden. Warum? Weil sie nicht sich dem Bild des Tieres und dem Tier und seinem Namen und seiner Nummer und seinem Mahlzeichen unterstellt haben. Deswegen wird es auch Märtyrer in der Endzeit geben. Und Offenbarung 20, Vers 4 spricht, dass sie enthauptet werden. Interessant wieder die Parallele zu der Geschichte, die wir gerade lesen. Der Goliath wollte dem David den Kopf abhauen.

Aber der David hat gesagt, nein, ich schlag dir den Kopf ab. Und was dann geschah ist, dass wirklich, nachdem diese Schlacht zu Ende ging zwischen David und Goliath, der David dem Goliath wirklich den Kopf abgeschlagen hat. Und hier finden wir etwas sehr Interessantes. Und zwar eine Art göttliche Vergeltung, könnte man es vielleicht nennen. Was wir sehen, das ernten wir. So steht es in Galater 6, Vers 7. Dieses endzeitliche babylonische System, das dem Volk Gottes den Kopf abschlagen will, wird hier in dieser Symbolik selber dem Kopf abgeschlagen. Und wir finden das immer wieder im Neuen Testament, zum Beispiel, wo Jesus sagt in Matthäus 26, Vers 52, jeder, der ein Schwert nimmt, wird durch das Schwert umkommen. Und hier sehen wir zum Beispiel in Offenbarung 13, Vers 10, wenn jemand mit dem Schwert tötet, so wird er mit dem Schwert selber umgebracht werden. Was wir sehen, das ernten wir. Die Bibel schreibt, dass in Sprüche 26, Vers 27, wer einem anderen eine Grube gräbt, fällt da schlussendlich selber hinein. Und das war in vielen Beispielen aus Neuen und Alten Testament, sehen wir das immer wieder. Zum Beispiel damals in der Zeit von Esther, wo der Mardochai an einen Galgen gehen kommen sollte vom Amman, aber schlussendlich kam dieser böse Amman selber an den Galgen, den er aufgebaut hatte, um das Kind Gottes umzubringen. Ein aufs andere Mal. In der Endzeit steht, Offenbarung 18, Vers 11, dass Babylon, dieses Endzeitsystem, uns verbieten wird, kaufen und verkaufen. Weil sie wollen uns boykottieren, sodass wir uns Babylon unterwerfen unter diesem finanziellen Druck. Und was wird geschehen schlussendlich? Babylon wird diese Suppe, die sie eingebrockt hat, uns selber auslöffeln. Denn hier steht in Offenbarung Kapitel 18, Vers 11 folgendes. In Offenbarung 18, Vers 11, wenn Babylon schlussendlich fällt, hier wird nämlich der Fall Babylons beschrieben, dann geschieht folgendes. Und die Kaufleute auf Erden werden weinen und Leid tragen um sie, um Babylon, weil ihre Ware niemand mehr kaufen wird. Niemand wird mehr kaufen und die Kaufleute werden auch nicht mehr verkaufen. Was sie also uns aufgezwängt haben, nicht kaufen und verkaufen zu können, das werden sie selber am Schluss, dieses Schicksal, erleiden im Fall Babylons. Nun wird es ganz interessant, denn es gibt eine Typologie zwischen der Geschichte, die wir gerade betrachten im 1. Samuel 17 und der Endzeit. Und zwar hängt es zusammen mit dem Speer vom Goliath. Hier steht nämlich geschrieben, dass der Speer von Goliath aus Eisen war. Und der Speer, ihr könnt es hier lesen im Vers 7, die eiserne Spitze von seinem Speer. Der Speer war mehrere Meter lang. So lang waren die Speere in der Vergangenheit. Und vorne hat er eine eiserne Spitze drauf. Und ihr wisst, Eisen ist ein Symbol für wen in der Prophetie? Für Rom. Damals die eisernen Beine, die Füße aus Eisen und Ton. Das schreckliche Tier, das führte aus Daniel 7 mit den eisernen Zähnen. Und hier Goliath mit der eisernen Speerspitze. Und was repräsentiert diese Speerspitze? Sie repräsentiert die Reichweite von diesem System. Die letzte Schlacht von diesem System. Goliath, wie wir gesehen haben, war ein Kriegsmann seit seiner Jugend auf. Von klein auf war Rom immer eine kriegerische Macht. Dieses römische Reich, das repräsentiert wird in Daniel 2 und Daniel 7, von Anfang an hat immer die anderen Völker unterworfen, unterdrückt. Die Bibel sagt, unter den Füßen zermalmt, zertreten. Nicht nur das, es war eine kriegerische Macht, die dann über Jahrhunderte und Jahrtausende in beiden Phasen, erst im römischen, heidnischen und später im christlichen, päpstlichen, über die Jahrhunderte, Jahrtausende Blut vergossen hat, erfahren im Krieg, über Jahrhunderte, Jahrtausende fast hinweg, könnten wir sagen, erfahren im Krieg, ein Kriegsmann von Anfang an. Rom von Anfang an und als das Papsttum aufkam auch, das hat es nämlich, als es aufkam, hat schon drei gegnerische Barbarenstämme vernichten müssen, um aufzukommen. Und dann die Inquisitionen, die Verfolgungen,

die Kreuzzüge, die Zerstörung der Barbarenstämme, die Eroberung Südamerikas, überall das Blutvergießen über die Jahrhunderte, dann die Kriege gegen die Protestanten, die übrigens alle von Rom angezettelt wurden. Und auf diese Art und Weise sehen wir diesen Kriegsmann von Anfang an. Und gegenüber steht als Kontrast, totaler Kontrast, der David. Ein Jüngling, der war nie im Krieg, der hat nie andere umgebracht, der war nie in Gemetzel und Blutvergießen. Nein, und der taucht jetzt auf hier in dieser Symbolik.

wenn wir sehen zusammen, was im Epheser geschrieben steht, wie die Gemeinde dargestellt wird, die der Herr sehen möchte, seine treue, gute, friedliche Gemeinde, die nicht hasst, sondern nur liebt, die demütig ist. Hier sehen wir sie in Epheser Kapitel 5, Vers 25, besser, wir gehen gleich zum Vers 27, hier die Gemeinde. Eine Gemeinde, die herrlich sei und keinen Flecken oder Runzel oder etwas dergleichen habe, sondern die heilig und untadelig sei. Eine herrliche, schöne Gemeinde, so wie der David, der war ja dargestellt als ein Junge, ein schöner Junge und mit schönen Augen und jung. Der war nicht so wie Goliath mit der ganzen Kriegserfahrungen der Jahrhunderte, Jahrtausenden. Oft sagt die römische Kirche, ja, wer seid ihr, wo seid denn ihr hergekommen? Ihr seid doch ganz am Ende der Zeit aufgetaucht. Ja, so wie der David, ganz am Ende der Jüngste von der ganzen Sequenz der Acht. Ein Jüngling, er ist nicht ein erfahrener, alter Kriegsmensch, nein. Und dann die Gemeinde des Herrn, die am Ende der Zeit aufgekommen ist, war nie in kriegerischen Sachen verwickelt. Sie steht so da, wie da beschrieben. Aber ich stelle mir jetzt vor, den Goliath, wie der wohl ausgesehen haben muss. Ich stelle mir mal vor, voller Narben von seiner schrecklichen Vergangenheit, mit einem grausamen, kalten Blick, der Blut vergießen will. Alt und hässlich. Und er steht da, vielleicht blutverschmiert, grausam, um auch noch den David zu töten. Aber nein, Gott greift ein. Und jetzt kommt was ganz Interessantes. David ist der achte der Söhne vom Isai, nicht wahr? Der Jüngste und der achte. In der Offenbarung, Kapitel 17, finden wir eine Prophezeiung. Da steht es von 7 Königreichen, von einer Sequenz von 7. 5 sind gefallen, einer ist und dann kommt noch ein 7. eine kurze Zeit. Und dann am Schluss kommt ein 8., der aber einer von den 7 ist. Und da spricht es auch von dem Tier, das war, das nicht ist und das wiederkommt, weil es eine tödliche Wunde erhielt in der Vergangenheit, aber wieder zur Weltmacht hochkommt. Und hier geht es wieder um Rom in seiner zweiten und letzten Phase. Daniel 11, der Nordkönig, der noch einmal aufsteigt an die Weltmacht, so wie damals im Mittelalter. Er wird der 8. sein. Prophetisch war er immer der 8. gewesen. Wenn ihr in Daniel 7 zum Beispiel schaut, da spricht es ja, dass das Tier das schreckliche und furchtbare 10 Hörner hat. Aber 3 werden ausgerissen, es bleiben also noch 7 übrig. Und dann kommt das kleine Horn auf, der 8. Und dasselbe findet ihr in Daniel Kapitel 8. Wenn da das kleine Horn auftaucht, dann, wenn ihr studiert Daniel 8, da wird erst ein Widder dargestellt mit 2 Hörnern, dann ein Ziegenbock mit einem Horn, sind wir schon bei 3. Und der Ziegenbock, dem wachsen dann später 4 Hörner mehr, also 7. Und dann kommt das kleine Horn auf, der 8. Er war immer der 8. Und jetzt taucht er hier in Offenbarung 17 wieder auf als der 8., der Letzte, bevor Jesus kommt. Das letzte Reich in dieser Welt, das Babylonische, das gerade vor unseren Augen sich übrigens erhebt. Und dann schickt Gott den David in den Kampf gegen den Goliath der Endzeit, der sich erhebt. Und der David der Endzeit ist der 8. Der 8. steht dem 8. gegenüber in dieser Symbolik. Erinnert ihr euch, dass in dieser Sequenz die ersten 2 Reiche der Löwe und der Bär gewesen sind? Das waren genau die, wo der David damals zu Fall gebracht hat, als er da auf die Schafe gehütet hat. Da hat er einen Löwen und hernach einen Bär umgebracht, um die Schafe zu verteidigen. Gott führt uns in der Sequenz, um unsere Gedanken dahin zu leiten, auf diese Parallelen. Und dann sehen wir den Zorn, den Endzorn vom Goliath. So erzürnt über dieses Volk, über diese Gemeinde am Ende, die so herrlich dasteht, die Gebote Gottes halten möchte und den Glauben an Jesus und die Gott treu sein möchte und demütig. Und sie steht dann und hier am Ende der Zeit und der Goliath erfüllt sich mit diesem Zorn, der überall in der Offenbarung und in Daniel ausgedrückt wird. Wisst ihr, Goliath bedeutet vom Namen her der, der lebt und umherirrt. Goliath. Was bedeutet David? Der Geliebte oder
der Auserwählte Gottes. Goliath.

der, der umherirrt. Nämlich Goliath hat einen geistlichen Vater, den Teufel. Und der Teufel wird dargestellt, als er damals in der Geschichte von Hiob in den Himmel gekommen ist. Woher kommst du? Vom Herumirren, um die Welt, Kreise drehen. Der hat keine Ruhe. Genauso wie Kain. Kain, der sich gegen Gott gestellt hat, den ersten Mord begangen hat. Auch in der Symbolik, ein geistlicher Vater vom Goliath. Ja, der hat auch keinen Frieden gefunden. 1. Buch Mose 4, Vers 12. Hin und her geirrt ist er auch. Und so wie Goliath, die haben alle keinen Frieden. Warum haben sie keinen Frieden? Weil sie Nummer 1 nicht den Herrn Jesus haben, denn der Herr Jesus ist der Friede. Und weil sie Nummer 2 nicht die Gebote haben, denn Friede kann man nur haben im Gehorsam Gott gegenüber. Und in der Offenbarung steht am Ende im Kapitel 13, dass sie keinen Frieden haben, die anbeten, im Kapitel 14, die anbeten das Tier, das Bild. Die haben keinen Frieden, die haben keine Ruhe. Warum haben sie keine Ruhe? Weil sie keinen Sabbat haben, weil sie ja gegen das stehen. Und so ist diese Symbolik von Goliath. Ja, die Schlacht hat sich also hinausgezögert, 40 Tage lang. Das Volk war eingeschüchtert, das Heer der Israeliten und stand hinten. Gott musste eingreifen. Der Goliath stand da. Die Wahrheit stand auf dem Spiel. Der Name Gottes, die Herrlichkeit Gottes stand auf dem Spiel. Und dann dieser übernatürliche Gegner tauchte auf. Ein Riese, das war ja nicht natürlich. So wie in der Endzeit. Babylon, ein übernatürlicher Gegner. Er wird die Drachenmacht genannt in Offenbarung. Ein übernatürliches Monster. Da wird dargestellt in Offenbarung 13, in Offenbarung 16, wenn ihr das lest, dass er mit übernatürlichen Zeichen kommen wird und mit Wundern, falschen Wundern, um die Menschheit zu verführen. Ein übernatürliches System. Aber Gott greift ein. Gott schickt den David, damit er die drei seiner Brüder, die schon im Kampf waren, stärkt mit dem Essen. Und er kommt. Und hier in der Symbolik, die dreifache Engelsbotschaft, die schon seit vielen Jahrzehnten sich in der Schlacht befindet, die trifft plötzlich auf das Aufkommen des Achten. Der Goliath des Endes steht auf. Und plötzlich wird die Gemeinde in Angst geraten vor diesem System, das vor unseren Augen sich aufstellt. Wir brauchen das Eingreifen Gottes, den Heiligen Geist, die Ausgießung des Spätregens. Wir brauchen das, damit Gott eingreift und den Goliath des Endes besiegt. Wie wir vorhin gesehen haben, wir müssen mutig sein. Wir brauchen Mut am Ende der Zeit. Aber was uns Gott verheißen hat, ist so schön. Ich möchte es euch zeigen. Es gibt nämlich eine himmlische Belohnung für all die, die gegen Goliath kämpfen. Geistlich, es ist eine geistliche Schlacht. Und sie wird ausgetragen auf dem Schlachtfeld der Wahrheit, der Bibel, des Wortes Gottes und der Gebote. Darum geht es, und des Charakters. Und hier lesen wir zusammen, wieder im 1. Samuel Kapitel 17, da frug nämlich der David, was wird der bekommen, der diese Schande hinfortnimmt? Und hier lesen wir gemeinsam in Vers 26. Da sprach David zu den Männern, die bei ihm standen. Was wird man dem geben, der diesen Philister schlägt und die Schande von Israel abwendet? Denn wer ist dieser unbeschnittene Philister, der das Heer des lebendigen Gottes verhöhnt? Im Vers 25 davor steht, was die Belohnung ist. Und die Männer von Israel sprachen, habt ihr den Mann heraufkommen sehen? Er kommt herauf, um Israel Hohn zu sprechen. Wer ihn erschlägt, den will der König sein Reich machen, sehr reich machen und ihm seine Tochter geben und will ihm seines Vaters Haus freimachen von Lasten in Israel. Also keine Steuern und so. Also wer den Goliath umbrachte, der hat die Tochter vom König bekommen. Und nicht nur das, er wäre befreit worden von allen Steuern und er wäre auch sehr reich geworden. Aber wisst ihr, die Motivation von David war nicht diese. Seine Motivation war nicht, ach, ich werde jetzt den Goliath besiegen, um dann die schöne Tochter vom König zu heiraten.

Nein, seine Motivation war nicht materiell, die war nicht egoistisch, die war geistlich. Seine Motivation war, ich muss diese Schande, diese Schmach wegnehmen. Der Name Gottes muss erhöht werden, Goliath muss zu Fall gebracht werden. Das war seine Motivation. Das Volk Gottes muss befreit werden aus diesem babylonischen Joch, von diesen Philistern. Und dann, als es geschah, hat er dann auch diese Belohnung erhalten. Und was ist unsere Belohnung? Was ist deine Belohnung, meine Belohnung, wenn wir standhaft bleiben am Ende der Zeit? Wenn wir auch, wenn Babylon sich aufstellt, jetzt im Moment stellt er sich ja auf, langsam vor unseren Augen. Was ist die Belohnung der Kinder Gottes, die treu sein werden? Ich möchte euch ein bisschen zusammenfassen. Gott verspricht uns himmlische und ewige Ruhe und Frieden in einer besseren Welt. Offenbarung 14, 11 bis 13. Er verspricht uns das Siegel seiner Zugehörigkeit und seines Schutzes. Offenbarung 14, 1 und 7, 1 bis 4. Er verspricht uns Schutz vor den 7 letzten Plagen, die ausgegossen werden. Und auch Schutz vor dem zweiten Tod. Offenbarung 18, 4, Kapitel 2, 11. Er verspricht uns die Auferstehung von den Toten für die, die vielleicht als Märtyrer sterben werden oder die davor noch zur Ruhe gelegt werden, aber in diesem Glauben. Ihr könnt es lesen, Offenbarung 1, Vers 18, und da gibt es hier viele Verse drüber. Er verspricht uns ein Erbe, dass wir alles ererben werden. Offenbarung 21, Vers 7. Er verspricht uns eine Verwandlung von unserem sterblichen Körper, der krank wird und stirbt und alt wird, in einen verherrlichten, unsterblichen Körper. 1. Korinther 15, Vers 53, 54, Philipper 3, Vers 20, 21. Er verspricht uns ewige Gesundheit. Offenbarung 22, Vers 2. Er verspricht uns eine himmlische Heimat. Johannes 14, 2 und 3. Er verspricht uns die Krone des Lebens. Offenbarung 2, Vers 10. So viele Belohnungen, das ist ja viel mehr, als der David damals erhalten hat. Viel mehr, als dem David angeboten wurde. Und wir sind noch nicht mal fertig. Es geht ja noch weiter. Er verspricht uns Zugang zum Baum des Lebens. Offenbarung 2, Vers 7. Er verspricht uns ewiges Leben in einer Welt, wo die Gerechtigkeit herrscht. Offenbarung 21, Vers 2 und 3, 2. Petrus 3, Vers 13. Er verspricht uns Freude und Glück, dass wir glücklich sind im Himmel, für immer und ewig. Jesaja 65, Vers 17 und 18. Er verspricht uns die Gegenwart Gottes. Wir können sie natürlich jetzt schon haben. In einer geistlichen Dimension, er ist bei uns. Aber eine wirkliche Gegenwart Gottes in dem Sinne, dass wir ihn auch sehen können, den Herrn Jesus, den Vater. Und er verspricht uns auch Autorität über Nationen, die mit Regenz, zusammen mit dem Herrn Jesus und vieles mehr. Ich habe einfach aufgehört zu schreiben. Euch sind wahrscheinlich auch noch viele Sachen eingefallen. Die Belohnung ist groß. Was wir also verlieren können, ist gewaltig, wenn wir uns Babylon beugen, wenn wir uns Goliath beugen, wenn wir uns den Philistern beugen, wenn wir nicht mutig sind. Was wir verlieren können, ist gewaltig. Was würde es uns bringen, eine kurze Zeit länger uns dem babylonischen System zu unterbeugen, Mahlzeichen des Tieres auf die rechte Hand zu bekommen, um noch etwas länger kaufen und verkaufen zu können? Was würde uns das bringen? Gar nichts. Nur ein schreckliches Gewissen, auf der falschen Seite zu stehen. Zu wissen, die Plagen werden auf mich kommen. Zu wissen, ich werde mein ewiges Leben verlieren. Nur um irdisch nicht unter Verfolgung zu gelangen. Nur um hier auf der Welt noch vor den Menschen gut angesehen zu sein weiterhin. Was bringt das? Gar nichts. Wir sehen jetzt

liebe Freunde, Geschwister, wie der Goliath der Endzeit sich errichtet, vor unseren Augen. Es fehlt nicht mehr viel und er steht komplett da. Und dann wird er das Volk Gottes noch einmal herausfordern und Gott herausfordern. Wie wird er es machen? Über Sonntagsgesetze, die konträr zu den Gesetzen Gottes stehen, zum heiligen Sabbattag. So wird er noch einmal in der Weltgeschichte ganz am Ende Gott herausfordern, sein Gesetz herausfordern, sein Volk, uns, die Kinder Gottes herausfordern, die wir seinen Willen tun wollen, den Willen des Herrn. So sieht's aus. Es fehlt nicht mehr viel. Wir müssen den Herrn bitten, dass er eingreift. Wir brauchen sein Eingreifen, denn ohne sein Eingreifen können wir nichts tun, haben keine Chance, sind verloren. Aber mit Gottes Eingreifen werden wir Sieger sein, denn er wird die Schlacht übernehmen. Er wird den Kampf übernehmen und er wird den Sieg davontragen. Und das ist die Verheißung, die wir alle haben. Ich möchte jedem in sein Herz reden, dass er die klare Entscheidung trifft, auf der richtigen Seite zu stehen. Dass er die klare Entscheidung trifft, Gott treu zu sein und nicht den Menschen, wenn die Menschen sich gegen Gottes Wort stellen und gegen sein Gesetz.

Herr, du durchschaust mich, du kennst mich durch und durch. Ob ich sitze oder stehe, du weißt es. Aus der Ferne erkennst du, was ich denke. Ob ich gehe oder liege, du siehst mich. Mein ganzes Leben ist dir vertraut. Schon bevor ich rede, weißt du, was ich sagen will. Von allen Seiten umgibst du mich und hältst deine schützende Hand über mir. Dass du mich so genau kennst, unbegreiflich ist es, zu hoch, ein unergründliches Geheimnis. Wie könnte ich mich dir entziehen? Wohin könnte ich fliehen, ohne dass du mich siehst? Stiege ich in den Himmel hinauf? Du bist da. Wollte ich mich im Totenreich verbergen, auch dort bist du.

eilte ich dorthin, wo die Sonne aufgeht, oder versteckte mich im äußersten Westen, wo sie untergeht, dann würdest du auch dort mich führen und nicht mehr loslassen. Wünschte ich mir, völlige Dunkelheit soll mich umhüllen. Das Licht um mich her soll zur Nacht werden. Für dich ist auch das Dunkel nicht finster. Die Nacht scheint so hell wie der Tag und die Finsternis so strahlend wie das Licht. Du hast mich geschaffen. Im Leib meiner Mutter hast du mich gebildet. Herr, ich danke dir dafür, dass du mich so wunderbar und einzigartig gemacht hast. Großartig ist alles, was du geschaffen hast, das erkenne ich. Schon als ich im Verborgenen Gestalt annahm, unsichtbar noch, kunstvoll gebildet im Leib meiner Mutter, da war ich dir dennoch nicht verborgen. Als ich gerade erst entstand, hast du mich schon gesehen. Alle Tage meines Lebens hast du in dein Buch geschrieben, noch bevor einer von ihnen begann. Deine Gedanken sind zu schwer für mich, oh Gott. Es sind so unfassbar viele. Sie sind zahlreicher als der Sand am Meer. Wollte ich sie alle zählen, so käme ich doch nie an ein Ende. Durchforsche mich, oh Gott, und sieh mir ins Herz. Prüfe meine Gedanken und Gefühle. Sieh, ob ich in Gefahr bin, dir untreu zu werden, dann hol mich zurück auf den Weg,

Herr, du durchschaust mich, du kennst mich durch und durch. Ob ich sitze oder stehe, du weißt es. Aus der Ferne erkennst du, was ich denke. Ob ich gehe oder liege, du siehst mich. Mein ganzes Leben ist dir vertraut. Schon bevor ich rede, weißt du, was ich sagen will. Von allen Seiten umgibst du mich und hältst deine schützende Hand über mir. Dass du mich so genau kennst, unbegreiflich ist es, zu hoch, ein unergründliches Geheimnis. Wie könnte ich mich dir entziehen? Wohin könnte ich fliehen, ohne dass du mich siehst?

eilte ich dorthin, wo die Sonne aufgeht, oder versteckte mich im äußersten Westen, wo sie untergeht, dann würdest du auch dort mich führen und nicht mehr loslassen. Wünschte ich mir, völlige Dunkelheit soll mich umhüllen, das Licht um mich her soll zur Nacht werden. Für dich ist auch das Dunkel nicht finster. Die Nacht scheint so hell wie der Tag und die Finsternis so strahlend wie das Licht. Du hast mich geschaffen. Im Leib meiner Mutter hast du mich gebildet. Herr, ich danke dir dafür, dass du mich so wunderbar und einzigartig gemacht hast. Großartig ist alles, was du geschaffen hast, das erkenne ich. Schon als ich im Verborgenen Gestalt annahm, unsichtbar noch, kunstvoll gebildet im Leib meiner Mutter, da war ich dir dennoch nicht verborgen. Als ich gerade erst entstand, hast du mich schon gesehen. Alle Tage meines Lebens hast du in dein Buch geschrieben, noch bevor einer von ihnen begann. Deine Gedanken sind zu schwer für mich, o Gott. Es sind so unfassbar viele. Sie sind zahlreicher als der Sand am Meer. Wollte ich sie alle zählen, so käme ich doch nie an ein Ende. Durchforsche mich, o Gott, und sieh mir ins Herz. Prüfe meine Gedanken und Gefühle. Sieh, ob ich in Gefahr bin, dir untreu zu werden, dann hol mich zurück auf den Weg, den ich bin.

Herr, unser Herrscher, wie herrlich ist dein Name in allen Landen, der du zeigst deine Hoheit am Himmel. Aus dem Munde der jungen Kinder und Säuglinge hast du eine Macht zugerichtet, um deiner Feinde willen, dass du vertilgst den Feind und den Rachgierigen. Wenn ich sehe die Himmel, deiner Finger Werk, den Mond und die Sterne, die du bereitet hast, was ist der Mensch, dass du seiner gedenkst, und des Menschen Kind, dass du dich seiner annimmst? Du hast ihn wenig niedriger gemacht als Gott. Mit Ehre und Herrlichkeit hast du ihn gekrönt. Du hast ihn zum Herrn gemacht über deine Hände Werk. Alles hast du unter seine Füße getan. Schafe und Rinder, dazu auch die wilden Tiere, die Vögel unter dem Himmel und die Fische im Meer und alles, was die Meere durchzieht. Herr, unser Herrscher, wie herrlich ist dein Name in allen Landen.

Und ich sah einen neuen Himmel und eine neue Erde. Denn der erste Himmel und die erste Erde waren vergangen, und das Meer gibt es nicht mehr. Und ich, Johannes, sah die heilige Stadt, das neue Jerusalem, von Gott aus dem Himmel herabsteigen, zubereitet wie eine für ihren Mann geschmückte Braut. Und ich hörte eine laute Stimme aus dem Himmel sagen: Siehe, das Zelt Gottes bei den Menschen, und er wird bei ihnen wohnen, und sie werden seine Völker sein, und Gott selbst wird bei ihnen sein, ihr Gott. Und Gott wird abwischen alle Tränen von ihren Augen. Und der Tod wird nicht mehr sein, weder Leid noch Geschrei noch Schmerz wird mehr sein, denn das Erste ist vergangen. Und der auf dem Thron saß, sprach: Siehe, ich mache alles neu. Und er sprach zu mir: Schreibe, denn diese Worte sind wahrhaftig und gewiss. Und er sprach zu mir: Es ist geschehen, ich bin das A und das O, der Anfang und das Ende. Ich will dem Dürstenden geben aus dem Quell des Wassers des Lebens umsonst. Wer überwindet, der wird alles erben, und ich werde sein Gott sein, und er wird mein Kind sein.

Und ich sah einen neuen Himmel und eine neue Erde. Denn der erste Himmel und die erste Erde sind vergangen, und das Meer ist nicht mehr. Und ich sah die heilige Stadt, das neue Jerusalem, von Gott aus dem Himmel herabkommen, bereitet wie eine geschmückte Braut für ihren Mann. Und ich hörte eine große Stimme von dem Thron her,

Und er sprach zu mir, es ist geschehen. Ich bin das A und das O, der Anfang und das Ende. Ich will dem Durstigen geben von der Quelle des lebendigen Wassers.